Musik von Gustav Mahler in der Gestaltung des Dirigenten Georges Prêtre am Pult der Wiener Symphoniker. Von 1986 bis 1991 war er der erste Gastdirigent dieses Klangkörpers. In einem Konzertmitschnitt von 1991 hörten Sie die Symphonie Nummer 5 in Cis-Moll von Gustav Mahler. Ebenfalls aus den 1990er Jahren die folgende Aufnahme. In der Stuttgarter Liederhalle hat Georges Prêtre damals Tondichtungen von Richard Strauss aufgenommen, unter anderem dessen Opus 20 Don Juan. Auf dem Podium dabei das SWR Radio Symphonieorchester Stuttgart. Von 1996 bis 1998 war Georges Prêtre künstlerischer Leiter dieses Klangkörpers.

0: Eine Aufnahme aus dem Jahr 1995, die Tondichtung Don Juan Opus 20 von Richard Strauss in einer Aufnahme mit dem SWR Radiosymphonieorchester Stuttgart unter der Leitung von Georges Prêtre. Diesem einst in aller Welt gefeierten Maestro ist heute die Ö1 Nachtmusik gewidmet.
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2: Es ist 3 Uhr. Am Mikrofon Adam Michalech. Mit einer neuen Paketgebühr will die EU gegen Billighändler wie Shein oder Temu vorgehen. Ab 1. November werden 2 Euro pro Paket zusätzlich fällig, berichtet Moritz Strobel.
3: Die Bearbeitungsgebühr gilt für Pakete aus Drittländern, etwa China oder den USA. Zahlen sollen die 2 Euro nicht die Kundinnen und Kunden in Europa, sondern die Plattformen selbst. Ob Händler wie Shein oder AliExpress diese Gebühr dann aber auf die Preise oder den Versand aufschlagen, ist noch offen. Seit Juli erhebt die Europäische Union außerdem schon 3 Euro Zoll auf günstige Produkte aus dem Ausland. Die Union hofft mit diesen Maßnahmen gegen die Flut an Billigpaketen anzukommen, denn die belasten immer mehr die Zollämter. Allein vergangenes Jahr sind etwa 6 Milliarden Pakete angekommen, 90% davon aus China. Unabhängig von den Plänen der Europäischen Union tritt im Oktober in Österreich, wie berichtet, die umstrittene Paketsteuer in Kraft, auch in Höhe von 2 Euro.
2: TikTok hat mit einem Vergleich einen Prozess im US-Bundesstaat Alabama abgewendet. Wegen mutmaßlich mangelhaften Schutzes Minderjähriger vor Social-Media-Sucht hätte sich TikTok am Montag vor Gericht verantworten müssen. Das Unternehmen soll laut Staatsanwaltschaft 100 Millionen Dollar zahlen und die tägliche Nutzungszeit für junge User auf 2 Stunden begrenzen. Regierungsparteien in ganz Europa verlieren an Unterstützung. In Großbritannien hat sich der Trend jetzt umgedreht. Nach dem Austausch des Premierministers im Sommer hat die regierende Labour-Partei unter Andy Burnham deutlich zugelegt und liegt wieder klar auf Platz 1. Dass Burnham dabei massiv auf Social Media setzt, hilft. Aus London berichtet Jörg Winter.
4: Ob im Pub als Snacktester, als Möbelpacker oder mit einer Influencerin billige Bustickets promotend, Burnham kommuniziert über soziale Medien gekonnt, seine Clips sehen Millionen, der Vibe stets positiv. Dass er jüngst meint, man sollte das Bierverbot auf den Tribünen englischer Fußballstadien wieder aufheben, kommt auch an. Anstatt ständig zu polarisieren, versucht Burnham einfach populär und sympathisch rüberzukommen, sagt Kommunikationsexperte James Lyons. Ein Kontrast zum Rechtspopulisten Nigel Farage, selbst sozialer Medienprofi, aber mit stets negativer Botschaft, die spaltet. Seine Partei ist im Sinkflug, Labour unter Burnham in der Wählergunst wieder Nummer 1. Dass Burnham bisher mehr redet als handelt, sorgt aber mittlerweile auch für Kritik. Die trübe Wirtschaftslage erfordert Antworten, Burnham muss liefern, viel Zeit bleibt nicht, das Wahlvolk ist ungeduldig.
2: Und jetzt zum Wetter und zu Thomas Vostal.
5: In den nächsten Stunden ist es noch kalt, größtenteils hat es unter 10 Grad und in einigen Tälern liegt Nebel. Tagsüber setzt sich aber in ganz Österreich die Sonne durch, die Nebelfelder lösen sich noch am Vormittag auf und mit der Sonne wird es deutlich wärmer. Am Nachmittag hat es 18 bis 24 Grad und um die 26 stellenweise in Tirol und in Vorarlberg. Auf den Bergen hat es heute in 2000 Meter Höhe zu Mittag von Ost nach West 8 bis 15 Grad. Ganz ähnlich am Sonntag und dann ist es noch 1 bis 2 Grad wärmer.

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1: Nach Musik von Richard Wagner, Gustav Mahler und Richard Strauss, nun im zweiten Teil der Ö1 Nachtmusik, Werke aus der französischen Heimat des Dirigenten Georges Prêtre, ein Repertoirebereich, in dem der Maestro besonders viele denkwürdige Aufnahmen hinterlassen hat. Von Georges Bizet hat er nicht nur dessen Opern dirigiert, sondern auch im Konzert, Orchestersuiten und Symphonien. Eine Aufnahme der schwungvollen ersten Symphonie in C-Dur ist 1991 in Stuttgart entstanden, mit Georges Prêtre erneut am Pult des SWR Radiosymphonieorchesters Stuttgart. 4 Sätze, Allegro vivo, Adagio, Scherzo und Allegro vivace.

Musik mit Esprit und Charme zum Klingen zu bringen, das war immer dem Dirigenten Georges Prêtre zu eigen, hier zu hören bei seiner Interpretation der ersten Symphonie in C-Dur von Georges Bizet. Bei dieser Einspielung von 1991 hat das SWR Radiosymphonieorchester Stuttgart musiziert. Schon 1946 hat Georges Prêtre sein offizielles Debüt in Marseille gegeben. Ab 1955 war er Direktor der Opéra Comique in Paris. Und kurz danach hat sich eine rege Gastiertätigkeit in ganz Europa und in Amerika eingestellt. Sowohl in der Oper als auch auf dem Konzertpodium und bei Aufnahmen hat sich der Maestro immer wieder auch für Raritäten eingesetzt, beispielsweise für den französischen Komponisten Alexis de Castillon. Von diesem romantischen Tonschöpfer hat Georges Prêtre 1985 in Monte Carlo das Konzert für Klavier und Orchester in D-Dur Opus 12 aufgenommen. Der Solist in diesem dreisätzigen Werk war Aldo Ciccolini.

Das Konzert für Klavier und Orchester Opus 12 in D-Dur von Alexis de Castillon, ein Werk aus dem Jahr 1871, in einer Aufnahme mit dem Pianisten Aldo Ciccolini und dem Orchestre Philharmonique de Monte Carlo unter der musikalischen Leitung von Georges Prêtre. Zahlreiche Preise hat dieser Dirigent für seine Einspielungen der Werke von Francis Poulenc erhalten. Selten aufgeführte Instrumentalwerke finden sich in dieser Sammlung, aber auch große Chorwerke wie das Stabat Mater aus dem Jahr 1950. Regine Crespin singt die Sopransoli, ferner zu hören der Chor René Duclos und das Orchestre de la Société des Concerts du Conservatoire, sie alle unter der Leitung von Georges Prêtre.

Immer wieder hat sich der Dirigent Georges Prêtre für die Werke des Komponisten Francis Poulenc eingesetzt. In der gerade gehörten Aufnahme von 1963 hat er das Stabat Mater für Sopran, gemischten Chor und Orchester von diesem Komponisten dirigiert. Die Ausführenden waren Régine Crespin, Sopran, der Chor René Duclos und das Orchestre de la Société des Concerts du Conservatoire. Und noch einmal Musik aus Frankreich, dieses Mal von Camille Saint-Saëns. Die symphonische Dichtung La Jeunesse d'Hercule, Opus 50, steht auf dem Programm. Das Werk erzählt, wie Herakles sich am Anfang seines Lebens zwischen zwei Wegen entscheiden muss, demjenigen der Lebensfreude und demjenigen der Tugend. Den Verführungskünsten der Nymphen gegenüber unempfänglich, macht der Held sich auf seinen Lebensweg voller Kämpfe und Herausforderungen, an dessen Ende ihm durch die Flammen des Scheiterhaufens als Lohn die Unsterblichkeit winkt. La Jeunesse d'Hercule mit den Wiener Symphonikern unter Georges Prêtre.

0: Dem legendären 1924 geborenen, 2017 verstorbenen Dirigenten Georges Prêtre ist die heutige Ö1 Nachtmusik gewidmet. Unter seiner Leitung am Pult der Wiener Symphoniker hörten Sie zuletzt die symphonische Dichtung La Jeunesse d'Hercule von Camille Saint-Saëns.
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2: Im Studio Andreas Lechner. Gerhard Zeiler will neuer SPÖ-Chef werden, das hat der bisherige Medienmanager via Kronenzeitung angekündigt. Er fordert damit offen den amtierenden Parteichef und Vizekanzler Andreas Babler heraus. Der dürfte Zeiler aber nicht kampflos das Feld überlassen. Der Zeitpunkt für Zeilers Vorpreschen sei jedenfalls verwunderlich, sagt Politikwissenschaftler Peter Filzmeier.
3: Angenommen, er wird Bundesparteivorsitzender der SPÖ, dann hat er Handlungsvariante 1, er wird auch Vizekanzler, müsste sich in diesem undankbaren Job aber 3 Jahre lang bis zum nächsten plangemäßen Wahltag 2029 abarbeiten. Und noch nie in der Geschichte der Zweiten Republik hat ein Vizekanzler seine Partei nach vorne geführt, also ein undankbares Amt mit wenig Kompetenzen, Handlungsvariante 2 von Gerhard Zeiler. Er kann natürlich eine Ämtertrennung vornehmen, er bleibt Parteivorsitzender, will gar nicht in die Regierung. Das löst ein Problem, führt zu einem neuen. Dann hat man nämlich 2 Macht- und Kommunikationszentren in der SPÖ, Parteivorsitzender der Regierung, und so gut können die sich gar nicht abstimmen, dass es öffentliche Widersprüche nicht gibt. Die müssten ja, wenn sie schon nicht die Nacht miteinander verbringen, jeden Tag 2 Stunden frühstücken gehen, um sich zu koordinieren, auch ein Problem.
2: Sagt Peter Filzmeier in der Zeit im Bild 2. In München findet heute Nachmittag ein Treffen zum Thema Migrationspolitik statt. 17 europäische Innenminister nehmen daran teil. Konkret soll über die weitere Schärfung des europäischen Migrationspaktes, die konsequente Härtung der EU-Außengrenzen sowie die Beschleunigung von Rückführungen aus Europa gesprochen werden, sagt der deutsche Innenminister und Gastgeber Alexander Dobrindt. Aus Österreich nehmen EU-Migrationskommissar Magnus Brunner und Innenminister Gerhard Karner an dem Treffen teil. Es ist das 2. Treffen dieser Art seit Oktober vergangenen Jahres. US-Präsident Donald Trump hat die Einladung von China-Staatschef Xi Jinping nach China angenommen. Wir werden uns im November in China treffen und anschließend im Dezember beim G20-Gipfel in Florida, hat Trump nach dem 3-tägigen Staatsbesuch von Xi in den USA gepostet. Eine Bestätigung über ein mögliches Dreiertreffen zwischen Xi, Trump und Russlands Präsident Wladimir Putin gibt es nicht. Apropos Putin, der russische Machthaber hat beteuert, dass sich sein Land nicht auf einen Kampf mit Europa vorbereite. Das würden lediglich viele in Europa sagen, so Putin in St. Petersburg. Das waren die Nachrichten mit Andreas Lechner. Das Wetter.
4: Hochdruckeinfluss bringt uns bis mindestens Anfang Oktober trockenes und sonniges Wetter. Damit einhergehen klare Nächte und das sind dann meistens auch eher kalte Nächte. Auch jetzt in der Früh, kurz vor Sonnenaufgang, ist es kalt. In höher gelegenen Regionen, wie zum Beispiel im Freiwald ganz im Norden Österreichs, ist es frostig. Meist hat es aber einstellige Plusgrade. Der Tag startet teils sonnig, vor allem in einigen Tälern aber auch mit Nebel oder Hochnebel. Der lichtet sich aber meistens schon im Laufe des Vormittags. Dann scheint im ganzen Land die Sonne, häufig von einem wolkenlosen Himmel. Und es wird warm am Nachmittag, die Höchstwerte reichen von 18 bis 24 Grad, im Westen sind bis zu 26 möglich. Auch oben auf den Bergen wird es ziemlich mild mit 10 bis 16 Grad in 2000 Meter Höhe. Auch der Wind, der bleibt in allen Lagen eher schwach, besonders auf den Bergen von Vorarlberg bis Kärnten. Recht ähnlich wird auch der morgige Sonntag. Es wird um eine Spur wärmer, am wärmsten im Inntal mit bis zu 27 Grad. So viel zum Wetter von Daniel Stanker.

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1: Dem legendären 1924 geborenen, 2017 verstorbenen Dirigenten Georges Prêtre ist die heutige Ö1 Nachtmusik gewidmet. Und fehlen dürfen dabei auch nicht Kostproben aus den beiden vom Publikum gefeierten und von der Presse hochgelobten Neujahrskonzerten der Wiener Philharmoniker unter der Leitung des französischen Maestros. 2010 hat er dabei im Wiener Musikverein die Ouvertüre zur Oper »Die lustigen Weiber« von Windsor von Otto Nicolai dirigiert.

Neujahrskonzert der Wiener Philharmoniker 2010 unter der Leitung von Georges Prêtre und mit der Ouvertüre zur Oper Die lustigen Weiber von Windsor von Otto Nicolai. Das war bereits der zweite Auftritt des französischen Dirigenten bei diesem medialen Großereignis. 2 Jahre zuvor hatte er zum ersten Mal bei diesem in aller Welt via TV und Radio mitverfolgten Konzert aus Wien Begeisterungsstürme ausgelöst. Damals auf dem Programm auch einige Werke von Josef Strauss, darunter der Walzer Dorfschwalben aus Österreich.

Wiener Walzerklänge kombiniert mit einem Hauch von französischem Parfum. Das war der Walzer Dorfschwalben aus Österreich, Opus 164 von Josef Strauss, in der Gestaltung von Georges Prêtre am Pult der Wiener Philharmoniker beim Neujahrskonzert des Jahres 2008. Mit seinem großen Charme konnte Georges Prêtre auf wunderbare Weise wienerische Musik zum prickelnden Klingen bringen, genauso wie er auch russische Musik mit Esprit zur Aufführung gebracht hat. Klingendes Beispiel dafür die symphonische Dichtung »Eine Nacht auf dem kahlen Berge« von Modest Mussorgsky in der Orchesterfassung von Nikolai Rimsky-Korsakow.

Die symphonische Dichtung »Eine Nacht auf dem kahlen Berge« von Modest Mussorgsky. Georges Bräter stand dieses Mal am Pult des Royal Philharmonic Orchestra. Und aus London stammt auch die folgende Aufnahme, der Walzer aus der Symphonie Nummer 5 in E-Moll, Opus 64 von Peter Iljitsch Tschaikowski. Dieses Mal mit Georges Bräter am Pult des New Philharmonia Orchestra.

der vielseitige Georges Prêtre im russischen Repertoire mit dem Walzer aus der Symphonie Nummer 5 in E-Moll Opus 64 von Peter Iljitsch Tschaikowski, dieses Mal am Pult des New Philharmonia Orchestra. Und von Russland nun zurück in die französische Heimat des Dirigenten. Immer wieder ist er auch in der Pariser Oper in Erscheinung getreten. Kurzzeitig Anfang der 1970er Jahre war er auch Musikdirektor des Hauses. Zu den mehrfach preisgekrönten Aufnahmen mit dem Orchestre du Théâtre National de l'Opéra de Paris zählt eine Gesamtaufnahme von Charles Gounods Oper Faust, für die auch die im Bühnenbetrieb meist gestrichene Ballettmusik als Anhang aufgenommen wurde.

0: Die große Ballettmusik aus der Oper Faust von Charles Gounod mit dem Orchestre du Théâtre National de l'Opéra de Paris unter der Leitung von Georges Prêtre. Diesem legendären 1924 geborenen, 2017 verstorbenen Dirigenten war heute die Ö1 Nachtmusik gewidmet, gestaltet und präsentiert von Michael Blees.
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3: Am Mikrofon Arthur Dreinacher. Guten Morgen. 5 Tage nach den Wahlen in Berlin hat die siegreiche Linke den Weg für Sondierungen mit Grünen und SPD freigemacht. Ein Parteitag stimmte mit deutlicher Mehrheit für einen entsprechenden Antrag des Landesvorstands. Markus Langer berichtet.
4: Die Linke hatte die Wahl am Sonntag deutlich vor der bisher gemeinsam mit der SPD regierenden CDU gewonnen. Spitzenkandidatin Elif Eralp kündigte anschließend an, eine Regierung mit Grünen und SPD anzustreben. Nach Angaben der Grünen fand bereits am Mittwoch ein erstes informelles Treffen mit der Linkspartei statt. In Teilen von SPD und Grünen gibt es aber Vorbehalte gegen ein Bündnis mit der Linken. Deren Pläne zur Enteignung von Wohnungskonzernen lehnt die SPD ab. Der Berliner Landesverband der Linkspartei steht außerdem wegen Antisemitismusvorwürfen sowie mutmaßlicher Kontakte zu kriminellen Clans in der Kritik. Eralp wies die Vorwürfe beim Parteitag zurück und sprach von undifferenzierter Stimmungsmache. Rechnerisch möglich wäre in Berlin auch eine Dreierkoalition unter CDU-Führung mit Grünen und SPD.
3: US-Präsident Trump lehnt einem Medienbericht zufolge eine 7-tägige Waffenruhe mit dem Iran ab. Laut Wall Street Journal will er die Angriffe auch nach den US-Zwischenwahlen im November fortsetzen. Der Iran bekräftigte unterdessen seinen Vorschlag, die Straße von Hormuz zu öffnen. TikTok hat in den USA einen Prozess wegen des mutmaßlich mangelhaften Schutzes Minderjähriger vor Social-Media-Sucht mit einem Vergleich abgewendet. Das Unternehmen soll laut Staatsanwaltschaft 100 Millionen Dollar zahlen und die tägliche Nutzungszeit für junge Nutzer auf 2 Stunden begrenzen. Auf dem Wiener Zentralfriedhof findet heute die Verabschiedung von Ernie Mangold statt. Die Schauspielerin, Regisseurin und ehemalige Professorin ist vor 3 Wochen im Alter von 99 Jahren gestorben. Katharina Pawlowski.
5: Künstlerin, Kämpferin, Zeitzeugin steht auf der Parte unter dem Namen Ernie Mangold. Ihr Sarg wird ab 12 Uhr auf dem Wiener Zentralfriedhof in der Halle 2 beim Tor 1 aufgebahrt. Kondolenzbücher sind aufgelegt. Die feierliche Verabschiedung beginnt mit einem Aufstehen für Ernie um 13.30 Uhr. Ernst Molden wird mit den Liedern Der Wind und Vom Auszehren zu hören sein. Kulturstadträtin Veronika Kaub-Hasler, Rudolf Scholten, Stefan Wolf Schönburg und Michael Schottenberg sprechen Abschiedsworte. Bevor Edith Piaf's Non, Je ne regrette rien, gesungen von Maria Bill, die Feier beendet. Und Mangold wollte, dass es eine bunte Feier wird, wenn auf der Parte wie folgt zu lesen ist. Die Mangold bittet um lebensbejahendes Erscheinen in farbenfroher Kleidung. Kein Schwarm von Nebelkrähen soll ihr die letzte Ehre erweisen.
3: Die Urnenbeisetzung findet am 17. Oktober in den Kittenberger Erlebnisgärten in Schiltern bei Langenlois statt. Das waren die Nachrichten mit Arthur Dreinacher. Zum Wetter.
6: Sehr frisch starten wir in das Wochenende. In den Landeshauptstädten hat es jetzt in der Früh in Wien 6 bis 11 Grad, in Eisenstadt 9, in St. Pölten und Linz 8, in Salzburg und Innsbruck 7 Grad, in Bregenz 9, in Graz 6 und in Klagenfurt 7 Grad. Tagsüber legen die Temperaturen dann aber ordentlich zu und steigen auf 18 bis 26 Grad. Am wärmsten wird es in Vorarlberg und in Tirol. Und passend zu diesen spätsommerlichen Temperaturen ist auch das Wetter, denn in ganz Österreich gibt es jede Menge Sonnenschein. Wolken tauchen, wenn überhaupt, nur ein paar auf und einzelne Frühnebelfelder lichten sich bald. Der Wind, der ist heute noch kaum spürbar, morgen legt er aber deutlich zu. Ab Mittag bläst der Wind in Niederösterreich, in Wien und im Nordburgenland mit Böen um die 30 Kilometer pro Stunde. Dazu scheint morgen die meiste Zeit wieder die Sonne und das oft bei strahlend blauem Himmel. Außerdem wird es um noch ein paar Grad wärmer als heute. So viel zum Wetter von Nathalie Auer.
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11: Und mit dem Orchestra della Svizzera Italiana unter der Leitung von Howard Shelley. Scherzo aus der Symphonie Nummer 5 in C-Moll von Louis Spohr.

Das war das Scherzo aus der Symphonie Nummer 5 in C-Moll von Luis Spohr. Es spielte das Orchestra della Svizzera Italiana unter der Leitung von Howard Shelley. Samstag ist heute der 26. September. Es ist jetzt 6.10 Uhr. Und Sie hören Guten Morgen mit Ö1. Und vielleicht sehen Sie jetzt auch gleich die Hände des Pianisten Christopher Hinterhuber vor sich. In einer sehr spezifischen Situation, als er 2001 für Michael Haneckes Film Die Klavierspielerin seine Hände zur Verfügung stellte und Werke von Schubert, Schönberg und Rachmaninow spielte. Jetzt spielt er ein Werk von Karl Philipp Emanuel Bach, dritter Satz aus der Sonate für Klavier in Fis-Moll.

Christopher Hinterhuber spielte den dritten Satz aus der Sonate für Klavier in Fis-Moll von Karl Philipp Emanuel Bach. Zu Musik von Georg Friedrich Händel, Allegro, ein Satz aus einem Orgelkonzert. Sie hören eine Aufnahme aus dem Musical Boston aus dem Jahr 1988 mit der Handel and Haydn Society unter der Leitung von Christopher Hogwood.

0: Allegro, ein Satz aus einem Orgelkonzert von Georg Friedrich Händel in einer Aufnahme mit der Händel and Haydn Society unter der Leitung von Christopher Hogwood. 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
1: Bin ich in einem Narrenturmkreuzelement? Bin ich der Baron von Lerchenau oder bin ich es nicht?
2: Ja, ja, du bist es. Und so wahr als du es bist, bin ich es auch. Und du erkennst mich wohl. Leupold, bedenke. Leupold, Anton von Lerchenau. Dort oben richtet dich ein Hörer.
1: Kommt mir bekannt vor.
0: Das war ein Auszug aus der Wiener Festwochenproduktion aus dem Jahr 1961 mit Käthe Gold, Helmut Qualtinger, Hermann Timmig und vielen anderen. Heute zu hören als Ö1-Hörspiel um 14 Uhr. Und hier geht es weiter mit Barockmusik von Johann Sebastian Bach.

Johann Sebastian Bach, die Kunst der Fuge in einer Bearbeitung für Saxophon. Es spielte das Berliner Saxophonquartett. Wenn man Haydn liebt, ist das Leben schöner, soll der Dirigent Adam Fischer gesagt haben. Und vermutlich gilt das für ihn auch für die Musik von Wolfgang Amadeus Mozart, mit der er sich auch Zeit seines Lebens auseinandersetzt. Sie hören nun eine Aufnahme mit ihm und seinem dänischen Kammerorchester mit Mozarts zweiten Satz aus der Symphonie Nummer 1 in Es-Dur.

Das dänische Kammerorchester spielte unter der Leitung von Adam Fischer den zweiten Satz aus Wolfgang Amadeus Mozarts Symphonie in S-Dur, Köchelverzeichnis Nummer 16. Ein Werk, das Mozart als Neunjähriger komponiert hat, uraufgeführt am 21. Februar 1756. Es ist jetzt 6.26 Uhr. Bis zu den Nachrichten um 6:30. Franz Schubert, transkribiert von Franz Liszt, Schwanengesang Nummer 9, Frühlingssehnsucht. Es spielt Cyril Uvie.

0: Cyril Uwe spielte aus Franz Schuberts Zyklus Schwanengesang. Es ist jetzt 6.30 Uhr ins Nachrichtenstudio zu Andreas Lechner.
1: Einen schönen guten Morgen. In München findet heute Nachmittag ein Treffen zum Thema Migrationspolitik statt. Beim Treffen auf Einladung des deutschen Innenministers Alexander Dobrindt soll es um die Umsetzung der sogenannten Migrationswende gehen. Aus Österreich sind Innenminister Gerhard Karner und EU-Migrationskommissar Magnus Brunner mit dabei. Der US-Fernsehsender CNN darf nach einer einstweiligen Verfügung zwar wieder ins Weiße Haus in Washington, doch der Sender darf die für heute geplante Reise von US-Präsident Donald Trump nach Tennessee nicht filmen. Stattdessen übernimmt ein Trump-freundlicher Kanal. Trump hatte vor wenigen Tagen neben CNN auch dem Sender MS Now und der Plattform Politico den Zutritt zum Weißen Haus untersagt, weil der Sender oder die Sender vielmehr in den Augen von Trump Falschnachrichten verbreiten. In Oberösterreich wählen die Neos bei ihrer heutigen Landesversammlung in der Linzer Tabakfabrik ihren Spitzenkandidaten für die Landtagswahl 2027 und fixieren auch die weiteren Listenplätze. Der aktuelle Landessprecher und Clubobmann der Neos, Felix Eipeltauer, hat mit dem IT-Manager Franz Josef Reischenböck einen Gegenkandidaten. Die Neos sind damit die dritte der im Landtag vertretenen Parteien, die ihren Spitzenkandidaten festlegen. Martin Winkler für die SPÖ Oberösterreich und Stefan Kaineder für die Grünen sind ebenfalls schon gesetzt. Das Wetter heute in Österreich, heute jede Menge Sonnenschein und nur wenige Frühnebel oder Wolkenfelder. Am Nachmittag spätsommerliche 18 bis 23, im Westen bis zu 26 Grad. Morgen Sonntag meist sonnig und noch eine Spur wärmer als heute. Im Nordosten ab Mittag allerdings auch ein wenig Wind. Es ist jetzt gleich 6.32 Uhr.
0: Es geht weiter mit Musik des Violinisten, Kapellmeisters und Komponisten Johann Christian Kannerbich. Bereits mit 12 Jahren kam der Sohn einer Musikerfamilie zum Mannheimer Hoforchester unter der Leitung von Johann Stamitz, der auch sein Lehrer wurde. Sie hören jetzt den dritten Satz aus der Sinfonie Nummer 63 in D-Dur von Johann Christian Kannerbich. Viktor Lukas leitet sein Ensemble, das Lukas-Konzert.

Das war der dritte Satz aus der Symphonie Nummer 63 in D-Dur von Christian Kannerbich. Viktor Lukas leitete sein Ensemble Lukas Consort. 6.36 Uhr. Klarinettist in der nächsten Aufnahme ist der Innsbrucker Wenzel Fuchs, Soloklarinettist bei den Berliner Philharmonikern. Sie hören ihn gemeinsam mit dem Orchestra da Camera a Vivaldi. Dritter Satz aus dem Konzert für Klarinette und Orchester Nummer 2 in S-Dur Opus 74 von Karl Maria von Weber.

Das war der dritte Satz aus dem Konzert für Klarinette und Orchester Nummer 3 in S-Dur, Opus 74 von Karl Maria von Weber, in einer Aufnahme mit dem Orchestra da Camera a Vivaldi. Klarinettist war Wenzel Fuchs. Solopianist in der nächsten Aufnahme ist Murray Pariah. Er spielt Franz Liszt an der Quelle, Allegretto Grazioso.

0: Murray Pariah spielte Franz Liszt, zwei Popstars der klassischen Musik. Einem Popstar unter den Heiligen ist heute ab 17 Uhr ein Diagonal in Ö1 gewidmet, Franz von Assisi. 800 Jahre tot, Armutsrevoluzer und trotzdem der Heilige der Stunde. 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

Pierre Pietzel spielte Francisco Guarots Komposition für Barockgitarre und noch einmal Barockmusik jetzt in Ö1.

Dritter Satz aus dem Konzert für Klavier und Orchester Nummer 4 in A-Dur von Johann Sebastian Bach. Andrea Bacchetti, Klavier, das Orchestra Sinfonica Nazionale della RAI spielte unter der Leitung von Riccardo Chailly. 6.56 Uhr. Die Gedanken für den Tag sind diese Woche von Marie Rötzer gekommen, seit dieser Spielzeit Direktorin des Theaters in der Josefstadt. Zum Abschluss macht sie sich Gedanken über das Haus. Just one.

Der Zauber des Theaters entsteht nicht nur durch die Spieler und Spielerinnen auf der Bühne. Er wächst aus dem Zusammenspiel vieler Hände, die man oft gar nicht sieht. Während die einen spielen, bauen andere Kulissen, steuern das Licht, sorgen für den Klang. Gemeinsam erschaffen sie eine Welt, die größer ist als der einzelne Teil. Der eigentliche Zauber liegt darin, dass all diese Menschen mit ihrem Können einen Raum schaffen, in dem Fantasie glaubwürdig wird und wir als Publikum kurz vergessen, dass sehr viel Arbeit hinter magischen Momenten steckt, damit es sich so echt anfühlt. Dieses echt Anfühlen ist vielleicht der Kern. Für ein paar Stunden glauben wir an Figuren, an Konflikte, an Gefühle, als wären sie gerade jetzt entstanden. Und selbst wenn der Vorhang fällt, bleibt ein Rest davon in unserem Alltag zurück. Aber während wir noch ein Glas Wein trinken und das Gesehene kritisch oder euphorisch auf uns wirken lassen, müssen die Menschen hinter der Bühne noch aufräumen, die Requisiten verstauen, die Bühne für den nächsten Tag vorbereiten. Und besonders wenn etwas schief geht, wie ich es gerade bei unserem Theaterfest erlebt habe, spürt man die gemeinsame Kraft von Theater. Im Moment, in dem es gilt, dass alle, von der Inspizienz, dem Bühnenmeister, der Regieassistenz, zusammenhalten, erst dann kann große Kunst entstehen. Und ab und zu lohnt sich dieser Blick hinter die Kulissen, hinter den Schein des Vordergründigen. Theater ist dann nicht Flucht, sondern Übung im Hinsehen, eine Einladung wahrzunehmen, dass unsere Welt selbst inszeniert ist und damit auch veränderbar und gestaltbar ist. Die Fantasie ist keine Nebensache, sie ist der Proberaum der Veränderung. Und all die verborgenen Berufe im Theater zeigen uns, dass jede große Idee Teamarbeit braucht. Geduld und gemeinsame Hingabe.

0: Marie Rötzer ist künstlerische Direktorin des Theaters in der Josefstadt und der Kammerspiele. Es ist jetzt 7 Uhr.
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2: Mit Franz Renner, guten Morgen und willkommen bei einer starken halben Stunde Information. Und um das innenpolitische Thema Nummer 1 seit gestern geht es um die Kandidatur des Medienmanagers Gerhard Zeiler für den SPÖ-Vorsitz. Live zu Gast ist der Zeiler-Vertraute Peter Pellinger. Eine Verlängerung des Zivildienstes noch im kommenden Jahr erwartet Ministerin Claudia Bauer, ÖVP. Wir ziehen eine Bilanz des dreitägigen Staatsbesuchs von Chinas Staats- und Parteichef Xi Jinping bei US-Präsident Trump. Kurzfassung, viel Freundschaft, Symbolik, kaum Konkretes. Und in Berlin sondiert die Linke seit gestern mit der SPD und den Grünen für eine neue Regierung in der deutschen Hauptstadt. Das und mehr gleich, ein kurzer Blick noch auf die Wetterprognose. Es wird sonnig und warm. In der SPÖ geht also weiter was. Aller spätestens vor 10 Jahren mit der Ablöse von Werner Faymann durch Christian Kern begonnen hat. Das permanente Abmontieren des jeweiligen Vorsitzenden oder, denken wir an Randy Wagner, der jeweiligen Vorsitzenden. Und jetzt ist es wieder soweit. Gestern hat der Medienmanager Gerhard Zeiler den Hut in den Ring geworfen. Er will Andreas Babler an der SPÖ-Spitze ablösen und die SPÖ nach eigenem Bekunden aus dem Umfragetief führen. Sie steht derzeit irgendwo um die 15%. Viel mehr als das weiß man über Zeilers konkrete Ambitionen aber noch nicht. Wir erwarten Hellendes von einem politischen Weggefährten und Freund Zeilers, vom Journalisten Peter Pellinger. Er ist schon bei mir im Journalstudio. Guten Morgen.
3: Guten Morgen.
2: Bevor wir reden, hören wir ein Porträt Gerhard Zeilers von Peter Daser.
4: Gerhard Zeiler wurde 1955 in Otterkring in Wien geboren. Über die sozialistische Jugend kommt er zum SPÖ-Pressedienst. Hier ist er erstmals zu hören, 1980 bei einem Bezirkstreffen. Gerade setzt der sogenannte AKH-Skandal nicht nur der Partei, sondern auch den Abonnements der SPÖ-Arbeiterzeitung zu.
5: Meine Großeltern waren die einzigen von den 10 Leuten im Haus, alle Sozialisten, die die AZ nehmen. Alle anderen haben gesagt, zuerst sollen die einmal AKH reinen Tisch machen.
4: In den 1980er Jahren ist Zeiler dann der Bundesregierung schon ganz nahe, als Pressesprecher des Unterrichtsministers und späteren Kanzlers Fred Sinowatz. Danach wird er Generalsekretär des ORF, eine politiknahe Position, und wechselt weiter nach Deutschland zu Tele5 und RTL2. 1994 kommt er zurück als Generalintendant des ORF. Er stellt die Programme neu auf.
6: Wir werden sicherlich unser Produkt verändern müssen. Das ist das eine. Das zweite ist, wir werden sparen müssen. Wir werden Kosten reduzieren müssen.
4: Dann geht's wieder nach Deutschland. Zeiler steigt auf bis zum Chef der RTL-Gruppe, kommt in die Führung von Bertelsmann und schließlich in den USA von Warner. Ein internationaler Spitzenjob im Medienbereich. Bei Österreich-Besuchen wird er nach politischen Ambitionen gefragt. Schon 2005 war das so.
7: Ich bin ein politisch interessierter Mensch und ich werde immer ein politisch interessierter Mensch sein. Und noch einmal, die österreichische Sozialdemokratie hängt mir auch persönlich am Herzen. Aber das ist eine Frage, wo ich nur schmunzeln kann.
4: Denn als Chef der SPÖ wird Gerhard Zeiler immer wieder ins Spiel gebracht, etwa als Nachfolger von Werner Faymann. Genährt wird das durch seine Wortmeldungen. 2019 etwa veröffentlicht er ein Buch, Leidenschaftlich Rot heißt es.
8: Ich glaube, dass wenn heute nicht jemand versteht, dass sich die Partei ändern muss und zwar inhaltlich neu aufstellen muss und auch neue Köpfe einziehen müssen, dann hat man die Situation nicht verstanden.
4: Als in den vergangenen Wochen die Debatte um eine Ablöse von Andreas Babler an der SPÖ-Spitze an Fahrt gewinnt, wird Zeiler noch einmal auf politische Ambitionen angesprochen.
9: Solange ich nicht gefragt werde, braucht es auch keine Antwort.
10: Sind Sie schon gefragt worden?
9: Nein.
4: Allerdings setzt er hinzu.
9: Ich habe ein Prinzip in meinem Leben, das habe ich immer durchgehalten. Sag niemals nie.
4: Zuletzt jedenfalls ließ Gerhard Zeiler im Zeitungsinterview wissen, er glaube, dass er die richtige Person sei, um die SPÖ aus ihrem historischen Tief zu führen.
2: Gerhard Zeiler, also eine schillernde Figur in der SPÖ und im internationalen Medienmanagement. Und jetzt will er also SPÖ-Chef werden. Befragen können wir Zeiler heute nicht, aber einen, der ihn seit gemeinsamen Tagen in der sozialistischen Jugend sehr gut kennt und derzeit als eine Art Sprachrohr Zeilers gilt. Willkommen, Peter Pellinger im Journalstudio.
3: Guten Morgen.
2: Man kennt Sie als Journalist, als ehemaligen Chefredakteur von News und Format, auch als Moderator von ORF-Diskussionssendungen. Eingangs sollten wir der Transparenz halber Ihre Rolle abklären. Sie sprechen mit uns über Gerhard Zeiler, weil Sie mit ihm befreundet sind und ihn gut kennen und oder aber auch, weil Sie ihn bei dieser Kandidatur für den SPÖ-Vorsitz beratend begleiten bzw. dieses Projekt mitbetreiben.
3: Das ist richtig, wobei das nicht zu überschätzen ist.
2: Was davon ist richtig? Sie betreiben das Projekt mit.
3: Ich unterstütze es.
2: Zeiler hat gesagt, er sei genau der Richtige, um die SPÖ aus dem Umfragetief zu führen. Wieso eigentlich?
3: Aus zwei Gründen. Er ist erstens äußerst ein kommunikativer Mensch, ein sehr sympathischer Mensch. Ich glaube, das ist ja einer gewissen Öffentlichkeit schon bekannt. Das wird einer breiteren Öffentlichkeit noch bekannt werden. Und das Zweite ist ja die richtigen Rezepte aus meiner Sicht, wie die SPÖ sich künftig verstärkt positionieren muss. Ich sage aber gleich dazu, das ist keine Revolution, gar kein Putsch, sondern bewirbt sich einfach ein sehr qualifizierter Kandidat um die Parteivorsitzstellung.
2: Sie sagen, er hat die richtigen Rezepte. Allzu viel wissen wir davon noch nicht und wir gehen davon aus, dass er noch Programmatisches präsentieren wird. Ein bisschen was wissen wir vielleicht aus seinem Buch Leidenschaftlich Rot aus dem Jahr 2019, an dem Sie angeblich mitgeschrieben haben. Sie wissen vielleicht schon mehr. Wirtschaftsfreundlicher soll die SPÖ werden. In der Sicherheits- und Migrationspolitik ist er dem Vernehmen nach von der Fraktion klare bzw. harte Kante. Was noch?
3: Er wird sicher symbolisieren einen ganz wesentlichen Punkt, der sich in der künftigen allfälligen Wahlkampfführung positionieren wird. Er wird Österreich zukunftsfit und zukunftsfroh machen können.
2: Das haben andere auch schon versprochen.
3: Ja, aber er wird es halten.
2: Ihm trauen Sie es zu?
3: Ja.
2: Traut ihm die Partei zu?
3: Das werden wir sehen.
2: In der SPÖ ist ja nach Zeilers Outing kaum jemand aus der Deckung gegangen, einmal abgesehen von Burgenlands SPÖ-Chef Doskozil, dem ist Zeiler zu links. Als entscheidend in diesem Machtpoker gilt aber die Unterstützung von Wiens Bürgermeister Michael Ludwig. Hat sich Zeiler da rückversichert? Hat er die Unterstützung der Wiener?
3: Das müssen Sie im Detail fragen. Er hat sicher Gespräche geführt. Und für mich ist auch ein wesentliches Indiz, dass die entscheidende Vertraute von Michael Ludwig, Doris Bures, kürzlich in einem Interview gesagt hat, mit 15% in Umfragen kann man nicht zur Tagesordnung übergehen.
2: Wenn Sie als Partei-Insider von Indizien sprechen aus der Partei, könnte ich das auch so interpretieren, die Wiener machen zumindest freundliche Nasenlöcher.
3: So können Sie das interpretieren.
2: Die Frage nach dem Motiv Zeilers stellt sich freilich auch. Die Tagespresse, ein Satiremedium zugegebenermaßen, titelt gestern: 71-jähriger Millionär will sich den Lebensabend versauen. Das ist satirisch zugespitzt, aber auch irgendwie realistisch auf den Punkt gebracht. Wieso eigentlich?
3: Weil ihm die SPÖ am Herzen liegt und das hat er seit seiner Jugendzeit, die ich ja teilweise mit ihm verbringen konnte, bewiesen. Auch in der fernen Distanz der USA hat er immer Österreich im Mittelpunkt und sorgt sich um Österreich. Und das wird sich auch weisen.
2: Laut Parteistatut stehen Zeiler zwei Wege an die SPÖ-Spitze offen. Entweder er sammelt rund 15.000 Unterschriften von Parteimitgliedern, 10% aller Parteimitglieder wären das, oder er schafft es, im Parteivorstand nominiert zu werden. Welchen Weg wird er wählen?
3: Das müssen Sie im Detail ihn fragen. Ich bin zwar Freund und Wegbegleiter und Unterstützer, aber ich weiß nicht alle taktisch-strategischen Finessen.
2: Aber haben Sie die Manpower, um 15.000 Unterschriften zu sammeln in 3 Monaten, glaube ich?
3: Ich glaube ehrlich gesagt, dass sich in der nächsten Zeit weisen wird, dass der öffentliche Druck auch in der Partei so stark wird, dass auch der Parteivorsitzende, der ja ein strategisch kluger Mann ist, sehen wird, es ist besser, er zieht sich zurück.
2: Das heißt, Sie setzen auf einen Beschluss des Parteivorstandes und einen Sonderparteitag.
3: So ist es.
2: Jetzt könnte man sagen, Zeiler will die SPÖ aus dem Umfragetief führen. Man könnte aber auch sagen, er stürzt sie nur in eine noch tiefere Krise. Die Sorge, dass eine ohne dies nicht geschlossene Partei weiter auseinanderbricht. Die Sorge, dass diese Partei weiter auseinanderbricht, die haben Sie nicht?
3: Ich persönlich nicht. Ich glaube, im Gegenteil, es ist wichtig, dass man jetzt ein Signal setzt, dass dieser Weg der letzten Zeit, dass der nicht mehr so weitergehen kann. Wobei, sage ich gleich dazu, das ist keine Schuld von Andreas Babler. Das ist ja eine internationale Entwicklung. Und Andreas Babler hat große Verdienste sich erworben. Aber ich glaube, dass es Zeit ist, dass man wieder einen neuen Input versucht.
2: Als SPÖ-Chef, ist auch so eine bereits weit verbreitete These, will Zeiler ja nicht jahrelang den Vizekanzler geben, er würde Kanzler werden wollen. Das würde dann unweigerlich in vorgezogene Neuwahlen führen, oder?
3: Das muss die Entwicklung weisen. Ich weiß nur, dass Gerhard Zeiler, oder ich entnehme es, dass er weiter an der Bestand der Koalition interessiert ist.
2: Aber ein Mann für die zweite Reihe ist er eigentlich auch nicht.
3: Würde ich so sagen, aber er ist ein Mann der Kooperation.
2: Meine nächste und letzte Frage soll nicht altersdiskriminierend sein, ist aber eben auch zu stellen. Der SPÖ laufen vereinfacht gesagt nicht die Alten davon, sondern sie kann die Jungen kaum mehr erreichen. Ist da ein 71-Jähriger die erste bzw. beste Wahl für einen Neuanfang?
3: Ich glaube, dass das Alter alleine, ich bin ja selber alt, das Alter allein kann nicht ein Ausschlussgrund sein. Und ich traue ihm zu, dass er gerade auch auf die jüngeren Schichten, auf die wesentlichen Schichten, die der SPÖ derzeit noch fehlen, gute Signale aussenden kann und sie gewinnen kann.
2: Danke, Peter Pellinka, für den Besuch frühmorgens im Journalstudio.
3: Guten Morgen.
2: Und morgen, spätabends, wird dann auch Zeiler zu hören sein, er ist Gast in der Zeit im Bild 2. Heute zu Gast im Mittagsjournal ist Integrations- und Familienministerin Claudia Bauer, ÖVP. Sie ist auch für den Zivildienst zuständig. Der geht es nach der Regierung mit der geplanten Wehrdienstverlängerung nicht gleich verlängert werden soll, aber dann, wenn sich zu wenige Rekruten finden. Und weil die Zahl der Meldungen zum Zivildienst heuer stark angestiegen ist, wohl auch schon als Vorgriff auf eine mögliche Verlängerung, geht Bauer davon aus, dass diese Zivildienstverlängerung schon im kommenden Jahr schlagend werden wird.
10: Ich habe daraus nie ein Geheimnis gemacht. Ich wäre immer dafür eingetreten, dass wir den Zivildienst auch gleich mitverlängern müssen. Die Demografie lässt uns ja auch keine Zeit. Und deswegen müssen wir handeln. Der Kompromiss war, dass wir uns auf einen Mechanismus verständigt haben. Wenn eine gewisse Zahl an Grundwehrdienern unterschritten wird, dann wird der Zivildienst auch automatisch verlängert. Ich gehe anhand der Prognosen davon aus, dass das schon nächstes Jahr der Fall sein wird. Deswegen auch wichtig, dass wir schon jetzt diese konkreten Modelle auch auf den Tisch legen, wie der Zivildienst dann verlängert werden kann. Und genau das haben wir gemacht.
11: Bei den Verhandlungen mit der Opposition, da ist ja eben die FPÖ dafür, dass der Zivildienst gleich verlängert wird. Kann es darauf hinauslaufen?
10: Wir haben uns als Bundesregierung darauf verständigt, dass es einen Mechanismus geben soll, dass man sich sozusagen das erste Jahr als Referenz hernimmt und sich die Entwicklungen ansieht. Wir sehen hier einen dringenden Handlungsbedarf, weil wir im August des heurigen Jahres schon 52% mehr Zivildiensterklärungen hatten als im Vorjahr. Das ist ein neuer Rekordwert. Also der Strom auf den Zivildienst, das Interesse am Zivildienst ist ungebrochen groß.
2: Sagt Ministerin Claudia Bauer, ÖVP, im Gespräch mit Katja Adhofer. Bauer ist heute Mittag bei uns im Journal zu Gast. Großer Sprung jetzt auf die ganz große Bühne der Weltpolitik. Da wurde die vergangenen drei Tage das Stück »Die zwei mächtigsten Männer der Welt treffen sich« gegeben. Chinas Staats- und Parteichef Xi Jinping war bei US-Präsident Donald Trump zu Gast. Konkrete Resultate waren nicht wirklich erwartet worden. Diese Erwartung wurde eingelöst. Aber immerhin, es war ein Staatsbesuch mit vielen Freundschaftsbekundungen. Zählt auch schon viel in unsicheren und kriegerischen Zeiten. Markus Müller bilanziert drei Tage Staatsbesuch, drei Tage mit viel Pomp und auch Trara.
12: Mit militärischen Ehren endet der Staatsbesuch des chinesischen Präsidenten Xi Jinping in Washington, so wie er am Mittwoch begonnen hat. Nach den Verhandlungen und dem festlichen Bankett im Weißen Haus mit vielen Vertretern der Tech-Industrie am Donnerstag gab es gestern nur mehr protokollarische Termine, sowie den Besuch im amerikanischen Nationalarchiv. Die beiden hätten dort die 6000 Jahre alte Geschichte Chinas mit den 250 Jahren der USA verglichen, sagt Präsident Trump. Und lässt eine ganz konkrete Frage eines Journalisten weitgehend unbeantwortet. Sei denn auch über den Iran gesprochen worden? Ja, und er glaube, es werde großartig, antwortet Trump und fasst damit ungewollt den ganzen Gipfel zusammen. Das einzig konkrete Ergebnis, das bisher bekannt gegeben worden ist, ist eine Verlängerung eines Handelsabkommens um 2 Monate, mit dem die beiden Seiten im vergangenen Herbst den Zoll- und Handelskonflikt beigelegt haben, vorübergehend. Eine Verlängerung, keine inhaltliche Einigung. Und Trump, der sonst nie verlegen ist, auch kleine Erfolge sehr groß zu verkünden, blieb diesmal auffallend vage, noch vager als sonst. Die amerikanischen Bauern könnten sich über das Ergebnis freuen, sagt er. ohne klarzumachen, was er damit meint. Amerika sei sehr glücklich über den Besuch, China wohl auch.
13: America is very happy about this visit and I'm sure China is very happy also. Great things for both countries and it's been just very, very productive.
12: Es sei sehr, sehr produktiv gewesen. Der chinesische Präsident Xi hat in seinen Reden immer wieder die Verantwortung der beiden großen Länder für weltweite Stabilität und Zusammenarbeit betont, so auch bei seinem Schlusswort vor der Presse. Präsident Trump und er seien die zwei Menschen, die gemeinsam den Kurs des großen Schiffes der chinesisch-amerikanischen Beziehungen bestimmen würden, sagt er. Ihre Vision sei eine konstruktive chinesisch-amerikanische Beziehung von strategischer Stabilität. Eine Beziehung auf der Grundlage von Respekt, Fairness und Gegenseitigkeit. Und, sagt Xi, die Beziehung werde von Jahr zu Jahr besser. Er danke der amerikanischen Seite für die perfekte und sorgfältige Organisation. Er setze darauf, dass die beiden sich demnächst wiedersehen beim G20-Gipfel und dem APEC-Gipfel. Möglicherweise gibt es ja dann konkretere Ergebnisse.
2: Und im schon angesprochenen Irankrieg hat Donald Trump später dann ein Angebot des Iran für eine 7-tägige Waffenruhe abgelehnt. Aus Washington, der Hauptstadt der USA, nach Berlin, die Hauptstadt Deutschlands. Da ist die Linke als Wahlsieger aus den letzten Wahlen hervorgegangen. Und seitdem dreht sich in Berlin alles um die Frage, welche anderen Parteien bereit sein würden, die Spitzenkandidatin der Linken, Elif Eralp, in den Bürgermeisterinnen-Sessel zu hieven. Seit gestern Abend gibt es da mehr Klarheit. Die Linke sondiert ab jetzt mit der SPD und den Grünen. Mehr von Robert Siegmund.
14: Applaus für Elif Eralp am Landesparteitag der Linken gestern Abend. 5 Tage nach der Wahl zum Abgeordnetenhaus macht der Berliner Landesparteivorstand nun den Weg für Sondierungen mit SPD und Grünen frei, mit deutlicher Mehrheit. Auch wenn inhaltlich noch viele Hürden zu nehmen sind, etwa eine Enteignung von Wohnbaugesellschaften, an der sich die SPD stößt. Eines der wichtigsten Themen der Regierungsbildung wurde allerdings von außen diktiert. Nachdem führende Köpfe der Berliner kriminellen Clanszene und Israel-Hassern auf Wahlpartys der Linken zu sehen waren, forderte die CDU den Verfassungsschutz auf, die Linke zu überwachen. Die möglichen Koalitionspartner der Linken, also SPD und Grüne, verlangten eine Klarstellung von der Linken. Diese versuchte Spitzenkandidatin Elif Eralp beim gestrigen Landesparteitag zu platzieren. Sie stellte auf der Bühne klar,
15: dass es niemals zu Gewaltaufrufen kommen darf und von unseren Bühnen niemals Aussagen kommen können, die jüdischen Menschen Angst machen. Das ist absolut inakzeptabel.
14: Die CDU hat eindringlich vor einer Regierungsbeteiligung der Linken gewarnt, immer wieder fielen Teile der Linken im Rahmen des aktuellen Nahostkonflikts mit pro-palästinensischem Antisemitismus auf. Elif Eralp weist dies als Stimmungsmache zurück, sagt gestern aber auch:
15: Auch palästinensische und muslimische Menschen müssen sich gesehen und sicher fühlen. Alle Menschen verdienen ein Leben in Sicherheit und Würde.
14: Sollten die Sondierungen der Linken erfolgreich sein und auch die Gremien von SPD und Grünen eben grünes Licht geben, könnten die Koalitionsverhandlungen schon nächste Woche beginnen, so Linken-Spitzenkandidatin Eralp.
2: Weiter in die Schweiz, da ist das Stimmvolk, so nennt man das dort, heute aufgerufen, darüber abzustimmen, ob es die Schweiz mit der Neutralität strenger als bisher halten soll. Die Neutralitätsinitiative der rechtskonservativen Schweizerischen Volkspartei, kurz SVP, fordert, dass die Schweiz die EU-Sanktionen gegen Russland aufgibt. Die SVP argumentiert, dass sich die Schweiz aus allen Konflikten heraushalten muss, um den Frieden im Land zu bewahren. Gegner sprechen von Profitgier, berichtet unsere Schweiz-Korrespondentin Bettina Prendergast.
16: Seit Wochen hängen in der Schweiz Plakate mit einer Friedenstaube. Daneben steht kein Krieg. Die SVP warnt, dass die Schweiz durch die EU-Sanktionen schon zur Kriegspartei geworden ist und von Russland angegriffen werden könnte. Die Gegner zeigen einen Soldatenhelm und fragen: Bewährte Neutralität zerstören? Es sind einfache Botschaften für eine sehr technische Vorlage, sagt Marc Bühlmann. Er ist Politologe an der Universität Bern.
17: Deshalb müssen die Befürworterinnen und die Gegnerinnen eben versuchen, mit Emotionen die Leute zur Urne zu bringen. Das gelingt hier relativ gut. Auf der einen Seite eben zu sagen, wenn wir Frieden wollen, müssen wir Ja sagen. Wenn wir gegen Putin sein wollen, dann müssen wir Nein sagen. Das sind Emotionen, die wecken aber eben tatsächlich dann auch das Interesse der Bürgerinnen und Bürger.
16: Die Neutralitätsinitiative löst auch Interesse in Moskau aus. Der Kreml hat sie ausdrücklich gelobt. Diese Einmischung dürfte aber auf die Volksabstimmung keinen Einfluss haben, sagt Bühlmann.
17: Die Gegnerseite der Initiative konnte noch einmal zeigen, seht her, selbst Russland findet diese Initiative cool. Also wenn das pro Putin ist, dann haben wir hier den Beweis in Anführungszeichen. Und die Befürworterseite, diese Klientel, die hört vielleicht gar nicht so richtig hin oder findet das gar nicht so schlimm.
16: In den Umfragen lässt sich nur ein Drittel für die Neutralitätsinitiative begeistern. Das Endergebnis steht am Nachmittag fest.
2: Wechsel zur Automobilität. E-Autos liegen bekanntlich längst im Trend. Im August erreichte der Anteil der neu zugelassenen E-Autos an den Gesamtzulassungen einen neuen Rekordwert. Bei Lastwagen steht diese Entwicklung erst am Anfang. Es gibt noch viel weniger elektrisch betriebene Lkw, obwohl auch hier der teure Dieselpreis immer mehr zum Kostenfaktor wird. Entscheidend wird hier der zielgerichtete Ausbau der Ladeinfrastruktur sein, sagt eine neue Studie aus Deutschland. Michael Fröschl berichtet.
18: Sei es ein oberösterreichischer Lebensmitteltransporteur, ein Kärntner Pelletslieferant oder große internationale Speditionen. Immer mehr Transporteure haben einen oder mehrere Elektrolastwagen in ihrem Fuhrpark. Über 1000 schwere Elektro-Lkw gibt es in Österreich. Wie für Pkw muss auch für Schwerfahrzeuge die Ladeinfrastruktur ausgebaut werden. Wo es Ladestationen für den Schwerverkehr braucht, hat eine europaweite Studie des Deutschen Fraunhofer Instituts für Innovationsforschung untersucht. Mit dem Ergebnis, es brauche nicht überall Ladestationen, sondern nur an bestimmten Knotenpunkten. Schon 10% der möglichen Standorte würden 90% des Ladebedarfs decken, sagt Steffen Link vom Karlsruher Fraunhofer Institut.
19: Wenn wir eben die Elektrifizierung im Lkw, im schweren Straßengüterverkehr voranbringen und beschleunigen wollen, müssen wir uns eben jetzt heute schon auf diese wenigen Standorte konzentrieren, proaktiv in die Netzplanung gehen. Und das sind dann eben vor allen Dingen wichtige Güterverkehrskorridore, Autobahnkreuze und dann eben am Rande von großen Ballungsräumen und Industriezentren.
18: Wobei für Lkw das Laden unterwegs keine so große Rolle spielt. Am wichtigsten ist das Aufladen am Firmengelände des Spediteurs oder beim Kunden, das sogenannte Laden im Depot.
19: Das ist das zentrale Element. Da reden wir von 70-80% des gesamten Energiebedarfs.
18: Beim Spediteur müssen also leistungsfähige Ladestationen errichtet werden, idealerweise kombiniert mit einer eigenen PV-Anlage, wie es immer mehr Transportunternehmen machen. Wie Alexander Klatschka, Obmann der Transportsparte in der Wirtschaftskammer, bestätigt.
20: Das wird mit Sicherheit mehr, weil auf der einen Seite so klassisch die Logistikdienstleister, die auch große Lagerhallen und Lagerflächen betreiben, dort steht natürlich Fläche zur Verfügung, um den Strom selbst zu produzieren. Auch Speichermöglichkeiten haben sich deutlich weiterentwickelt.
18: Beim Anschluss an Stromnetz stoße man aber oft an Grenzen.
20: Das, was uns aber da massiv im Weg steht, ist dann oft, dass wir nicht die entsprechende Anschlussleistung von den Stromnetzen bekommen können.
18: Daher die Empfehlung der europaweiten Fraunhofer-Studie an die Regierungen, sich auf wenige Ladestandorte zu konzentrieren.
19: Der zielgerichtete Ausbau der Ladeinfrastruktur ist entscheidend, um dann eben vor allen Dingen auch dort das Netz möglichst früh zu ertüchtigen. Also heute schon zu wissen, wo wird denn wie viel Energie und Leistung benötigt. Das ist eben genau das zentrale Element, was wir mit dieser Studie zeigen und beweisen konnten.
18: In Österreich brauche es Ladeinfrastruktur vor allem in den Ballungsräumen und entlang der Autobahnen. Die ASFINAG will kommendes Jahr auf 20 Lkw-Rastplätzen E-Ladestationen errichten und bis 2030 alle 60 Rastplätze versorgen.
2: Zu den Ticketpreisen in den Skigebieten kommen wir jetzt. Der nächste Winter kommt aller Voraussicht nach bestimmt. Und in dem wird heute die nächste magische Latte gerissen, die 80-Euro-Marke nämlich, beispielsweise in Skigebieten in der Steiermark. Dass dann, abgeschreckt vom Ticketpreis, die Skifahrerinnen und Skifahrer vermehrt ausbleiben könnten, befürchtet man dort nicht, berichtet Daniel Neuhauser.
21: 81,50 Euro kostet die reguläre Tageskarte für einen Erwachsenen künftig auf dem Hauser Kaibling im Skigebiet Planeihochwurzen und auf der Reiteralm 3 Euro mehr als bisher. Wer früh online bucht, bekommt die Karte ab 69,50 Euro. Auch am Kaischberg steigt der Preis. Dort kostet die Tageskarte in der Hauptsaison künftig 72 Euro, 4 Euro mehr als bisher. Die Seilbahnen begründen die höheren Preise vor allem mit gestiegenen Kosten. Daniel Berchtaler, Obmann der Steirischen Seilbahnen in der Wirtschaftskammer und Geschäftsführer der Reiteralmbergbahnen.
0: Wir orientieren uns prinzipiell an der rollierenden Inflation. Da sind wir irgendwo jetzt bei den 3,3 bis 3,5% quasi über die gesamte Palette. Im Moment kämpfen wir natürlich vor allem mit den Energiekosten, Dieselkosten und natürlich auch die Personalkosten sind natürlich in den letzten Jahren stark gestiegen.
21: Dass höhere Ticketpreise weniger Menschen auf die Pisten bringen könnten, befürchtet Berchtaler nicht. In der vergangenen Saison wurden in der Steiermark rund 4,1 Millionen Skitage gezählt.
0: Da sind wir jetzt eigentlich wieder fast an dem Niveau, wie es vor der Pandemie gewesen ist. Also von daher her schlägt sich es hier nicht wieder, dass hier quasi die Kartenpreise einen direkten Bezug auf die ersten Dritte haben.
21: Rund 80 Skigebiete mit 190 Liften und etwa 1000 Pistenkilometern gibt es derzeit in der Steiermark. Nicht alle starten allerdings in die kommende Saison. Das Gaberl sperrt heuer nicht mehr auf. Auf der Aflenzer Bürgeralm soll der Skibetrieb mit den Schleppliften wieder aufgenommen werden. Darüber laufen derzeit aber noch Verhandlungen.
2: Nach New York jetzt noch. Viel haben wir dieser Tage von dort berichtet, von der UNO-Vollversammlung. Aber auch am Kunstmarkt ist New York dieser Tage der globale Hotspot. Höhepunkt war die Eröffnung der traditionellen Kunstmesse Armory Show am Donnerstag. Christine Scheucher hat sich dort umgeschaut.
1: Quadrate und Streifen in Braun- und Okertönen kartografieren ein Gesicht, das nicht etwa auf einem kubistischen Gemälde abgebildet wurde, sondern auf einer überlebensgroßen Malerei der amerikanisch-nigerianischen Künstlerin Monilola Ulayemo Ilupeshu. Contouring heißt ein Trend, der in den sozialen Netzwerken boomt. Gemeint sind Schminktipps, die das perfekte Gesicht, die perfekte Kontur zaubern sollen.
22: Contouring sind also Make-up-Tipps sozusagen, wie man bestimmte Farbfelder ins Gesicht setzt. Und wenn man dann diese Farbfelder verwischt, man das perfekte Make-up bekommt. Das wird mittlerweile in den sozialen Medien so überzogen, dass diese Farbfelder eigentlich gar nicht mehr zu einem schönen Gesicht-Make-up führen können. Aber es geht natürlich hier darum, Klicks zu erreichen.
1: Sabine Schmidt von der Berliner Galerie PSM hat sich entschieden, in diesem Jahr zur Armory Show nach New York zu kommen. Denn auch wenn die Bedeutung der asiatischen Märkte beständig wächst, der New Yorker Kunstmarkt gilt nach wie vor als Barometer der Branche. In den vergangenen Jahren brachen Verkäufe im Galerien- und Auktionssektor ein. 2025 gab es im Kunsthandel zwar wieder ein leichtes Wachstum, die Krise, darin sind sich die meisten Expertinnen einig, ist jedoch längst nicht überwunden. Trotz wirtschaftlicher Herausforderungen hat sich der Pariser Galerist Kamel Menour dazu entschieden, auf der Armory Show in New York auszustellen.
23: Le Centre de l'Art.
24: Seit den 1960er Jahren ist New York das Zentrum der zeitgenössischen Kunst. Deshalb wollen wir in den Vereinigten Staaten präsent sein, um den Kontakt mit unseren Sammlern vor Ort zu pflegen.
1: Gestiegene Transport-, Versicherungs- und Energiekosten machen eine Teilnahme bei der Armory Show für Galerien aus Europa überaus kostspielig. Zudem stiftet Donald Trumps Zollpolitik nach wie vor Verwirrung, auch wenn zeitgenössische Kunstwerke nicht unmittelbar betroffen sind. Seit 35 Jahren betreibt der gebürtige Ire Sean Kelly eine Galerie in New York, die unter anderem die Performance-Künstlerin Marina Abramović in den USA groß gemacht hat.
25: We are, I think, quite fortunate in New York in some respects because it's still
26: New York ist immer noch das Zentrum des internationalen Kunstmarktes, aber die Weltwirtschaft befindet sich insgesamt in einer Krise. Die Wirtschaftspolitik dieser Administration hat keine klare Linie und wird von einem Mann bestimmt, der seine Meinung ständig ändert. Dieser Status quo wirkt global destabilisierend.
1: Sagt der New Yorker Galerist Sean Kelly, der bis Sonntag auf gute Geschäfte bei der Armory Show hofft.
2: Damit zu unserem kompakten Nachrichtenüberblick. Andreas Lechner, bitte.
3: In der SPÖ ist die Führungsdebatte neu entfacht worden, denn Medienmanager Gerhard Zeiler hat in einem Interview mit der Kronenzeitung angekündigt, dass er als Vorsitzender bereitstünde. Er fordert damit offen den amtierenden Parteichef und Vizekanzler Andreas Babler heraus. Der dürfte Zeiler aber nicht kampflos das Feld überlassen. Für politische Beobachter kommt der Zeitpunkt der Ankündigung überraschend, weil die SPÖ derzeit in Regierungsverantwortung steht und der amtierende Parteichef Babler erst im März auf einem Parteitag wiedergewählt worden ist. Der russische Präsident Wladimir Putin beteuert, dass sich sein Land nicht auf einen Kampf mit Europa vorbereite. Viele in Europa würden sagen, dass sie eine Aggression von Seiten der Russischen Föderation erwarten und dass sie sich deshalb selbst auf Kämpfe, auf einen Krieg mit Russland vorbereiten müssen, sagte Putin am Freitag in St. Petersburg. Er wolle jedoch einmal mehr unterstreichen, dass Russland keine Vorbereitungen für eine solche Aggression treffe. Zu einer möglichen Wiederaufnahme der Friedensgespräche mit der Ukraine sagte der Kreml-Chef, die Vorschläge dazu würden auf dem Tisch liegen, es sei alles möglich. In München findet heute Nachmittag ein Treffen zum Thema Migrationspolitik statt. 17 europäische Innenminister nehmen daran teil. Konkret soll über die weitere Schärfung des europäischen Migrationspaktes, die konsequente Härtung der EU-Außengrenzen sowie die Beschleunigung von Rückführungen aus Europa gesprochen werden, sagte der deutsche Innenminister und Gastgeber Alexander Dobrindt im Vorfeld. Aus Österreich nehmen EU-Migrationskommissar Magnus Brunner und Innenminister Gerhard Karner an dem Treffen teil. Es ist das zweite Treffen dieser Art seit Oktober vergangenen Jahres. Die Videoplattform TikTok hat in den USA einen Prozess wegen des mutmaßlich mangelhaften Schutzes Minderjähriger vor Social-Media-Sucht mit einem Vergleich abgewendet. Das Unternehmen soll laut Staatsanwaltschaft 100 Millionen Dollar zahlen und die tägliche Nutzungszeit für junge Nutzer auf 2 Stunden begrenzen. Der Vergleich beendet damit das Verfahren 3 Tage vor dem geplanten Prozessbeginn in Montgomery. Klagen von mehr als einem Dutzend weiterer US-Bundesstaaten gegen TikTok bleiben davon unberührt. Und auf dem Wiener Zentralfriedhof findet heute die Verabschiedung von Schauspielerin Ernie Mangold statt. Die Urnenbeisetzung ist dann für den 17. Oktober geplant. Ernie Mangold wird auf eigenen Wunsch in den Erlebnisgärten in Schiltern bei Langenlois in Niederösterreich beigesetzt. Die Schauspielerin, Regisseurin und ehemalige Professorin ist am 5. September im Alter von 99 Jahren in einem Altersheim verstorben.
4: Danke, Andreas Lechner. Fehlt noch die ausführliche Wetterprognose, die hat Nathalie Auer mit ins Studio gebracht. Nathalie, am Mittwoch war zwar astronomischer Herbstbeginn, das Wetter aber gibt sich spätsommerlich.
5: Ja, genau jetzt in der Früh haben wir es allerdings noch sehr frisch. In den Landeshauptstädten hat es zwischen nur 6 Grad in Graz und 10 Grad in der Wiener Innenstadt. Tagsüber legen die Temperaturen dann ordentlich zu und steigen auf 18 bis 26 Grad. Am wärmsten wird es im Walgau und im Inntal. Dazu gibt es heute viel Sonnenschein. Nur stellenweise haben wir es in den nächsten 1-2 Stunden noch nebelig, zum Beispiel in Zell am See. Morgen scheint dann die meiste Zeit wieder die Sonne, Wolken und Frühnebelfelder sind nur wenige dabei. Außerdem wird es noch eine Spur wärmer als heute.
4: Und wie geht's nächste Woche weiter? Weiter Spätsommer statt Herbst?
5: Ja, das Hochdruckwetter hält noch bis weit in die kommende Woche an. Erst Anfang Oktober stellt sich das Wetter langsam um. Bis dahin gibt es also noch viel Sonnenschein und nur ein paar Wolken. Außerdem bleiben die Temperaturen spätsommerlich. An den Nachmittagen erwarten uns meist 19 bis 25 Grad.
4: Danke, Nathalie Auer. Das war Durchgang Nummer 1 der heutigen Morgenjournale. Der zweite folgt um 8. Bis dahin verabschiedet sich Franz Renner. Hier heißt es jetzt wieder Guten Morgen mit der 1. Ursula Scheitel, bitte.
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0: Schocki-Polka, Polka schnell von Josef Strauss. Willi Boskowski hat die Wiener Philharmoniker dirigiert. Es ist jetzt 7.35 Uhr. 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
0: Zu Musik von Juan Crisóstomo de Arriaga, Menuetto Allegro, der 3. Satz aus dem Quartett für Streicher Nummer 1 in D-Moll. Es spielt das Quartett Sine Nomine.

Musik des spanischen Mozarts Juan Crisóstomo de Arriaga. Das Ensemble Sine Nomine spielte den dritten Satz aus dem Streichquartett Nummer 1. 7.41 Uhr. Isaac Albéniz, Puerta de Tierra aus Recuerdos de Viaje Opus 71, in einer Bearbeitung für Violoncello und Orchester. Sie hören Julian Lloyd Webber, Violoncello und das English Chamber Orchestra unter der Leitung von Nicholas Cleobury.

Puerta de Tierra aus Recuerdos de Viaje Opus 71 von Isaac Albeniz in einer Bearbeitung für Violoncello und Orchester mit Julian Lloyd Webber und dem English Chamber Orchestra. 7.45 Uhr. 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Heute ist Tag 3 beim Festival Steirischer Herbst und Programm gibt es den ganzen Tag über, teilweise sogar mehrere Events zeitgleich. Um 20 Uhr Austria Dementia, eine theatrale Performance mit Franz von Strolchen im Orpheum und gleichzeitig das Opernhighlight La Damnation de Faust von Hector Berlioz in der Oper Graz. In der Hofburg in Innsbruck wird die Ausstellung »Malen ist wie ein Fest« von Hedwig Meinhard heute von der Lesung »Reif« von Claudia Rosenwirt-Fendre begleitet. Um 15 Uhr, der Eintritt ist frei. Und im Porgy and Bess in Wien spielt die Alexander Ehrenreich Big Band ein Best of Woody Herman Programm unter dem Titel »Vienna Thundering Herd«. Live vor Ort und via Livestream ab 20.30 Uhr.

Das Göteborger Symphonieorchester spielte unter der Leitung von Neeme Järvi den arabischen Tanz aus Peer Gynt, Suite Nummer 2, Opus 55 von Edward Grieg. Es ist jetzt 7.50 Uhr, bleibt noch Zeit für Musik von Joseph Haydn.

0: Konzert für Klavier und Orchester Nummer 1 in D-Dur von Joseph Haydn, daraus der dritte Satz. Sie hörten eine Aufnahme mit dem norwegischen Kammerorchester, Pianist und Leitung Leif Ove Andsnes. Ursula Scheidler verabschiedet sich auch im Namen des Teams von Guten Morgen mit Ö1, im Namen von Charles Wetz in die Technik und von Stefanie Madertaner musikalische Gestaltung, die sie dann auch im Pasticho um 8.20 Uhr begrüßen wird. Es ist jetzt 7.55 Uhr.
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2: Supernova. 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Co-Kurator Rainer Elstner.
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4: Also in manchen Ländern hat die Inflation ohnehin keine Rolle gespielt, ne? 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Wie zum Beispiel in Südamerika.
5: Der Staatsbankrott gehört bei uns zum Alltagstrott. Was da du dir nur die Ohren, ist schon alles teurer geworden.
2: Mike Supancic als Mann aus dem Jahr 2054 über die Inflation im Programm Zurück aus der Zukunft. Der Musikkabarettist und routinierte Stimmenimitator aus Bruck an der Mur, der stets eine Vielzahl aktueller Themen mit sich herumträgt, kredenzt in seinem neuen Solo Traumhafte Zeiten, eine Traum, besser gesagt Albtraum-Hitparade. Von kostengünstiger Do-it-yourself-Chirurgie über Elon Musk als Berater für das österreichische Schulsystem bis zu den dreistesten Städtebeschimpfungen seit Thomas Bernhard wird die musikalische Comedy-Palette reichen. Am 29. 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Die weiteren Termine eben dort, 10. Oktober und 8. Jänner.
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2: Der böse Geist Lumpazi Vagabundus verführt drei Handwerksburschen, den Schuster Knierim, den Tischler Leim und Zwirn, den Schneider, zu einem liederlichen Leben. Die Hüterin des Glücks Fortuna ist davon überzeugt, dass nur Geld die verdorbenen Kerle von ihrer Trink- und Spielsucht losreißen kann. 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Das Wiener Metropol bringt im Oktober nach Liebesgeschichten und Heiratssachen erneut einen Nestroy-Stoff auf die Bühne und verknüpft ihn mit einem Großmeister der Wiener Unterhaltungsmusik. Die Zauberposse Der böse Geist Lumpazi Vagabundus oder Das liederliche Kleeblatt aus dem Jahr 1833 wird in ein Musiktheater verwandelt durch die eingängigen Melodien von Karl Michael Zierer. Es wirken unter anderem mit Andi Lilang, Martin Mulia, Aris Sass, Florian Starneck und Tanja Golden. Regie führt Peter Kratochwil. Lumpazi Vagabundus, Nestroy im Dreivierteltakt. Premiere im Wiener Metropol ist am 1. Oktober.
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2: Gestaltung Karin Lienortner.
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7: Mit Franz Renner, guten Morgen. Gerhard Zeiler möchte also SPÖ-Chef werden. Dass er die maßgebliche Unterstützung der Wiener Landespartei hat, deutet sein Unterstützer Peter Pellinger bei uns an. Der Weg dorthin soll demnach eher über einen Sonderparteitag, denn über eine Mitgliederbefragung führen. Was noch in diesem Morgenjournal? US-Präsident Trump hat ein Angebot des Iran für eine 7-tägige Waffenruhe abgelehnt. Und in Oberösterreich sind weitere Legionellenherde festgestellt worden, unter anderem in Kühltürmen der Föstalpine. Das und mehr gleich. Zuallererst aber die Wetterschlagzeile. Es wird sonnig und warm. Wir beginnen bei der sogenannten Causa Prima der innenpolitischen dieser Tage. Die sprichwörtliche Katze ist also aus dem Sack. Seit gestern war es SPÖ-Chef Andreas Babler, dass ihn der Medienmanager Gerhard Zeiler ablösen möchte. Der 71-Jährige blickt auf eine lange und erfolgreiche Karriere als Medienmanager zurück. Der SPÖ ist der Arbeitersohn aus Wien-Otterkring zeitlebens verbunden geblieben. Peter Daser mit einem Porträt.
8: Gerhard Zeiler, Jahrgang 1955, stammt aus Wien-Otterkring. Sein Weg führt über die sozialistische Jugend und die SPÖ-Presse zum Sprecher des SPÖ-Ministers und späteren Kanzlers Fred Sinowatz. Es folgen Spitzenpositionen im Medienbereich, vom ORF-Generalintendanten bis zum Vorstand im US-Konzern Warner. Als SPÖ-Chef wird er immer wieder ins Spiel gebracht. Er meldet sich auch zur Partei zu Wort, etwa 2019.
9: Ich glaube, dass wenn heute nicht jemand versteht, dass sich die Partei ändern muss, dann hat man die Situation nicht verstanden.
8: Als zuletzt die Debatte um eine Ablöse von Andreas Babler an Fahrt gewinnt, sagt er:
10: Ich habe ein Prinzip in meinem Leben, das habe ich immer durchgehalten, sag niemals nie.
8: Zuletzt jedenfalls sagt Zeiler im Interview, er glaube, dass er die richtige Person sei, um die SPÖ aus ihrem historischen Tief zu führen.
7: Im Morgenjournal um 7 war ein Wegbegleiter Zeilers zu Gast, der Journalist Peter Pellinger. Er unterstützt Zeiler bei der Kandidatur zum SPÖ-Vorsitz. Pellinger lässt durchklingen, dass die mächtige Wiener Landespartei Zeiler unterstützt und er geht davon aus, dass die Kandidatur vom Parteivorstand ohne langes Unterschriftensammeln unter Parteimitgliedern entschieden wird. Wieso er Zeiler für den richtigen hält, um die SPÖ aus dem Umfragetief von rund 15% zu führen, dazu sagt Pellinger.
11: Aus zwei Gründen. Er ist erstens äußerst ein kommunikativer Mensch, ein sehr sympathischer Mensch. Und das Zweite ist, er hat die richtigen Rezepte aus meiner Sicht, wie die SPÖ sich künftig verstärkt positionieren muss. Er wird sicher symbolisieren einen ganz wesentlichen Punkt, der sich in der künftigen allfälligen Wahlkampfführung positionieren wird. Er wird Österreich zukunftsfit und zukunftsfroh machen können.
7: Das hat mir andere auch schon versprochen.
11: Ja, aber er wird es halten.
7: Ihm trauen Sie es zu?
11: Ja.
7: Traut es ihm die Partei zu?
11: Das werden wir sehen.
7: Als entscheidend in diesem Machtpoker gilt die Unterstützung von Wiens Bürgermeister Michael Ludwig. Hat sich Zeiler da rückversichert? Hat er die Unterstützung der Wiener?
11: Das müssen Sie im Detail fragen. Er hat sicher Gespräche geführt. Und für mich ist auch ein wesentliches Indiz, dass die entscheidende Vertraute von Michael Ludwig, Doris Bures, kürzlich in einem Interview gesagt hat, mit 15% in Umfragen kann man nicht zur Tagesordnung übergehen.
7: Wenn Sie als Partei-Insider von Indizien sprechen aus der Partei, könnte ich das auch so interpretieren, die Wiener machen zumindest freundliche Nasenlöcher.
11: So können Sie das interpretieren.
7: Laut Parteistatut stehen Zeiler zwei Wege an die SPÖ-Spitze offen. Entweder er sammelt rund 15.000 Unterschriften von Parteimitgliedern, 10% aller Parteimitglieder wären das, oder er schafft es, im Parteivorstand nominiert zu werden. Welchen Weg wird er wählen?
11: Das müssen Sie im Detail ihn fragen.
7: Aber haben Sie die Manpower, um 15.000 Unterschriften zu sammeln in 3 Monaten, glaube ich?
11: Ich glaube ehrlich gesagt, dass sich in der nächsten Zeit weisen wird, dass der öffentliche Druck auch in der Partei so stark wird, dass auch der Parteivorsitzende, der ja ein strategisch kluger Mann ist, sehen wird, es ist besser, er zieht sich zurück.
7: Das heißt, Sie setzen auf einen Beschluss des Parteivorstandes und einen Sonderparteitag.
11: So ist es.
7: Sagt Peter Pellinger, der Journalist und Berater von Gerhard Zeiler im Morgenjournal um 7. Das ganze Interview können Sie über die Ö1-App und auf ORF Sound nachhören. Zum Krieg in Nahost. US-Präsident Trump hat ein Angebot des Iran für eine siebentägige Waffenruhe abgelehnt. Das Angebot hätte auch die Öffnung der Straße von Hormuz enthalten. Mehr von Robert Siegmund.
12: Der Ball liege nun in den USA, war aus Teheran im Vorfeld zu hören. Doch wenig überraschend lehnt US-Präsident Trump den iranischen Vorschlag zur Wiederöffnung der Meeresenge von Hormuz ab. Das berichtet zuletzt das renommierte Magazin Wall Street Journal. Vielmehr würde Trump überlegen, den Iran nach den Kongresszwischenwahlen im November wieder anzugreifen. Zuletzt machte der iranische Außenminister Abbas Araghchi vor der UNO in New York Werbung für den iranischen Vorschlag. Man wolle zur Rahmenvereinbarung vom Juni zurück. Mit dem iranischen Vorschlag könnte man Hormuz in 7 Tagen wieder öffnen und den Welthandel normalisieren, so Araghchi in New York.
13: The Strait can be reopened, a normal maritime passage restored within 7 days.
12: Die US-Forderung, das Atomprogramm aufzugeben, lehnt Teheran weiter ab.
7: Zurück nach Österreich. Im Laufe des vergangenen Jahres hat es da zumindest 3 Fälle gegeben, in denen pflegende Männer ihre Partnerinnen ermordet und danach Suizid begangen haben. Eine Studie der Steirischen Männerberatung versucht gerade herauszufinden, wie es dazu kommen kann und was dagegen zu tun ist. Mehr von Christian Jentsch.
14: Am westlichen Stadtrand von Graz kocht, putzt und pflegt der 77 Jahre alte Milan Sadonik Haus und Garten und ist für seine demente Frau Renate da. Er ist stolz auf seine Frau, weil sie selbst vor 3 Jahren um den Diagnosetermin bei der Neurologin ersucht hat.
15: Weil diejenigen, die merken, dass sie Demenz bekommen, das noch lange vor den Angehörigen verbergen. Man schämt sich drum oder weiß es noch nicht, dass das so ist. Und sie hat das also von sich aus initiiert.
14: Sie nimmt nun 1 Tablette täglich, aber...
15: Ja, es geht langsam, aber konstant den Berg runter.
14: Damit werden die Aufgaben für Milan Sadonik immer mehr und der Druck steigt.
15: Natürlich im Garten kann sie mir gar nichts mehr helfen. So gesehen habe ich jetzt schon Garten, Hausarbeit und so weiter alles alleine. Sie macht gewisse Sachen noch selbst. Möchte ja auch in keinster Weise Dinge, die sie macht und kann, wegnehmen.
14: Hier kann es in solchen Pflegebeziehungen gefährlich werden. Die Steirische Männerberatung sucht derzeit Männer wie Milan Sadonik, um sich anzusehen, wo ist der Überlastungspunkt, an dem Pflege in Gewalt umschlägt. Es im Extremfall zu Mord und Selbstmord kommen kann. Schon jetzt lässt sich sagen, so Alice Kambor.
16: Wenn ein Mann mit der Einstellung durchs Leben geht, dass er alle Probleme allein lösen muss, dann kann das gefährlich werden in solchen Situationen, weil er mit großer Wahrscheinlichkeit sich keine Hilfe holen wird, weil er versucht, alle Belastungen irgendwie zu meistern.
14: Hilfe zu suchen und sie dann auch annehmen, sind 2 entscheidende Schritte, um zu entlasten. Und dabei ist der Einfluss anderer Männer, etwa bei einem Spitalsaufenthalt, entscheidend, so Alice Kambor.
16: Was wir mitkriegen in den Interviews ist, der Herr Primar hat ein großes Gewicht. Also die Männer erzählen dann, die kennen meistens den Namen des Primars, der ihnen angeraten hat, Entlastung in Anspruch zu nehmen, Entlastungsdienst in Anspruch zu nehmen.
14: Nach 3 Jahren sieht Milan Sadonik, ganz allein geht es nun doch nicht mehr.
15: Und jetzt bekommen wir auch eine Hilfe, dass ich 2-mal oder höchstens 3-mal in der Woche diese Besorgungen mache und dass jemand bei ihr ist, damit ich die Sicherheit habe, wenn ich unterwegs bin, dass um Gottes Willen zu Hause nichts passiert. Ne?
14: 5 Jahre plant der ehemalige Architekt immer wieder voraus und sagt,
15: wir packen das schon, solange wir zu zweit sind, mach dir keine Sorgen.
7: Aus der Steiermark nach Oberösterreich, da sind jetzt weitere Legionellenherde eruiert worden. Laut Recherchen des ORF Oberösterreich geht es etwa um einen Kühlturm der Föstalpine und um Kühltürme des Leondinger Kunststoffunternehmens Poloplast. Beide Unternehmen bestätigen das. Ob es Zusammenhänge mit Erkrankungen gibt, ist nicht bekannt. Im Großraum Linz waren im Sommer insgesamt 32 Menschen an Legionellen erkrankt. 3 Personen sind gestorben. Patrick Steinbock berichtet.
17: Laut Voestalpine wurde bei einer internen Überprüfung im Juli in einer Kühlturmanlage eine erhöhte Konzentration von Legionellen festgestellt. Betriebsintern seien umgehend Maßnahmen gesetzt worden. Unabhängig davon sei die Voestalpine vor 3 Tagen vom Magistrat Linz über die Legionellenerkrankung eines Mitarbeitenden informiert worden. Mittlerweile sei die betroffene Person wieder genesen. Ob ein Zusammenhang mit dem Standort in Linz bestand, könne derzeit nicht bestätigt werden. Man stehe im Austausch mit den zuständigen Behörden. Beim Leondinger Kunststoffunternehmen Poloplast sind bei einer behördlich angeordneten Überprüfung in Kühltürmen Legionellen nachgewiesen worden. Das Untersuchungsergebnis ist Ende August übermittelt worden, heißt es. Die Kühltürme seien außer Betrieb genommen worden und bleiben bis auf Weiteres abgeschaltet. Auch hier seien Desinfektions- und Vorsorgemaßnahmen getroffen worden. Laut Poloplast liege der festgestellte Wert unter dem Grenzwert, ab dem laut Richtlinie von einer akuten Gesundheitsgefährdung auszugehen ist.
7: Anfragen des ORF an weitere Unternehmen blieben hingegen unbeantwortet. Die oberösterreichischen Nachrichten berichten heute, dass auch in Kühlanlagen des Maschinenbauers Plasser und Theurer Legionellen entdeckt worden sind. Und jetzt noch herzliche Geburtstagswünsche allen, die heute Geburtstag haben. Sie sind gewissermaßen in der Mehrheit. Am 26. September nämlich haben in Österreich so viele Menschen Geburtstag wie an keinem anderen Tag. Wer am 26. September geboren ist, teilt sich seinen Geburtstag mit mehr als 21.000 anderen. Warum das so ist, weiß Tobias Mayer.
18: Ende September herrscht in Österreich Geburtstagshochzeit. Die häufigsten Geburtstage des Landes liegen alle zwischen 18. und 28. September. Das ist kein Zufall, sagen Demografen, denn 9 Monate vorher ist Weihnachten. Viele Menschen haben zu dieser Zeit frei und Paare verbringen im Schnitt mehr Zeit miteinander. Dass 9 Monate später dann mehr Kinder geboren werden als sonst, nennen Experten den Ferieneffekt. Den gibt es übrigens auch im Februar. Auch da häufen sich die Geburtstage, weil es 9 Monate vorher im Mai viele Feiertage gibt. Schlusslichter in der Geburtstagsverteilung sind die Weihnachtstage. Am ersten Weihnachtsfeiertag haben rund 4.000 Menschen weniger Geburtstag als an einem typischen Septembertag. Eine Ausnahme bildet dabei natürlich der 29. Februar, der ja nur alle 4 Jahre vorkommt. Aber der Trend geht in Richtung einer gleichmäßigeren Verteilung, beobachten Demografinnen und Demografen. Denn mit der zunehmenden Verfügbarkeit von Verhütungsmitteln sind ungeplante Schwangerschaften in den vergangenen Jahrzehnten seltener geworden. Anzunehmen ist, dass deshalb weniger Kinder ungeplant zu Weihnachten gezeugt werden. Mit der Zeit wird sich das auch in der Statistik niederschlagen. Die Geburtstagshäufung im September wird deshalb in Zukunft wohl etwas abnehmen.
7: Zu weiteren aktuellen Meldungen jetzt noch Andreas Lechner, bitte.
19: Die Standesvertretungen der österreichischen Richter und Staatsanwälte rufen Mitte Oktober zum Protest auf. Konkret werden vom 12. bis 16. Oktober keine Verhandlungen durchgeführt, keine Entscheidungen ausgefertigt und keine Amtstagstermine vergeben. Damit will man auf den Personalmangel vor allem in den Bezirks- und Landesgerichten aufmerksam machen, wo derzeit knapp 1.500 Richter und Richterinnen beschäftigt sind. Tatsächlich bräuchte man aber um gut 200 Richter mehr, heißt es von Seiten der Standesvertretungen. In den USA hat die Videoplattform TikTok einen weiteren Prozess mit einem Vergleich abgewendet. Wegen des mutmaßlich mangelhaften Schutzes Minderjähriger vor Sozialmediasucht muss das Unternehmen laut Staatsanwaltschaft 100 Millionen Dollar zahlen und die tägliche Nutzungszeit für junge Nutzer auf 2 Stunden begrenzen. Der Vergleich beendet damit das Verfahren 3 Tage vor dem geplanten Prozessbeginn in Montgomery. Klagen von mehr als einem Dutzend weiterer US-Bundesstaaten gegen TikTok bleiben davon allerdings unberührt. Und das Gesundheitsministerium hat den österreichischen Impfplan aktualisiert und damit die Auffrischung der Keuchhustenimpfung für unter 60-Jährige von 5 auf 10 Jahre verlängert. Die Situation habe sich zuletzt gebessert, heißt es in der Begründung. Vor 2 Jahren wurden die Auffrischungsfrist wegen vieler akuter Fälle von 10 auf 5 Jahre verkürzt.
7: Wie das Wetter wird, weiß Nathalie Auer.
20: Die meiste Zeit scheint heute die Sonne. Jetzt in der Früh haben wir es stellenweise aber noch nebelig, zum Beispiel im Mürztal. In den nächsten Stunden lösen sich die Nebel- und Hochnebelfelder dann auf. Wolken gibt es heute nur wenige, es bleibt also überall trocken. Die Temperaturen, die liegen derzeit noch teilweise unter 10 Grad. In den Landeshauptstädten messen wir in Wien 6 bis 11 Grad, in Eisenstadt, St. Pölten und Linz 8, in Salzburg und Innsbruck 6 Grad, in Bregenz 9 und in Graz und Klagenfurt 7 Grad. Mit der Sonne steigen die Temperaturen heute aber kräftig nach oben auf 18 bis 26 Grad. Am wärmsten wird es in Vorarlberg und in Tirol. Wie geht es morgen weiter? Für Ende September bleibt es sehr warm. Die Temperaturen klettern im Westen sogar bis auf 27 Grad. Dazu gibt es wieder viel Sonnenschein. In Niederösterreich, in Wien und im Nord- und Mittelburgenland wird es morgen allerdings windig, mit Böen um die 30 oder 40 Kilometer pro Stunde. Am Montag geht es dann meist sonnig und im Nordosten windig weiter.
7: Das war's für heute mit den Morgenjournalen. Für das Team mit Barbara Schieder und Matthias Korb verabschiedet sich Franz Renner. Haben Sie einen guten Tag.
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0: 1945. Die US-Alliierten entführen 10 deutsche Atomphysiker auf das englische Landgut Farmhall. Dort erleben sie den Abwurf der Atombomben mit.
21: Präsident Truman hat soeben im Radio verlautbart, die Amerikaner haben eine Atombombe auf eine japanische Stadt fallen lassen. Ich will es nicht glauben.
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23: Hahn bricht zusammen. Er fühlt die persönliche Verantwortung für den Tod von Hunderttausenden.
0: Operation Epsilon und die Mutter der Atombomben. Hörbilder um 9.05 Uhr. Sie ist Mitglied der Wiener Philharmoniker. Sie ist Dirigentin und Komponistin, unterrichtet am Mozarteum und spielt Fußball. Die Klarinettistin Andrea Götsch. Die Südtiroler Musikerin leitet heute Abend das Festkonzert zum Jubiläum 45 Jahre Hainburger Heidengesellschaft. Um 10.05 Uhr ist sie zu Gast beim Ö1 Klassik-Treffpunkt im Radiocafé in Wien. Es war ein Zusammentreffen der Superlative. Friedrich Gulda, die Wiener Philharmoniker, Claudio Abbado und Wolfgang Amadeus Mozart. Gulda Scott. 1974 entstand diese bis heute prägende Aufnahme von Mozarts Klavierkonzerten Nummer 20 und 21. Daniela Fizek spielt die zeitlose Platte in der Reihe Longplay um 13 Uhr. Ein Juwel aus dem Archiv als Ö1-Hörspiel. Der Rosenkavalier nach Hugo von Hofmannsthal ohne die Musik von Richard Strauss. Eine Produktion der Wiener Festwochen 1961.
24: Bin ich in einem Narrenturmkreuzelement? Bin ich der Baron von Lerchenau oder bin ich es nicht?
25: Ja, ja, du bist es. Und so wahr als du es bist, bin ich es auch. Und du erkennst mich wohl. Leupold, bedenke. Leupold, Anton von Lerchenau. Dort oben richtet dich ein Hörer.
24: Kommt mir bekannt vor.
0: Käthe Gold, Helmut Qualtinger, Albert Ruprecht und viele andere Stars von damals spielen um 14 Uhr. Musikalische Postkarten von den britischen Inseln. Etwa die selten gespielte Scottish Ballad für zwei Klaviere und Orchester von Benjamin Britten. Christina Tengel präsentiert außerdem Tonmalerisches von Hamilton Hatti, Ralph Vaughan Williams, Arnold Bax und anderen. In Apropos Klassik, heute ausnahmsweise erst um 15.40 Uhr. Er predigte den Vögeln, blamierte den Papst und verzichtete auf Besitz. 800 Jahre nach seinem Tod ist Franz von Assisi der Heilige der Stunde.
26: In our own time he's also quite a hard-hitting St. Francis. He's a champion for social justice.
27: In unserer Zeit ist er auch ein ziemlich unbequemer, kämpferischer Heiliger Franziskus. Er ist ein Vorkämpfer für soziale Gerechtigkeit, ein Kämpfer für die Umwelt. Und gerade dieser vielschichtige, facettenreiche Charakter macht ihn so attraktiv.
0: Diagonal über den Popstar unter den Heiligen um 17.05 Uhr. Comedy in Hülle und Fülle verspricht die deutsche Entertainerin Daphne Deluxe in ihrem Programm Artgerecht.
28: Ich halte sie artgerecht.
29: Ich habe Bekannten von mir in Hannover, der arbeitet als Beamter. Dem habe ich für seine Amtsstube, kennt ihr noch diese schönen runden Goldfischgläser, die es früher immer so gab? Wo die Fischchen dann immer so, habe ich ihm ein, ich fand das traumhaft schön. Ne? Der hat das zurückgebracht mit dem Fisch. Die Begründung war der Knaller, es wird ihm zu viel Hektik ins Büro bringen.
0: Amüsante Beobachtungen über das Zusammenleben von Menschen. Contra um 19.05 Uhr. Bitteres Spiel um Liebe und Macht. Giuseppe Verdis Melodrama Simon Boccanegra. 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
1: Herzlich willkommen. Heute ist es 26.09.26, ein Datum wie eine Art von Spiegel. In diesem Pasticcio werden insgesamt 3 Klavierspieler zu hören sein. Auch Goethe kommt zu Wort und wir hören einen Text gesprochen von dem Schauspieler Georg Schuchter, der am 29. September 2001, also vor ziemlich genau 25 Jahren, bei einem Bergunfall starb. Den Anfang macht das Quartett Sine Nomine mit einem Menuett von Juan Crisóstomo de Arriaga, dessen einzige Symphonie in D, aber auch seine vielen Streichquartette von höchster Qualität und Genialität sind. De Arriaga war eigentlich ein Zeitgenosse von Schubert, wird aber trotzdem der spanische Mozart genannt.

Menuett aus dem Streichquartett Nummer 3 in S-Dur von Juan Crisóstomo de Arriaga. Es spielte das Quartett Sine Nomine. Die polnische, aus gut bürgerlichen Kreisen stammende Pianistin und Komponistin Maria Szymanowska bezauberte im Kurort Marienbad den Mitte 70-jährigen Goethe. An seine Schwiegertochter Ottilie schrieb Goethe, Maria Szymanowska sei ein weiblicher Hummel mit der leichten polnischen Fazilität. Ihr Talent würde einen erdrücken, wenn es ihre Anmut nicht verzeihlich machte. Nachdem Goethe ihr Klavierspiel, ihre Musik gehört hatte, tauchte er aus einem Tief auf, das er so beschreibt. Wo sind die Stunden überschnell verflüchtigt? Trüb ist der Geist, verworren das Beginnen, die hehre Welt, wie schwindet sie den Sinnen? Goethe widmete Maria Szymanowska sein Gedicht Aussöhnung. Denn schon in der zweiten Strophe schwebt durch diese Pianistin Musik hervor, Zitat Goethe, eine Musik, des Menschenwesen durch und durch zu dringen, zu überfüllen ihn mit ewiger Schöne.

Ein Nocturne in Astur von der polnischen Komponistin Maria Szymanowska. Le Murmure heißt es, das Murmeln. Es spielte hier Patrizio Mazzola. Der Dichter Ludwig Holberg, geboren 1684 und Inspirationsquelle für Griegs Holberg-Suite, war ein Multitalent. Martin Schmidt fasst das so zusammen. Er verfasste geschichtlich-sozial-geografisch-juristische Werke wie Einführung in die Geschichte der bedeutendsten europäischen Reiche, Beschreibung von Dänemark und Norwegen und Einführung in das Natur- und Volksrecht. Und auch das übernatürlich leicht in Richtung Science-Fiction gehende Werk Niels Klims Reise in die Unterwelt. Seine Komödien befassen sich mit Menschen, die die Vernunft ablehnen und sich von einer mehr oder minder skurrilen Passion oder Schwäche leiten lassen.

Der vierte Satz, die Air aus der Suite im alten Stil aus Holbergs Zeit von Edvard Grieg. Es spielte das English String Orchestra unter William Boughton. Der Barockcellist Giordano Antonelli gründete im Jahr 2000 sein Ensemble Musica Antiqua Latina mit Sitz in Rom. Sie widmen sich vor allem frühbarocker Musik. Antonelli hat sowohl bei Christoph Quin studiert an der Schola Cantorum in Basel, als auch bei dem russischen Cellisten Ivan Monighetti, der jetzt in der Schweiz lebt. Monighetti war einer der letzten Schüler von Mstislav Rostropowitsch am Moskauer Konservatorium. Und so verknüpft Antonelli den Sound der russischen Celloschule mit der Phrasierung und der Leichtigkeit einer Welt der alten Musik.

Aus dem Cellokonzert in D-Moll, Rayon-Verzeichnis 405 von Antonio Vivaldi, der erste Satz. Solist am Cello Giordano Antonelli, der auch das Ensemble Musica Antiqua Latina dirigierte. Die 1970 in Caracas geborene venezolanische Pianistin Gabriela Montero gab schon mit 8 Jahren ihr Debüt mit dem Jugendorchester Sinfonico Simón Bolívar. Daraufhin erhielt sie ein Stipendium der Regierung, um in den USA zu studieren. Inzwischen ist sie längst auch als Komponistin bekannt. Sollten Sie je in ein Konzert mit Gabriela Montero gehen, so überlegen Sie sich vorher ein schönes Thema, das Sie dann im Konzert der Pianistin zurufen, vorsingen, vorpfeifen können, denn sie improvisiert über jedes ihr zugeworfene Thema. Auf ihrem Album Bach and Beyond improvisiert die venezolanische Pianistin über Bach-Themen. Sie bekam für dieses Album 2 Echo-Preise.

0: Gabriela Montero mit einer Improvisation über die Arie »Schafe können sicher weiden« aus der Jagdkantate von Johann Sebastian Bach, Bachwerkeverzeichnis 208. 1952 kam Georg Schuchter als Sohn des Pianisten Gilbert Schuchter in Salzburg zur Welt. Seine Schwester ist die Schauspielerin Gabi Schuchter, die mich auch daran erinnerte, dass ihr Bruder 2001 am 29. September einen tödlichen Bergunfall hatte, also vor 25 Jahren. Wir hören ihn jetzt hier als Sprecher in einer Pantomime von Pater Florian Reichssiegel. Die Musik zu diesem Stück komponierte der kleine Bruder von Josef Haydn, Michael Haydn. Darin wird ein verrückter Traum beschrieben, Titel »Der Traum«. Untertitel: Es könnte einem nicht närrischer träumen. Sie hören zunächst Georg Schuchter als Erzähler, danach eine Entrada aus dem ersten Aufzug.
1: Es kommt Hans Wurst zu Pferde und zieht ein Schiff mit Segel nach sich, worauf Hänsel und Gretel sind. Nach diesen kommt Pantalone auf einem Bären reitend. Hinter ihm folget eine große Weinkanne. Arlequin treibt Affen. Auf diese kommen Hunde und ein kleiner Bär zu Pferde. Pierrot und ein altes Weib tragen einen römischen Mauerbrecher nach und den Schluss dieses Feldzuges macht ein Schwein. Die Soldaten des Fitzlibutzli, welche sind liegen geblieben, nachdem sie diesem Zuge zugeschaut haben, stehen auch wiederum auf und folgen herzhaft nach.

Wolfgang Brunner in einer Aufnahme vom Februar 2001 aus Salzburg. Michael Heiden war einer der ersten, der sich intensiv und gründlich mit dem Wetter beschäftigte. Er führte über Jahrzehnte in seiner Wahlheimat Salzburg exakte meteorologische Aufzeichnungen. Er notierte Temperaturveränderungen, Niederschläge und sogar atmosphärische Bedingungen des jeweiligen Tages. Eine meiner Lieblingspianistinnen ist die Französin Lise de La Salle. Sie kommt aus einer Familie von Musikern, Klavierlehrerinnen, Malern und Galeristen. Am Freitag, den 16. Oktober und am 18. Oktober gastiert sie in Wien mit den Wiener Symphonikern und einem Mozart-Klavierkonzert. Hier im Pasticcio spielt sie eine Art Stillstand.

Lise de la Salle mit dem Abschnitt Expressivo aus der H-Moll-Sonate von Franz Liszt. Von Liszt ist es nicht weit zu Schubert. Der junge Schubert konnte die Symphonien seiner Zeit höchstens am Klavier spielen. Unvorstellbar heute, aber es musste sich ein Orchester zusammenfinden. Es mussten Räumlichkeiten da sein und so weiter, damit man zum Beispiel in dieser Zeit eine Mozart-Symphonie hören konnte. Der junge Schubert konnte in einem Orchester spielen und Dinge entdecken, die er für sich als Komponist dringend brauchte. Dieses Orchester war ein von Otto Hartwig gegründetes Laienorchester. 1816 im Herbst wurde dort auch Schuberts 5. Symphonie gespielt. Schubert war 19 Jahre alt, sein Bruder Ferdinand spielte bei Otto Hartwig die Geige und Schubert Bratsche. Immerhin für ihn ein 1:1 Erlebnis seines neuesten Werkes.

Franz Schubert, erster Satz aus seiner 5. Symphonie in B-Dur, Deutschverzeichnis 485. Das Israel Philharmonic Orchestra unter Sir Georg Scholti. Eine historische Aufnahme aus dem Jahr 1958. Das Lied Scarborough Fair stammt aus dem 16. Jahrhundert und wurde von Stadt zu Stadt mündlich weitergegeben. Es kamen auch ständig neue Strophen dazu. Der große Markt, eine Art von Handelsmesse in Scarborough, hieß Scarborough Fair. Im Liedtext geht es um ein ehemaliges Liebespaar, das sich gegenseitig völlig unlösbare Aufgaben stellt auf diesem Markt. Zum Beispiel, sag ihr, sie soll mir ein Batisthemd machen, ohne jeden Saum oder Naht. Oder sag ihr, sie soll in dem trockenen Brunnen waschen, der noch nie Wasser geführt und in den es nie geregnet hat.

0: Scarborough Fair in einer Fassung von Simon Parkin für Cello und Gitarre. Sheiko Kenney Mason Cello und Gitarre Plinio Fernandes. Technik heute hier Martin Leitner und Stefanie Maratana sagt für heute auf Wiederhören.
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2: Im Studio Andreas Lechner. Österreichs Justiz ruft für Mitte Oktober zum Protest auf. Eine Woche lang werden weder Verhandlungen noch Entscheidungen durchgeführt. Damit will man auf den massiven Personalmangel und seine Folgen für den Rechtsstaat aufmerksam machen, wie Silvia Mieses berichtet.
3: Von 12. bis 16. Oktober wird der Betrieb in den Gerichten auf ein absolutes Minimum heruntergefahren. Anlass des Protests ist, dass im vorgelegten Doppelbudget der Regierung keine zusätzlichen Stellen für Richter und Staatsanwältinnen vorgesehen sind, obwohl das seit Jahren gefordert wird. Die Überlastung der Gerichte gefährde auf Dauer das Funktionieren des Rechtsstaates, warnt der Präsident der Richtervereinigung Gernot Kandut. Die Justiz würde ständig neue Aufgaben übertragen bekommen, etwa im Bereich der Handysicherstellung, aber kein zusätzliches Personal. Auch die KI sorge für immer mehr Arbeit. Anwälte würden hunderte Seiten lange von der KI verfasste Schriftsätze bei Gericht einbringen. Das Lesen der Texte brauche aber ein Vielfaches an Zeit. Bei vielen Bediensteten würden sich bereits psychische und physische Auswirkungen der Dauerbelastung zeigen.
2: Die hohen Spritpreise bewegen viele Autofahrer dazu, auf ein Elektroauto umzusteigen. Im August erreichte der Anteil der neu zugelassenen E-Autos sogar einen Rekordwert. Bei Lkw steht diese Entwicklung erst am Anfang, obwohl auch der teure Dieselpreis immer mehr zum Kostenfaktor wird. Entscheidend wird hier der zielgerichtete Ausbau der Ladeinfrastruktur sein, wie eine deutsche Studie besagt. Hören Sie mehr von Michael Fröschel.
4: Elektro-Lastwagen brauchen wie Pkw Ladestationen, jedoch nicht flächendeckend und überall, ergibt eine Studie des Deutschen Fraunhofer-Instituts, sondern nur an bestimmten Knotenpunkten mit besonders viel Lkw-Verkehr.
5: Und das sind dann eben vor allen Dingen wichtige Güterverkehrskorridore, Autobahnkreuze und dann eben am Rande von großen Ballungsräumen und Industriezentren.
4: Dort brauche es Ladestationen bei Spediteuren und Warenlagern, so Studienautor Steffen Link. Dafür müsse das Stromnetz rechtzeitig ausgebaut werden.
5: Der zielgerichtete Ausbau der Ladeinfrastruktur ist entscheidend, um dann eben vor allem auch dort das Netz möglichst früh zu ertüchtigen.
4: In Österreich betreffe das neben den Autobahnen vor allem die großen Städte Wien, Graz und Linz, so die Studie.
2: Auf dem Wiener Zentralfriedhof findet heute die Verabschiedung von Ernie Mangold statt. Ihr Sarg wird ab 12 Uhr beim Tor 1 aufgebahrt. Lieder von Maria Bill und Ernst Molden begleiten die Abschiedsfeier. Am 17. Oktober wird Ernie Mangold dann auf eigenen Wunsch in den Erlebnisgärten in Schiltern bei Langenlois in Niederösterreich beigesetzt. Die Schauspielerin, Regisseurin und ehemalige Professorin ist am 5. September im Alter von 99 Jahren in einem Altersheim verstorben. Immer mehr Alpinisten und Wanderer wählen den Alpin-Notruf 140. Wie aktuelle Zahlen zeigen, haben heuer im Sommer allein in Tirol mehr als 11.000 Menschen den Notruf gewählt. Das sind um mehr als 1.000 Anrufe mehr als im Vorjahr. Laut Bergrettung unterschätzen viele Menschen die Schwierigkeiten auf den Bergen. Außerdem schwinge bei vielen im Hinterkopf mit, dass man ohnehin von überall schnell gerettet werden kann, was mit ein Grund für die gestiegenen Einsatzzahlen sein könnte, berichtet in Innsbruck Wolfgang Böhmer.
6: Es scheint, so sagen es viele erfahrene Bergretter, die das beobachten, je besser die Netzabdeckung am Berg wurde oder man gut versichert ist, desto leichter wählt man offenbar auch den Notruf, vermutet der Ausbildungsleiter der Bergrettung Tirol, Christian Eder.
7: Ich sage jetzt einmal unter Anführungszeichen, diese leichten Verletzungen, jetzt hole ich das Handy raus, alarmier, dann holt mir entweder ein Hubschrauber oder die Bergrettung kommt und holt mich runter. Vor 25 Jahren, da hätte müssen jemand absteigen und dann haben halt viele gesagt, ja, das schaffe ich schon noch bis zum Parkplatz, da humple ich jetzt halt runter. Und das ist auch, glaube ich, ein Grund, warum auch die Einsatzzahlen steigen.
6: Viele der Geretteten, die dann mit dem Notarzthubschrauber in die Krankenhäuser geflogen werden, gehen dann übrigens am gleichen Tag schon wieder nach Hause oder zurück ins Hotel.
2: Der Wiener Heldenplatz steht heute am Tag des Sports zum 25. Mal ganz im Zeichen von Bewegung, Spitzensport und Begegnungen mit Österreichs Sportgrößen. Von 10 bis 18 Uhr laden die Mitmachstationen zum Ausprobieren diverser Sportarten ein, darunter ein 60 Meter hoher Bungee-Kran, ein Riesenwurzler, eine mobile Skisprungschanze, eine Rodelstartrampe und ein Kletterturm. Daneben gibt es wieder die Gelegenheit für Autogramme und Selfies mit zahlreichen Athletinnen und Athleten. Das alles bei freiem Eintritt. Das Wetter.
8: Ein Hoch über Westeuropa bringt uns heute viel Sonnenschein. Einzelne Nebel- und Hochnebelfelder sind aber auch dabei. Im Moment ist es zum Beispiel im Mürztal nebelig. Dazu gibt es heute Nachmittag spät sommerliche Höchstwerte von 18 bis 26 Grad. Bis zu 26 werden es im Walga und im Inntal. Morgen legen die Temperaturen dann noch eine Spur zu und in Niederösterreich, Wien und im Nord- und Mittelburgenland wird es windig. Dazu scheint die meiste Zeit die Sonne. So viel zum Wetter von Nathalie Auer.
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0: Jänner 1945. Ein Zug fährt durch Deutschland. Aus dem zerstörten Berlin Richtung Süden.
1: An Bord? Deutschlands führende Wissenschaftler am Uranprojekt. Der sogenannte Uranverein reist mit einem Auftrag, der im Bombenhagel Berlins undurchführbar ist. Nun, 11:55 evakuieren die Forscher ihr kostbares Material nach Baden-Württemberg. Ziel? Ein idyllisches Dorf namens Haigerloch. Dort soll der erste deutsche Atomreaktor in Gang gesetzt werden.
2: Operation Epsilon und die Mutter der Atombombe. Ein Hörstück von Susanne Ayub.
0: Die Vorgeschichte. Kurz vor Weihnachten 1938 schreibt der Chemiker Otto Hahn an seine langjährige Kollegin Lise Meitner im Kaiser-Wilhelm-Institut in Berlin-Dahlem von einem Experiment mit unerklärlichem Ausgang.
3: Es ist jetzt gleich 11 Uhr abends. Um 11:45 will Strassmann wiederkommen, sodass ich nach Hause kann. Es ist nämlich etwas bei den Radiumisotopen, das so merkwürdig ist, dass wir es vorerst nur dir sagen. Unsere Radiumisotope verhalten sich nicht wie Radium, sondern wie Barium. Vielleicht kannst du irgendeine fantastische Erklärung vorschlagen.
0: Die Physikerin Lise Meitner ist zu dem Zeitpunkt bereits auf der Flucht vor den Nazis im schwedischen Exil gelandet.
4: Als ob ich in der Wüste lebte.
0: Sie fühlt sich unglücklich, von ihrem Forschungsgebiet und ihren Kollegen abgeschnitten und einsam. Meitner erkennt, unterstützt von ihrem Neffen, dem Physiker Otto Robert Frisch, dass Hahn und Strassmann etwas Sensationelles gelungen ist. Sie antwortet Otto Hahn am 01.01.1939:
4: Wir haben eure Arbeit sehr genau gelesen und überlegt, vielleicht ist es energetisch doch möglich, dass ein so schwerer Kern platzt.
0: Bei einem Weihnachtsspaziergang im verschneiten Wald stellen Tante und Neffe die erste physikalische Theorie zur Kernspaltung auf.
1: Lise Meitner hat die Fähigkeit, unvoreingenommen in eine neue Richtung zu denken. So gelingt ihr die richtige Deutung in wenigen Tagen.
0: Meitners Neffe ist Assistent des renommierten dänischen Atomphysikers Niels Bohr. Er sucht dessen Rat.
4: Liebes Tantel, heute habe ich mit Bohr über das platzende Uran sprechen können. Die Unterhaltung dauerte nur 5 Minuten, da er sofort und in allem mit uns einig war, auch mit unserer Ansicht, dass dieser Zerfall eines schweren Kernes in 2 große Stücke ein Vorgang ist, der unter gewissen Energien gar nicht, schon wenig darüber, aber sehr leicht geht.
0: Lise Meitner schreibt darauf ihrem alten Freund Hähnchen:
4: Ich bin jetzt ziemlich sicher, dass ihr wirklich eine Zertrümmerung zum Barium habt und finde das ein wirklich wunderschönes Ergebnis, zu dem ich dir und Strassmann sehr herzlich gratuliere.
5: Und die haben dann auch die Erklärung des Prozesses eigentlich zuerst erkannt und die konnten das dann erklären.
4: Hähnchen, sei still. Von Physik verstehst du nichts.
6: Wir waren die Chemiker. Wir haben eigentlich gar nicht gewusst, was wir taten. Wer wirklich gewusst hat und verstanden hat, was wir taten, war die Lise, denn die war die Physikerin.
1: Wenige Tage später spricht Niels Bohr bei einem Vortrag in New York über das Experiment. Deutschen Wissenschaftlern ist die erste Spaltung eines Atomkerns gelungen. Schon während des Vortrags verlassen Physiker den Raum und eilen in ihre Labors, um das Experiment zu wiederholen.
0: Am 06.01.1939 erscheint in der Zeitschrift Naturwissenschaften der Aufsatz über die erste Kernspaltung. Als Autoren firmieren Otto Hahn und sein Mitarbeiter Fritz Strassmann. Lise Meitner schreibt zuvor an Hahn, dass sie in der nächsten Veröffentlichung doch ihren Anteil an der Entdeckung zum Ausdruck bringen könnten.
4: Aber wenn ihr keine Lust dazu habt, ist's mir auch recht.
0: Der Aufsatz macht Kernforschern auf der ganzen Welt klar, dass die im Atomkern eingeschlossene Energie durch Kettenreaktion technisch wie militärisch genutzt werden kann. Eine Sensation.
1: Die Frage ist nur, wer baut damit die erste Superbombe? Der Zweite Weltkrieg steht vor der Tür und ein Wettlauf um die Entwicklung der Kernenergie beginnt. Werden die Deutschen ihn gewinnen?
7: Da

0: Himmel blau.
1: 6 Jahre später. Der Krieg nähert sich dem Ende. Die deutsche Atombombe ist nicht zum Einsatz gekommen.
0: Davon geht die Welt nicht unter, die wird ja noch gebraucht.
2: Wie weit ist die deutsche Forschung überhaupt? Und was passiert nun mit ihren Erkenntnissen?
1: ALSOS, eine Organisation des amerikanischen und britischen Geheimdienstes aus Militärs, Wissenschaftlern und Dolmetschern, ist speziell zur Beobachtung des deutschen Uranprojekts gegründet worden und operiert seit 1942. Leiter ist Oberstleutnant Boris Pasch.
3: Hello. Yes.
1: Im Dorf Haigerloch dämmert den deutschen Wissenschaftlern, darunter Werner Heisenberg, Karl Friedrich von Weizsäcker und Walter Gerlach, dass die Zeit für ihren Großversuch Berlin 8 nicht mehr reicht. Es wird beschlossen, die Arbeit am Uranreaktor zu unterbrechen und nach überstandenem Krieg fortzusetzen. Vorher aber sollen noch alle Spuren verwischt werden. Die Wissenschaftler verwahren das Forschungsmaterial in einem Metallkanister, der in einer Jauchengrube versenkt wird. Das Uran wird in einem Kartoffelacker vergraben. Dann macht sich Werner Heisenberg per Fahrrad auf den Weg zu Frau und Kindern nach Oberbayern. Die 270 Kilometer lange Tour endet mit seiner Festnahme.
4: Stop. Sir, stop, please.
5: Ja.
4: Good morning. Mein Name ist Colonel Pasch. Spreche ich mit Professor Werner Heisenberg?
5: Ja.
4: Bitte folgen Sie mir.
5: Es war ein Gefühl, wie es ein zu Tode erschöpfter Schwimmer haben mag, der zum ersten Mal wieder den Fuß auf festes Land setzt.
1: Noch vor Ort beginnt Pasch die erste Vernehmung.
5: Wie wir zu zweit in den Sesseln sitzen, fängt draußen eine wilde Schießerei an.
3: What the hell?
5: Der Colonel springt mit der MP im Anschlag auf die Terrasse. Ich selbst bin noch zu bewegt davon, dass nun endlich das eingetreten ist, was ich seit vielen Jahren erwartet, gefürchtet, gehofft hatte. Dass ich dem Feuergefecht mit völliger Ruhe und in bester Stimmung zusehe. Ein Major meldet dem Colonel, dass ein SS-Mann getötet, 2 verwundet und gefangen seien. Der Rest sei geflohen.
1: Die Geheimdienste überwachen Werner Heisenberg schon lange. Der Begründer der Quantenmechanik und Nobelpreisträger für Physik ist die Number One der 10 Physiker, die von ALSOS gefangen werden. Die Zeit drängt, denn noch immer ist nicht bekannt, was den deutschen Forschern in den 6 Jahren seit der ersten Kernspaltung gelungen ist.
4: Haigerloch, this has the utmost priority.
2: Um jeden Preis muss verhindert werden, dass sie ihr Wissen zu den Falschen tragen. Zu den Sowjets oder den ebenfalls nicht zu trauernden, weil kommunistenfreundlichen Franzosen. Ein unscheinbarer Eingang führt in Haigerloch zu einem trapezförmigen, in den Felsen gehauenen Raum, der als Bierkeller dient, bis er kurz vor Kriegsende den ersten deutschen Atommeiler beherbergt.
1: Hinter dem Rücken der Franzosen, die schon 2 Tage davor mit ihren marokkanischen Truppen im nahen Hechingen einmarschiert sind, demontieren Mitglieder des ALSOS-Kommandos den Reaktor und verfrachten seine Einzelteile per Flugzeug nach Amerika.
5: Mein Name ist Werner Karl Heisenberg, geboren am 5. Dezember 1901 in Würzburg.
2: Bereits beim ersten Gespräch mit Heisenberg wird klar, dass die Sorge der Ermittler unbegründet war.
1: Heisenberg, der sich und die deutsche Wissenschaft an der Spitze der Forschung wähnt, gibt ausführlich Auskunft über das deutsche Uranprojekt.
2: Verblüffende Erkenntnis für das Ermittlerteam.
4: Die deutsche Atombombe ist eine Fata Morgana.
1: Die deutschen Physiker werden ihrem Volk erklären müssen, warum sie keine Atombombe gebaut haben. Dabei stehen sie vor dem delikaten Thema, entweder ihre fachliche Unzulänglichkeit einzugestehen oder sich dem Vorwurf zu stellen, die Kriegsanstrengungen ihres Landes sabotiert, das heißt Landesverrat begangen zu haben.
2: So der Kommentar von Paul Rossbaut. Der österreichische Chemiker arbeitete während des NS-Regimes in Berlin als Agent für den britischen Geheimdienst. Er half jüdischen Verfolgten, darunter auch Lise Meitner, Deutschland zu verlassen.
3: auf der Fahndungsliste, ganz oben. Werner Heisenberg. Weiters, Freiherr von Weizsäcker.
1: Nicht nur hinter den deutschen Physikern waren die Alsos-Leute her. Die Auerwerke in Oranienburg, wo Uranplatten und Uranwürfel hergestellt wurden, lagen im sowjetischen Einflussbereich. Um den russischen Zugriff zu verhindern, führte Alsos einen Luftangriff durch. 600 Bomberflugzeuge warfen 1600 Tonnen Spreng- und Brandbomben ab. Die meisten Todesopfer waren Häftlinge und Zwangsarbeiter aus dem KZ Oranienburg.
2: Am 23. April 1945 ist ein Großteil der gefangenen Physiker schon in Heidelberg beim Verhör. Darunter der Nobelpreisträger Max von Laue, Heisenbergs rechte Hand Karl Wirz, Otto Hahn, Entdecker der Kernspaltung, und Karl Friedrich von Weizsäcker, Inhaber eines Lehrstuhls für theoretische Physik in Straßburg. Weizsäcker, durch Familienbande mit der höchsten Ebene des Nazi-Apparates in Kontakt, ist für die Amerikaner einer der gefährlichsten Gegner.
1: Die übrigen stoßen erst später zur Gruppe.
2: Alles findet unter strikter Geheimhaltung statt. Die Physiker sind keine Kriegsverbrecher. Sie stehen nicht unter Anklage. Sie sind Gefangene und gefährliche Geheimnisträger, werden aber nur als Special Guests, besondere Gäste, angesprochen. Von dem Moment an, als sie Deutschland verlassen, erfährt niemand von ihren Familien das Geringste über ihren weiteren Verbleib. Die Operation Epsilon nimmt ihren Lauf.
1: 8. Mai 1945.
6: Der Krieg in Europa geht zu Ende. Hitlers tausendjähriges Reich versinkt in Schutt und Asche. Der deutsche Admiral Friedeburg unterzeichnet die bedingungslose Kapitulation.
1: Die 10 wichtigsten Atomforscher des Landes befinden sich zu der Zeit in wechselnden Quartieren an verschiedenen Orten Frankreichs und Belgiens. Doch im Chaos des Kriegsendes ist es auf dem Kontinent nicht möglich, eine streng geheime und konspirative Internierung zu gewährleisten.
2: Am 3. Juli stehen die 10 deutschen Wissenschaftler am Flughafen von Lüttich. Beim Anblick des kleinen Flugzeugs macht sich Unbehagen breit.
7: Eine Dakota!
8: Wer steigt als Erster ein?
9: Vielleicht wollen sie uns über dem Atlantik abstürzen lassen.
10: Mit einem nagelneuen Flugzeug? Glaubt ihr das?
7: Na schaut, jetzt fliegen doch noch 2 Engländer mit.
1: Das Sonderflugzeug landet in England auf einem Flughafen der Royal Air Force, Thamesford. Nicht weit entfernt befindet sich die Stadt Godmanchester. Von dort geht es weiter nach Farmhall. Ein alter Landsitz, freistehend, in einer parkähnlichen Landschaft und umgeben von einem großen Garten.
10: Ein Backsteinbau, ohne besondere Architektonik. Schlicht, aber doch gefällig.
2: Schreibt Karl Friedrich von Weizsäcker in sein Tagebuch.
10: Die Einrichtung ist ziemlich veraltet, aber anheimelnd. Besonders froh sind wir über eine kleine englische Bibliothek, die uns allerhand Lustiges und Interessantes bietet. Bemerkenswert sind vor allem die vielen, vielen Bilder an den Wänden.
2: In diesem abgelegenen Landgut werden die 10 deutschen Wissenschaftler und ihre ebenso große Wachmannschaft, Engländer mit deutscher Muttersprache, untergebracht. Hinter den Bildern befinden sich Mikrofone.
1: Der Leiter des Bewachungsteams heißt Major Rittner, Offizier im britischen Geheimdienst.
2: Man rechnet damit, dass die Deutschen über Dinge diskutieren werden, die sie in den Verhören nicht offenbart haben.
1: Alle Gespräche werden transkribiert und ins Englische übersetzt. Die Tonträger, es handelt sich um mit Schellack überzogene Metallscheiben, danach neu beschichtet und wieder verwendet.
2: Ein Teil der sogenannten Farmhall-Protokolle erschien 1993 in dem Buch Operation Epsilon von Professor Dieter Hoffmann. Die vollständige Ausgabe der britischen und amerikanischen Aufzeichnungen wurde erst 30 Jahre später, im Jahr 2023, publiziert. Sie dokumentiert den gesamten Zeitraum der Internierung.
11: Ich frage mich, ob hier Mikrofone eingebaut sind.
5: Mikrofone? Oh nein, so gerissen sind die nicht. Ich glaube nicht, dass sie die richtigen Gestapo-Methoden kennen. Sie sind ein bisschen altmodisch.
2: Ist Werner Heisenberg wirklich so naiv? Das darf bezweifelt werden. Auch fällt an den Protokollen auf, dass wichtige Gespräche häufig im Freien geführt werden.
11: Gehen wir zum Rosenbeet?
9: Gute Idee.

0: Es waren 10 Forscher in Farm Hall. Die galten für fürchterlich harmvoll. Beim jüngsten Gericht erschienen sie nicht, denn sie saßen noch immer in Farm Hall.
1: Karl Friedrich von Weizsäcker zählt mit 32 Jahren zu den jüngsten der Gruppe. Er unterhält seine Schicksalsgenossen zu verschiedenen Anlässen mit Gedichten. Anfangs ist die Stimmung sehr angespannt. Sie haben keine Nachricht von ihren Familien. Sie dürfen vorerst keine Briefe empfangen und keine verschicken.
2: Ihr Aufenthaltsort ist und bleibt geheim. Sie sind keine Kriegsgefangenen, keine Kriegsverbrecher. Festgehalten werden sie auf der Rechtsgrundlage eines alten englischen Gesetzes. Im Krieg können Personen bis zu 6 Monaten ohne konkrete Begründung festgehalten werden.
3: Detained as guests of His Majesty. At His Majesty's pleasure.
1: Während das Volk im Nachkriegsengland schlecht ernährt und unter erbärmlichen Umständen vegetiert, führen die deutschen Professoren ein vergleichsweise luxuriöses Leben.
3: Breakfast, Cornflakes oder Porridge, Schinken und Ei, Marmelade, Toast und Butter. Mittags und abends gibt es Rumpsteaks und andere Braten und sehr oft Pommes frites. Kein Wunder, dass wir alle rapide zunehmen.

0: Es hängt sehr viel für euch und Deutschland davon ab, dass ihr einseht, was ihr habt geschehen lassen. Ein Weg für euch wäre, eine offene Erklärung abzugeben, dass ihr euch bewusst seid, durch eure Passivität eine Mitverantwortung für das Geschehene auf euch genommen zu haben und dass ihr das Bedürfnis habt, soweit das Geschehene überhaupt gut gemacht werden kann, dabei mitzuwirken. Aber viele meinen, es sei zu spät dafür. Diese sagen, ihr hättet erst eure Freunde verraten, dann eure Männer und Kinder, indem ihr sie in einem verbrecherischen Krieg ihr Leben habt einsetzen lassen. Und schließlich hättet ihr auch Deutschland selbst verraten, weil ihr, als der Krieg schon hoffnungslos war, euch nicht einmal gegen die sinnlose Zerstörung Deutschlands gewehrt habt. Das klingt erbarmungslos und doch glaube mir, es ist ehrlichste Freundschaft, warum ich dir das alles schreibe.
1: Lise Meitners Brief bleibt unbeantwortet. Otto Hahn bekommt ihn in Farmhall nicht zu lesen. Auch später, als er ihn schließlich erhält, schweigt er dazu.
2: 6. August 1945. Die deutschen Uranwissenschaftler sind seit einem Monat in England interniert. Major Ridner, der britische Bewacher und Betreuer, sucht vor dem Abendessen Otto Hahn in seinem Zimmer auf.
3: Er hat eine Flasche Gin und zwei Gläser in der Hand und teilt mit: Präsident Truman hat soeben im Radio verlautbart, die Amerikaner haben eine Atombombe auf eine japanische Stadt fallen lassen. Ich will es nicht glauben, aber der Major betont, dies sei eine amtliche Nachricht des Präsidenten.
2: Hahn bricht zusammen. Er fühlt die persönliche Verantwortung für den Tod von Hunderttausenden.
1: Es ist seine Entdeckung gewesen. Schon damals, als er die Tragweite der Kernspaltung erkannte, wollte er sein Leben beenden, bekennt er später.
4: Als ich hörte, wurde ich zunächst herangeholt, allein unter dem Ausschluss der Öffentlichkeit von einem englischen Offizier, einem Hauptmann, der mir diese Tatsache mitgeteilt hat. Und meine Reaktion war natürlich die, dass ich gesagt habe, das ist ja schrecklich oder das ist ja entsetzlich. 100.000 unschuldige Japaner, die können doch nichts dafür. Das habe ich damals auch noch gesagt. Das hat mir dann der Engländer gesagt. We don't mind about 100.000 Japs. If we save one of our people, so ungefähr hat der Mann gesprochen. Also er war eben ein typischer Nationalist als Engländer. Hat gesagt, uns stören die 100.000 Japaner gar nicht, wenn die rumkommen. Wenn wir nur ein oder zwei unserer Engländer retten, dann ist das schon gut. We don't mind about the 100.000 Japs, hat der Mann gesagt.
2: Beim Abendessen erfahren die anderen die Nachricht von der Bombe. Es folgt skeptisches Schweigen.
5: Ich glaube kein Wort von der ganzen Sache.
6: Es ist schrecklich, von den Amerikanern das getan zu haben. Ich meine, es ist Wahnsinn.
5: Das kann man nicht sagen. Ebenso gut könnte man sagen, es ist der schnellste Weg, den Krieg zu beenden.
3: Das ist es, was mich tröstet.
2: The Daily Telegraph schreibt
6: auf der Titelseite: Allies invent atom bomb, first dropped on Japan.
1: In den nächsten Stunden gelangen die Geschehnisse in vollem Umfang an die Öffentlichkeit. Um die 100.000 Menschen, die Zahlen divergieren, sind in Hiroshima im atomaren Feuer verbrannt. In den Tagen darauf nehmen die Todesopfer durch Verstrahlung täglich zu. Mehr als die Hälfte der etwa 250.000 Bewohner Hiroshimas sterben, darunter viele Zwangsarbeiter aus China und Korea. Eine Weltkatastrophe hat sich ereignet.
2: 3 Tage später folgt der Abwurf der zweiten amerikanischen Atombombe auf die japanische Stadt Nagasaki, Standort des Rüstungskonzerns Mitsubishi. 130.000 Menschen sterben insgesamt. Die Langzeitfolgen durch Strahlenkrankheit dauern bis heute an.
1: Menschen, die der Uranbombe im Umkreis von 800 Metern ausgesetzt sind, verbrennen in Sekundenschnelle zu rauchenden Klümpchen Kohle, während ihre inneren Organe verdampfen. Manche ihrer Schatten brennen sich bei 6000 Grad Hitze in den Asphalt und auf Mauern ein.
2: Die Berichte von Überlebenden entwerfen ein unvorstellbares Szenario.
1: Die Hitzewelle lässt die Haut sofort Blasen werfen. Die Druckwelle reißt dann die Haut von den Blasen. Augenzeugen erscheinen diese umherwandelnden Menschen, die ihre Haut verloren haben, wie wandelnde Gespenster der Stadt, in der sich eine beängstigende Stille ausgebreitet hat. Alle Vögel und Insekten sind mit einem kurzen Knistern verschwunden.
2: 2016 besuchte Barack Obama als erster amerikanischer Präsident die Stadt Hiroshima. Er warnte vor den Folgen eines neuen Nuklearkrieges. Für den Einsatz der amerikanischen Atombomben auf Japan fand er kein Wort der Entschuldigung.

0: Der Weg zur Bombe.
1: Das größte kernphysikalische Experiment der Welt, genannt Manhattan Project, startet nach dem Angriff Japans auf Pearl Harbor am 11. Dezember 1941 unter der wissenschaftlichen Leitung des Atomphysikers Robert Oppenheimer. Eine dem Automobilsektor vergleichbare Industrie mit einem viele Millionen Dollar Budget und bis zu 150.000 Mitarbeitern entsteht in Rekordzeit. Gigantische Anlagen zum Bau des Atomreaktors werden errichtet. Unzählige Experimente erproben unterschiedlichste Verfahren zur Isotopentrennung, um das waffenfähige Uran-235 zu gewinnen.
2: Im Kampf gegen das Böse. Wir sind im Wettlauf gegen Hitlers Bombe.
3: Against the awesome power of nuclear energy. Buildings of various materials went up. $1 million worth of equipment was installed.
0: Die neu entwickelte Waffe wird zum ersten Mal im Juli 1945 in New Mexico gezündet. Ihre Stärke und Wirkung übertrifft alle vorherigen Berechnungen. Der darauf folgende radioaktive Niederschlag kontaminiert Boden und Wasser und kostet viele tausend Amerikaner das Leben. Bis 2024 zahlte der amerikanische Opferfonds den Geschädigten 2,5 Milliarden Dollar aus.
1: Lise Meitners Neffe, Otto Robert Frisch, ein wichtiger Mitarbeiter des Manhattan Projects, erlebt die Reaktion auf den Abwurf von Little Boy, wie die Atombombe auf Hiroshima genannt wird, in Los Alamos.
4: Hiroshima ist zerstört worden.

0: Der Pilot Paul Tibbets des Bombers B-29 Enola Gay startet am 6. August 1945 von der Insel Tinian im Pazifischen Ozean. Um 8.15 Uhr wirft er die Bombe Little Boy über Hiroshima ab.
1: Paul Tibbets bleibt mit vielen Auszeichnungen dekoriert bis 1966 in der Air Force. 1976 spielt er bei einer Airshow in Texas die Bombardierung nach, wonach sich die US-Regierung bei Japan entschuldigt. Tibbets kommentiert, er habe niemanden beleidigen wollen. Ich tat, was zu tun war und war verdammt stolz darauf.
0: Schockiert über die Begeisterung der Amerikaner, wendet sich Otto Robert Frisch in der Folge von der Atomphysik ab. Er wird Biologe.
1: Auch in Oppenheimers Leben ist es ein Wendepunkt. Später schreibt er, was ich niemals getan habe, ist, mein Bedauern auszudrücken über das, was ich in Los Alamos getan und bewirkt habe.

0: Lise Meitner wird von den Zeitungen als die jüdische Mutter der Atombombe gefeiert, wogegen sie heftig protestiert.
1: Nichts falscher als das. Ich habe keine Atombombe gebaut. Ich habe sie auch nicht geworfen. Soll das tatsächlich das Resultat meines Lebens für die Wissenschaft sein?
0: Als eine von ganz wenigen nimmt Meitner nie an einer Waffenentwicklung teil. Die Einladung zum Manhattan Project schlägt sie 1943 aus.
1: Ich will mit einer Bombe nichts zu tun haben.
2: Bis zum Schluss hofft sie, dass sich das Unterfangen als unmöglich erweisen würde.
1: Außerdem komme ich mir ja wie eine Betrügerin vor, wenn mich das amerikanische Judentum so besonders lobt, weil ich jüdischer Abstammung bin. Ich bin konfessional nicht jüdisch und fühle mich den Juden nicht stärker verbunden als anderen Menschen. Ist es nicht in einer Zeit, da man so sehnlichst hofft, dass alle Rassenvorurteile aus der Welt geschafft werden mögen, sehr bedauerlich, wenn die Juden selbst solche Rassenvorurteile dokumentieren? Ich habe manchmal das Gefühl, ich wäre in eine Art Narrenhaus geraten. Ein Film über mein Leben? Nein, danke.
2: Die Wissenschaftler in Farm Hall haben bis zum 6. August 1945 keine Ahnung vom Manhattan Project. Dass die Amerikaner nach der Entdeckung der Kernspaltung in Deutschland so rasche Fortschritte machen konnten, ist ihnen unerklärlich.
3: Ich hätte nicht gedacht, dass es in den nächsten 20 Jahren möglich sein würde.
4: Ich glaube nicht, dass es was mit Uran zu tun hat.
3: Es muss eine verhältnismäßig kleine Atombombe sein. Eine Handbombe.
5: Ich bin froh, dass wir sie nicht hatten.
4: Das ist eine andere Sache.
2: Die abgehörten Farm-Hall-Protokolle dokumentieren die allmähliche Erkenntnis der deutschen Forscher, dass den Amerikanern gelungen ist, woran sie bis zuletzt gescheitert sind, einen Atomreaktor in Gang zu setzen.
4: Es ist uns nicht gelungen, weil alle Physiker im Grunde gar nicht wollten, dass es gelingt. Wenn wir alle gewollt hätten, dass Deutschland den Krieg gewinnt, hätte es uns gelingen können.
3: Das glaube ich nicht, aber ich bin froh, dass es uns nicht gelungen ist.
4: Die Geschichte wird festhalten, die friedliche Entwicklung der Uranmaschine fand in Deutschland unter dem Hitler-Regime statt, während die Amerikaner und die Engländer diese grässliche Kriegswaffe entwickelten.
2: In der Gruppe herrscht keine Einigkeit und die Diskussion wechselt ständig die Themen. Gab es überhaupt genügend Uran für eine deutsche Bombe? Hätten sie mit der gleichen Energie, die von den Amerikanern aufgewendet wurde, Erfolg gehabt? Wie, wenn die deutschen Fabriken von den amerikanischen Bomben zerstört waren? Und je nach Zusammensetzung der Gruppe, lag der Misserfolg nicht vor allem an den beteiligten Wissenschaftlern?
6: Im Grunde meines Herzens war ich wirklich froh, dass es eine Maschine sein sollte und nicht eine Bombe. Das muss ich zugeben.
2: Was Heisenberg als Maschine bezeichnet, ist der Atomreaktor, den er mit den anderen Mitarbeitern des deutschen Uranprojekts aus Berlin nach Haigerloch evakuiert hat.
0: Das deutsche Uranprojekt entwickelt sich völlig konträr zum Manhattan Project. Die Wissenschaftler des Uranvereins forschen in verschiedene Richtungen. In der Gruppe herrscht keine Einigkeit und kein Vertrauen, sondern im Gegenteil Konkurrenz.
2: Heisenberg und Weizsäcker sind Theoretiker. Sie führen keine Experimente durch, während die Amerikaner unablässig experimentieren, bis der Erfolg da ist.
0: 1942 will Rüstungsminister Albert Speer Geld für die Herstellung einer Atombombe zur Verfügung stellen. Heisenberg und Weizsäcker nennen eine lächerlich geringe Summe, worauf Speer den Glauben an das Projekt verliert.
2: Waren die deutschen Kernforscher tatsächlich so weltfremd? Der Alltag in Farm Hall ist gut organisiert. Der Vormittag ist immer der Zeitungslektüre gewidmet. Nach 12 Jahren gleichgeschalteter Nazi-Presse gibt es einen unglaublichen Hunger nach Zeitungsnachrichten. Von Zeit zu Zeit wird ein Ausflug aufs Land veranstaltet. Aus London reisen immer wieder interessante Persönlichkeiten an. Unter ihnen:
4: Stellen Sie sich vor, Charles Darwin.
0: Ein bedeutender britischer Physiker, Enkel des berühmten Naturforschers. Er stellt die Frage, was sie als Wissenschaftler angesichts der Atombombe vorhaben.
6: Die große Schwierigkeit der Diskussion, unser erstes Interesse gilt unserer Zukunft, während Darwin und die anderen zunächst am Schicksal der Welt interessiert sind.
0: Major Rittner kommentiert in den Farmhall-Protokollen, das ist angeborene Einbildung dieser Leute, die immer noch glauben, sie seien das Herrenvolk.
2: Allgemein scheint man die Einstellung zu vertreten, dass der Deutsche Krieg ein Missgeschick gewesen sei, das den Deutschen durch die Arglist der Westmächte aufgezwungen wurde.
0: Einige Wissenschaftler betreiben Sport. Otto Hahn macht täglich einen Dauerlauf und freut sich an seiner wachsenden Kondition.
7: 10 Kilometer in 58 Minuten.
0: Andere treffen sich zu Spaziergängen im Garten, konspirativen Gesprächen beim Rosenbeet, widmen sich ihren philosophischen und anderen wissenschaftlichen Studien. Zweimal in der Woche gibt es wissenschaftliche Vorträge, häufig gehalten von Heisenberg.

0: Jeden Abend versammelt sich die Runde der internierten Wissenschaftler zum gemeinsamen Essen. Manchmal liest ihr Bewacher und Betreuer, der zweisprachige Major Rittner, zur Verbesserung ihrer Englischkenntnisse aus Dickens Oliver Twist vor. Danach folgt der gemütliche Teil. Bridgepartien und Bier, oft bis nach Mitternacht. Dennoch nagt die Langeweile an ihnen und die Sorge um die Zukunft.
1: Walter Gerlach, einer der älteren Generation, er war Görings sogenannter Bevollmächtigter, der Leiter des deutschen Uranprojekts, erleidet eines Abends einen Weinkrampf.
2: Wir werden nicht mehr lang am Leben bleiben. Ihr könnt sicher sein, dass es viele Leute in Deutschland gibt, die sagen, dass es unsere Schuld ist.
3: Sind Sie deprimiert, weil wir nicht die Uranbombe gebaut haben oder weil die Amerikaner es besser konnten als wir?
1: Aber auch in England fühlen sich einige nicht ihres Lebens sicher. Heisenberg stellt fest.
4: Selbst wenn man wollte, es bleibt keine Möglichkeit mehr, zu den Russen zu wechseln.
3: Aber in Deutschland,
4: Lieber in Deutschland verhungern, als in Russland arbeiten.

0: 18. November 1945, ein Sonntag. In die schwankende Stimmungslage platzt die große Nachricht.
1: Herr Hahn, lesen Sie mal.
2: Also, ich habe jetzt gar keine Zeit.
1: Das ist aber wichtig für Sie. Da im Daily Telegraph, Seite 3. The Swedish Academy of Science announced today Nobel Prize Awards for 1944 and 1945.
2: Professor Otto Hahn, 66, of Germany. Das ist ja... Ich?
3: Zur Feier gibt es Rumpsteak. Aus London werden Torten, Rotwein und Gin herangeschafft. Schlager des Abends ist der für den Jubilar verfasste Nobel Prize Song.
1: Detained since more than half a year sind Hahn und wir in Farm Hall hier.
4: Und fragt man, wer ist schuld daran, so ist die Antwort Otto Hahn.
1: Und jeder weiß, das Unglück kam infolge Splitting von Uran.
4: Und fragt man, wer ist schuld daran, so ist die Antwort
1: Otto Hahn.
0: Otto Hahn erhält für seine Entdeckung der Kernspaltung den Nobelpreis für Chemie. Lise Meitners Vorarbeit bis 1938 und die physikalische Theorie, die sie und ihr Neffe erstellten und die erst den Erfolg des Experiments bestätigten, werden übergangen. Auch Hahns Assistent Fritz Strassmann geht leer aus.

0: Die offizielle Bestätigung der Schwedischen Akademie bleibt vorerst aus. Da Otto Hahns Aufenthaltsort nach wie vor geheim ist, bekommt er auch keine Erlaubnis, zur Preisverleihung nach Stockholm anzureisen. Weizsäcker kommentiert bei der Silvesterfeier mit einem seiner Limericks.
1: Es war ein Kollegium in Schweden, das verlieh seinen Preis nicht an jeden. Doch kriegt man ihn mal, so ist's auch noch fatal. Denn man kommt nicht von Farm Hall nach Schweden.
2: Where is Otto Hahn? Fragt die britische Zeitung Sunday Pictorial am 18. November 1945 spöttisch.
0: Die neueste Atombombe ist die Nachricht aus Stockholm, dass Hitlers Atomexperte Otto Hahn aus Berlin den Nobelpreis für Chemie erhalten hat. Wie wir aus zuverlässiger Quelle erfahren, hat die Schwedische Akademie gleichzeitig mit der Preisverleihung einen Preis ausgeschrieben für diejenige Person, die zweckdienliche Angaben über den gegenwärtigen Aufenthaltsort Otto Hahns machen kann.
2: Bald hat das Rätselraten ein Ende. Am 3. Jänner 1946, exakt 6 Monate nach ihrer Ankunft in Farm Hall, werden die deutschen Wissenschaftler in ihre Heimat zurückgeflogen. Die Neue Zeit, eine Münchner Tageszeitung, meldet Otto Hahns Heimkehr.
0: Der berühmte deutsche Atomforscher und Nobelpreisträger ist, wie hier soeben bekannt wird, nach Deutschland zurückgekehrt. Professor Hahn hat längere Zeit in England verbracht, wo er über die Fortschritte, die das nationalsozialistische Deutschland im Bau der Atombombe gemacht hatte, Bericht erstattete.

0: Vor der Nobelpreisverleihung begegnen sich Lise und Otto zum ersten Mal wieder. Zusammen mit Journalisten und Freunden erwartet sie ihn auf dem Bahnhof in Stockholm. Die Presse berichtet von der Umarmung mit seiner weltberühmten Schülerin.
1: Doch rasch verdüstert sich die Stimmung zwischen ihnen. Hahn verteidigt sich in seinem Tagebuch.
2: Schließlich ist mir der Preis nur für Arbeiten zuerkannt worden, die ich allein oder mit meinem Kollegen Fritz Strassmann durchgeführt hatte. Und Lise Meitner ist für ihre Leistungen in den USA mehrfach Ehrendoktor und sogar einmal Frau des Jahres geworden.
1: Hahn lässt keine Gelegenheit aus, in der Presse Stimmung für seine Heimat, das wohl unglücklichste Land der Welt, zu machen.
2: Es ist nicht vielen Menschen außerhalb von Deutschland klar, unter welch ist für ihre Leistungen in den USA mehrfach Ehrendoktor und sogar einmal Frau des Jahres geworden.
1: Hahn lässt keine Gelegenheit aus, in der Presse Stimmung für seine Heimat, das wohl unglücklichste Land der Welt, zu machen.
2: Es ist nicht vielen Menschen außerhalb von Deutschland klar, unter welchem Druck die meisten wären.

0: gegen ein Terrorregime nichts ausrichten. Wie kann man einem ganzen Volk sein Verhalten während solcher Zeiten ständig vorwerfen?
1: Ihr seht jetzt anscheinend nur die Leiden und Probleme in Deutschland. Ich hatte so sehr gehofft, die anständigen Wissenschaftler würden in einer offiziellen Erklärung von Nazi-Deutschland abrücken und den Wunsch zum Ausdruck bringen, gut zu machen, was gut zu machen ist.
2: Hans' Verhalten kränkt sie auch persönlich.
1: Da ich ein Teil der zu verdrängenden Vergangenheit bin, hat Hahn in keinem der Interviews, auch nicht, wo er über seine Lebensarbeit sprach, unsere langjährige Zusammenarbeit oder auch nur meinen Namen erwähnt.
3: Hahn widerspricht ihrem Vorwurf. Er geht auch in seinem Nobelpreisvortrag auf Meitners Anteil bei der Deutung der Kernspaltung ein.
4: Professor Meitner hatte schon zuerst als erster mit ihrem Neffen Frisch festgestellt, dass dieser Spaltung des Urans sehr große Energiemengen frei werden. Und so war jetzt der Weg zum ersten Mal gegeben.
1: Das klang etwas nebenbei, was hauptsächlich daran lag, dass Hahn die physikalischen Grundlagen nicht wirklich versteht und sich an die Einzelheiten nicht richtig erinnerte. Was würdest du sagen, wenn du auch charakterisiert würdest als der langjährige Mitarbeiter von mir?
0: Aber Lieschen.
3: Als Nobelpreisträger hat Otto Hahn das Recht, 1946 einen Kandidaten vorzuschlagen. Er macht davon nicht zugunsten von Lise Meitner Gebrauch. Allerdings teilt er, heißt es, 10% seines Preisgeldes mit Strassmann und Meitner.
1: Er ist ein Mensch mit vielen liebenswerten Eigenschaften. Nur fehlt ihm vielleicht eine gewisse Charakterstärke.
5: We meet again. Don't know where. Don't know when.
3: 2 Jahre nach dem Krieg erhält Lise Meitner ein Angebot der Universität Göttingen. Sie kann sich nicht entschließen, nach Deutschland zurückzukehren.
1: Ich bin sehr unglücklich über diese Dinge. Ich liebe ja Deutschland, aber ich komme mir vor wie eine Mutter, deren Lieblingskind missraten ist. Die Deutschen haben alle Gräuel, die ihnen nicht persönlich widerfahren sind, völlig vergessen. Ich glaube, ich würde in dieser Atmosphäre nicht arbeiten können.
2: Sie bleibt in Schweden, erhält eine Forschungsprofessur für Kernphysik und mehrere Gastprofessuren an amerikanischen Universitäten. 1948 nimmt sie die schwedische Staatsbürgerschaft an, weil sie die Erlaubnis bekommt, auch ihre österreichische zu behalten. Heimisch wird sie dennoch nicht.
1: Man spricht immer eine fremde Sprache. Ich meine nicht die äußere Sprachformulierung, ich meine das Gedankliche.
3: Die Karrieren der deutschen Atomforscher bleiben unbeschädigt. Werner Heisenberg beteiligt sich am Wiederaufbau wissenschaftlicher Forschung in Deutschland, wird Präsident des Deutschen Forschungsrats, Mitbegründer des Europäischen Rats für Kernforschung und ist Kritiker der Atomwaffenherstellung.
2: Otto Hahn wird Leiter des Max-Planck-Instituts. Er setzt sich für Pazifismus und gegen nukleare Aufrüstung ein.
6: Ich bin der Meinung, dass man die durch die Uranspaltung in den Bereich des Möglichen gebrachte Ausnutzung der Atomenergie wirklich nur humanitären Zwecken zugänglich machen sollte. Und das wollen wir doch alle hoffen. Und derselben Meinung sind, davon habe ich mich in Schweden, wo ich ja gerade herkomme, überzeugt, auch die Gelehrten praktisch der ganzen Welt.
2: Karl Friedrich von Weizsäcker, der einst davon träumte, Hitler von einer vernünftigeren Politik zu überzeugen und wie Martin Heidegger auf einen besseren, utopischen Nationalsozialismus setzte, wendet sich der Philosophie und Friedensforschung zu.
7: Diese große Atomrüstung des Westens ist auch für den Westen kein sicherer Schutz. Diese großen Bomben erfüllen ihren Zweck ja nur, wenn sie nie fallen. Denn man kann sie nur abwerfen, wenn man bereit ist, dabei selbst zugrunde zu gehen. Wenn man also ein Anliegen hat, das kleiner ist, für das man nicht zugrunde zu gehen wünscht, so kann man sie gar nicht benutzen. Umgekehrt, wenn jedermann weiß, dass sie nie fallen werden, so sind sie auch nutzlos. Sie sind also eine Gefährdung, ohne ein wirklicher Schutz zu sein.

0: 1950 reist Lise Meitner zum ersten Mal wieder nach Wien.
1: Wir melden uns aus dem Stadtbüro der skandinavischen Luftfahrtgesellschaft in Wien und erwarten hier eine weltberühmte Österreicherin. Es ist die Physikerin Frau Professor Dr. Lise Meitner. Trotz ihrer 75 Jahre ist sie noch sehr rüstig und frisch. Und nun haben wir Gelegenheit, Frau Professor Dr. Lise Meitner vor unser Mikrofon zu begrüßen. Können Sie uns sagen, mit welchen Gefühlen, gnädige Frau, stehen Sie jetzt auf Heimatboden?
2: Ich komme natürlich auch mit sehr großer Freude hierher, nicht wahr?
3: Es war ein wunderbares Frühlingswetter. Es gab schon einige blühende Obstbäume. Zu meiner Überraschung hatte ich trotz vieler deprimierender Eindrücke ein ganz starkes Glücksgefühl. Wien ist so eng verbunden mit den geheimsten Winkeln meines Denkens und meiner Gefühle, die zu meiner Jugend gehören.
0: In den Jahren darauf kommt sie immer wieder und verbringt ihre Urlaube in Tirol.
3: Die österreichischen Berge sind ja meine wirkliche Heimat. Und überall seine eigene Sprache sprechen zu hören, war eine extra Freude.
4: Nach den vielen Jahren im Exil leidet Lise Meitner unter dem Gefühl der Isolation.
3: Sterben bedeutet nichts. Nicht zu leben ist schrecklich.
4: Immer wieder macht sie depressive Phasen durch.
3: Vielleicht sind ein inhaltsreiches und ein leichtes Leben komplementäre Begriffe.
0: Zwar wird die deutsche Marie Curie, wie Albert Einstein sie nennt, im Laufe ihres wissenschaftlichen Lebens 49 Mal nominiert und erhält viele andere wichtige Auszeichnungen. 1955 sogar den Otto-Hahn-Preis, mit gemischten Gefühlen, wie sie gesteht. Der Nobelpreis bleibt ihr verwehrt.
5: Auf der Tagung der Gesellschaft Deutscher Chemiker wurde Frau Professor Lise Meitner zusammen mit Professor Wieland der Otto-Hahn-Preis für Chemie und Physik verliehen. Frau Professor Meitner, sie emigrierte 1938 aus Deutschland, hat sich unschätzbare Verdienste auf dem Gebiet der Atomforschung erworben.
4: Ein typisches Frauenschicksal, konstatiert dazu die Ostberliner Schriftstellerin Renate Feil. Ihre Arbeit ist gekrönt worden mit dem Nobelpreis für Otto Hahn.
0: 1960 übersiedelt sie zu ihrem Neffen nach Cambridge. Sie bleibt weiter auf ihrem Spezialgebiet der Kernforschung tätig und publiziert bis ins hohe Lebensalter. Mit 77 Jahren gewöhnt sie sich das Rauchen ab. Erst nun im Alter beginnt die erste Absolventin des Physikstudiums an der Wiener Universität, Deutschlands erste Physikprofessorin, die ihr ganzes Leben mit Vorurteilen über Frauen in der Wissenschaft konfrontiert war, sich mit Feminismus zu beschäftigen.
6: Natürlich hatte ich das eine oder andere über die Frauenfrage gelesen. Aber ich glaubte nicht, dass etwa ein Buch wie »Der physiologische Schwachsinn des Weibes« von Möbius ernst genommen und widerlegt werden musste. Später habe ich begriffen, wie irrtümlich diese meine Auffassung war und wie viel Dank speziell jede in einem geistigen Beruf tätige Frau den Frauen schuldig ist, die um die Gleichberechtigung gekämpft haben.
4: Trotz aller Enttäuschungen wendet sich Lise Meitner nie von ihrem alten Freund und Kollegen ab. Lieschen und Hähnchen bleiben bis zu ihrem Lebensende verbunden. 1968 ist das Todesjahr von beiden. Er geht ihr 4 Monate voraus, aber man verschweigt ihr seinen Tod.
0: 1994 wird ein Element nach ihr benannt, das Meitnerium.
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10: Im Studio Andreas Lechner. Die Vereinten Nationen begehen heute den Internationalen Tag zur Abschaffung aller Atomwaffen, denn noch immer würden tausende Atomsprengköpfe den Fortbestand unserer Zivilisation gefährden, warnen die Vereinten Nationen. Robert Siegmund berichtet.
11: Zusammen haben die Atommächte, also USA, Russland, China, Großbritannien, Frankreich, Indien, Pakistan, Nordkorea und wohl auch Israel im Vorjahr die Rekordsumme von knapp 120 Milliarden US-Dollar für ihre nuklearen Arsenale aufgewendet, fast ein Fünftel mehr als noch 2024. Besondere Gefahr drohe generell durch Missverständnisse und der Notwendigkeit minutenschneller Reaktionen. Doch diese steige durch künstliche Intelligenz weiter an, so UN-Generalsekretär Antonio Guterres. Wie knapp die Welt am Rande der nuklearen Katastrophe balanciert, habe etwa eine KI-Fehlanalyse gezeigt, die die US Navy beinahe hätte ein chinesisches Schiff angreifen lassen. Auch Österreich setzt sich für die vollständige Beseitigung von Atomwaffen ein.
10: Apropos KI, die USA und China werden nach Angaben des Weißen Hauses einen direkten Kommunikationskanal für Zwischenfälle im Zusammenhang mit künstlicher Intelligenz einrichten. Zudem hätten beide Seiten einen US-chinesischen Dialog über Superintelligenz vereinbart, in dem sie sich über Risiken und Chancen der Technologie austauschen wollen, wie es heißt. UN-Generalsekretär Antonio Guterres hatte Washington und Peking zuvor zu Gesprächen über die Zukunft dieser Technologie aufgerufen. Die Standesvertretungen der österreichischen Richter und Staatsanwälte rufen Mitte Oktober zum Protest auf. Konkret werden vom 12. bis zum 16. Oktober keine Verhandlungen durchgeführt, keine Entscheidungen ausgefertigt und keine Amtstagstermine vergeben. Damit will man auf den Personalmangel vor allem in den Bezirks- und Landesgerichten aufmerksam machen, wo derzeit knapp 1.500 Richter und Richterinnen beschäftigt sind. Tatsächlich bräuchte man aber um gut 200 Richter mehr, heißt es von Seiten der Standesvertretungen. Das Gesundheitsministerium hat den österreichischen Impfplan aktualisiert und damit die Auffrischung der Keuchhustenimpfung für unter 60-Jährige von 5 auf 10 Jahre verlängert. Die Situation habe sich in den vergangenen 2 Jahren massiv gebessert, heißt es in der Begründung. Silvia Mieses mit den Einzelheiten.
12: Mit über 15.000 Keuchhustenfällen war 2024 ein absolutes Ausreißerjahr. Das Gesundheitsministerium hat daher damals empfohlen, die Impfung gegen Keuchhusten bereits alle 5 Jahre aufzufrischen. Jetzt hat sich die Lage aber wieder gebessert. Im Vorjahr hat es nur mehr rund 1.900 Fälle gegeben, etwa so viele wie vor der Corona-Pandemie. Jetzt reiche eine Auffrischung wieder alle 10 Jahre, heißt es. Ausgenommen sind alle Personen über 60. Für sie gilt weiter eine empfohlene Auffrischung alle 5 Jahre. Gleichzeitig rät das Gesundheitsministerium, die Covid-Impfung noch in dieser Saison aufzufrischen, um gut auf eine erwartete frühere Welle vorbereitet zu sein. Besonders empfohlen wird die Impfung Risikogruppen und Gesundheitspersonal.
10: Die thailändische Hauptstadt Bangkok hat den Katastrophenfall für alle 50 Bezirke der Stadt ausgerufen. Der Grund sind massive Überschwemmungen. Seit vorgestern sind laut Behörden nämlich fast 300 Liter Regen pro Quadratmeter gefallen. Und damit zum Wetter in Österreich.
13: In Rechnitz hat sich die Luft mittlerweile von nur 5 auf 15 Grad erwärmt und in den nächsten Stunden legen die Temperaturen weiter zu. 18 bis 26 Grad erwarten uns am Nachmittag. Dazu gibt es weiterhin jede Menge Sonnenschein. Die wenigen Nebelfelder, die es jetzt noch gibt, lösen sich bald auf. Morgen geht es dann meist sonnig weiter, nur stellenweise haben wir es in der Früh nebelig. Allerdings wird es in Niederösterreich, Wien und im Nord- und Mittelburgenland windig mit Böen um die 30 Kilometer pro Stunde. So viel zum Wetter von Natalie Auer.
10: Und jetzt noch einen kurzen Blick auf die Themen des Mittagsjournals heute mit Barbara Schieder.
14: Das innenpolitische Thema der Stunde beschäftigt uns natürlich auch zum Mittag. Zeiler hat die richtigen Rezepte für die SPÖ, hat dessen Freund und Unterstützer Peter Pellinger im Morgenjournal um 7 gemeint. 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Inhaltlich liefern sollte bald auch der britische Labour-Premier Andy Burnham. Zur Zeitpunkte der vor allem in den sozialen Medien. Angesichts eines Rekordwerts an Anmeldungen für den Zivildienst im August wird eine automatische Verlängerung wohl nicht mehr lange auf sich warten lassen, meint die zuständige Ministerin Bauer von der ÖVP.
15: Wenn eine gewisse Zahl an Grundwehrdienern unterschritten wird, dann wird der Zivildienst auch automatisch verlängert. Ich gehe anhand der Prognosen davon aus, dass das schon nächstes Jahr der Fall sein wird.
14: Claudia Bauer ist heute Mittag im Journal zu Gast. Die Warteliste auf Organspenden ist in Österreich lang. Dass Angehörige von Verstorbenen immer öfter gegen Organentnahmen stimmen, hilft da nicht. Und Finnland hat in Sachen Social Media und Medienkompetenz die Nase vorn. Das und mehr ab 12.
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1: Einen angenehmen Samstagvormittag wünsche ich Ihnen hier im und aus dem Radiocafé in der Wiener Argentinierstraße. Schön, dass Sie dabei sind. Heute Abend ist im Rahmen der Hainburger Heidengesellschaft in der Kulturfabrik Hainburg ein Konzert zu erleben, ein Festkonzert. Und die Frau, die es dirigieren wird, sitzt hier neben mir. Herzlich willkommen, Andrea Götsch.
2: Vielen Dank, liebe Frau Pilz. Guten Morgen.
1: Sie wird aber heute Abend nicht nur dirigieren, sondern auch Klarinette spielen. Also das ist eine Kombination, die findet man fast nur bei ihr. Und sie ist nämlich im Zivilberuf Klarinettistin bei den Wiener Philharmonikern. Und nicht nur bei den Wiener Philharmonikern, sondern auch in den unterschiedlichen kleineren Formationen. Da gibt es zum Beispiel La Philharmonica. Das ist so eine Art Spielwiese, wo sich eine Gruppe der weiblichen Mitglieder der Wiener Philharmoniker kammermusikalisch austobt, und klingen tut das Ganze so.

0: Die zwiefache Suite von Georg Breinschmidt, zumindest ein Teil daraus. Der zweite Teil, das Stück hört wirklich so auf, gespielt von La Philharmonica. Teil davon an der Klarinette, Andrea Götsch, die gerade neben mir sitzt. Das ist ein Auftragswerk gewesen von La Philharmonica. Wollen Sie uns ein bisschen reinschauen lassen? Wie kam es zu La Philharmonica?
1: Ja, also eigentlich ist das noch gar nicht so lange her, nämlich vor 1,5 Jahren oder so, oder? Wir haben 2025 am 1. Jänner zum ersten Mal miteinander auf der Bühne musiziert mit La Philharmonica. Das war das Neujahrskonzert im Ehrbar-Saal.
0: Der Komponistinnen, muss man hier
1: betonen. Genau, das Neujahrskonzert der Komponistinnen. Und eigentlich haben wir uns dafür zusammengestellt, zusammengefunden, weil eben diese Anfrage kam, dass wir da mit Musikerinnen aus Reihen der Wiener Philharmoniker auftreten. Und dieses Ensemble hat einfach sofort super harmoniert miteinander. Also wir spielen wahnsinnig gerne miteinander und haben dann auch sofort sehr schöne weitere Anfragen erhalten. Und seitdem besteht eben dieses Ensemble. Und diese zwiefache Suite von Georg Breinschmidt war eben ein Auftragswerk. Und es macht uns wahnsinnig viel Spaß, das zu spielen, weil es eben auch dieses Tänzerische hat. Ein Zwiefacher ist ja eigentlich ein Tanz, der ständig eben zwischen Dreier- und geraden Rhythmen hin und her wechselt. Also es ist irgendwie sehr verspielt, rhythmisch raffiniert und gleichzeitig hat das halt auch diese Jazz-Elemente drinnen, verbunden aber mit Wiener Musik. Und das macht einfach gerade für unser Ensemble irgendwie besonders viel Sinn und Spaß.
0: Also so ganz typisch dieser Humor von Georg Breinschmidt. Ich möchte nochmal sehr gerne zum Konzert heute Abend zurückkommen. Und die Leiterin der Heidengesellschaft, die ist heute auch im Publikum. Ich darf Sie zu einem Kurzbesuch auf die Bühne bitten und Sie, sehr geehrte Damen und Herren, einen kleinen Applaus für Beate Linke-Fischer. Sie kommt gerade zu uns, wohl bewaffnet mit ihren Festivalflyern. Ja, die hält sie jetzt hier ins Publikum. Beate Linke-Fischer, die Hainburger Heidengesellschaft. Da stehen Sie jetzt schon seit langer Zeit vor. Insgesamt gibt es das Festival seit 45 Jahren und Sie sind jetzt schon seit 30 Jahren dabei.
2: Also im Hintergrund bin ich seit 30 Jahren dabei. Da war, wie mein Vater noch Obmann des Vereins war. Und vor 16 Jahren habe ich dann die künstlerische Leitung übernommen und bin praktisch jetzt für alles zuständig.
0: Ja. Also eine One-Woman.
2: Mehr oder weniger, ja.
0: Ja. Das heißt, das ist eine Familienangelegenheit. Ihr Vater hat das begründet oder mitbegründet?
2: Im Prinzip mitbegründet, aber ist erst dann Obmann geworden, wie er in Pension war, also 1993. Und dann 3 Jahre später habe ich dann mich halt um Pressearbeit und so weiter im Hintergrund gekümmert, ja, und Abendprogramme geschrieben.
0: Und das Schöne ist, die Nachfolge ist gesichert hoffentlich, weil Ihr Sohn vertritt Sie jetzt schon und sitzt auch heute im Publikum.
2: Ja.
0: Also Applaus für das Familienunternehmen. Und Sie betonen auch immer, die Hainburger Heidengesellschaft, das ist kein Festival, das ist eine Konzertgesellschaft.
2: Richtig.
0: Wie würden Sie das unterscheiden?
2: Für mich ist es eine Konzertgesellschaft, weil die Konzerte finden immer pro Kalenderjahr statt. Also wir haben 8 Konzerte im Jahr und ich würde das dann in dem Sinn nicht als Festival bezeichnen. Mhm.
0: Ja, weil es so übers ganze Jahr
2: verteilt ist, genau. Verteilt,
0: ja.
2: Ist.
0: Ja. Und Frau Beate Linke-Fischer hat sich natürlich auch einen Musikwunsch mitgebracht. Und wie könnte es anders sein? Es ist natürlich Haydn.

0: Joseph Haydn, Sinfonia Concertante für Oboe, Fagotte, Violine, Cello und Orchester, gespielt hat das Sinfonieorchester des Bayerischen Rundfunks unter Maris Jansons, und zwar den zweiten Satz daraus. Ausgesucht hat dieses Werk Beate Linke Fischer, die hier neben mir sitzt. Und dass Sie eine Sinfonia Concertante ausgesucht haben, ist kein Zufall, oder?
1: Ja, diese Sinfonia Concertante, die eigentlich auf den, wie ich festgestellt habe, auf den Konzertbühnen relativ selten zu erleben ist, wurde vor 7 Jahren beim 400. Konzert der Hamburger Haydn-Gesellschaft aufgeführt. Das war mir irgendwie ein ganz großes Anliegen, und die Solisten damals waren auch lauter junge Künstler. Und das hat mich sehr gefreut, weil ich habe dann auch die Wege ein bisschen verfolgt. Und wenn ich das erwähnen darf, die Geigerin damals, Lara Kustrich, ist jetzt nicht nur bei den Philharmonikern, sondern spielt auch bei dem Ensemble La Philharmonica von Andrea Goetsch. Und auch heute am Abend haben wir eine Sinfonia Concertante komponiert von Eduard Kutrowatz, sehr vielseitiger Künstler, also sowohl Komponist als auch Pianist. Und der ist auch heute als Pianist beim Konzert zu erleben. Und seine Sinfonia Concertante heißt auch Hommage an Joseph Haydn, und es kommen dort auch immer wieder bei jedem Satz Zitate von Joseph Haydn vor.
0: Und das heißt, die Soloinstrumente in dieser Sinfonia Concertante sind das Klavier, das Herr Kutrowatz selber spielen wird, und die Klarinette, gespielt von Andrea Goetsch. Leiten Sie dann das Ensemble von der Klarinette aus, oder macht das Herr Kutrowatz vom Klavier aus? Oder ist das eine Gemeinschaftsaktion?
2: Wir machen das so gemeinsam irgendwie, alle gemeinsam. Genau, die Konzertmeisterin hilft natürlich auch sehr stark mit. Das ganze Ensemble ist auch aufgefordert, sehr eigenständig sozusagen zuzuhören, sich hineinzufinden in das Stück. Und natürlich werden aber der Edi und ich auch ein bisschen dirigieren, so was möglich ist neben dem Spielen.
0: Verstehe. Also so wie es war, bevor es Dirigenten und Dirigentinnen gab. Und spielen wird heute Abend als Orchester die Ehrphilharmonie. Und die Ehrphilharmonie, wenn ich das so sagen darf, das ist das Orchester von Andrea Goetsch.
2: Stimmt das? Darf man so sagen, glaube ich, ja.
0: Der Name hat nichts mit der Ehre zu tun, also zumindest nicht unmittelbar, sondern Sie haben den Raum vorher schon erwähnt, wo Sie auch debütiert haben mit La Philharmonica, den Ehrbarsaal. Also dieses ganz Orchester genau. ist nach... Nach dem Ehrbarsaal hat es den Namen bekommen.
2: Genau so ist es, wobei wir auch das Wort Ehre einfach sehr schön finden und wir auch eigentlich der Ehre der Musik dienen wollen und eben zusammenkommen, um einfach gemeinsam die Musik zu spüren und zu genießen. Und deswegen fand dieser Begriff irgendwie, einen schönen Platz für uns, also Ehrphilharmonie. Dieser Name ist natürlich im Ehrbarsaal entstanden, aber auch, weil wir einfach die Musik sehr verehren. Und dieses Orchester ist auch sehr frisch gegründet worden, 2025. Wir hatten einen Ball im Ehrbarsaal Anfang Jänner. Und da kam zum ersten Mal so ein Mini-Orchester, ein Kammerorchester zusammen in dem Saal. Und als wir dann bemerkt haben, wie das aufgeht, auch in so kleiner Besetzung in dem wunderbaren Ehrbarsaal, kam die Idee auf, dass man ja öfters könnte ein Orchester zusammenstellen. Der Saal hatte noch kein eigenes Hausorchester sozusagen. Und die Katrin Kittel vom Ehrbarsaal unterstützt uns da eben sehr und stellt uns den Saal zur Verfügung. Und so haben wir dann beschlossen, dieses Orchester zu gründen.
0: Ja, aber ganz schön mutig. Ich denke, Sie haben einen Fulltime-Job als Philharmonikerin, haben sonst viele, viele Aktivitäten. Und dann noch zu sagen, ich leite da jetzt sozusagen ein eigenes Orchester. Oder wer ist dieses Wir? Weil Sie jetzt gesagt haben, wir haben dieses Orchester.
2: Alleine würde ich das einfach niemals schaffen. Und ich bin da sehr glücklich, die Stella Schabulic an meiner Seite zu haben. Das ist eine Klarinettistin, die ich noch aus Studienzeiten kenne, die ich dann auch kurze Zeit noch ein bisschen unterrichtet habe auf der MDW. Und sie arbeitet eben auch im Ehrbarsaal und ist quasi die Orchestermanagerin in dieser Ehrphilharmonie Wien. Und Genau, anfangs war auch nur mal die Idee da, dass wir ja ein bisschen Repertoire kennenlernen könnten mit diesem Orchester, vielleicht auch ein, zwei Konzerte veranstalten und wer weiß, möglicherweise war es das dann. Aber die Geschichte ging dann eigentlich ganz anders weiter und ich bin selber total erstaunt, wie groß die Nachfrage nach einem weiteren Orchester ist. Ich dachte mir, in Wien gibt es wahrscheinlich eh schon viel zu viele. Und was macht da ein weiteres kleines Orchester. Aber ich finde das eben sehr, sehr schön, wie schnell sich das extrem positiv entwickelt hat und wie viele wunderbare Anfragen und Angebote wir mittlerweile schon bekommen. Und deswegen freuen wir uns auch ganz besonders heute Abend in Hainburg spielen zu dürfen.
1: Das freut mich auch
0: und
1: ganz
0: besonders. Und Frau Legge-Fischer, wie sind Sie auf die Ehrphilharmonie und Andrea Götsch gekommen?
1: Ich muss sagen, ich habe vor allem Andrea Götsch erlebt mit dem Ensemble La Philharmonica und da war ich so begeistert, dass ich gleich nach dem Konzert bin ich dann quasi in die Künstlergarderobe gegangen und habe gesagt, ich möchte in dem Fall die La Philharmonica nach Hamburg engagieren und so sind wir dann eigentlich auf die Ehrphilharmonie gekommen und wenn ich erwähnen darf, nächstes Jahr wird La Philharmonica auch in Hamburg auftreten.
2: Genau.
1: Weil es mir auch ganz, ganz großes Anliegen ist, ganz wichtig ist, auch möglichst auch junge Künstler immer wieder nach Hamburg engagieren zu können. Also das macht mir immer große Freude. Und wenn man dann auch so beobachten kann, was dann oft für Karrieren entstehen, und dann denke ich mal, oh, der oder die hat auch in Hamburg gespielt vor 20 Jahren.
0: Ja, das ist sicher ein schönes Gefühl für eine Veranstalterin. Aber jetzt haben wir schon so viel über die Ehrphilharmonie geredet. Jetzt wollen wir sie auch hören.

0: Das war jetzt der Anfang des ersten Klavierkonzerts von Frédéric Chopin, dirigiert von Andrea Goetsch, die Ehrphilharmonie. Und was wir jetzt leider nicht gehört haben, ist die fantastische Solistin Natalia Rehling. Ich kann Ihnen nur empfehlen, schauen Sie sich's auf YouTube an, dann können Sie Andrea Goetsch auch bei der Arbeit sehen. Inzwischen darf ich mich bei Beate Linke-Fischer für den Kurzbesuch bedanken. Sie hat nämlich noch einiges für das Festkonzert vorbereitet. Toi, toi, toi für heute Abend.
1: Vielen herzlichen Dank und herzlich willkommen auch einmal bei unseren Konzerten in Hamburg, sage ich jetzt noch ans Publikum.
0: Danke. Und mit Ihnen, Andrea Goetsch, würde ich jetzt wahnsinnig gern einfach mal von vorn anfangen. Sie stammen aus Südtirol.
2: Ja, genau, aus Meran.
0: Sie stammen aus Meran und nicht aus einer Musikerinnenfamilie?
2: Nein, wobei meine Mutter da immer ganz beleidigt ist, wenn ich sowas sage.
0: Und sie ist heute da, wir müssen vorsichtig sein. Ja.
2: Nein, also meine Mutter hat selber Klarinette und auch Violine gespielt. Natürlich wahnsinnig gerne und wahnsinnig schön und bis zur Verletzung des Fingers auch sehr intensiv, aber eben nicht hauptberuflich. Mhm. Und ja, mein Vater ist auch sehr gerne in Konzerten, aber selber nur ein bisschen an der Gitarre beschäftigt. Mhm. Genau.
0: Und wie ist dann die Klarinette zu Ihnen gekommen? Oder Sie zur Klarinette?
2: Ja,
0: oder?
2: Also ich bin da einer Freundin aus der Schulzeit oder vor der Schulzeit war das noch sozusagen, sehr dankbar, dass sie diese Frage in den Raum stellte, ja, sollten wir nicht vielleicht gemeinsam Klarinette lernen? Und ich bin nach Hause und habe dann meine Mutter mal gefragt, was ist denn genau eine Klarinette? Und die hat dann gesagt, ja, habe ich ja selber mal gespielt, ich schaue mal, ob ich die noch irgendwo finde. Mhm. Und genau, und sie hat uns auch gleich zu einem wunderbaren Lehrer, dem Christian Leimer, geschickt, der in Lana an der Musikschule unterrichtet. Und also eigentlich bin ich durch meine Freundin Deborah Walzel zur Klarinette gekommen und ja, bin sehr froh.
0: Und gab es dann darüber diesen einen Moment, wo Sie gewusst haben, so, das ist es jetzt, das ist der Weg, das ist ganz zentral in meinem Leben, oder ist das so langsam entstanden?
2: Es ist, würde ich sagen, langsam und schleichend entstanden. Was für mich immer ganz, ganz klar war, ist, dass die Musik eine wichtige Rolle in meinem Leben spielt, dass sie mir wahnsinnig viel Kraft gibt. Ich höre auch einfach wahnsinnig gerne Musik. Wenn es mir mal nicht so gut ging oder so, dann habe ich gern irgendwelche Songs, auch Popsongs aufgedreht, egal, oder klassische Musik. Und dann ging es mir gleich wieder viel besser. Wahrscheinlich habe ich dann auch noch geheult und irgendwie alles rausgelassen. Und das war einfach immer so ein Balsam für meine Seele, Musik. Und wie ich dann eben auch selber sehr viel auf der Bühne stand und gemerkt habe, okay, mit meinem Spiel kann ich auch noch anderen Menschen Gutes tun, Freude bringen, besondere Abende einfach bescheren, dann habe ich gemerkt, das wäre eigentlich wirklich was, was ich sehr gerne als Beruf machen möchte. Also es ist einfach eine Leidenschaft und wollte diesen Weg versuchen zu verfolgen, aber ich hatte halt immer im Hinterkopf, das ist ein schwerer Weg, keine Ahnung, ob ich es schaffe, wirklich von der Musik leben zu können.
0: Ja. Und der Plan B wäre ja Fußball gewesen. Ja, Sie haben ja in der Bundesliga gespielt, zweite Bundesliga.
2: Ja, zweite Bundesliga.
0: Genau. Und damals in Südtirol wahrscheinlich nur mit Buben.
2: Lange Zeit mit Buben, bis ich dann 14, 15 war oder so. Dann darf man irgendwie nicht mehr mit Jungs leider. Damals habe ich das ja noch nicht verstanden, warum darf man da jetzt
0: aber
2: nicht
0: jetzt
2: mehr?
0: Dürfen Sie schon mit jetzt der Philharmoniker-Mannschaft
2: spielen. Jetzt darf ich wieder.
0: Mit den Buben. mit den ausgewachsenen Buben.
2: Ja, genau. Ja, mit den Wiener Philharmonikern eine Fußballmannschaft. Und das tut sehr gut und macht sehr viel Spaß. Und leider ist es mir eben momentan auch einfach terminlich sehr schwer möglich, beim Wiener Sportclub noch dabei zu sein. Aber mit den Wiener Philharmonikern spielen wir dann halt oft vormittags oder zu Zeiten, wo halt gerade keine Vorstellungen stattfinden und keine Konzerte. Und da fällt es mir dann leichter dabei zu sein.
0: Welche Position?
2: Ja, mit den Buben sozusagen spiele ich dann meist im zentralen Mittelfeld auf der Zehnerposition, also eher offensiv, während ich mit den Mädels eigentlich meistens sehr defensiv gespielt habe in der Innenverteidigung.
0: Also auch dort vielseitig.
2: Ja. Ja, also es gibt verschiedene Rollen, die man da dann einnehmen kann und während ich eben sehr gerne quasi so ein bisschen der Abwehrchef bei den Mädels war und alles unter Kontrolle hatte, ist es halt mit den Männern dann doch im Zweikampf 1 gegen 1 sehr schwer gegen diese Körperlichkeit der Männer anzukommen. Sie sind halt doch einfach viel schneller als ich, da kann ich nichts machen. Ja, und deswegen bin ich dann lieber im zentralen Mittelfeld, wo ich ein bisschen Bälle verteilen kann, geschickt stehen kann und so.
0: Ja, und der Mann gegen Frau ist ja auch unfair, sie sind ja eine tierliche Person, die sind ja auch viel größer und schwerer. Statistisch. Ich weiß nicht, was auf alle zutrifft. Sie haben dann in Bozen studiert und dann hat es Sie nach Wien verschlagen, schon zum Studium.
2: Genau.
0: An die MDW. Ja. Und dann, das hieß aber Umlernen auf die Wiener Klarinette.
2: Ganz genau. Also ich habe in Bozen noch auf französischer Klarinette den Bachelor abgeschlossen und bin dann nach Salzburg und nach Wien zum Studieren und habe eben die Entscheidung getroffen, wenn ich einen Studienplatz bekomme in Österreich, dann möchte ich auf Wiener Klarinette umsteigen. Auch aus dem Grund, dass ich ja sehr, sehr gerne in ein Orchester möchte. Und um in einem österreichischen Orchester aufgenommen werden zu können, muss man Wiener Klarinette spielen.
0: Also inwiefern ist die Wiener Klarinette anders als die französische?
2: Die ist tatsächlich sehr anders. Nicht nur die Klappen sind anders, also es gibt wirklich andere Griffe, andere Klappen ja, auf dem Instrument, aber auch die Innenbohrung ist anders, das Mundstück, das Blatt, das heißt das gesamte Blasgefühl und die Entstehung eines Tones fühlt sich komplett anders an als auf einer französischen Klarinette.
0: Mhm. Also wirklich praktisch fast ein neues Instrument lernen.
2: Ja, ich habe mich sehr lange nicht zu Hause gefühlt auf diesem neuen Instrument, weil ich doch schon viele Jahre eben auch Erfahrung auf der Böhm-Klarinette hatte, auf der französischen. Und dann eben dieser Umstieg hat eine gewisse Zeit gebraucht, bis ich so das Gefühl hatte, ja, das ist jetzt mein neues Instrument.
0: Und Sie sind ja schon mit unglaublichen 24 Jahren bei den Philharmonikern gelandet. Waren davor schon viele andere Orchestervorspiele?
2: Ja, also Vorspiele waren Unmengen. Ich kann mich nicht an eine Zahl erinnern. Ich habe sehr viele Probespiele gemacht, auch viel für Jugendorchester schon, war beim Wiener Schönheitsorchester dabei, beim EUYO, das Europäische Jugendorchester. Und hatte auch eine Akademie in Nürnberg bei den Nürnberger Symphonikern, dann eine erste feste Stelle in Baden bei Wien, einem Kurorchester Baden, genau. Das hat mich wahnsinnig glücklich gemacht. Dort wusste ich auch, eigentlich ist es jetzt soweit, ich kann von der Musik leben. Genau, und dann habe ich aber mir gedacht, so, ich gebe jetzt noch ein bisschen Vollgas und schaue, ob ich vielleicht auch noch woanders hinkomme. Und ein Jahr später habe ich tatsächlich das Probespiel an der Wiener Staatsoper gewonnen, was wirklich ein absoluter Traum für mich nach wie vor ist, da musizieren zu dürfen. Und bin wahnsinnig glücklich.
0: Ja, das kann ich mir vorstellen. Also es ist auch wirklich bewundernswert. Die erste Frau in der Klarinettengruppe der Wiener Philharmoniker. Und ausgesucht hat sie sich unter anderem auch das Vorspielstück aller Vorspielstücke, das Mozart-Klarinettenkonzert. Wir hören jetzt nur einen kleinen Ausschnitt daraus.

0: Was für eine Wohltat. Der Schluss, ja. Das war nur der Schluss des langsamen Satzes aus Mozarts berühmtem Klarinettenkonzert. Gespielt hat der leider viel zu früh verstorbene Ernst Ottensamer mit den Wiener Philharmonikern und der Sir Colin Davis. Und Andrea Goetsch, war es besonders wichtig, das muss eine wienerische Aufnahme sein. Ja? Also Wiener Klarinette,
1: ganz genau,
0: Wiener, ja. Wiener Klang. Und diese Aufnahme, finde ich, wird dem absolut gerecht. Es ist so delikat einfach.
1: Genau so ist es. Also ich liebe diese Aufnahme und ich muss sagen, dass ich auch zum Ernst Ottensamer irgendwie eine Verbindung spüre, beziehungsweise vielleicht darf ich da auch kurz erzählen, dass mein allererster Dienst, wenn man das so nennen soll.
0: Ist kein so schönes Wort.
1: Ja, kein so schönes Wort, ja. Aber meine erste Oper, die ich an der Wiener Staatsoper spielen durfte, war eine Traviata 2016. Also das war noch 3 Jahre, bevor ich das Probespiel gewonnen habe, als mich mein Lehrer Hans Hindler im Unterricht fragte, ob ich nicht vielleicht heute Abend statt ihm die Traviata spielen könnte. Und, ja, ich muss sofort nach Hause und das noch vorbereiten bis zu dem Moment des Vorstellungsbeginns. Ja.
0: Unglaublich.
1: Ja. Und da durfte ich neben Ernst Ottensamer spielen. Und das heißt, das war meine erste Erfahrung eigentlich mit den Wiener Philharmonikern. Ja. Und gerade das Klarinettenkonzert von Mozart ist halt auch so ein Werk, das im gesamten Studium einfach eine extrem wichtige Rolle spielt, mit dem wir uns wahnsinnig auseinandersetzen, weil es eben auch bei Probespielen eigentlich immer gefragt wird. Das heißt, gerade die Exposition des ersten Satzes und auch der Beginn des zweiten Satzes kommt fast bei jedem Probespiel. Und da haben wir so viele konkrete Meinungen über dieses Werk, dass es auch ganz schwierig ist, da vielleicht nicht einen verkrampften Zugang zu entwickeln, ja, beziehungsweise sich zu sehr den Kopf zu zerbrechen. Ich habe auch natürlich das vielen verschiedenen Klarinettisten vorgespielt und auch viele verschiedene Herangehensweisen kennengelernt und eigentlich schlussendlich dann einen Weg gefunden, damit umzugehen, dass ich grundsätzlich jeden Ton weiß, ganz genau, wie ich ihn gestalten möchte, weil das eben einfach so ein wichtiges Werk ist. Und jetzt auch nach vielen Jahren von Studium, Probespielen, Probezeit, Orchestererfahrungen. Dieses Werk dann einfach im Konzert spielen zu dürfen, ist sowas Besonderes und auch eine Form von Erlösung, weil man jetzt nicht mehr muss versuchen, irgendwie Erwartungen zu erfüllen oder so zu spielen, dass es denen und denen gefällt, sondern jetzt darf ich wirklich einfach meine Version daraus machen.
0: Finden, ja.
1: Und genau, und das eben macht besonders viel Spaß, dass ich das sehr oft mit dem Wiener Mozartorchester spielen darf, jetzt im Dezember auch mit dem Haydn-Orchester in Bozen und in Trient und dann mit dem Philharmonischen Orchester Chœur in verschiedenen Städten, auch im Wiener Musikverein im Jänner.
0: Mhm. Aber das heißt, das ist ein Stück, wo so viele Meinungen aufeinander prallen, dass man dass es unmöglich ist, allen gerecht zu werden. Und, spannend ist ja auch, Ernst Ottensamer, haben wir gerade über ihn gesprochen, mit seinem Sohn Daniel Ottensamer sitzen sie ja zusammen,
1: genau,
0: in der Klarinettengruppe.
1: Ja,
0: der
1: großes Vorbild.
0: Genau. Und ich möchte aber nochmal auf dieses Vorspiel zurückkommen. Ich weiß nicht, ob sich alle Hörerinnen und Hörer vorstellen können, wie so ein Vorspiel abläuft. Ja? Gerade bei den Philharmonikern. Das ist eine riesige Jury. Das sind, glaube ich, 30 Leute.
1: Ja, genau.
0: Und das hat mehrere Durchgänge. Mhm. 4 waren es in dem Fall, glaube ich.
1: Genau, bei mir waren es 4.
0: Und die ersten 3 finden hinter dem Vorhang statt. Das heißt, die Jury weiß nicht, wer da hinten sitzt. Ist das jetzt die Studentin von meinem verfeindeten Kollegen? Oder ist diese Person jetzt, welches Geschlecht, welches Aussehen, was auch immer. Also man weiß das alles nicht.
1: Genau, weil sie auch keine Rolle spielen soll.
0: Und Sie waren damals 24. Wie haben Sie das angegangen, vor allem nervlich?
1: Ja.
0: Weil da haben sich ja, glaube ich, nehme ich an, sehr, sehr viele Menschen um diesen Posten beworben.
1: Ja.
0: Und alle, die dort zum Vorspielen geladen wurden, können sehr, sehr viel. Mhm. Weil sonst werden sie ja nicht eingeladen, wenn sie nicht alles erfüllen, was da verlangt wird. Aber deshalb glaube ich, also vieles ist natürlich dann auch Geschmack, aber ganz vieles ist dann auch Nerven.
1: Ja. sehe ich genauso. Und das war auch ein sehr großes Thema für mich. Wie Sie mittlerweile schon wissen, habe ich eben viele Probespiele gemacht und war auch immer wieder nicht erfolgreich. Und genauso war es auch, ich glaube, ungefähr ein Jahr vor diesem Probespiel bei also in der Wiener Staatsoper, auch bei einem Probespiel für das Bühnenorchester. Da war ich so nervös, dass ich gar nicht wusste nachher, wie ich jetzt eigentlich gespielt habe. Ich war mit den Gedanken überall, nur nicht bei der Musik. Ich habe darüber nachgedacht, was jetzt eben die Jury hinter dem Vorhang sich alles denken könnte, was denen wahrscheinlich alles nicht gefallen könnte und so weiter. Und habe einfach nicht geschafft, den Fokus auf die Musik zu halten. Und das war aber eigentlich der Auslöser. Und da habe ich eben für mich auch gemerkt, wie wichtig vielleicht diese Tiefpunkte im Leben sind, um daraus dann zu lernen, um eben vielleicht anders weiterzugehen. Und habe dann entschieden, mentales Training zu nehmen. Das war damals noch nicht so irgendwie Teil eines Studiums, eines Musikstudiums, wie es heute, glaube ich, jetzt endlich wird und ein bisschen langsam betrieben wird, genau, weil ich glaube, dass das eben ein ganz wichtiger Teil ist. Manche vielleicht brauchen es weniger, aber im Laufe eines Musikerlebens, glaube ich, kommt kaum jemand irgendwie einmal an einer Nervosität vorbei. Also da einen Zugang zu entwickeln, dass man positiv damit umgehen kann, ist, glaube ich, was ganz, ganz Wichtiges, was uns einfach das Leben sehr erleichtern kann und auch dazu führen kann, dass wir eben viel bessere Leistungen bringen. Und also für so ein Probespiel gibt es ja meistens auch ein Vorprobespiel, wo alle Studierende eingeladen werden. Das ist dann schon am Vortag. Da musste ich Gott sei Dank nicht mehr hin, weil ich schon eine feste Stelle in Baden hatte und eben das Orchester mich auch schon als Substitutin kannte. Und so durfte ich direkt zum Hauptprobespiel, wo dann schon nicht mehr so viele Konkurrenten und Konkurrentinnen sozusagen dabei sind, als auch noch mit Vorprobespiel gemeinsam gerechnet. Also vom Vorprobespiel gibt es dann nur wenige, die auch ins Hauptprobespiel weiter eingeladen werden. Und ins Hauptprobespiel kommen dann noch zusätzlich eben alle, die schon irgendwo eine feste Stelle, ein festes Engagement haben. Und im Hauptprobespiel ist es eben so, dass auf jeden Fall die ersten Runden hinter Vorhang stattfinden. Und die letzte Runde, also mindestens eine Runde, muss dann aber auch doch ohne Vorhang sein. Und das war in meinem Fall die vierte Runde. In der ersten Runde kam das Mozart-Klarinettenkonzert dran. Genau. Ich glaube, in der zweiten. Und im Hauptprobespiel ist es eben so, dass auf jeden Fall die ersten Runden hinter Vorhang stattfinden. Und die letzte Runde, also mindestens eine Runde, muss dann aber auch doch ohne Vorhang sein. Und das war in meinem Fall die vierte Runde. In der ersten Runde kam das Mozart-Klarinettenkonzert dran. Genau. Ich glaube, in der zweiten Runde waren dann

0: nächsten Runde war dann auch noch die S-Klarinette dran. Mhm. Genau, und da wurde unter anderem auch Bolero und Till Eulenspiegel gefragt.
1: Ja, mhm. Till Eulenspiegel kommt dann später noch. Ja, da werden wir dann später noch hineinhören. Ja. Und dann ist es aber, wenn man mal das Vorspiel gewonnen hat, dauert es ja auch noch, bis man vollwertige Philharmonikerin werden kann.
0: Ja, das ist noch ein langer Prozess. Ja. Also, um ehrlich zu sein, dann direkt nach dem Probespiel wird verkündet von der Jury, wer das jetzt gewonnen hat. Wir waren noch zu dritt, glaube ich, in der letzten Runde, drei oder vier. Und als die meinen Namen gesagt haben, also ich konnte das überhaupt nicht realisieren und glauben. Ich musste eigentlich lachen, weil ich mir dachte, wie haben die jetzt wirklich mich ausgesucht? Das war, obwohl ich mental daran gearbeitet habe, an mich zu glauben und daran zu glauben, dass ich das schaffen kann, war es natürlich komplett überwältigend für mich in diesem Moment. Und dann kommt man in die Probezeit, die im Normalfall mindestens ein Jahr ungefähr dauert. Und nach einem Jahr dann, wenn das Orchester damit einverstanden ist und überzeugt worden ist von dieser kontinuierlichen Leistung, die man innerhalb des Orchesters eben gebracht hat, dann wird man bestätigt und ein Mitglied des Wiener Staatsopernorchesters.
1: Ist sozusagen die Vorstufe?
0: Man spielt von Anfang an auch bei den Wiener Philharmonikern. Mhm. Also eigentlich ist man auch schon, es ist das ein und selbe Orchester und man spielt in der Wiener Staatsoper und bei den Wiener Philharmonikern. Aber eben zuerst muss man Wiener Staatsopernmitglied werden, Wiener Staatsopernorchestermitglied. Und erst nach insgesamt 3 Jahren, die man in diesem Orchester verbracht hat, darf man ansuchen, offizielles Vereinsmitglied der Wiener Philharmoniker zu werden. Mhm. Und erst dann darf man auch an Abstimmungen teilnehmen und eben komplett sich als Wiener Philharmoniker präsentieren und einfach am Vereinsgeschehen sich nochmal mehr beteiligen.
1: Aber Sie sind ja nicht nur Mitglied, Sie sind ja auch Funktionärin.
0: Ich war.
1: War, jetzt nicht mehr.
0: Genau, also ich war als Ordnungswahrerin tätig.
1: Das, sehr, ja. Sehr schönes Wort.
0: Sehr schönes Wort. Ja, und ich passt sehr gut.
1: Muss man aufpassen, dass die Buben brav sind. Ne?
0: Genau. Das war sehr interessant für mich, weil man dadurch auch Komiteemitglied ist. Also das sind 12 Leute aus dem Orchester, die eben dann wirklich mindestens einmal im Monat eigentlich zusammenkommen, um eben Näheres am Vereinsgeschehen wieder miteinander zu besprechen und Entscheidungen zu treffen. Dadurch, dass wir ja eben selbstständig sind, ein Verein sind, dürfen wir wirklich sehr viele Entscheidungen selber treffen, was sehr schön ist, aber eben auch viel Arbeit und Zeit braucht. Und ich fand das sehr interessant, da eben näher dabei zu sein. Ich habe aber eben auch gemerkt, dass gerade dieser Job als Ordnungswahrerin wahnsinnig zeitaufwendig ist und sehr viel auch Bürokratie bedeutet. Ich habe bei jeder einzelnen Probe, bei jedem Konzert angegeben, welche Musiker jetzt tatsächlich eben gespielt haben. Andere also waren ja zeitgleich, Anwesenheiten. Andere waren ja zeitgleich in der Oper vielleicht beschäftigt, weil wir uns ja auch splitten eben als Orchester. Ich musste Kleiderordnungen kontrollieren oder aussenden. Welche spielen wir heute im Stresemann oder im Frack?
1: Auch wie ist eigentlich die Kleiderordnung für die Damen bei den Wiener Philharmonikern? Weil bei den Herren, haben Sie gerade gesagt, Frack oder Stresemann,
0: ja.
1: Aber bei den Damen ist nicht ganz so streng.
0: Ja, also wenn Frack die allgemeine Kleiderordnung ist, dann haben wir komplett schwarzen Hosenanzug an mit Lackschuhen. Und wenn Stresemann die Kleiderordnung ist, dann haben wir auch eine graue, silbergraue Hose an oder mit wieder schwarzen Bläser und keine Lackschuhe, sondern ganz normale schwarze Schuhe.
1: Aber das heißt, es ist immer Hosenanzug. Interessant, weil oft sieht man ja auch im Filmorchester, sieht man ja auch Musikerinnen im Kleid, ja. Aber hier ist das der Hosenanzug.
0: Genau, da darf ich vielleicht auch was Peinliches erzählen.
1: Gerne. Liebe peinliche Geschichten.
0: Mein allererster Operndienst mit Ernst Ottensamer war eben so, dass ich dann den Hans Hindler fragte, ja, was muss ich da dann genau anziehen heute Abend bei der Traviata, wenn ich da einspringen darf oder ganz spontan spielen darf? Und er sagt natürlich einfach schwarz, komplett schwarz. Und ich, gewohnt auch aus anderen Orchestern, dachte mir halt, dass ein Kleid eigentlich elegant und erwünscht ist. Und bin tatsächlich im Kleid in die Oper gekommen. Und bevor ich schon den ersten Ton gespielt habe, habe ich mir gedacht, oh nein, das fängt ja gut an. Alle haben nur Hosen an und ich war die Einzige im Kleid.
1: Aber es war nicht große Abendgala.
0: Ich hatte auch Gott sei Dank noch so eine Jacke, die so bläserartig war mit und dann im Graben sieht man das nicht so genau, aber ja, das darauf hatte mich der Hans Hindler leider nicht hingewiesen, dass auch Frauen immer in Hosen spielen.
1: Genau, ja. Und

0: sehr schön ist, Sie haben mir geschildert, schon in Ihren Frühzeiten mit den Philharmonikern waren Sie einmal dabei bei der Sechsten Maler.
1: Ja.
0: Und das war so ein ganz besonderer Moment, weil da die Klarinettisten und Klarinettistinnen sitzen vor der Kontrabassfraktion. Ja. Das heißt, man sitzt da mittendrin und erlebt mit, wie einem die Musik den Scheitel zieht. Bitteschön.

0: Der Anfang der 6. Sinfonie von Gustav Mahler, natürlich die Wiener Philharmoniker, unter der Leitung von Lorin Marcel, ungefähr 12 Jahre bevor Andrea Kölsch geboren wurde. Ich rechne gerade. Das heißt, ich konnte jetzt nicht ruhig sitzen bleiben. Das muss ja wirklich ganz stark sein, wenn der Mann da dahinter ist. Und besonders bei Ihnen, Mahler ist ja eine der ganz, ganz großen Lieben.
1: Ja, ich liebe Mahler. Also es vergeht kein einziges Konzert, wo Mahler am Programm steht, wo ich nicht Gänsehaut bekomme, Tränen in den Augen habe. Ich weiß nicht, das berührt mich einfach so tief. Und wenn ich eben vorher von meiner ersten Oper erzählt habe, der Traviata, das war eben mein allererstes Stück, das ich mit den Wiener Philharmonikern konzertant erleben durfte. Also das war die allererste Probe, wo wir nicht im Operngraben gesessen sind, sondern dann im Wiener Musikverein waren. Und inmitten dieses Orchesters zu sitzen plötzlich und nicht quasi auf der Bühne das Orchester zu sehen und von außen zu hören, sondern mittendrin zu sein, das war einfach ganz, ganz was Besonderes für mich und unglaublich, wie mich dieser Klang überwältigt hat. Wirklich, wie das mit den Kontrabässen da losging. Schrumm, schrumm,
0: schrumm. Da. Nämlich körperlich auch.
1: Ja, ne? Also das hat mich mitgenommen. Wahnsinn. Ja. Und da dachte ich, oh mein Gott, wo bin ich da gelandet?
0: Aber da waren Sie noch Substitutin. Dann später im Probejahr kommt dann wieder die gefürchtete S-Klarinette. Ja. Warum ist die S-Klarinette so gefürchtet?
1: Also die hört man schon sehr deutlich und stark normalerweise, weil die einfach sehr hoch klingen kann. Das gibt dann sehr exponierte Stellen in den verschiedenen Werken und es ist auch sehr heikel, in dieser Höhe wirklich gut zu intonieren, dass da die Töne trotzdem noch schön klingen, gut ansprechen oder man eben die verschiedenen Charaktere trifft und ja, das war eben mein Nebeninstrument, auf dem der Schwerpunkt lag sozusagen, auch in der Probezeit und da weiß ich noch, gab es eben gleich im zweiten Monat meiner Probenzeit, also im Oktober, November, diese lange Asienreise, auf der wir immer sind. Und da war mit Thielemann eben Thiel Eulenspiegel am Programm und mit Andrés Orozco Estrada Sacre du Printemps, also Stravinsky. Und das waren gleich zwei wirklich große S-Klarinetten-Stellen, ja, die quasi auch bei Probespielen eben gefragt werden und ja, die durchaus herausfordernd sind. Und ich weiß eben auch noch, wie da bei der ersten Probe mit Herrn Christian Thielemann, was ja auch schon ein Wahnsinn für mich war, jetzt darf ich da mit diesem unglaublichen Dirigenten musizieren und ebenso mit Andrés Orozco Estrada natürlich. Aber da war mein Puls auf, weiß ich nicht, 250.
0: Ja. Und dann muss man aber die Ruhe haben für den richtigen Atem und die richtige Stütze, ja, und so weiter.
1: Genau.
0: Und leider gibt es von dieser Gelegenheit keine Aufnahme, aber um Sie daran zu erinnern, worum es hier geht, hören wir jetzt den Anfang vom Thiel Eulenspiegel. Mhm.

0: und so weiter und so fort. Das Schöne daran ist, ich glaube, die Klarinettistin ist da nicht die Einzige, die sich zu Tode fürchtet. Es muss auch für die Hörner und die Flöten echt
1: auf jeden Fall ein
0: Stück sein, wo man...
1: Es ist sehr herausfordernd für das gesamte Orchester, auch das Zusammenspiel und so weiter. Aber gerade ganz am Ende kommt dann eben noch so ein größeres S-Klarinetten-Solo. Und wenn man dann darüber nachdenkt, dass jetzt eigentlich davon abhängt, wie man das jetzt spielt, je nachdem, darf man dann vielleicht sein Leben lang mit diesem Orchester weiter musizieren oder eben nicht? Also wenn das so beobachtet wird, dann ist es natürlich ein ganz spezieller Druck, der da auf einen lastet. Und ich war aber Gott sei Dank eben auch mental da schon so weit durch das mentale Training, dass ich das Gefühl hatte, okay, dieser hohe Puls, der gibt mir jetzt eigentlich Fokus und Konzentration und gleichzeitig weiß ich, das ist jetzt wirklich ein ganz besonderer Moment in meinem Leben und das muss man genießen.
0: Ja, also gut, wenn Sie das so hinkriegen, weil ich glaube, das ist wirklich für viele Leute eine große Herausforderung. Sie haben aber auch mal kurz Psychologie und Philosophie studiert.
1: Ja, ganz ja? genau.
0: Haben Sie da auch etwas mitgenommen, was Sie jetzt in Ihrem Beruf brauchen können?
1: Ja, schon. Also ich glaube generell, dass Musik auch was sehr Philosophisches ist immer, also egal an welches Werk wir uns begeben, man muss ja immer einen Zugang finden und eben auch das Spüren und so weiter, das geht ja auch irgendwie in die Philosophie hinein und ich kann mich auch noch gut erinnern im Laufe meines Philosophiestudiums, dass ich da mal über Hegel einen Vortrag gemacht habe und es ging darum, dass das Wahre das Ganze ist und dass man eigentlich eben ja, wirklich immer das in der vollen Gestalt sozusagen wahrnehmen muss oder eben nicht darf nur Einzelteile daraus nehmen. Und an dem Abend wusste ich, ich kann keine Wiederholung weglassen im Konzert. Ich muss alle Wiederholungen spielen.
0: Ja, und auch das Zusammenspiel in der großen Gruppe. Wir haben vorhin schon kurz über Christian Thielemann geredet. Er hat Ihnen einen ganz besonderen Moment auch beschert mit Ihrem Orchester, wo Sie gar nicht mitgespielt haben, mit Bruckner.
1: Ja, genau, das war Bruckners Achte. Das war eben auf dieser Asienreise 2019, genau, nach dem Probespiel im Herbst. Und da war eben sowohl Strawinsky am Programm als auch Strauss, Till Eulenspiegel. Und dann war ein eigenes Konzertprogramm mit der achten Bruckner, wo ja nur drei Klarinettisten im Einsatz sind und nicht wie bei den anderen Programmen eben vier oder fünf waren. Und dadurch, dass meine Rolle auf der S-Klarinette eh schon sehr exponiert war, war ich dieses Konzertprogramm frei. Da ist keine S-Klarinette im Einsatz. Und ich habe mir dieses Konzert dann von außen angehört in Korea. Und irgendwann ab dem zweiten, dritten Satz habe ich angefangen zu heulen im Konzertsaal und habe mich aber wirklich stundenlang nach dem Konzert nicht mehr eingekriegt. Also das hat so viel in mir ausgelöst. Einfach natürlich kam da vieles zusammen, weil ich ja in dem Moment wusste, okay, ich bin jetzt plötzlich Mitglied dieses Orchesters und ich habe das von außen angehört und beobachtet und dachte, eigentlich gehöre ich da dazu und das war einfach so was Schönes, Erfüllendes für mich und dann diese tiefgehende Musik und eben wie dieses Orchester gespielt hat unter der Leitung von Christian Thielemann, das war so stark, das hatte so eine Kraft und hat mich emotional extrem tief getroffen.
0: Ja, ja, also für alle Fälle Taschentücher herausholen. Bruckner Adagio.

0: die letzten 4,5 Minuten des langsamen Satzes aus Bruckners Achtersum. Von über Bruckner ist echt schwierig, kurze Ausschnitte herauszunehmen. Das sind ja doch große, große Stücke. Aber ich glaube, hier kann man sehr gut nachvollziehen, wie es Ihnen damals gegangen ist, Andrea Goetsch, mit diesem unglaublichen Berührtsein. Oh mein Gott, ich bin Teil dieser großartigen Band.
1: Ne? Ja, ja.
0: So,
1: einfach diese Dankbarkeit.
0: Ja, in dieser Dankbarkeit ist eine schöne Kategorie, ja. Da bin ich voll im Team dabei. Mhm. Team Dankbarkeit ist immer gut. Aber jetzt könnte man sagen, diese Frau hat es geschafft, mit 24 bei den Philharmonikern zu sein. Sie könnten sich ja einfach ausruhen. Und, also nicht ausruhen, sondern halt einfach diesen tollen Orchesterjob machen. Und sonst nichts. Aber Sie spielen Solo ganz viel. Sie haben jetzt mit dem Dirigieren angefangen. Das wird immer stärker mit dem Dirigieren. Sie haben Ihre eigenen Gruppierungen. Sie spielen immer noch Fußball. Sie sind in der Lehre tätig und so weiter. Wo kommt das in Ihnen her, dieses Breite, dieses ganze Leben erobern wollen? Außer Jugend natürlich.
1: Also das klingt jetzt vielleicht seltsam, aber tatsächlich war es dann so, dass ich irgendwann nach der Probezeit, nachdem ich in den Verein der Wiener Philharmoniker aufgenommen wurde, das Gefühl hatte, so, jetzt habe ich eigentlich 100.000 Mal mehr erreicht in meinem Leben, als ich mir je erträumt hätte. Was will ich jetzt eigentlich noch von Leben? Was kommt jetzt eigentlich noch? Und ich meine, so herausfordernd auch einfach dieses Leben als Philharmonikerin ist, weil wir ja doch einfach ein extrem hohes Pensum an Arbeit haben und tagtäglich verschiedenste Opern in der Wiener Staatsoper spielen, dann auf Konzerttournee fahren und so weiter, hatte ich so das Gefühl, okay, ich muss weiter auch neugierig bleiben und irgendwie mich auch vielleicht über noch andere musikalische Erlebnisse weiterentwickeln, um auch im Orchester noch mehr Input dann zu bringen. Also ich habe das Gefühl, dass diese Nebentätigkeiten, die doch viele Philharmoniker auch ausüben, weil einfach die Liebe zur Musik auch so groß ist, dann ganz viel Ideen eben auch bringen, denjenigen, die sie dann mit ins Orchester wieder bringen. Also ich weiß nicht, ob das jetzt klar ausgedrückt war, aber dass das einfach extrem bereichert, auch wieder nach außen zu gehen, außerhalb des Orchesters musikalische Erlebnisse zu sammeln und diese Bereicherung dann aber auch im Orchester wieder etwas auslöst und eben wichtig ist sozusagen, ja, für also die Entwicklung des Orchesters auch. Und dann muss ich auch gestehen, dass ich das mit dem Dirigieren halt eigentlich immer im Hinterkopf hatte und es immer auch ein Traum, ein Wunsch von mir war, ein Orchester zu leiten, einfach eine Sinfonie ganzheitlich zu erfassen, zu analysieren, für mich einen Zugang zu finden der Interpretation und das dann mit einem Orchester gemeinsam zu gestalten, wo man auch auf die einzelnen Persönlichkeiten des Orchesters eingeht, schaut, was kommt für einen Klang schon automatisch aus dem Orchester heraus und wie kann man da jetzt gemeinsam dann das Schönste daraus machen und eben etwas Besonderes gestalten. Das finde ich eine ganz wunderbare Aufgabe, die eben Dirigenten und Dirigentinnen haben. Und ich habe halt früher Workshops besucht und so, aber war auch kurz davor, die Aufnahmeprüfung für das Dirigierstudium zu probieren. Und dann habe ich meine erste feste Stelle in Baden bekommen als Klarinettistin und habe mir eben damals dann gesagt, nein, ich konzentriere mich jetzt auf die Klarinette und schaue, was ich damit erreichen kann. Und eventuell kann ich ja später vielleicht das Dirigieren wieder aufgreifen. Mhm. Und das war gut so, weil ich jetzt mit den Wiener Philharmonikern musizieren darf und das macht mich ja überglücklich. Aber eben jetzt hatte ich dann das Gefühl, ist vielleicht auch die Möglichkeit da, jetzt als Dirigentin noch was zu erleben.
0: Ja, und vielleicht ja eines Tages auch die Philharmoniker zu dirigieren. Jetzt erleben wir Andrea Goetsch allerdings als Solistin mit einem Ausschnitt aus einem Werk, das eigens für sie komponiert wurde. Mhm. Und ich würde sagen, hören wir einfach mal rein.

0: Das war jetzt der Schluss von Expedition to Paradise von Hermann Ortler. Gespielt haben Andrea Götsch, Klarinette, Bertolt Stecher, Trompete und Südtirol Philharmoniker unter Michael Pichler. Wie ist das für Sie, wenn Sie dann in der alten Heimat musizieren?
1: Ja, ein besonders schönes Projekt ist das gewesen, wirklich. Sie müssen sich vorstellen, da wächst man zwischen den Apfelwiesen auf in Meran und geht in die weite Welt hinaus nach Wien und auf Konzerttourneen, spielt in der Carnegie Hall in New York und in der Suntory Hall in Japan, in Tokio. Und dann kommt man zurück nach Südtirol und trifft auf wunderbare Musiker und Musikerinnen, die ebenso irgendwo in die Welt hinausgegangen sind und wieder zurückkommen in die Heimat. Und darunter eben auch Bertolt Stecher, der Trompeter von den Berliner Philharmonikern.
0: Und, auch ein Südtiroler?
1: Auch ein Südtiroler, ganz genau. Gerd Hermann Ortler, der Komponist, auch ein Südtiroler, der in Wien auch lebt. Und er hat eben dieses wunderbare Werk für uns speziell geschrieben, für dieses Orchester Südtirol Philharmonica und wir zwei Solisten. Es gibt ja leider kein Doppelkonzert sonst für Trompete und Klarinette und Orchester. Ich muss auch sagen, es ist ein bisschen unfair, so gegen Trompete als Klarinettistin anzugehen.
0: Das verlangt nach einem freundlichen Trompete.
1: Ja. Genau. Aber es ist auch ein super cooles Stück geworden, wo eben Gerd Hermann Ortler versucht hat, auch ein bisschen diese verschiedenen Besonderheiten, die vielleicht Wien und Berlin ausmachen, mit Techno-Elementen, mit Walzer-Elementen zu verknüpfen mit einem Südtiroler Jodler. Genau, und dann wieder mit Jazz-Elementen und so weiter. Also es hat wahnsinnig viel Spaß gemacht und ist eben wirklich ein ganz besonderes eigenes Gefühl, wenn man dann zurück nach Südtirol kommt und dort
0: und noch so was spielt, was für einen selbst geschrieben worden
1: genau,
0: ist. Das ist ja auch ein besonderer Moment. Wenn Sie sich gefragt haben, hat diese Frau überhaupt Freizeit? Hat sie anscheinend doch, zumindest wenn sie unterwegs ist. Und wenn sie dann unterwegs ist im Flugzeug oder so, fängt sie an, Gedichte zu schreiben oder zu komponieren. ja, also das ist dann nicht, ich bin jetzt müde und drehe mir mal blöd Netflix auf.
1: Naja, das kommt auch mal vor, also mache ich grundsätzlich auch sehr gerne, aber tatsächlich sehr selten. Ich mag das dann, wenn einmal die Zeit dafür da ist, eigentlich mich auch mit meinem Inneren so zu beschäftigen und das funktioniert dann ganz gut in Form von Gedichten oder eben auch Kompositionen, wo ich dann das Gefühl habe, okay, jetzt beobachte ich mal wieder, was geht eigentlich in mir selbst vor und schreibe das dann eben einfach auf. Und also ich bezeichne mich selbst jetzt eigentlich nicht groß als Dichterin oder Komponistin, obwohl es auch schon Auftragskompositionen gab und so. Aber ich mache das hauptsächlich für mich selbst und manchmal entsteht dabei dann aber auch was, wie zum Beispiel der verhangene Traum, den ich dann dem Edi Kutrowatz geschickt habe.
0: Ein Gedicht,
1: ja? Genau, ein Gedicht. Und er hat das dann vertont, zum Beispiel für Gesang, Klavier und Klarinette. Und es macht mir einfach Spaß, mich da kreativ ein bisschen auszutoben.
0: Ja, und wir hören jetzt ein kleines Stückchen, einen kleinen Ausschnitt von einem Stück von und mit Andrea Götsch.

0: Unausgesprochen Erwähnenswertes heißt dieses Stück. Es ist natürlich um einiges länger. Gespielt hat Pentaklang und das Ganze war eigentlich ein Studienabschluss.
1: Ja, genau, das habe ich zu meiner Diplomprüfung aufgeführt sozusagen und mit dem Ensemble hatten wir auch immer sehr viel Spaß und ich glaube, es war die Flötistin Eva Fander, die mich damals mal gefragt hat, was gibt es denn so Neues bei dir? Und ich habe irgendwie darauf geantwortet, ja, sehr viel Erwähnenswertes, aber nichts, über das man sprechen müsste. Und daraus ist irgendwie dieser Titel entstanden. Es gibt, glaube ich, oft im Leben viele Dinge, die passieren, aber manchmal entweder reicht die Zeit dafür nicht aus oder wie man halt auch gewisse Dinge für sich behalten und deswegen spricht man nicht darüber.
0: Aber man packt sie Musik.
1: Genau.
0: Aber man packt sie Musik, immerhin. Ja. Eines beschäftigt mich noch die ganze Zeit. Das ist diese Verbindung von Musik und Fußball bei Ihnen. Weil das ist wirklich ungewöhnlich. Also dass man sagt, jetzt hat man eine tolle Instrumentalistin, die dann auch noch anfängt zu dirigieren oder womöglich komponiert, ist zwar großartig, aber kommt wahrscheinlich öfter vor. Aber diese Verbindung mit dem Fußball, was sind das, zwei ganz getrennte Welten? Nein. Oder nehmen Sie da von dem einen ins andere viel mit?
1: Ja, auf jeden Fall, auf jeden Fall. Also der Fußball, muss ich sagen, war ja schon vor der Klarinette da. Und also ich habe das Gefühl, da gibt es so viele Parallelen und er tut mir einfach unendlich gut, auch generell diese sportliche Betätigung, dass ich mich halt körperlich fit fühle, dass ich dann auch die Kraft habe auf der Bühne, dass ich die Luft habe fürs Klarinette spielen. Mhm. Aber eben, da gibt es auch viele weitere Parallelen, wie das Miteinander zum Beispiel zum Orchester, nicht? Also dass wir auf dem Fußballplatz einfach gemeinsam versuchen, zu gewinnen, das Beste rauszuholen, Aktion, Reaktion, aufeinander eben eingehen, den Überblick bewahren, wo stehen die anderen, die Taktik besprechen und gemeinsam verfolgen. Das sind doch auch Eigenheiten, die in einem Orchester eine wichtige Rolle spielen. Und dann eben natürlich auch die Luft, der Atem, die Kraft, die Ausdauer, die Schnelligkeit, Geschwindigkeit, die Flexibilität, Präzision. Das ist auch eine wichtige
0: Sache. Und Sie haben ja auch mal gesagt, ohne Fußball könnten Sie sich Ihr Leben auch nicht vorstellen. Nicht nur ohne Musik.
1: Ja, also ich muss gestehen, ich habe, wie ich nach Wien gekommen bin, kurze Zeit ein bisschen aufgehört, Fußball zu spielen, weil ich mir einfach dachte, ich kriege das nicht unter neben dem Studium und so. Weil in Salzburg habe ich noch beim Lieferinger SV gespielt, aber in Wien dann kurze Zeit lang nicht mehr. Und dann haben mich die Wiener Philharmoniker gefragt, ob ich nicht mit ihnen mal, da war ich eben noch nicht Mitglied, sondern habe als Substitutin eben nur mal gespielt gehabt im Orchester. Und die haben irgendwie gehört, dass ich auch Fußballerin bin, ja, ob ich nicht Lust habe, mal mitzuspielen bei der Fußballmannschaft.
0: Sind Sie bei der Philharmoniker Mannschaft die einzige Frau?
1: Ja, leider. Also ich fühle mich total wohl unter Männern, aber es dürfen gern auch mehr Frauen dazukommen. Natürlich würde ich mich freuen. Und ja, also es ist eigentlich lustig, dass die Wiener Philharmoniker mich wieder zum Fußball gebracht haben, weil als ich dann mit denen gespielt habe, habe ich gemerkt, ach, ich brauche es einfach. Es tut mir so gut und ich merke, dass ich dann auch wieder irgendwie für die Musik mehr Inspiration, Kraft und Freude habe. Und dieser Ausgleich, diese Bewegung, dieses vielleicht eben auch gerade mit dem Orchester gemeinsam etwas zu gestalten, was aber jetzt nicht auf der Bühne mal stattfindet, ist doch auch was ganz Besonderes und das tut einfach
0: so ein bisschen gut. Ein Bonding-Moment, also wo man dann zusammen auf Spaß hat.
1: Fördert das Team.
0: Wir haben jetzt als letztes Stück ein Popstück auf dem Plattenteller liegen, das Sie auch ausgesucht haben, nämlich Breathing Underwater. Und da wir jetzt schon über den Atem gesprochen haben, der für beide Dinge so wahnsinnig wichtig ist, was ist die Geschichte zwischen Ihnen und diesem Song?
1: Also es war eigentlich so, dass ich nach dieser Probespiel- und Probezeitphase irgendwann davon geträumt habe, dass ich unter Wasser atmen konnte. Und ich dachte mir so, okay, ist ein lustiger Traum. Aber irgendwie fühlt sich gerade alles für mich so an, als gäbe es einfach nichts im Leben, was unmöglich ist. Sondern wenn man genug an sich arbeitet und an sich glaubt, dann kann tatsächlich alles erreicht werden. Dann kann man alles schaffen, sogar unter Wasser zu atmen. Und lustigerweise habe ich dann wieder meine Pop-Playlist mal eingeschaltet und gemerkt, Moment, da gibt es ja einen Song, der ist schon länger da drin, der heißt sogar Breathing Underwater und das hatte ich gar nicht so realisiert gehabt, dass ich wahrscheinlich durch diesen Song überhaupt mein Kopf unterbewusst darauf eingegangen ist und dann im Traum das verarbeitet hat. Und eben, das finde ich auch so spannend, dass eben zwischen Unterbewusstsein, Unbewusstsein und Bewusstsein ja, so viel liegt oder wir so viel vielleicht eben nur so irgendwie beiläufig mitkriegen, aber unser Körper, unser Kopf das dennoch sehr stark verarbeitet. Und deswegen habe ich diesen Song ausgewählt, weil ich das einfach super cool fand in dem Moment und ich auch einfach diese Musik sehr gerne mag und sie mir so das Gefühl gibt, okay, nichts, absolut nichts ist unmöglich.

0: Nichts ist unmöglich. My God, I'm breathing underwater. Emily Sandé mit dem gleichnamigen Titel. Und das war es auch schon fast für heute. Nächste Woche wird der Klassik-Treffpunkt aus dem Gläsernen Saal des Wiener Musikvereins übertragen. Zu Gast bei meinem Kollegen Helmut Jasper wird der Star-Pianist Igor Levit sein. Wir können gespannt sein. Für heute möchte ich mich ganz herzlich bedanken bei Lukas Handle für die Ablaufregie, bei Sascha Schenold für die Technik und bei Thorsten Mahr und dem Team des Radiokulturhauses dafür, dass sie so feine Gastgeber sind. Und bei Ihnen natürlich fürs Dabeisein und vor allem bei meinem fantastischen Gast, Andrea Götsch. Ich wünsche toi, toi, toi für heute Abend und für alles, was sonst noch kommt. Vielen Dank.
1: Vielen Dank auch für das schöne Gespräch.

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1: Ich bin in Deutschland gelandet. In einer Reanimierungskiste bin ich dort angekommen. Aus einem einzigen Grund. Man hatte versucht, mich zu töten. Ich habe überlebt. Und jetzt tobt Putin, der meinen Mord in Auftrag gegeben hat und befiehlt seinen Handlangern, alles zu unternehmen, dass ich nicht zurückkomme.
2: Als die Salzburger Festspiele im Dezember 2023 den Abend unter dem Titel »Hallo, hier spricht Nawalny, Briefe eines freien Menschen« mit Michael Mertens und Katja Kolm ankündigten, war der in Straflagern inhaftierte Oppositionspolitiker und größte Kreml-Kritiker Alexei Nawalny noch am Leben und kämpfte weiter um ein anderes, ein freieres Russland. Wenige Wochen später, am 16. Februar 2024, gaben die russischen Behörden den Tod des 47-Jährigen bekannt. Er starb am ihm verabreichten Nervengift Toxin. Mit »Hallo, hier spricht Nawalny« hat die österreichische Schauspielerin Katja Kolm ein spezielles literarisches Genre geschaffen, bestehend aus Nawalnys Briefen aus dem Gefängnis und seinen Reden bei Gerichtsverhandlungen. Er tritt dabei als nüchterner Analytiker, als leidenschaftlicher Prophet, strenger und ironischer Ankläger und als liebender Ehemann auf.
1: Ihr sollt niemanden vermissen müssen. Nicht schrecklich. Nicht stark, nicht sehr. Niemals sollt ihr jemand vermissen müssen.
2: Die Uraufführung fand einige Monate nach dem Tod Alexei Nawalnys im Rahmen der Salzburger Festwochen statt. Am 2. Oktober werden Michael Mertens und Katja Kolm die Texte des berühmtesten politischen Gefangenen und dessen Ehefrau Julia Nawalnaja lesen. Und zwar im Theaterakzent in Wien. Beginn ist um 19.30 Uhr.

0: Es steht ein Soldat am Wolgastrand. Mit diesem Chorlied beginnt Franz Lehars Spätwerk Der Zarewitsch. Ein in Musiktheater verpacktes Drama über die Ohnmacht der Liebe gegen die Macht der Politik. Und darüber hinaus eine der leidenschaftlichsten Liebesgeschichten der Operette. Der junge Thronfolger Aljoscha ist zutiefst unglücklich und einsam. Einerseits hat er sich in seinen Palast zurückgezogen, andererseits sehnt er sich nach nichts mehr als nach einem Menschen, der ihn wirklich versteht. Schließlich begegnet er diesem Engel, der seinen Panzer durchbricht. Doch kann die Liebe in einer von Zwängen bestimmten Welt bestehen? Die Herbsttage Blindenmarkt in Niederösterreich präsentieren das 1927 uraufgeführte Bühnenwerk Franz Lehars ab 2. Oktober in der Ipsfeldhalle. Clemens Kerschbaumer ist als Zarewitsch zu erleben, Maya Trieler als seine Sonja. Es spielt das Kammerorchester Ipsfeld, weiterswirken mit Chor, Kinderchor, Ballett, Kinderballett und Studio der Herbsttage Blindenmarkt. Gesamtleitung Michael Garschall. Sie sind geheimnisvoll und kostbar, Korallen. Vor über 500 Jahren galten sie als Wunder aus den Tiefen eines kaum erforschten Meeres. Zwischen antiker Legende und früher Wissenschaft rankten sich zahlreiche Mythen um Korallen. Man glaubte mitunter, sie seien aus dem Blut der Medusa entstanden. Eine Sonderausstellung auf Schloss Ambras in Innsbruck beleuchtet die faszinierende Welt der Unterwassergebilde und spannt dabei einen Bogen vom 16. Jahrhundert, ausgehend von der weltweit größten Korallensammlung, sie stammt von Erzherzog Ferdinand II., bis in die Gegenwart. Das Blut der Medusa, noch bis 31. Oktober im Renaissance-Schloss Ambras in Tirol.
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2: Am Mikrofon Matthias Däuble. Von Kindern und Jugendlichen und dem, was sie so im Internet machen, ist derzeit viel die Rede. Eine Möglichkeit, den Online-Konsum der Nachkommen in regulierte Bahnen zu lenken, ist, das Smartphone zu einem Dumbphone zu machen und manche Funktionen einzuschränken. Wie das geht und was davon zu halten sein mag, hören Sie gegen Ende der Sendung. Morgen, am 27.09., tritt die EU-Richtlinie zur Stärkung der Verbraucher für den ökologischen Wandel, wie das Kind mit vollem Namen heißt, mit einer Novelle des Gesetzes gegen unlauteren Wettbewerb in Kraft. Damit soll unter anderem Greenwashing stark eingeschränkt werden. Darunter versteht man Werbung und öffentliche Auftritte, die ökologisches Geschäftsgebaren von Unternehmen suggerieren sollen. Was Greenpeace von den Neuerungen hält, hören Sie in wenigen Minuten. Zuerst geht es in dieser Ausgabe von Help jedoch um die Novelle der Straßenverkehrsordnung, die ab 1. Oktober schlagend wird. Vor allem für elektrisch angetriebene Zweiräder werden ab dann neue Regeln gelten. Beate Makura hat Details dazu.
3: Ab dem 1. Oktober dürfen E-Moped-Lenkerinnen und Lenker nicht länger auf dem Fahrradweg unterwegs sein, sondern nur noch mit Nummerntafel und Führerschein auf der Straße fahren. Gedacht ist die Neuregelung unter anderem als Maßnahme gegen die unzähligen E-Mopeds im Dienste diverser Essenszusteller, wie sie etwa in Wien unterwegs sind. Die Lieferanten durften bisher den Fahrradweg nutzen und fielen dort nicht nur wegen ihrer breiten, schweren Fahrzeuge auf, sondern auch durch ihre flotte, unaufmerksame und unberechenbare Fahrweise. Das bestätigen auch Messungen des Kuratoriums für Verkehrssicherheit. Demnach sind 2/3 der E-Mopeds deutlich schneller als mit den erlaubten 25 km/h unterwegs. Verkehrsexperten der TU Wien warnen außerdem, Fahrdynamik und Gewicht der bis zu 90 Kilo schweren E-Mopeds würden die Sicherheit auf Radwegen massiv beeinträchtigen. Weil man die E-Mopeds bisher weder anmelden noch kennzeichnen musste, war es schwer, Fehlverhalten zu sanktionieren. Das gehört nun der Vergangenheit an. Matthias Wolf ist Verkehrsjurist beim ÖAMTC.
4: Ab 1.10. müssen Fahrzeuge der Klasse L1EB, das sind hauptsächlich E-Scooter mit Sitz oder auch E-Mopeds, eine Zulassung haben. Das heißt, man muss sie offiziell anmelden, man braucht einen Führerschein, um damit zu fahren und man muss auch einen Helm haben.
3: Die E-Mopeds werden nun als Kleinkrafträder eingestuft. Mit der rechtlichen Änderung gehen auch zahlreiche Pflichten einher. Die E-Gefährte brauchen eine Versicherung, ein Nummerntafel und ein Pickerl.
4: Das Prozedere beim Zulassen ist dasselbe wie beim Auto. Ich brauche zunächst einmal eine Haftpflichtversicherung und dann noch ein Kennzeichen. Da muss ich natürlich beim Fahrzeug auch gewisse Dinge mitführen wie ein Verbandspackerl. Und dann kann es schon losgehen.
3: Zulassen kann man sie aber nur, wenn sie auch zulassungsfähig sind. Und genau hier gibt es Probleme. Matthias Wolf vom ÖAMTC.
4: Diese Fahrzeuge stammen meist aus Nahost und haben oftmals keine Papiere, haben keine Leistungsangaben und so weiter. Was sie aber auch nicht haben, ist ein sogenanntes COC-Papier. Genau das braucht es aber, um ein Fahrzeug zuzulassen.
3: Das COC-Papier, auch Übereinstimmungsbescheinigung genannt, ist ein offizielles Dokument des Herstellers, das bestätigt, dass ein Fahrzeug den geltenden EU-Normen und Sicherheitsvorschriften entspricht.
4: Wenn ich das nicht habe, dann kann ich das Fahrzeug eigentlich nur über eine Einzelgenehmigung zulassen. Und hier hören wir schon, dass diese Nachweise, die man bräuchte, schlicht und ergreifend teuer und nicht möglich sind.
3: Laut ÖAMTC stellt das vor allem Ältere und Personen mit eingeschränkter Mobilität vor Probleme, die solche Elektromopeds bisher für ihre Alltagswege nutzten. Deren Fahrzeuge seien nun praktisch wertlos.
4: Wer sich so ein L1EB-Fahrzeug, also ein E-Moped oder ein E-Scooter mit Sitz zugelegt hat, der steht jetzt natürlich vor der Entscheidung, was mache ich jetzt damit? Zum einen gibt es die Möglichkeit, es zu entsorgen, dann hat man gar nichts mehr davon. Der Verkauf in Österreich ist so gut wie sinnlos, weil es ist kein Markt mehr hierfür da. Der Verkauf ins Ausland wäre natürlich möglich, aber mangels COC-Papier auch mit einem gewissen Risiko verbunden. Also wir sehen, alle drei Varianten sind eigentlich unzufriedenstellend und wir hätten uns hier schon gewünscht, dass es eine Regel gibt, die auch Härtefälle abfedert.
3: E-Mopeds mit höherer Bauartgeschwindigkeit sind von den jetzigen Änderungen nicht betroffen. Verkehrsjurist Matthias Wolf.
4: Ein E-Moped, das 45 km/h Höchstgeschwindigkeit hat und auch ein COC-Papier hat oder über eine Einzelgenehmigung verfügt, das darf im Straßenverkehr bisher und auch weiterhin gefahren werden.
3: Auch für die klassischen E-Roller, die stehend gefahren werden, auch E-Scooter genannt, bringt der 1. Oktober keine neuen Änderungen. Für sie gelten bereits seit Mai strengere Vorschriften. Sie müssen mit Blinkern, Bremse, Hupe sowie Vorder- und Rücklicht ausgestattet sein. Das Zu-Zweit-Fahren ist nun ausdrücklich verboten und Kinder und Jugendliche bis 16 Jahre müssen einen Helm tragen. Auf Fahrradwegen dürfen sie weiterhin fahren. Wer mit Elektroantrieb auf dem Fahrradweg unterwegs sein möchte, hat damit die Wahl zwischen E-Bike und E-Scooter.
4: Man kann am Fahrradweg natürlich mit dem E-Bike fahren. Man kann dort auch mit einem E-Scooter fahren. Die Leistungsgrenzen sind allerdings unterschiedlich. Für alles, was wie ein Fahrrad ausschaut oder wie ein Fahrrad eingeordnet wird, gilt 250 Watt Nenndauerleistung und für einen E-Scooter gilt 600 Watt Höchstleistung. Beide dürfen aber nur maximal 25 km/h schnell fahren.
3: Doch auch hier driften Theorie und Realität oft auseinander. Eine Schwerpunktaktion der Polizei im 6. Bezirk in Wien im Mai dieses Jahres zeigte, dass von 69 kontrollierten E-Scootern 13 offensichtlich auffrisiert waren. Das schnellste manipulierte Fahrzeug erreichte eine Geschwindigkeit von 66 km/h. Allein im Vorjahr kam es zu knapp 2750 E-Scooter-Unfällen mit Personenschaden. Dabei kamen 6 Menschen ums Leben, 473 wurden schwer verletzt. Der ÖAMTC fordert daher eine allgemeine Helmpflicht für E-Scooter-Fahrerinnen und Fahrer jeden Alters. Und auch bei den neuen Vorschriften rund um E-Mopeds sieht der Verkehrsclub Nachbesserungsbedarf. ÖAMTC-Jurist Matthias Wolf.
4: Wir finden es auf jeden Fall gut, wenn jedes Fahrzeug ernst genommen wird und es auch für jedes Fahrzeug Regeln und Pflichten gibt. Wir beobachten nur, dass teilweise situationsbedingt Regelungen getroffen werden, die schlicht an der Realität vorbeigehen oder die für den Einzelnen auch schwer verständlich sind.
2: Ab morgen, dem 27. September, wird die EU-Richtlinie zur Stärkung der Verbraucher für den ökologischen Wandel in ihrer Umsetzung im Gesetz gegen den unlauteren Wettbewerb in Österreich zu geltendem Recht. Bekannt ist die Richtlinie unter der Abkürzung ihres englischen Namens und zwar als Empowering Consumers Richtlinie oder noch kürzer EMCO-Richtlinie. Sowohl Stärkung als auch Empowerment sind große Worte. Der Kern der Verordnung wirkt dagegen etwas bescheidener. Es geht nämlich vor allem darum, dass die Regeln für Umwelt- und Nachhaltigkeitsaussagen von Unternehmen strenger werden. Greenwashing, das Grünfärben des eigenen Konzerns durch bloße Behauptungen und Aufmachung von Produkten, soll dadurch eingedämmt werden.
5: Man muss mal bedenken, warum gibt es überhaupt diesen Vorstoß der Europäischen Union?
2: Ursula Bittner von Greenpeace. Sie ist dort unter anderem Fachfrau für Greenwashing und verwandte Themenbereiche.
5: Wir sehen einfach, und das wird jeder am eigenen Leib erlebt haben, wenn man einkaufen geht, man hat auf jedem Produkt überall irgendwelche Kennzeichen drauf, irgendwelche Aussagen drauf, und in Wahrheit setzt dann oft so ein Moment, wenn man sich denkt, kann ich dem überhaupt vertrauen, kann ich dem überhaupt glauben? Und manchmal ist dann auch so ein Gefühl von, es stimmt doch eh alles irgendwie nicht mehr. Weil alles ist plötzlich grün geworden, alles ist nachhaltig geworden. Und da räumt jetzt die Empowering Consumer Richtlinie auf, und das finden wir sehr gut, weil die im Prinzip sagt, Begriffe, die du nicht erklären kannst, nicht beweisen kannst, einfach wo es nicht nachvollziehbar ist, darfst du nicht mehr verwenden. Das heißt, wenn du sagst, etwas ist nachhaltig, musst du einfach dem Konsumenten, der Konsumentin gegenüber beweisen, warum ist es nachhaltig, warum ist es ökologisch, warum ist es grün. Und das ist super, weil wir dadurch mehr Vertrauen schaffen in Produkte, die wirklich grün sind, und eben wie die Richtlinie sagt, empowering consumer, also dass Consumer einfach die Möglichkeit haben zu wählen und dadurch tatsächlich auch etwas zu bewirken.
2: Ist das also der Anfang vom Ende von Greenwashing? Nein, sagt Ursula Bittner, so weit sind wir noch nicht. Und die EMCO-Richtlinie könne hier auch nur als ein Schritt gesehen werden, und das vor allem auch in größerem Zusammenhang. So sei etwa die geplante
5: Richtlinie sagt, empowering consumer, also dass Consumer einfach die Möglichkeit haben zu wählen und dadurch tatsächlich auch etwas zu bewirken.
2: Ist das also der Anfang vom Ende von Greenwashing? Nein, sagt Ursula Bittner, so weit sind wir noch nicht. Und die EMCO-Richtlinie könne hier auch nur als ein Schritt gesehen werden, und das vor allem auch in größerem Zusammenhang. So sei etwa die geplante Green Claims-Richtlinie

0: Greenpeace, bleiben zwar erlaubt.
1: Nur aber, wenn sie nach gewissen Voraussetzungen kreiert werden. Das heißt, sie haben eine Drittkontrolle, sie werden zertifiziert von wem Dritten, sie sind für alle zugänglich, also keine Gütezeichen, die nur einem Unternehmen gehören. Man muss es transparent halten und regelmäßig überprüfen. Da könnte man jetzt meinen, damit ist es erledigt. Es ist besser. Es heißt, dass Unternehmen nicht mehr selber einfach irgendein Gütezeichen erfinden können und dann sagen, das ist jetzt grün. Aber es ist nicht das Ende der Fahnenstange, weil Gütezeichen wie MSC oder FSC oder AST kennt man vielleicht, also im Fischbereich, im Holzbereich, im Papierbereich, haben wir ganz oft schon aufgedeckt, dass diese Gütezeichen nicht nachhaltig sind, dass diese Gütezeichen nicht die Überfischung beenden oder die Entwaldung. Und da muss man einfach vorsichtig sein.
0: Zu Kritik an MSC, FSC und Co. haben wir bereits öfter berichtet. Die Vereine hinter den Siegeln beteuern stets, ihre Standards und Anforderungen zu kontrollieren und ständig anzupassen. Kritikern gehen die Anstrengungen jedoch nicht weit genug. Dazu kommt, dass es bei manchen Gütezeichen auch um Lizenzgelder für die Verwendung der Siegel geht und dadurch andere Interessen in den Vordergrund drängten. Mit einem macht die EMCO-Richtlinie auf jeden Fall Schluss: Gütezeichen-ähnliche Aufmachungen und Fantasielogos, die Nachhaltigkeit suggerieren sollen.
1: Gibt es jetzt viele Beispiele, wenn man mal rumschaut. Ja, überall sind oft so stempelartige, runde, wie Gütezeichen aussehende Dinge, die aber eigentlich gar kein Gütezeichen sind. Das alles muss weg. Also wenn man das sieht und das ist nicht drittzertifiziert und ist eben nicht in so einem Verein, wie eben ein MSC organisiert ist oder ein FSC, das darf nicht mehr sein. Und MSC und FSC darf eben laut der Richtlinie sein, weil es eben faktisch korrekt ausgeführt ist, aber nicht inhaltlich, weil wir das einfach aus sehr vielen Untersuchungen wissen, dass MSC zum Beispiel, und da schaut sich nicht die Empowering Consumer Richtlinie an, Überfischung nicht als Ausschlusskriterium drinnen hat im Standard, Grundschleppnetze erlaubt sind beim MSC. Also das sind ja faktisch nicht nachhaltige Methoden, wie gefischt wird. Die erlaubte MSC, das schaut sich die Empowering Consumer Richtlinie dann aber nicht an.
0: Ebenfalls nicht mehr erlaubt sind künftig Nachhaltigkeitsbehauptungen, die auf Kompensationsmaßnahmen fußen. Das kennt man zum Beispiel aus dem Flugverkehr. Auch wird es nicht mehr ohne weiteres möglich sein, Dienstleistungen wie zum Beispiel ein Bankkonto mit viel grünem Wald und intakter Natur als irgendwie grün zu bewerben. Ursula Bittner von Greenpeace hält die Richtlinie grundsätzlich für begrüßenswert, das betont sie mehrmals, vor allem in Anbetracht der Tatsache, dass der Trend gegenwärtig in die andere, in die deregulierende Richtung läuft. Auf weniger Verständnis stößt bei ihr dafür die lange Dauer des Ganzen.
1: Die Richtlinie selber wurde vor 2 Jahren im Amtsblatt veröffentlicht in der Europäischen Union. Hätte bis März, Ende März 2026 umgesetzt werden sollen. Und was Österreich gemacht hat, ist, sie haben einerseits zu spät die Richtlinie umgesetzt, das passiert öfter, aber sie haben auch eine 3-Jahres-Frist eingeräumt in der nationalen Umsetzung, die bedeutet, dass alle Produkte, die im Regal sind, 3 Jahre lang nicht der EMCO entsprechen müssen. Das bedeutet de facto, dass in Österreich die EMCO 3 Jahre eigentlich nicht gilt. Was sehr wohl ab sofort gilt, das ist auch wichtig für Unternehmen zu wissen, ist jegliche Werbung, die sie schalten. Im Fernsehen, online, ob sie bei einer Podiumsdiskussion sagen, sie sind das grünste Unternehmen. All diese Aussagen, das gilt jetzt schon. Aber Produkte, die im Supermarkt drinnen liegen, die haben jetzt eine Frist von 3 Jahren. Also alle Produkte, die vor dem 27. September 2026 in Verkehr gebracht worden sind, dürfen 3 Jahre jetzt liegen bleiben.
0: Innerhalb dieser Frist ist auch der zivilrechtliche Weg, gegen Verstöße vorzugehen, versperrt. Ursula Bittner von Greenpeace.
1: Wir haben jetzt eine Beschwerde eingereicht bei der EU-Kommission, weil wir das als EU-rechtswidrig sehen und wir haben uns das auch von einem Juristen der Johannes Kepler-Universität bestätigen lassen, dass diese Umsetzung von Österreich EU-rechtswidrig ist.
0: Ab wann gibt man Kindern ein eigenes Smartphone? Eine Frage, die viele Eltern beschäftigen dürfte, vor dem Hintergrund der Diskussionen um Social-Media-Verbote noch viel mehr. Ein einfaches Tastenhandy wäre offline und macht den Nachwuchs erreichbar. Schul-Apps, digitale Ausweise, Lern-Apps und so weiter sind damit jedoch nicht möglich. Eine andere Möglichkeit ist es, das Smartphone zu entsmarten und ihm risikobehaftete Funktionen und Apps zu entziehen. Mona Saidi hat mehr dazu.
2: Ein Dumbphone, was so viel heißt wie ein dummes Telefon, ist ein Smartphone, auf dem Internetzugang und Social-Media-Apps eingeschränkt sind. Das lässt sich sowohl bei Android als auch bei iOS an den Geräten einstellen. Beim iPhone ist das seit iOS 17 möglich und unter dem Punkt Bedienungshilfe zu finden. Ursprünglich für Menschen mit kognitiven Beeinträchtigungen konzipiert, kann das Telefon damit auf wenige Funktionen abgespeckt werden,

0: und die restlichen Apps verschwinden hinter einem vierstelligen Code. Im Eigenversuch hat sich das Telefon bei dem Prozess zwar mehrfach aufgehängt und wurde sehr langsam, aber alle Versuche, an den Sperren vorbei ins Internet zu gelangen, schlugen fehl. Ist damit wirklich Schluss mit pausenlos TikTok, Instagram, YouTube?
1: Ich glaube, man muss einfach immer gewissen Realismus auch an den Tag bringen. Die Kinder haben Kontakt mit digitalen Medien, egal ob ich denen jetzt einen Internetzugang erlaube oder nicht. Ja.
0: Sagt Matthias Jax von saferinternet.at. Kinder oder Jugendliche würden technische Schranken früher oder später ohnehin umgehen, gibt er zu bedenken.
1: Dann reden sie aber auch nicht mehr mit den Eltern drüben, weil sie ja was Verbotenes gemacht haben. Und diese Beziehung wiederherzustellen, wenn sie dann zum Beispiel von Fremden angeschrieben werden, wenn sie dann über Inhalte stolpern, die einfach ungeeignet sind für sie zu dem Zeitpunkt, ist ganz, ganz schwierig.
0: Android bietet als technische Lösung beim Thema Jugendschutz die App Google Family Link. Damit können Eltern ihr Smartphone mit dem Google-Konto des Kindes verknüpfen und so bestimmte Einstellungen verwalten. Zum Beispiel Zeitbeschränkungen, zugelassene Apps und Berechtigungen. Die Einstellungen bei den Geräten selbst sind wie bei Android üblich, hersteller- und modellabhängig. Seit Android 9 gibt es jedenfalls den Einstellungspunkt Digital Wellbeing. Damit können lokal die Bildschirmzeit eingeschränkt, die Benachrichtigungen reduziert und die Nutzungszeiten kontrolliert werden. Social Media und andere Zeitfresser werden damit eingeschränkt, verschwinden aber nicht komplett.
1: Man muss sich hinsetzen, es dauert einfach. Also das heißt, die Plattformen selber, wenn ich zum Beispiel jetzt bei iOS Bildschirmzeit einrichte oder bei Google Family Link, ich kann das nicht in 10 Minuten machen. Ich muss mich halt einmal erst informieren. Das heißt, ich muss mir bei Google was suchen. Eine Anleitung, gibt Gott sei Dank sehr viele gute Anleitungen und dann muss ich mir schon 1-2 Stunden nehmen und mit dem Smartphone das durcharbeiten.
0: Kinder hätten ohnehin nicht nur Zugriff auf ein digitales Gerät, fügt Jax hinzu. Sobald es ein Familientablet gäbe oder ältere Geschwister mit einem eigenen Smartphone, konsumieren die Jüngeren mit.
1: Es ist viel wichtiger, dass die Kinder lernen, wie sie in der konkreten Situation dann auch umgehen. Also angenommen, mich verfolgt jemand oder es ist irgendwie unangenehm, dass ich dann ganz konkret zum Beispiel in ein Geschäft hineingehe und sage, Hilfe, ich fühle mich unwohl, kannst du mir helfen? Und das ist eigentlich dann schon ein ganz guter, richtiger Weg, mit einem Kind über genau sowas zu reden.
0: Chatgruppen in Schulklassen sind längst Standard. Mit einem Dumbphone oder einem Tastentelefon können die Kinder hier nicht mitreden. Matthias Jax.
1: Wenn man den Kindern jetzt früher ein Smartphone gibt und sie dabei auch gut begleitet, dann kann es durchaus auch gut sein. Also wenn ich jetzt die Ressourcen, die Möglichkeiten und die Muße als Elternteil oder als erwachsene Bezugsperson habe und sage, ja, mein Kind ist mit der 2., 3. Klasse Volksschule schon bereit und es nutzt diese Tools auch nachhaltig und wir reden offen darüber und es lernt einfach viele Skills und ich beschäftige mich auch damit, dass es nicht nur jetzt irgendwelche TikTok-Videos anschaut, dann kann es auch helfen, ja. Also es gibt auch viele positive Themen, was das angeht, aber, und dazu muss man auch ganz ehrlich sein, aktuell überwiegen die negativen.
0: Social-Media-Sucht, Cybermobbing, Gewalt und pornografische Darstellungen. Matthias Jax warnt, dass Kinder, die nicht über die digitalen Gefahren aufgeklärt, sondern weitgehend vom Online-Alltag abgeschottet aufwachsen, zu einem späteren Zeitpunkt überfordert sein können.
1: Andererseits, wenn ich dem Kind bis zum 16. Lebensjahr alles verbiete, was eh unrealistisch ist, dann wird es natürlich massive Probleme haben, auch in dieser digitalen Welt sich zurechtzufinden, weil es vielleicht mit den Phänomenen einfach nie konfrontiert gewesen ist. Selbst mit 14, du bist mitten in der Pubertät, da hast du andere Themen. Ja, das heißt, das Thema Cybermobbing ausschließen, Cybergrooming, keine Ahnung, da gibt es ja ganz viele auch Themen, die dann durchaus auch auf die Psyche schlagen. Wenn man sich davor nicht damit beschäftigt und dann erst diesen harten Einstieg erlaubt oder ermöglicht, dann ist das durchaus ein Thema. Ja.
0: Für Eltern, die vor der Entscheidung stehen, dem Kind ein Smartphone zu geben, hat Matthias Jax von saferinternet.at folgende Tipps zusammengefasst.
1: Erstens das Gespräch mit dem Kind führen. Was möchte das Kind eigentlich? Die Kinder haben meistens schon eine recht klare Vorstellung, was sie sich wünschen. Und in diesem Gespräch kann man schon mal recht klar und schnell herausfinden, was darf das Kind dann auch machen und was nicht. Wichtig als zweiter Punkt ist, es gibt so eine Art Mediennutzungsvertrag. Einfach mal in Google eingeben. Die deutschen Kolleginnen haben das recht gut heruntergebrochen, Regeln aufzustellen gemeinsam. Also ganz konkret und ganz banal darf zum Beispiel das Smartphone beim Mittagessen dabei sein. Oder darf das Smartphone mit ins Kinderzimmer? Oder was passiert, wenn das Smartphone am Boden fällt? Wem gehört das eigentlich? Also das sind so Fragen, die man sich da einfach geleitet durcharbeiten kann. Und der dritte Tipp ist, einfach mal bei Plattformen wie eben bei uns safeinternet.at vorbeischauen. Wir haben eine eigene Eltern-Section mit, glaube ich, über 200 Fragen und Antworten, wo man sich einfach mal durchlesen kann. Und da werden eigentlich die meisten Fragen recht konkret dann auch beantwortet.
2: Das war HELP, das Ö1-Konsumentenmagazin vom 26. September. Schreiben Sie uns mit Fragen, Beschwerden, Anregungen an help@orf.at. Danke fürs Zuhören, sagt Matthias Däuble.

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1: Im Studio begrüßt sie Barbara Schieder. Erfolgreicher Medienmanager will SPÖ-Chef werden. Gerhard Zeiler hat sich schon in jungen Jahren für die Partei erwärmen können. Jetzt denkt er, er könnte sie aus ihrem historischen Umfragetief holen. Was sagt dazu der amtierende SPÖ-Chef Andreas Babler? Was die anderen in der Partei? Dazu gleich mehr. Manch einer denkt ja, es geht mehr um Inhalte als nur um Köpfe in der Politik. Inhaltlich muss jedenfalls auch der neue an der Spitze der britischen Labour-Partei Premier Andy Burnham erst liefern. Richter und Staatsanwälte in Österreich wollen sich mit Appellen nicht mehr begnügen. Mit einer mehrtägigen Verhandlungspause wollen sie gegen die akute Personalnot protestieren. Im Fall einer Personalnot bei den Rekruten soll automatisch der Zivildienst verlängert werden und das könnte schon sehr bald der Fall sein, meint die zuständige Ministerin Claudia Bauer von der ÖVP. Sie ist heute im Journal zu Gast. Außerdem, warum in Österreich immer noch viele Menschen auf lebensrettende Organspenden warten und wie Finnland die Medienkompetenz seiner Bevölkerung gegen Fake News schärft. Das Wetter hält jetzt wieder einiges an Sonnenschein bereit. Totgesagte leben länger, sagt man. SPÖ-Chef und Vizekanzler Andreas Babler wird insbesondere vom Boulevard schon seit Wochen die Ablöse von der Spitze der Partei prophezeit. Bisher ist er noch da. Jetzt ist allerdings mit Gerhard Zeiler eine prominente Figur in den Ring um die Parteiführung eingestiegen. Zumindest wenn die SPÖ ihn will, wie er sagt. Das ist noch nicht ganz heraus. Am Vormittag hat sich aber einmal Andreas Babler selbst zu Wort gemeldet. Peter Dahl aus unserer Innenpolitik-Redaktion. Mit welcher Botschaft denn?
2: Ja, das war heute so dieselbe Botschaft, die wir gestern Abend schon aus der Parteizentrale der SPÖ gehört haben. Nämlich, es gab einen Verweis auf die Parteistatuten, wo mehr oder vielleicht weniger klar geregelt ist, was passiert, wenn sich jemand für den Vorsitz der Partei bewirbt. Im Interview mit meinem Kollegen Matthias Westhoff, das war heute Vormittag am Heldenplatz in Wien, da hat Andreas Babler es heute jedenfalls vermieden, den Namen Gerhard Zeiler auch nur in den Mund zu nehmen.
3: Ich habe das auch vernommen, dass jemand sich auch ins Spiel bringt als möglicher Kandidat im Boulevard und dann in anderen Medien. Wir haben klare Regeln dazu, die gelten für jeden, der sich da gerne bewerben mag. Insofern ist alles klar.
4: In einem Rücktritt schließen Sie aus?
3: Schauen Sie, ich habe jetzt vor 6 Monaten einen sehr klaren Auftrag bekommen aus meiner Partei, die sehr harten Verhandlungen zu führen. Sie wissen, am Montag machen wir Spritpreisbremse, das ist ganz entscheidend. Wir haben Reformpartnerschaft anstehen, wir haben viele Themen, Wirtschaftsstandorte in die Höhe zu bringen, viele andere Themen zu machen und das machen wir.
2: Also auf diese Frage nach einem möglichen Rücktritt, da ist Andreas Babler gar nicht direkt eingegangen. Er hat da viel mehr darauf verwiesen, dass er erst heuer als Parteivorsitzender quasi im Amt bestätigt worden ist und er verweist auch auf so aktuelle Regierungsthemen. Das klingt jetzt nicht danach, als ob er Gerhard Zeiler einfach das Feld überlassen würde.
1: Babler will also lieber über Inhalte reden als über Personen. Dass es um Inhalte gehen muss, mit diesem Argument hat vergangene Woche auch ÖGB-Chef Wolfgang Katzian schon versucht, die ewige Personaldebatte abzudrehen. Es gehe nicht darum, nur einen Kopf an der Spitze auszutauschen, hat er gesagt. Nur Tage später haben wir jetzt die nächste Personaldebatte. Wird das die SPÖ aus der Krise retten können?
2: Ich weiß es nicht. Das wird Ihnen jemand aus dem Lager von Gerhard Zeiler wahrscheinlich anders beantworten als aus dem von Andreas Babler. Die Zeiler-Leute werden eher sagen, mit einer neuen Person an der Spitze, da kann die SPÖ das Ruder noch einmal herumreißen, aus diesem Abwärtstrend, der jetzt schon sehr lange anhält, vielleicht ausbrechen, das aufhalten, vor allem angesichts der Wahlen, die jetzt in den Bundesländern bald wieder anfangen werden. Gerhard Zeiler jedenfalls, der hat ja im Interview mit der Kronenzeitung gesagt, er glaubt, er ist der Richtige, um die SPÖ aus ihrem historischen Tief zu holen. Also das wäre so diese Position. Und auf der anderen Seite, die Babler-Leute, die werden eher auf die Sachthemen verweisen, die die SPÖ unter Babler als Vizekanzler in der Bundesregierung durchgebracht hat. Spritpreisbremse zum Beispiel, da kann man stellvertretend vielleicht Staatssekretärin Michaela Schmidt von der SPÖ nennen. Die haben wir auch heute Vormittag befragt.
5: Andreas Babler hat als Vizekanzler die Sozialdemokratie in die Regierung geführt und ein Regierungsprogramm mit stark sozialdemokratischer Handschrift durchgesetzt. Da rede ich über die Mietpreisbremse, über die Spritpreisbremse, über die Senkung der Grundnahrungsmittel, der Mehrwertsteuer auf Grundnahrungsmittel. Er ist erst im März mit einer eindeutigen Mehrheit als Parteivorsitzender gewählt worden. Und alles andere besprechen wir im Wohnzimmer und nicht am Balkon.
2: Also, dass man interner im Wohnzimmer bespricht und nicht am Balkon, das ist ein Satz, den hat der frühere Wiener Bürgermeister Michael Häupl geprägt. Das ist schon viele Jahre her und auch ein Hinweis darauf, wie lange sich solche Personaldebatten in der SPÖ schon ziehen.
1: Man muss auch sagen, Enthusiasmus sieht anders aus. Seit sich Gerhard Zeiler der Partei als quasi Retter angetragen hat, hat sich noch niemand in der Partei dezidiert für ihn ausgesprochen. Hat sich daran in den vergangenen Stunden etwas geändert?
2: Nein, also die meisten, die wir befragt haben, und wir haben versucht, viele zu befragen seit gestern Nachmittag, die meisten halten sich da weiter bedeckt im Moment. Es gab einerseits eher freundliche Worte für Zeiler, zum Beispiel aus Wien oder aus der Steiermark. Also in Wien heißt zum Beispiel, Zeiler sei eine respektable Persönlichkeit mit einem beeindruckenden Lebenslauf. Aber es gibt auch den Zusatz dazu, eine Meinungsbildung dazu, die gibt's noch nicht, die wird erst kommen. Und auch aus der Gewerkschaft, das ist ein weiteres wesentliches Machtzentrum der Sozialdemokraten, da sind keine klaren Ansagen zu hören im Moment. So hat zum Beispiel das Parlamentsmagazin Hohes Haus, hat die GPA-Chefin Barbara Taiber befragt.
6: Ich beteilige mich nicht an dieser Personaldebatte. Aus meiner Sicht ist das durchaus auch das Problem meiner Partei, dass wir seit vielen, vielen Jahren öffentlich über unser Spitzenpersonal debattieren. Ich kenne noch keine Inhalte. Also ich bin gespannt, was er da auch sozusagen von sich gibt, wie er zu vielen Themen steht.
2: Sagt die GPA-Chefin, man kann natürlich auch den Eindruck gewinnen, wenn jetzt der Parteichef in aller Öffentlichkeit herausgefordert wird und die anderen Führungskräfte, die sagen so, naja, schauen wir mal, wie das weitergeht, dann kann man das auch als Botschaft verstehen.
1: Zeiler selbst ist offenbar der Ansicht, dass er es richten kann. Aber ist er der Richtige, ein auf dem Londoner und New Yorker Parkett erfolgreicher Millionär im Nadelstreif als Gegenmodell zum eher hemdsärmeligen Babler?
2: Der hemdsärmelige Babler, das war ja die Erwartung, dass er mit seiner Art viele Menschen ansprechen wird, viel mehr Menschen ansprechen wird als bisher. Das hat so, zumindest den Umfragen nach, eigentlich nicht funktioniert. Und wenn Sie sagen, im Gegensatz dazu Gerhard Zeiler im Nadelstreif, also jetzt als Verkörperung eines elitären Managers, schauen Sie sich die Fotos der letzten Zeit an, da sehen Sie Gerhard Zeiler eher im Rollkragenpulli und mit weißen Turnschuhen. Also dieses Image ist wahrscheinlich kein Zufall, dass das gerade jetzt passiert und auch sonst von der Geschichte der SPÖ her. Ihre letzte große erfolgreiche Zeit hatte die SPÖ in den 90er Jahren unter Franz Franitzky, der war Banker im Nadelstreif.
1: Leidenschaftlich rot ist zwar der Titel von Zeilers Buch, aber riskiert er mit seinem jüngsten Schachzug nicht, zugespitzt gesagt, der SPÖ endgültig das Genick zu brechen?
2: Kommt drauf an, was jetzt passiert. Es haben ja schon mehrere SPÖ-Vertreter auf die Parteistatuten verwiesen. Und wenn das wirklich so durchgespielt wird, also bis hin zu einer Befragung aller über 100.000 Mitglieder dieser Partei, dann kann sich das nicht nur über Wochen ziehen, diese Debatte, sondern über Monate bis ins nächste Jahr hinein. Und es wird dann in zahlreichen öffentlichen Debatten vor allem um Erklärungen gehen. Ist der eine jetzt in dem Lager, ist die andere jetzt in diesem Lager? Das kann sich ziehen und das kann die Partei wirklich vor eine Zerreißprobe stellen.
1: Und was das für die Inhalte bedeutet, kann man sich auch vorstellen. Peter Dader, Daser war das aus unserer Innenpolitik-Redaktion. Vielen Dank.
2: Gerne.
1: Und bald sollte es auch mehr von Gerhard Zeiler selbst geben. Morgen ist er zu Gast in der Zeit im Bild 2. Wir bleiben innenpolitisch und kommen zu einem Gespräch, das noch vor den jüngsten innenpolitischen Volten in der SPÖ aufgezeichnet wurde.
0: Im Journal zu Gast
1: ist Familien- und Integrationsministerin Claudia Bauer von der ÖVP. Im Gespräch mit Katja Arthofer fordert sie unter anderem eine staatliche Aufsicht für den Religionsunterricht, weil sie beim muslimischen Probleme sieht. Nach dem Fall Gunkel fordert sie außerdem harte Strafen bei Kindesmissbrauch. Und weil Ministerin Bauer auch für den Zivildienst zuständig ist, geht es zuallererst um die Frage, ob und vor allem wann der Zivildienst analog zur Wehrpflicht tatsächlich verlängert wird.
7: Frau Ministerin Bauer, lang hat's gedauert, aber diese Woche hat die Regierung jetzt auch ihre Vorstellungen zum Zivildienst präsentiert. Für die gemeinsame Reform mit der Wehrdienstverlängerung, da brauchen Sie jetzt aber eine Oppositionspartei. Zeichnet sich schon ab, mit wem es etwas werden könnte, blau oder grün?
8: Die Gespräche laufen mit beiden Oppositionsparteien und wir werden sehen, wo wir eine Einigung finden, damit wir auch die Zweidrittelmehrheit zustande bringen können und damit auch beide Reformen am 1. Jänner 2027 in Kraft treten können.
7: Jetzt zeigen zeigen die neuesten Zivildienstzahlen von gestern, aber es gibt zurzeit ein ganz großes Plus beim Zivildienst. Heuer fast schon bis zu 10% mehr. Kann man es sich also wirklich leisten, im kommenden Jahr nur den Wehrdienst zu verlängern, den Zivildienst aber nicht?
8: Ich habe daraus nie ein Geheimnis gemacht. Ich wäre immer dafür eingetreten, dass wir den Zivildienst auch gleich mit verlängern müssen. Die Demografie lässt uns ja auch keine Zeit. Und deswegen müssen wir handeln. Der Kompromiss war, dass wir uns auf einen Mechanismus verständigt haben. Wenn eine gewisse Zahl an Grundwehrdienern unterschritten wird, dann wird der Zivildienst auch automatisch verlängert. Ich gehe anhand der Prognosen davon aus, dass das schon nächstes Jahr der Fall sein wird. Deswegen auch wichtig, dass wir schon jetzt diese konkreten Modelle auch auf den Tisch legen, wie der Zivildienst dann verlängert werden kann. Und genau das haben wir gemacht.
7: Bei den Verhandlungen mit der Opposition, da ist ja eben die FPÖ dafür, dass der Zivildienst gleich verlängert wird. Kann es darauf hinauslaufen?
8: Wir haben uns als Bundesregierung darauf verständigt, dass es einen Mechanismus geben soll, dass man sich sozusagen das erste Jahr als Referenz hernimmt und sich die Entwicklungen ansieht. Wir sehen hier einen dringenden Handlungsbedarf, weil wir im August des heurigen Jahres schon 52% mehr Zivildiensterklärungen hatten als im Vorjahr. Das ist ein neuer Rekordwert. Also der Strom auf den Zivildienst, das Interesse am Zivildienst ist ungebrochen groß.
7: Ja, aber das eine ist, worauf sich die Regierung geeinigt hat. Aber sie brauchen ja, wie gesagt, unbedingt eine der Oppositionsparteien. Also nochmal, kann es darauf rauslaufen, den Zivildienst schon im kommenden Jahr zu verlängern?
8: Das werden die Gespräche im parlamentarischen Prozess jetzt eben zeigen. Es finden diese Verhandlungen mit beiden Oppositionsparteien statt, sowohl mit den Grünen als auch mit der FPÖ. Und dort, wo eine geeignete Lösung für alle Beteiligten auf den Tisch kommt, dort werden wir sie auch umsetzen.
7: Sie haben das große Plus angesprochen und auch eine etwaige Verlängerung, dass man die auch mit gemeinnütziger Arbeit abdecken könnte. Auch diese Attraktivierung wollen die Freiheitlichen nicht. Ist das für Sie verhandelbar?
8: Ich finde das eine ganz wichtige Zusatzmöglichkeit, wie man die Verlängerung des Zivildienstes auch ableisten kann. Das heißt, es können auch die 9 Monate sein und wir geben quasi der ehrenamtlichen Arbeit, die in Österreich zu unserer DNA auch gehört, eine zusätzliche Attraktivität. Das heißt, wer 9 Monate Zivildienst macht und sich dann mit seiner Einrichtung darauf verständigt, dass man 400 Stunden ehrenamtlich an den Wochenenden zum Beispiel beim Rettungsdienst oder auch bei Ausflügen und Veranstaltungen im Pflegeheim mithilft, das sind alles wichtige Bausteine, die eben auch zu dieser Verlängerung führen können und die durchaus sehr attraktiv für die jungen Männer sein können. Daraus können bis zu 5 Jahre oder eben auch mehr Ehrenamt werden.
7: Aber dadurch könnte ja eben der Zivildienst noch attraktiver werden und man findet noch weniger Grundwehrdiener.
8: Wie gesagt, wir haben eine ganzheitliche Reform, die wir auf den Weg bringen wollen. Wir haben uns als Bundesregierung hier auf einen, glaube ich, sehr gangbaren Kompromiss verständigt und wir werden sehen, wie sich das Ganze dann in den Zahlen entwickelt. Ich gehe davon aus, ich bin realistisch, dass wir schon im nächsten Jahr die verpflichtende Verlängerung des Zivildienstes brauchen.
7: Die Grünen wiederum wollen nicht nur mehr Geld für die Soldaten, sondern dass auch Zivildiener mehr Geld bekommen. Da haben Sie immer schon gesagt, das wäre auch in Ihrem Sinne. Ist das realistischer, also dass man sich da mit den Grünen einigt?
8: Das werden wir alles in den Verhandlungen sehen. Ich werde diese Verhandlungen nicht über die Medien führen. Wir müssen jetzt nicht uns in den Details verlieren, sondern brauchen auch die grundlegende Einigung zur notwendigen Reform. Und dass die Reform sowohl beim Grundwehrdienst als auch beim Zivildienst notwendig ist, das zeigt alleine die Demografie, dass wir eben einen großen Mangel haben, dass wir viele Zivildienststellen in Österreich einfach nicht besetzen können.
7: Frau Ministerin Bauer, nicht nur mit Zivildienst und Co. sind Sie zuletzt sehr viel in der Öffentlichkeit, vor allem auch mit dem Kopftuchverbot für die unter 14-Jährigen. Da zeigt die erste Bilanz jetzt, es gibt 80 Vorfälle österreichweit. Das ist viel weniger, als Sie angenommen haben, oder?
8: Das zeigt, dass das Gesetz auch Wirkung hat und dass wir insbesondere in der Umsetzung sehr behutsam vorgegangen sind, weil wir im Sommersemester, also schon mit Frühling beginnend, die Aufklärungsphase zum Kinderkopftuchverbot an den Schulen umgesetzt haben. Es haben an sehr, sehr vielen Schulen eigene Elternabende zu diesem Thema stattgefunden, wo eben diese Sensibilisierung auf den Umgang damit mit den Eltern, auch mit den betroffenen Schülerinnen besprochen wurde. Und das finde ich sehr gut, dass wir hier mit diesen 2 Schritten vorgegangen sind.
7: Aber Sie haben in den Monaten davor immer von 12.000 betroffenen Mädchen gesprochen und das Problem sozusagen sehr groß geschildert. Noch einmal, 80 Fälle sind dann nicht wirklich so viel, oder?
8: Es zeigt aber auch, dass unsere Gesetze und Maßnahmen wirken, dass wir hier sehr behutsam vorgegangen sind. Und ich bin mir ja vollkommen dessen bewusst, dass ein Kinderkopftuchverbot alleine noch nicht das das Problem löst. Wir setzen hier insbesondere auf die vielen Begleitmaßnahmen, die wir jetzt gleichzeitig auch umsetzen müssen, dass Mädchen bestärkt werden, dass wir auch unsere Werte nicht nur theoretisch im Klassenzimmer und im Lehrbuch durchgehen, sondern dass das auch gelebt wird. Ich möchte, dass die Schule ein geschützter Ort hier ist.
7: Sie kritisieren in dem Zusammenhang auch immer wieder den Religionsunterricht, den muslimischen. Planen Sie da Änderungen?
8: Wir sind hier auf einem Auge blind, was den Schulunterricht betrifft, nämlich gerade was den konfessionellen Religionsunterricht betrifft. Hier haben wir keine Handhabe, keine staatliche Aufsicht auch darüber, welche Personen unterrichten dürfen in unseren Schulen, auch welche Inhalte in den Lehrbüchern vermittelt werden und auch im Unterricht vermittelt werden. Und deswegen haben wir uns auch im Regierungsprogramm darauf verständigt, dass wir die Fachaufsicht für den konfessionellen Religionsunterricht brauchen. Eine Fachaufsicht, eine unabhängige von staatlicher Seite, damit wir eben hier auch sicherstellen können, dass im Grundsatz mit unserer Rechtsstaatlichkeit, mit der Demokratie, mit den Menschenrechten hier unterrichtet wird. Das soll im Einklang eben auch passieren, genauso auch, welche Materialien hier verwendet werden. Und dass wir hier Handlungsbedarf haben, das belegen auch ja viele, viele Gespräche und Erfahrungsberichte an den Schulen. Mir berichten Eltern, dass sie ihre Kinder vom Religionsunterricht abmelden, nicht weil sie ohne Bekenntnis wären, sondern weil sie Angst vor Indoktrinierung haben. Da haben wir ein großes Problem mit dem muslimischen Religionsunterricht und hier gibt es eben staatlich keine Möglichkeit. Und ich habe mich hier international auch informiert, wie die Situation hier in anderen europäischen Ländern ist. Wir sind hier eigentlich die Einzigen, wo es keine staatliche Aufsicht gibt und das müssen wir schleunigst beheben, damit wir eben nicht weiterhin auf diesem Auge blind sind.
7: Wie konkret hat man sich diese staatliche Aufsicht vorzustellen?
8: Uns geht es darum, dass wir mehr Mitspracherecht auch haben, mehr Kontrolle darüber haben, was im Unterricht vermittelt wird, von wem das auch vermittelt wird, welche Erwartungen wir generell an Lehrkräfte hier auch haben. Das muss sich genauso auch niederschlagen bei Religionslehrerinnen und Religionslehrern, dass diese eine pädagogische Ausbildung haben, eine fachliche Ausbildung auch haben in Österreich. Wir zahlen schließlich für den konfessionellen Religionsunterricht. Ich stehe zu 100% auch hinter dem konfessionellen Religionsunterricht. Das ist eine ganz wichtige Errungenschaft, aber wir müssen hier auch die staatliche Aufsicht erhöhen.
7: Wann?
8: Wir haben uns im Regierungsprogramm darauf verständigt und das ist jetzt auch ein Bestandteil dessen, was wir generell mit dem Verbot des politischen Islames auch umsetzen wollen. Ich habe immer angekündigt, dass wir hier in viele Gesetzesmaterien direkt hineinarbeiten müssen, dass es ja viele unterschiedliche Bereiche unseres Zusammenlebens auch betrifft, mitunter eben auch die Bildung und deswegen gehen wir hier gemeinsam sozusagen in diesem Gesetzesvorhaben vor.
7: Dieses neue Gesetz zu einem Verbot des politischen Islams, das wollen Sie ja unbedingt, damit sind Sie sehr viel mit den Medien, Frau Ministerin Bauer, offen in Ihrem Zuständigkeitsbereich. Ist hingegen nach wie vor das angekündigte neue Integrationsgesetz, Integration schon ab dem ersten Tag in Österreich soll es werden, mit Verschärfungen bei den Deutschkursen etwa und Arbeitsmarktvorbereitung. Und da haben Sie schon im Mai des Vorjahres konkret die Ausarbeitung angekündigt. Allein, wo ist das neue Gesetz?
8: Für meinen Teil, das Integrationspflichtengesetz, liegt jetzt seit einigen Monaten der Vorschlag am Tisch. Wir haben auch schon viele Verhandlungsrunden mit den Koalitionspartnern, auch auf fachlicher Ebene mit Expertinnen und Experten geführt. Jetzt geht es darum, dass wir diesen Vorschlag auch verschränken mit der Reform der Sozialhilfe. Und dafür laufen ebenso die Verhandlungen. Ich bin zuversichtlich, dass wir zu einem guten Ergebnis hier auch kommen können in den nächsten Wochen.
7: Das neue Integrationsgesetz soll jedenfalls für Asylwerber mit hoher Bleibewahrscheinlichkeit gelten. So viel ist ja schon klar. Können Sie uns zumindest sagen, hohe Bleibewahrscheinlichkeit, wie wird das denn künftig definiert und von wem?
8: Wir haben hier unterschiedliche Zielgruppen, die Asylwerber mit hoher Anerkennungswahrscheinlichkeit. Hier gehen wir von einer Anerkennungswahrscheinlichkeit von 75% aus. Das heißt, es orientiert sich an den Herkunftsländern und muss hier eben dann immer nach der aktuellen Lage auch beurteilt werden. Wir haben auch im Integrationsbereich mit kleiner werdenden Ressourcen, finanziellen Ressourcen zu arbeiten und ich möchte das auch als Chance sehen, nämlich dass jeder Euro, den wir in die Integration stecken, auch effizienter zu gelungener Integration führen kann. Wir haben im vergangenen Jahr 13.000 unbesuchte Deutsch- und Wertekurse gehabt. Nicht unbesuchte, sondern die wurden begonnen und dann abgebrochen. Das kostet alles Steuergeld. Und ich glaube, mit der Integrationspflicht schaffen wir es, durchaus eine zusätzliche Motivation auch zu geben, dass es eben die volle Höhe an Sozialleistungen, an Sozialhilfe nur dann gibt, wenn die Menschen auch bereit sind, unsere Sprache zu lernen, sich um einen Arbeitsplatz, um einen Job zu bemühen und auch unsere Regeln und Werte einhalten. Nicht mehr und nicht weniger. Und hier sind wir, glaube ich, sehr klar und verständlich.
7: Machen wir es konkret. Zuletzt hat es sehr wenige Asylwerberinnen und Asylwerber gegeben, einen sehr niedrigen Stand, seit Jahrzehnten nicht unter 5.000 im ersten Halbjahr. Wie viele von denen haben denn diese 75-prozentige, also hohe Bleibewahrscheinlichkeit, und für die würde dann dieses Integration ab dem ersten Tag gelten?
8: Diese Beurteilung nimmt das Bundesministerium für Inneres vor, das ja in diesem Teilbereich eben für Asyl und Migration auch zuständig ist. Gerade diese niedriger werdenden Asylzahlen geben uns ja auch die Chance, dass wir uns auf die Menschen konzentrieren können, die zum Teil schon seit Jahren in Österreich sind. Wir haben hier massiven Nachholbedarf. Wir haben es viel zu lange mit der Freiwilligkeit probiert. Wir haben Menschen, die seit 2015, seit 11 Jahren in Österreich leben und noch kein Wort Deutsch sprechen, die auch nie am Arbeitsmarkt Fuß gefasst haben, obwohl sie alle Möglichkeiten dazu hätten. Und deswegen ist es so wichtig, dass wir hier mehr Anreiz auch setzen, wenn man es so sagen will. Wir haben ein sehr großzügiges Sozialsystem und das sollten wir auch als Hebel nutzen, dass es eben Unterstützung in staatlicher Form nur dann in der vollen Höhe gibt, wenn Menschen auch liefern in puncto Integration.
7: Da sind wir jetzt aber wieder bei der Sozialhilfe. Wo sind denn Ihre aktiven Integrationsprogramme für diese Menschen, die schon länger in Österreich sind? Da sprechen Sie immer Probleme an. Wirklich Programme für diese Menschen, die Mütter, die daheim sitzen und eben noch nicht Deutsch können, diese Programme, die sind mir nicht bekannt.
8: Die haben wir. Wir haben schon jetzt ein sehr, sehr breites Angebot an Deutschkursen in ganz Österreich, in allen Bezirken flächendeckend. Es kann hier auch bei Bedarf ein eigener Kurs selbst wieder zustande kommen.
7: Aber man muss ja an diese Menschen rankommen, an diese Mütter, die zum Beispiel daheim sind.
8: Ganz genau. Wir haben hier auch ein Frauenberatungszentrum des Integrationsfonds, das ausgezeichnete Arbeit auch macht, gerade mit Frauen aus diesen Communities. Sie müssen sich vorstellen, diese Frauen sind sozialisiert worden, aufgewachsen in einer Kultur, wo es nicht selbstverständlich war, dass die Frauen alleine das Haus verlassen dürfen, einen Kurs besuchen dürfen.
7: Und die kommen dann zu Beratungsstellen, das bezweifle ich.
8: Eine Bildung auch machen dürfen, ja. Deswegen ist das Integrationspflichtengesetz so notwendig, weil das genau die riesengroße Chance ist für Frauen, dass sie eben auch verpflichtend zur Integration kommen, damit in Berührung kommen, mit einem Beratungsangebot, unsere Sprache zu lernen, eine Ausbildung zu machen. Alles, was leider genau in diesen Kulturkreisen wenig selbstverständlich ist. Und wenn wir Mütter erreichen, dann erreichen wir damit auch die Kinder. Denn bisher hat sich dieses Problem fortgezogen und quasi verschleppt von Generation zu Generation.
7: Aber das neue Integrationsgesetz, Integration ab dem ersten Tag, das gilt ja nur für Neuzugezogene. Die Probleme, die Sie beschreiben, gibt es eben bei Menschen, die schon viel länger in Österreich sind.
8: Wir haben hier unterschiedliche Zielgruppen. Einerseits die Asylwerber mit hoher Anerkennungswahrscheinlichkeit. Diese Gruppe haben Sie angesprochen. Wir haben Asylberechtigte, wir haben Subsidiarschutzberechtigte, wir haben Vertriebene aus der Ukraine. Also die Maßnahmen, die auch in einzelnen Bundesländern zur Kurskorrektur gesetzt wurden, die wirken. Die haben eben auch dazu geführt, dass es deutlich weniger Sozialhilfebezieher gibt. Und das ist schon mein Zugang, dass wenn Menschen arbeiten könnten, aber nicht wollen, dass unsere Anreize zu groß sind und wir deswegen am Sozialsystem etwas ändern müssen, treffsicherer werden müssen, wo wirklich unsere Hilfe gebraucht wird, wo Schicksalsschläge vorliegen, wo auch die familiäre Situation so ist, dass man auf öffentliche Unterstützung angewiesen ist. Genau dafür ist unser Sozialsystem da. Aber sicher nicht für die Menschen, die arbeiten könnten und damit ihre Familie auch selbst erhalten.
7: Das Sozialsystem, der politische Islam, das Kopftuchverbot. Sind Sie die ÖVP-Politikerin, die den stetigen Abfluss der ÖVP in Richtung FPÖ stoppen soll?
8: Ich bin Integrationsministerin und all diese Themen haben mit Integration bzw. auch mit meinen Kultusagenten zu tun. Und ich bin eine Politikerin, die gern umsetzt und auch Probleme anspricht, aber auch eine Lösung vorschlägt. Und genau aus diesem Grund werden diese Dinge auch angegangen.
7: Sie sind zuletzt auch in Sachen EU-Bürokratieabbau unterwegs, auch so ein FPÖ-Thema, oder?
8: Ja, ich bin Europaministerin auch.
7: Die Umfragen für Ihre Partei, die ÖVP, Frau Bauer, sind jedenfalls, das wissen Sie, zurzeit alles andere als gut und nicht nur zurzeit, sondern schon länger. Sie liegen im Bund weit, weit hinter der FPÖ und in Ihrem Heimatbundesland Oberösterreich, wo ja die nächsten Wahlen sind, läuft die ÖVP Gefahr, den nächsten Landeshauptmannsessel zu verlieren. Was kann das aus Ihrer Sicht überhaupt noch verhindern?
8: Was sich die Menschen erwarten, ist, dass man ihre berechtigten Sorgen auch ernst nimmt und dass man Lösungen auch vorschlägt. Und das ist genau der treffende Unterschied zur Opposition, die einzig und allein gut darin ist, Probleme zu benennen. Die Menschen erwarten sich, dass gehandelt wird, dass Lösungen gefunden werden. So mühsam das auch ist, dass man einen Kompromiss findet, dass Allianzen hier geschmiedet werden, bis eine Mehrheit auch schlussendlich da ist und eine tragfähige Lösung präsentieren kann. Die Menschen wollen nicht ein Hickhack haben. Und ich glaube, wir müssen hier auch stärker in die inhaltliche Abgrenzung zur Opposition gehen, in dem Fall zur FPÖ auch gehen. Ich glaube, das hat der Wahlkampf und generell die Wahlergebnisse in Deutschland haben das sehr eindeutig auch belegt, dass sich die Menschen leider nicht abschrecken lassen, nur durch dieses eine Argument, dass die AfD in manchen Landesverbänden eben auch vom Verfassungsschutz als gesichert rechtsextrem gilt. Inhaltlich müssen wir diese Diskussionen wieder führen, denn dann können wir Menschen auch überzeugen, nämlich mit Lösungen. Und wenn so wie die AfD in Deutschland, die hier Verschwörungstheorien bedient, dass mit dem Euro-Ausstieg alles besser wird, wenn die D-Mark wieder eingeführt wird in Sachsen-Anhalt. Ich glaube, dann hat man hier sehr, sehr viele Argumente, die man dagegen halten kann. Genauso auch im Bereich der Wissenschaft eine ganz klare Abgrenzung. Wir wissen, dass die FPÖ sehr, sehr wenig mit wissenschaftlichen Erkenntnissen anfangen kann. Damit habe ich ein ganz großes Problem. Ich glaube, damit kann man auch sehr, sehr viele Argumente entkräften und auch mit der Handlungsfähigkeit per se. Denn die FPÖ hat sich sehr bequem gemacht darin, nur Probleme zu benennen. Sie hätten die Chance auf Verantwortung gehabt, haben aber dann leider zurückgezogen.
7: Frau Ministerin Bauer, Sie sind ja auch für den Kinderschutz zuständig und aufgefallen sind Sie da zuletzt auch mit einem Posting nach dem Fall des Kabarettisten Gunkel. Es sei für Sie null nachvollziehbar, warum schon wieder ein prominenter, geständiger Kinderschänder seine Freiheit genieße, haben Sie da gepostet, und es dürfe hier keinen Promi-Bonus geben. Damit unterstellen Sie als Ministerin dieser Republik, der österreichischen Justiz nicht korrekt zu arbeiten. Wieso tun Sie das?
8: Ich glaube, dass es nicht nachvollziehbar ist. So geht es nicht nur mir, sondern vielen Menschen in Österreich. Ich wurde unglaublich oft auf dieses Thema angesprochen. Es war ja auch medial sehr, sehr breit diskutiert. Und ich finde es wichtig, dass wir leider Gottes diesen Anlass hernehmen müssen, um hier, leider hat es diesen Anlass gebraucht, meine ich in dem Sinne, dass wir eben auch über Verschärfungen sprechen, wenn es um Kindesmissbrauch auch geht. Wir sind hier auch viel zu fokussiert auf die Täter. Täter, denen eine Neigung zugeschrieben wird, so heißt es dann, wenn man schön redet, das sind Täter, die einfach eine extreme Lust daran verspüren, Kinder zu erniedrigen, hilflose Kinder zu erniedrigen und sie zu missbrauchen. Und das hat keine Schönredung verdient, das hat auch keine Bühne verdient. Wir müssen uns auf die Kinder konzentrieren.
7: Aber Sie kritisieren ja die Justiz und sagen mit Ihrer Kritik, die Justiz macht da was falsch und lässt den Freier herumrennen, obwohl es dafür andere Gründe gibt, wie Sie mittlerweile wissen wahrscheinlich.
8: Naja, es ist, glaube ich, wiederholt diese mangelnde Nachvollziehbarkeit bei diesem prominenten Fall. Es hat es auch schon im Fall Teichtmeister gegeben, dass dann in der Zeit, bis es zum Prozess gekommen ist, auch noch ein Urlaub auf Mallorca stattgefunden hat. Das ist nicht nachvollziehbar. Und ich finde, wir sollten schon auch in unseren Strafgesetzen nachschärfen, wenn die Relationen einfach nicht passen. Es sind die beiden mutmaßlichen Erpresserinnen nun in U-Haft und ihnen drohen bis zu 10 Jahren Haft. Dem Kinderschänder drohen bis zu 5 Jahre Haft und er ist jetzt auf freiem Fuß. Das passt in keine Relation hier auch zusammen. Ich möchte aber absolut nicht kleinreden.
7: Wir wissen beide nicht, was da genau vorgefallen ist, muss man auch sagen.
8: Ich möchte mich hier auch nicht auf den einzelnen Fall konzentrieren. Mir geht es ums große Gesamte. Unser Strafrecht muss ausdrücken, was uns als Gesellschaft wichtig ist, wofür wir stehen, was wir schützenswert finden. Und Kinder, die Zukunft von Kindern, ist das Schützenswerteste, was wir als Gesellschaft anzubieten haben. Das spiegelt sich im Moment zu wenig in unseren Strafgesetzen.
7: Nötig für mehr Kinderschutz, vor allem auch bei den ganz Kleinen, so alle Expertinnen und Experten jetzt, sei mehr Vorbeugung, mehr Prävention. Kinderschutzkonzepte in Kindergärten, Sportvereinen oder Feriencamps, die gibt es aber immer noch nicht flächendeckend. Sie sind in vielen Fällen freiwillig. Wollen Sie das jetzt ändern?
8: Ich halte die Prävention mindestens genauso wichtig wie klare Strafgesetze. Und in der Prävention haben wir die letzten Jahre sehr viel unternommen. Wir haben die Kinderschutzkonzepte gerade in dem Bereich, wo Menschen mit Kindern hauptberuflich arbeiten, in der Kinderbetreuung beispielsweise verpflichtend gemacht.
7: Wir haben nicht auch in allen Bundesländern bisher. Ne?
8: Dafür sind die Bundesländer auch in der Kinder- und Jugendhilfe, im Kinder- und Jugendschutz zuständig. Aber wir haben das bundesweit sind wir dieses Thema angegangen, weil es notwendig ist. In meiner Zuständigkeit als Jugendministerin haben wir ein Musterkinderschutzkonzept auf den Weg gebracht für ehrenamtliche Organisationen und Vereine, die sich jetzt auch auszeichnen können und ein Gütesiegel für den Kinderschutz abholen können.
7: Aber Sie bleiben hier bei der Freiwilligkeit bei Sportvereinen oder Feriencamps verpflichtend, wollen Sie das offenbar nicht machen?
8: weil ich hier auch einen Unterschied sehe. Menschen, die hauptberuflich mit Kindern arbeiten, dort muss es verpflichtend sein, dass sie sich auch mit dem Kinder- und Jugendschutz beschäftigen. Viele Vereine machen das Gott sei Dank auch. Und wir haben hier viele Anreize gesetzt, von einer Förderung, kostenloses Kinderschutzkonzept und vielen, vielen mehr. Ich möchte aber das Vereins- und Ehrenamtsleben nicht verkomplizieren damit, indem es hier eine zusätzliche bürokratische Vorschrift am Ende des Tages gibt, sondern wir sollten hier mehr Anreize setzen, mehr Sensibilisierung schaffen. 7 von 10 Missbrauchsfällen passieren in der eigenen Familie und da ist wichtig, dass sich Kinder auch jemandem anvertrauen können außerhalb. Und das sind die Jugendbetreuerinnen und Jugendbetreuer, denen ich damit auch herzlich danke.
9: Frau Ministerin Bauer, vielen Dank fürs Gespräch.
8: Dankeschön.
1: Ministerin Claudia Bauer von der ÖVP war das im Gespräch mit Katja Arthofer. Richtern und Staatsanwälten reicht. So wie die Gerichte und Staatsanwaltschaften personell aufgestellt sind, könne der Rechtsstaat auf Dauer nicht mehr funktionieren, sagen sie. Nachdem alle bisherigen Appelle nicht gefruchtet haben, folgt jetzt Protest. Von 12. bis 16. Oktober sollen Verhandlungen ausfallen. Und ja, ganz im Sinne des Rechtsstaats, wie es heißt. Veronika Mauler berichtet.
10: In Österreich fehlen allein an den Bezirks- und Landesgerichten 225 Planstellen, sagt Gernot Kandut, der Präsident der Richtervereinigung.
11: Das wäre so, wie wenn in Österreich 5.500 Polizisten fehlen würden oder noch drastischer über 25.000 Lehrer in Relation.
10: Im europäischen Vergleich gehöre das österreichische Justizsystem nach wie vor zu den besten, doch die Kolleginnen und Kollegen seien im Schnitt zu 120% ausgelastet.
11: Wir sind bei der Verfahrensdauer, bei der Erledigungsrate ganz vorne dabei. Und das geht nur, weil die Kolleginnen und Kollegen mit einem übermäßigen Einsatz arbeiten. Das heißt, sie arbeiten am Wochenende, nehmen auch keinen Urlaub mehr und sind selbst im Krankenstand oft noch am Computer und arbeiten. Und das geht natürlich nur eine gewisse Zeit lang. Irgendwann einmal ist dieser Akku leer und das System funktioniert nicht mehr.
10: Statt mehr Planstellen zu schaffen, habe die Regierung Gesetze beschlossen, die mehr Arbeit schaffen. Stichwort Handysicherstellung.
11: Wir haben in den letzten Jahren eine Anfallsteigerung in vielen Bereichen von über 40% erfahren. In den großen Bereichen, also zivilgerichtliche Verfahren am Landesgericht zum Beispiel.
10: Dazu komme deutlich mehr Arbeit durch die künstliche Intelligenz.
11: Wir bemerken, dass gerade bei unvertretenen Parteien sehr viele KI-generierte Schriftsätze schon bei Gericht einkommen, die tatsächlich 400 Seiten hatten.
10: Die KI verfasse diese hunderten Seiten in kürzester Zeit. Zum Lesen brauche ein Mensch dann viel länger. Bisher habe man keine KI-Tools bekommen, um hier Abhilfe zu schaffen. In einem schriftlichen Statement zeigt Justizministerin Anna Sporrer von der SPÖ zwar Verständnis für die Anliegen, verweist aber auf die angespannte Budgetsituation. Trotzdem arbeite man an Entlastungsmaßnahmen wie der fortschreitenden Digitalisierung, dem Rollout eigener Justiz-KI-Tools und dem Projekt Aufgabenkritik. Im Rahmen dieses Projekts haben Standesvertretungen und Oberlandesgerichte mehr als 200 Vorschläge für die Entlastung und Effizienzsteigerung ans Justizministerium übermittelt. Davon sollen 63 sofort umsetzbar sein.
1: Von der Sozialdemokratie in Österreich war vorhin ausführlich die Rede. In Großbritannien wurde die Spitze der Labour-Partei erst vor relativ kurzem ausgetauscht und tatsächlich hat die Partei mit Andy Burnham an der Spitze Umfragen zufolge bereits deutlich zugelegt und steht in der Wählergunst wieder auf Platz 1. Auch Premier Burnham wird aber inhaltlich erst liefern müssen. Vorerst konzentriert er sich einmal auf seinen Auftritt in den sozialen Medien.
12: Der Premierminister als Möbelpacker trägt seine eigene Kommode.
13: This looks good.
12: Andy Burnham diskutiert legendär fragwürdig schmeckende Pubsnacks am Tresen mit seinem Finanzminister. Oder zeigt sich mit einer Influencerin und promotet vergünstigte Tickets für Öffis. Burnham kommuniziert über soziale Medien ebenso stetig wie gekonnt. Seine Clips sehen Millionen, der Vibe dabei ist stets positiv. Dass er jüngst meint, man sollte das Bierverbot auf den Tribünen englischer Fußballstadien wieder aufheben, kommt auch an. Anstatt zu polarisieren, versucht Burnham einfach populär zu sein. Er versucht den Spagat zu schaffen, nämlich rüberzukommen als Premierminister, der verdammt ernste Dinge managen muss, sich selbst dabei aber nicht zu ernst nimmt, meint James Lyon, Kommunikationsexperte, selbst früher in der Downing Street für strategische Kommunikation zuständig. Ein klarer Kontrast zum Rechtspopulisten Nigel Farage, der selbst soziale Medien glänzend zu bedienen weiß. Allerdings stets mit negativ spaltender Botschaft. Lieblingsthemen, Migration und die angeblich immer weiter steigende Kriminalität. Seine Partei hat jüngst deutlich an Unterstützung verloren, sagen Umfragen. Nicht zuletzt auch wegen einer Reihe an Skandalen liegt Reform UK nach Monaten an der Spitze jetzt wieder deutlich hinter Labour und auch hinter den konservativen Tories. Dass Labour den glücklosen Keir Starmer als Premierminister im Sommer in die Wüste geschickt und mit Andy Burnham einen glänzenden Kommunikator in der Downing Street platziert hat, das hat sich ausgezahlt. Dass er das wirtschaftliche Leid der kleinen Leute versteht, das betont Burnham immer wieder. Und irgendwie nimmt man es ihm auch ab. Dass er bisher vor allem redet und wenig handelt, das trägt ihm mittlerweile aber auch Spott und Hohn ein.
14: The honeymoon is over.
12: Die Flitterwochen sind vorbei. Statt dauernd nur gute Stimmung zu verbreiten, sollte sich der Premierminister vielleicht endlich auch um unser Land kümmern, meint Oppositionsführerin Kemi Badenoch von den Tories. Und es stimmt, ob schwächelndes Wachstum, die Teuerung, die drückenden Staatsschulden oder explodierende Sozialausgaben. Burnham verspricht überall Lösungen, welche genau, sagt er bisher nicht. Erste Details werden bei seinem großen Auftritt am jährlichen Parteitag von Labour kommende Woche in Liverpool erwartet. Ans Eingemachte geht es dann Ende Oktober, wenn das kommende Budget festgezurrt wird. Die zu erwartenden harten Schnitte dann einfach wegzutwittern oder TikToken, wird selbst dem begabten Kommunikator nicht mehr leicht fallen.
1: Aus London hat Jörg Winter berichtet. Auch Burnham muss also erst beweisen, dass er der richtige Mann für den Job ist. Unterdessen befindet sich Italien schon im Wahlkampfmodus, auch wenn regulär erst in einem Jahr gewählt wird. Die Rechtsregierung setzt mit ihrem neuen Wahlrecht alles daran, es der Opposition so schwer wie möglich zu machen. Diese kann nur geeint erfolgreich sein. Danach sieht es derzeit aber ganz und gar nicht aus, sowohl programmatisch als auch in der Frage, wer ein solches Bündnis anführen könnte. Aus Italien berichtet Cornelia Wospanek.
15: Die einen nennen sich lieber Linke, die anderen Progressive. Unter einen Hut bringen sie sich und einander mit dem Begriff großes Feld. Doch ähnelt dieses derzeit eher einem verbalen Schlachtfeld. Sozialdemokraten, Fünf-Sterne-Bewegung, Linke, Grüne und womöglich auch die Kleinpartei des ehemaligen Regierungschefs Matteo Renzi liegen gemeinsam in Umfragen vor den Rechtsparteien. Nur was machen sie damit? Auch Italiens neues Wahlrecht wird vorsehen, dass man im Bündnis antritt. Da gibt es dann Mehrheitsprämie und Regierungsfähigkeit für das siegreiche Bündnis. Nur debattiert die Opposition seit Monaten darüber, wie sie das Pferd aufzäumen soll. Der Chef der Fünf-Sterne-Bewegung, Giuseppe Conte, fordert, dass der Spitzenkandidat oder die Spitzenkandidatin per Votum von der Basis bestimmt werden sollen, denn es sei die schlechtere Lösung, wenn der Stärkere sich alles raffen könne. Die Stärkeren, das sind die Sozialdemokraten von Elly Schlein. Der Beliebtere an der Basis, das zeigen alle Umfragen, ist er. Aber abgesehen davon, dass Conte einen Teil der Sozialdemokraten vergrauen könnte und Schlein einen Teil der Fünf-Sterne-Aktivisten, fordert die Chefin der Sozialdemokraten einen anderen Weg. Erst ein gemeinsames Programm, dann die Führungsfrage.
16: Prima il programma comune è quello che si aspetta la nostra gente.
15: Denn das erwarten die Menschen. Die Programmfrage ist allerdings nicht minder kompliziert. Die Fünf-Sterne-Bewegung und die Linke fordern einen Stopp der Waffenlieferungen an die Ukraine. Die Sozialdemokraten bremsen. Die Linke will Vermögen steuern, die Fünf-Sterne-Bewegung ist dagegen. Die Sozialdemokraten sind überzeugte Europäer, die Fünf-Sterne-Bewegung EU-skeptisch. Und in der Einwanderungsfrage hat Conte schon in der Koalition mit Matteo Salvini gezeigt, dass er für rigide Grenzsicherung ist. Gemeinsam ist allen, dass sie mehr Geld in Bildung, Gesundheit, Arbeit investieren wollen, aber keiner zeigt Berechnungen. Carlo Calenda ist auch ein Oppositionspolitiker, allerdings ein Liberaler. Sein Befund, die sind nicht regierungsfit.
17: Non sono fit per governare.
15: Eine starke Integrationspersönlichkeit könnte eine Lösung sein für die Opposition, jemand, der auch das Gewicht hätte, ein Programm vorzugeben. So spielt Italiens Opposition den Gedankenspielen von Giorgia Meloni, wann es wohl opportuner wäre zu wählen, in die Hände. Soll sie die Opposition mit raschen Wahlen unvorbereitet treffen? Oder besser zuwarten und darauf zählen, dass sich die Opposition, wenn sie so weitermacht, in Vorwahlen zerfleischt und sich gleichzeitig rechtsaußen auch Generalprovokateur Roberto Vannacci entzaubert? Denn der ist derzeit die größere Gefahr für ihre Wiederwahl als die uneinige Opposition.
1: Noch herbstelt es, der Winter ist aber nicht mehr weit und kaum wo ist diese Jahreszeit so bedrohlich wie in der Ukraine. Unzählige russische Angriffe haben einmal mehr kritische Infrastrukturen nachhaltig zerstört, auch abseits der Front. Hart waren auch die vergangenen Kriegswinter schon. Für den kommenden wappnet sich die Bevölkerung schon jetzt, berichtet aus der Ukraine Christian Werschütz.
18: Angriffe auf Lagerhäuser großer Unternehmen, vom Getränkehersteller bis zur Tabakindustrie, der gezielte Beschuss von Tankstellen und Lokomotiven. Russland führt nun viel umfassendere Angriffe auf die Wirtschaft und die Infrastruktur der Ukraine durch. Außerdem sind die Angriffe viel zahlreicher und die Luftabwehr viel geschwächter, sodass auch ihre Wirkung viel höher ist. Andererseits hat sich die Ukraine durch Schutzbauten sowie durch den Ankauf von Turbinen und eine dezentralisierte Stromerzeugung besser vorbereitet. Vorbereitet haben sich auch viele Bewohner Kiews, wie die pensionierte Krankenschwester Vita erzählt.
19: Als der Strom im Winter des Vorjahres immer wieder ausfiel und in unserem Haus sehr viele Menschen mit kleinen Kindern lebten, da haben wir beschlossen, als erstes einen Generator zu kaufen, damit wir nicht ohne Licht dasitzen mussten. Außerdem muss man in einem 25-stöckigen Gebäude die Treppen hinaufgehen. Zu Fuß ist das sehr schwierig, besonders mit Kinderwagen sowie kleinen und großen Hunden.
18: Und wie finanziert die Hausgemeinschaft den Treibstoff? Diesel kostet in der Ukraine bereits fast 2 Euro, während Vitas Pension umgerechnet nur 600 Euro beträgt.
19: Alle Bewohner steuern Geld bei. Dieses Geld wird dann für Treibstoff verwendet. Die Beiträge werden das ganze Jahr über gesammelt. Es gibt keinen Monat, in dem die Bewohner nichts für den Treibstoff, also Diesel, zahlen. Auch wenn der Diesel teurer wurde, haben wir weiter eingekauft, damit wir einen Vorrat haben.
18: Mental auf den Winter eingestellt ist Dmitro. Die Grundversorgung der Bevölkerung sei gewährleistet. Das Hauptproblem sieht er in der Energieversorgung.
20: Strom ist das Problem. Ich wohne in einer Gegend, in der es in der Nähe ein Restaurant und viele Cafés gibt. Grundsätzlich findet man dort immer etwas zu essen. Außerdem wissen wir, dass die lokale Generatoren haben. Beim Essen gibt es daher keine Probleme. In den Supermärkten gibt es auch fertige Speisen. Sie schmecken gut und sind trotz der Preissteigerungen weiterhin erschwinglich.
18: Mitro arbeitet in der Logistik eines amerikanischen Unternehmens, ist daher finanziell wohl besser gestellt als viele Durchschnittsbewohner. Ein Damoklesschwert für alle könnten Engpässe bei der Wasserversorgung sein, sollte der Luftkrieg weiter eskalieren.
1: Damit nach Österreich und zu einem im wahrsten Sinne des Wortes lebenswichtigen Thema. 733 Organtransplantationen sind hierzulande im Vorjahr durchgeführt worden. Zwar ist in Österreich theoretisch jede und jeder im Todesfall Organspender, dennoch ist die Warteliste auf lebensrettende Organe lang. Rund 660 Menschen warten derzeit. Dass Angehörige von Verstorbenen der Entnahme von Organen immer öfter nicht zustimmen, ist da keine Hilfe. Ärzte versuchen deshalb, Ängste zu nehmen. Susanne Berger berichtet.
21: Ich habe mein Leben zurückbekommen, das sagt Rudolf Brettbacher voller Dankbarkeit. Der 66-jährige Mühlviertler hat vor 26 Jahren an der Klinik in Innsbruck eine Niere und die Bauchspeicheldrüse transplantiert bekommen.
22: Es ist so wunderbar, wenn man vorher eigentlich schon das Gefühl hat, man ist am Sterben, der Körper vergiftet sich, man kann fast nicht mehr aufstehen, man kann es nicht so gut atmen. Es ist ein ständig schlecht und irgendwann fängt es dann der Geist an und sagt, jetzt zieh langsam morgen nicht mehr. Und wenn man dann diese Möglichkeit hat, dass man so ein wunderbares Geschenk oder in dem Fall zwei Geschenke kriegt, ist das einfach genial.
21: Doch nicht alle Patienten und Patientinnen, die ein Organ brauchen, bekommen es auch, sagt der Chirurg Robert Oellinger, Leiter der Abteilung für Transplantation am AKH in Wien.
23: Es gibt definitiv nicht genug Spender. Es ist nach wie vor so, dass Patienten und Patientinnen auf der Warteliste für eine Lebertransplantation versterben und dass die Wartezeit auf eine Niere im Durchschnitt im Moment so bei 4 bis 5 Jahren liegt.
21: Rein rechtlich ist die Lage eindeutig. Wer seine Organe im Falle des Todes nicht spenden möchte, muss sich extra in das sogenannte Widerspruchsregister eintragen. Wer das nicht tut, ist im Falle des Todes ein potenzieller Organspender. Ärzte dürften ihm Organe entnehmen. Doch das scheitert immer öfter daran, dass Angehörige die Organentnahme nicht zulassen. Oellinger sieht mehrere Gründe dafür, die Familienmitglieder zu diesem Nein zur Organspende veranlassen.
23: Oft ist es Angst, dass man nicht mehr alles für jemanden tut, wenn er ins Krankenhaus eingeliefert wird und dann zum Spender wird. Manchmal sind es religiöse Gründe, manchmal ist es einfach Unsicherheit.
21: Die will Oellinger möglichen Betroffenen nehmen.
23: Also grundlegend ist es so, dass wir für einen Patienten, eine Patientin alles tun, um das Überleben zu sichern. Und das ist wirklich eine Situation, in der keine Aussicht mehr auf Heilung, keine Aussicht mehr auf Erfolg besteht, dass man überhaupt eine Organspende in Erwägung zieht.
21: Und zwar erst dann, wenn ein Ärzteteam, das nicht mit der Transplantation beauftragt ist, den unwiderruflichen Herz- oder den Hirntod eines Menschen festgestellt hat. Oellingers Vorbild ist Spanien, wo die Transplantationsrate weit höher ist als in Österreich.
23: Also was in Spanien gemacht wird, ist sehr viel Öffentlichkeitsarbeit, sehr viel Aufklärung über die Organspende.
21: Es wird also viel darüber gesprochen. Das ist auch Oellingers Appell.
23: Ich glaube, dass es gut wäre, am besten heute innerhalb der Familie dieses Thema Organspende zu besprechen und für sich selbst festzulegen, ob man denn gewillt wäre, im Fall eines Todes die Organe zu spenden, um es den Angehörigen, wenn denn diese Situation irgendwann eintreten sollte, das leichter zu machen.
21: Rudolf Brettbacher hat die Organspende eines Unbekannten das Leben gerettet.
22: Wenn man, so wie es Herz, Lunge, Leber, ich sage jetzt einmal Bauchspeicheldüse, Niere und so weiter, der Fall ist und man kann durch ein Spenderorgan ein Leben retten, und dann ist das einfach eine wunderbare Sache und man macht nach dem Tod noch was ganz, ganz was Tolles, also für die Mitmenschen.
1: Ein Appell also. Soziale Medien sind allgegenwärtig und damit auch durchaus beliebt, wenn es um eines geht, Desinformation. In Finnland mit seiner mehr als 1300 Kilometer langen Grenze zu Russland ist man sich dessen nur allzu bewusst. Der Kampf gegen russische Einflussversuche eine Frage der nationalen Sicherheit. Dementsprechend wird die Bevölkerung im Umgang mit Informationen geschult. Medienkompetenz ist oberstes Gebot, berichtet Maximilian Handl vom ORF-Verifikationsteam de facto.
3: Es beginnt oft ganz leise, mit einer Nachricht am Handy, zwischen Wetterbericht und Familienchat. Ein Klick genügt und der Zweifel ist da. Kann man Politik und Medien noch trauen? In Finnland weiß man, solche Zweifel fallen nicht einfach vom Himmel. Russische Einflusskampagnen versuchen seit Jahren, Misstrauen zu säen. In sozialen Netzwerken, in Kommentarspalten, mitten im Alltag. Finnland setzt deshalb auf eine Art geistige Landesverteidigung. Schon Kinder lernen, Quellen zu prüfen und Manipulation zu erkennen. Medienkompetenz soll schützen. Jussi Toivonen aus dem Büro des finnischen Ministerpräsidenten weiß aber, wie sensibel diese gesellschaftliche Widerstandsfähigkeit ist.
4: Finnland konnte solche ausländischen Einflussversuche vor allem deshalb abwehren, weil die Gesellschaft auf starken Säulen steht. Die sind über Generationen gewachsen, aber man kann diese auch schnell wieder verlieren.
3: Eine dieser Säulen steht im Klassenzimmer. Kritisches Denken ist kein eigenes Schulfach, sondern wird in allen Fächern vermittelt. Denn mit künstlicher Intelligenz und sogenannten Deepfakes wird es immer schwieriger, echte von manipulierten Inhalten zu unterscheiden. Kari Kivenen ist Bildungsexperte aus Helsinki und setzt vor allem beim Umgang mit sozialen Medien an.
5: Was wir unseren Schülerinnen und Schülern vermitteln wollen, ist, dass sie zweimal darüber nachdenken, bevor sie etwas in den sozialen Medien liken oder teilen.
3: Seit seiner Unabhängigkeitserklärung von der Sowjetunion vor mehr als 100 Jahren hat Finnland ein wachsames Auge auf seinen östlichen Nachbarn. Bedenken über russische Desinformationskampagnen, einschließlich Einmischung in Wahlen auf der ganzen Welt, machten Finnlands Politik klar, dass es Zeit war, sich auf ein neues Schlachtfeld vorzubereiten. Eines, das sich ins Internet verlagerte.
4: In den vergangenen Jahren haben wir mehr als 10.000 Beamte, Bürger sowie Journalisten geschult. Wir haben grundlegende Informationen darüber vermittelt, worum es bei der Beeinflussung durch Informationen eigentlich geht.
3: Erklärt Jussi Toivonen. Dass die Maßnahmen wirken, zeigt auch ein europäischer Vergleich. Finnland liegt im Media Literacy Index 2026 im Spitzenfeld, Österreich auf Platz 11 von 41. Der Index soll zeigen, wie widerstandsfähig Länder gegen Desinformation sind.
1: Seit Jahrzehnten macht das Festspielhaus St. Pölten als Heimstätte aufsehenerregender internationaler Tanzkompanien von sich reden, so auch im heurigen Jubiläumsjahr zur mittlerweile 30. Spielzeit. Als erste Tanzproduktion ist da heute Abend das kanadische Ballet BC aus Vancouver zu Gast. Deren künstlerischer Leiter Mehdi Walerski präsentiert drei zeitgenössische Tanzstücke rund um Menschlichkeit und zwischenmenschliche Begegnungen.
0: Sway, also Schwanken, nennt Mehdi Walerski sein Stück, das auf einem Gedicht von Emily Dickinson basiert.
2: Hope is the thing with feathers.
6: Hoffnung ist das Ding mit Federn. Das lässt sich in der Seele nieder. Und wortlos singt es Melodien und nie verstummt es jemals wieder.
7: There was a beautiful feeling when I was reading the poem.
0: Das schöne, energetische Gefühl, das er beim Lesen verspürte, übersetzt Walerski in eine poetische Dynamik aus impulsiven, redundanten Bewegungen, Innehalten und Aufbrechen. Zur Musik von Adrien Cornet ergründen die sieben Tänzerinnen und Tänzer das menschliche Miteinander zwischen gegenseitigem Halt geben und vorsichtigem Kräftemessen.
24: Einerseits geht es um die große Kraft der Gruppe, die den Einzelnen stützen kann. Andererseits um das ständige Ausloten, Aushandeln und Hinterfragen.
0: Tänzerinnen und Tänzer das menschliche Miteinander zwischen gegenseitigem Halt geben und vorsichtigem Kräftemessen.
24: Einerseits geht es um die große Kraft der Gruppe, die den Einzelnen stützen kann. Andererseits um das ständige Ausloten, Aushandeln und Hinterfragen. Sie begegnen und beobachten einander.

0: entwickelt und mehrere Wochen im Jahr auf Tournee geht.
1: Das ist sehr anspruchsvoll für die Tänzerinnen und Tänzer, aber auch aufregend. Außerdem unterrichten sie und kreieren Stücke für unsere Nachwuchskompanie. Es ist also viel los bei uns und sehr vielfältig.
0: Diese Vielfalt zeigt sich auch in den zwei weiteren Stücken des Abends. Obsidian von Bobby Jean Smith und Orr Schreiber und Frontier von Crystal Pite. Drei unterschiedliche Auseinandersetzungen mit dem Menschsein, sagt Mehdi Walerski.
1: Bei Sway geht es eher um die Idee von Hoffnung und Zusammengehörigkeit. Obsidian setzt ein kleines Ensemble auf der Bühne mit Live-Musik in Beziehung. Und Frontier spielt schließlich mit dem Unbekannten, Unbewussten und mit der dunklen Materie.
2: Für mich ist das so ein bisschen wie drei Gedichte, die man hintereinander liest. Und das sind sehr unterschiedliche Handschriften, die aber einen mit auf eine Reise nehmen.
0: Sagt Festspielhausintendantin Bettina Masuch. In der 30. Spielzeit des Hauses setzt sie auf die bewährte Mischung aus Tanz und Musik, lokalen und internationalen Größen, vom Schmusechor über Federspiel bis zu Anne-Theresa de Keersmarker und dem Netherlands Dance Theater.
3: Judith Hoffmann hat berichtet und die aktuellen Meldungen hat jetzt Christina Kreuz für uns.
4: SPÖ-Vorsitzender Andreas Babler hat sich heute zu einer möglichen Ablöse durch Medienmanager Gerhard Zeiler geäußert. Dieser hatte gestern bekannt gegeben, für die Parteiführung zur Verfügung zu stehen. Babler schließt einen Rücktritt aus und verweist auf die Statuten der SPÖ, sollte Zeiler für den Posten als SPÖ-Chef kandidieren wollen. Integrationsministerin Claudia Bauer von der ÖVP sieht beim muslimischen Religionsunterricht an Österreichs Schulen Handlungsbedarf. Im Ö1-Journal zu Gastinterview meint Bauer, dass es eine staatliche Aufsicht brauche. Dabei gehe es um mehr Mitspracherecht und mehr Kontrolle darüber, was im Unterricht vermittelt wird und durch wen, so Bauer. Auch beim Thema Zivildienst geht Bauer davon aus, dass dieser nächstes Jahr automatisch verlängert wird. Sollte es zu wenig Grundwehrdiener geben, würde ein Verlängerungsmechanismus greifen, so Bauer. Sie geht anhand der Prognosen davon aus, dass dies bereits nächstes Jahr der Fall sein wird. Österreichs Justiz ruft für Mitte Oktober zum Protest auf. Eine Woche lang werden weder Verhandlungen noch Entscheidungen durchgeführt. Mit dem Protest will man auf den massiven Personalmangel und seine Folgen für den Rechtsstaat aufmerksam machen. US-Präsident Trump lehnt einem Medienbericht zufolge eine Waffenruhe mit dem Iran ab. Trump habe seinen Beratern mitgeteilt, dass er davon ausgehe, den Iran nach den US-Wahlen im November weiter anzugreifen, berichtet das Wall Street Journal unter Berufung auf US-Regierungskreise. Die iranische Führung bekräftigte indes ihren bereits zuvor unterbreiteten Vorschlag an die USA für eine 7-tägige Waffenruhe und eine Öffnung der Seestraße von Hormuz. In Athen wurde nach der gestrigen Explosion eine Leiche aus den Trümmern des betroffenen Hauses in der Altstadt geborgen. Bei dem Todesopfer dürfte es sich um eine amerikanische Touristin handeln. Sie und ihr Mann und ein weiteres Paar hatten eine Ferienwohnung in dem Gebäude gemietet, berichtet die griechische Nachrichtenagentur ANA. Insgesamt wurden 6 Menschen als vermisst gemeldet. Die Explosion wurde nach ersten Ermittlungen durch ein Gasleck ausgelöst. Auf Sizilien rumort der Ätna wieder. Der Flughafen Catania bleibt vorerst geschlossen. Bis mindestens 16 Uhr gibt es keine Starts und Landungen.
3: Vielen Dank. Jetzt der Blick aufs Wetter mit Daniel Stanker bei mir im Studio. Daniel, dieses ruhige, sonnige Wochenende werden wohl viele für Ausflüge nutzen.
5: Für viele Aktivitäten im Freien könnte das Wetter ja heute fast nicht besser geeignet sein. Es weht nämlich kaum Wind und die Temperaturen schaffen es meist über 20 Grad. Im Westen wird es wärmer als im Osten. Bis zu 26 Grad sind zum Beispiel im Walgau möglich. Morgen wird es noch um eine Spur wärmer als heute, vor allem im Westen. Im Inntal erwarten wir Höchstwerte von bis zu 27 Grad. Das Ganze weiterhin bei viel Sonne und nur wenig Wind im Großteil des Landes. Einzig im Nordosten, also in und rund um Niederösterreich, hier kann der Wind lästig sein.
3: Im Großen und Ganzen klingt das nach spätsommerlichen Temperaturen. Wer länger unterwegs ist, heute sollte die Jacke aber trotzdem nicht vergessen, oder?
5: Sobald die Sonne weg ist, wird es rasch kälter. Die Nacht bleibt klar und relativ hell, es ist nämlich Vollmond. Jedenfalls hat es zum Sonnenaufgang

0: dann nur noch 3 bis 12 Grad in den meisten Regionen und in manchen Tälern wird es noch kälter.
1: Wie schaut's auf den Bergen aus?
0: Die Luft ist herbstlich klar, die Fernsicht ist also hervorragend. Auf den Bergen gibt es von früh bis spät Sonnenschein morgen am Sonntag. In den Tälern und auch stellenweise im Flachland kann es in der Früh und am Vormittag noch trüb sein durch Nebel oder Hochnebel. Zwar sind die Tage schon deutlich kürzer als im Sommer, aber die Bedingungen für längere Bergtouren sind optimal. Bei nur wenig Wind und außerdem ist es sehr mild, auch in höheren Lagen. In 2000 Meter Höhe hat es zum Beispiel 10 bis 17 Grad morgen, die 17 in der Silvretta.
1: Vielen Dank. Im Namen des gesamten Teams, Franz Renner Regie und Matthias Korb Technik, verabschiedet sich für dieses Mittagsjournal Barbara Schieder.
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3: Gleich anschließend Longplay. Mozart-Klavierkonzerte mit Friedrich Gulda und den Wiener Philharmonikern unter Claudio Abbado. Ein Juwel aus dem Archiv als Ö1-Hörspiel. Der Rosenkavalier nach Hugo von Hofmannsthal ohne die Musik von Richard Strauss. Eine Produktion der Wiener Festwochen 1961.
4: Bin ich in einem Narrenturmkreuzelement? Bin ich der Baron von Lerchenau oder bin ich es nicht?
5: Ja, ja, du bist es. Und so wahr als du es bist, bin ich es auch. Und du erkennst mich wohl. Leopold, bedenke. Leopold Anton von Lerchenau. Dort oben richtet dich ein Hörer.
4: Kommt mir bekannt vor.
3: Käthe Gold, Helmut Qualtinger, Albert Ruprecht und viele andere Stars von damals spielen um 14 Uhr. Musikalische Postkarten von den britischen Inseln. Etwa die selten gespielte Scottish Ballad für zwei Klaviere und Orchester von Benjamin Britten. Christina Tengel präsentiert außerdem Tonmalerisches von Hamilton Hattie, Ralph Vaughan Williams, Arnold Bax und anderen. In Apropos Klassik, heute ausnahmsweise erst um 15.40 Uhr. Er predigte den Vögeln, blamierte den Papst und verzichtete auf Besitz. 800 Jahre nach seinem Tod ist Franz von Assisi der Heilige der Stunde.
6: In our own time he's also quite a hard-hitting St. Francis. He's a champion for social justice.
7: In unserer Zeit ist er auch ein ziemlich unbequemer, kämpferischer Heiliger Franziskus. Er ist ein Vorkämpfer für soziale Gerechtigkeit, ein Kämpfer für die Umwelt. Und gerade dieser vielschichtige, facettenreiche Charakter macht ihn so attraktiv.
3: Diagonal über den Popstar unter den Heiligen um 17.05 Uhr. Comedy in Hülle und Fülle verspricht die deutsche Entertainerin Daphne Deluxe in ihrem Programm Artgerecht.
8: Ich halte sie artgerecht.
9: Ich habe Bekannten von mir in Hannover, der arbeitet als Beamter. Dem habe ich für seine Amtsstube, kennt ihr noch diese schönen runden Goldfischgläser, die es früher immer so gab? Wo die Fischchen dann immer so, habe ich ihm ein, ich fand das traumhaft schön, ne? Der hat es zurückgebracht mit dem Fisch. Die Begründung war der Knaller, es wird ihm zu viel Hektik ins Büro bringen.
3: Amüsante Beobachtungen über das Zusammenleben von Menschen. Contra um 19.05 Uhr. Bitteres Spiel um Liebe und Macht. Giuseppe Verdis Melodrama Simon Boccanegra. 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

Wir beginnen die Sendung mit einem Applaus. Es ist ausgerechnet der letzte Applaus zu Mozartiana, A Paradise Dance Party. Der Musikclip nennt sich Drei Zitate nach Mozart und ein Eigenzitat von Friedrich Gulda. So kann es nämlich klingen, wenn Gulda auf Mozart trifft. Oder aber, es klingt so.

Auch das. Gulda und Mozart. Alle Tonbeispiele sind aus Guldas musikalischer Collage Mozartiana, A Paradise Dance Party. Musik für die Linzer Klangwolke 1997. Friedrich Gulda und Wolfgang Amadeus Mozart. Zugegeben, ich habe sie jetzt etwas ins kalte Wasser geschmissen in die heutige Musikmaterie. Denn ja, wenn es darum geht, dass der österreichische Pianist Friedrich Gulda einen der drei Vertreter der Wiener Klassik, Wolfgang Amadeus Mozart, spielt und auch interpretiert, dann stellt man sich vielleicht eher das vor.

die ersten paar Sekunden des zweiten Satzes Romanze aus dem Konzert für Klavier und Orchester in D-Moll, Köchelverzeichnis 466, Nummer 21 von Wolfgang Amadeus Mozart. Das Klavier eröffnet den Satz mit einem achttaktigen Vorspiel. Es klingt ein wenig gedankenverloren und doch klar in der Richtung. Nach den acht Takten kommen die Streicher dazu. Sie wiederholen das Thema in einem prächtigen Streichersatz und da haben wir ihn schon, den Dialog zwischen Klavier und Orchester, das Gespräch, das sich durch den ganzen Satz zieht. Und ja, Gespräch oder Dialog, das ist ein gutes Stichwort. Denn ein musikalisch fein ausgeklügelter Dialog, der herrscht bei dieser Aufnahme. Und diese Aufnahme steht in der heutigen Ausgabe von Longplay im Mittelpunkt. Friedrich Gulder am Klavier, dazu die Wiener Philharmoniker Claudio Abbado dirigiert. 1974 aufgenommen in den Heiligen Hallen Wiens im Goldenen Saal des Wiener Musikvereins, 1975 bei Deutsche Grammophon erschienen. Zwei Klavierkonzerte stehen auf dem Programm, beide sind von Mozart, Nummer 20 und Nummer 21. Und damit herzlich willkommen zu einer weiteren Ausgabe von Long Play. Für meinen persönlichen Einstieg in die neue Sendereihe habe ich diese legendäre Aufnahme gewählt. Gulder, Abbado und Mozart. Da treffen drei Größen aufeinander, einer aus dem 18. Jahrhundert, zwei aus dem 20. Einspielungen von Mozart-Konzerten gibt es zuhauf. Warum genau dieses Album mit den zwei Klavierkonzerten so besonders und hörenswert ist, das schauen wir uns gleich nochmal ganz in Ruhe an. Aber zuerst nochmal kurz zu Friedrich Gulder. Gulder war sicherlich kein Pianist, der sich in ein bestimmtes Schema hineinpressen ließ. Er war unkonventionell, war ein Provokateur, ein Querdenker und fiel vor allem gegen Ende seines Lebens mit besonderen Konzertlocations, Interpretationen und Crossovers von Klassik, Jazz, Dance bis zu Clubmusik aus den 90ern auf. Aber Mozart hat Gulder ein Leben lang begleitet. In einem Interview aus dem Jahr 1998 sagt Gulder über seine früheren Interpretationen: Nach strengster Gewissensforschung bin ich darauf gekommen, dass der Herr Mozart noch viel eindrucksvoller ist, als ich immer schon angenommen habe. Ich war entsetzt über vieles und habe geübt wie ein Trottel. Gulder hat sich teilweise von seinen früheren Mozart-Interpretationen distanziert. Die Aufnahmen der Mozart-Konzerte mit den Wiener Philharmonikern und Claudio Abbado hingegen ließ er ein Leben lang gelten. Und damit kommen wir genau zu dieser Aufnahme aus dem Jahr 1974. Gulder spielt Mozarts Klavierkonzerte Nummer 20 in D-Moll und Nummer 21 in C-Dur. Nach so vielen Worten soll nun aber die Musik für sich sprechen. Wie in Longplay üblich, spielen wir die Musik aus und hören jetzt den ganzen ersten Satz aus dem Klavierkonzert in D-Moll. Die Satzbezeichnung Allegro.

Der erste Satz, Allegro, aus dem Klavierkonzert in D-Moll, Köchelverzeichnis 466 von Wolfgang Amadeus Mozart, mit einer Kadenz von Ludwig van Beethoven. Friedrich Gulder mit den Wiener Philharmonikern unter der Leitung von Claudio Abbado. Dieses Album, erschienen 1975 bei Deutsche Grammophon, ist gewiss fixer Bestandteil zahlreicher CD-Sammlungen und ist auch 5 Jahrzehnte später zeitlos. Warum genau diese Einspielung? Es gibt wohl viele Gründe. Zum einen ist da das perlende Spiel von Friedrich Gulder. Einerseits schummelt er sich fast unmerklich in den farbigen Orchesterklang, dann ist er wieder mehr als deutlich zu hören. Gulder zelebriert das Zusammenspiel ebenso wie die Solokadenzen und macht vor allem jene besondere Harmonie hörbar, die er mit den Wiener Philharmonikern bildet. Apropos Orchester, da ist ja auch das plastische Spiel der Wiener Philharmoniker. Beides, Gulders Spiel und der Orchesterklang, fügen sich wundervoll zusammen. Als Hörer, als Hörerin wird man trotzdem immer wieder überrascht. Und damit man all diesen Überraschungen auch folgen kann, fordert die Aufnahme Aufmerksamkeit ein. Sie lädt zum konzentrierten Hören ein, nicht nur als beiläufige Begleitung. Wobei sie sich dafür natürlich auch eignet. Jetzt zur Verbindung von Mozart und Gulder. Denn diese muss schon fast in diesem Zusammenhang erwähnt werden. Mozart und Gulder, zwei, die erstaunlich viele Gemeinsamkeiten teilen. Beide werden als Wunderkinder gefeiert. Beide teilen die Liebe zur Improvisation und beide teilen auch die Liebe zum Humor. Mozart wird am 27. Jänner 1756 geboren. 244 Jahre später, am 27. Jänner 2000, stirbt Friedrich Gulder in Weißenbach am Attersee. Am 4. November 1999 spielt Friedrich Gulder sein letztes Konzert im Wiener Musikverein. Auf dem Programm ausgerechnet Mozarts letzte Klaviersonate, Köchelverzeichnis 576. In sein Konzerttagebuch notiert er dazu Himmelfahrt. Und wie, als würde sich der Kreis jetzt schließen, ausgerechnet mit dieser Klaviersonate präsentiert sich Gulder als 18-Jähriger mit seiner ersten Studioaufnahme. Und die klingt so.

Eine Aufnahme aus dem Jahr 1948. Gulda ist 18 Jahre alt und feiert mit Mozart sein Studiodebüt. Für Gulda war Mozart Gott und er hat ihn auch ein Leben lang begleitet. Aber was macht Gulda nun in der Interpretation von Mozart so besonders? Kurz und knapp gesagt, ich würde es als Mozartschen Guldschen Witz bezeichnen. Und auch Mozarts Melodien und Läufe klingen bei Gulda wie glänzende Perlenketten, als würde sie Gulda gerade improvisieren. Und da passt vielleicht folgende Geschichte dazu, die man immer wieder in Guldas Biografien liest. 1946, als 16-Jähriger beim internationalen Genfer Musikwettbewerb, soll Friedrich Gulda das erste Mal dieses Gefühl gehabt haben, er spiele nicht selbst, sondern es spielt. Von jeder göttlichen Eingebung einmal abgesehen, darum soll es jetzt gar nicht gehen, aber es gibt immer wieder diese Momente, da spielt Gulda aus dem Moment heraus. Wie zum Beispiel hier in der Kadenz des ersten Satzes. Gulda zelebriert hier jede Note, jeden Ton und er streichelt fast schon das Klavier und gleich darauf trommelt er energisch in die Tastatur. Trotzdem, der Ton klingt nie hart.

die Kadenz aus dem ersten Satz. Aber kommen wir nun zum zweiten Satz aus diesem Klavierkonzert in D-Moll, Köchelverzeichnis 466. Kurz ist der Beginn in der Sendung schon mal erklungen. Gulda startet hier ganz genügsam, lässt die Musik im Viervierteltakt schwingen und zelebriert die Einfachheit des Themas. Oder vielleicht wirkt das Thema nur so einfach, weil Gulda es in einer kindlichen Frische spielt. Jedenfalls, die Streicher unterstützen ihn mit einem prächtigen Klang. Es entsteht ein homogener Dialog.

Der zweite Satz, Romanze aus dem Klavierkonzert in D-Moll, Köchelverzeichnis 466, Nummer 20 von Wolfgang Amadeus Mozart. Friedrich Gulda am Klavier, dazu die Wiener Philharmoniker und am Pult Claudio Abbado. Aufgenommen 1974 im Goldenen Saal des Wiener Musikvereins und 1975 bei Deutsche Grammophon erschienen. In der heutigen Ausgabe von Longplay steht genau diese Aufnahme, dieses Album im Mittelpunkt und wir hören genau hin. Was macht es so besonders? Sicherlich auch das Duo Friedrich Gulda und Claudio Abbado. Denn wie Gulda zählt auch Claudio Abbado zu einer der Größen seiner Zeit. Er war ein Dirigent, der auf zu detaillierte Anweisungen eher verzichtet hat und die Musik für sich sprechen lassen wollte. Ein Miteinander auf Augenhöhe war ihm besonders wichtig. Ich bin nicht der Chef oder Maestro oder Boss, ich bin Claudio, für alle. So der Dirigent. Sein feinfühliges Dirigat ist mit zahlreichen CD-Einspielungen dokumentiert, auch in dieser vorliegenden legendären Aufnahme. Als sich Gulda und Abbado im September 1974 in Wien treffen, um die beiden Klavierkonzerte Nummer 20 und 21 von Mozart aufzunehmen, da kennen sich die beiden Musiker bereits. 20 Jahre zuvor, Anfang der 50er Jahre, hatte Claudio Abbado sogar Klavierunterricht bei Gulda genommen. Der Pianist Jed Distler bezeichnet die beiden als Brüder im Geiste und Weggefährten. Eine schöne Beschreibung dieser beiden Musiker, die in dieser Aufnahme hervorragend harmonieren und die auch die gleiche Mozart-Sprache sprechen. Auch die beiden Klavierkonzerte von Mozart ergänzen einander. Von den mehr als 25 Klavierkonzerten hat Mozart nur zwei in Moll geschrieben, darunter das D-Moll-Klavierkonzert, das er 1785 in Wien fertiggestellt hat. Nur 4 Wochen später hat er sein C-Dur-Konzert vollendet, was im Vergleich in einer hellen Klarheit erstrahlt. Und damit kommen wir zum zweiten Klavierkonzert in dieser Ausgabe von Longplay. Eine Besonderheit bei dieser Aufnahme, die ich noch gar nicht erwähnt habe, ist auch die Wahl der Tempi. Gulda und Abbado nehmen sich Zeit. Gulda formt jede Melodie aus, das ist vor allem im langsamen Satz des C-Dur-Konzerts der Fall. Machen wir einen kurzen Vergleich und hören zwei andere Aufnahmen. Geschmäcker sind verschieden und so soll der Vergleich lediglich dazu dienen, die Unterschiede der Tempi hörbar und vor allem spürbar zu machen. Nehmen wir zum Beispiel eine Aufnahme aus dem Jahr 1983. Rudolf Serkin spielt Klavier, dazu das London Symphony Orchestra und, Überraschung, auch Claudio Abbado am Pult.

Rudolf Serkin nimmt ein langsames Tempo. Dazu deutlich hörbar die begleitenden Pizzicati in den Streichern im F-Dur-Akkord. F-A-C. Im direkten Vergleich dazu jetzt folgende Aufnahme.

Hier haben es die Musiker etwas eiliger, zügigeres Tempo und der Pianist Malcolm Bilson spielt sehr in die Tasten hinein und hat einen engen Tastenkontakt. Dazu das Ensemble English Baroque Soloists am Pult John Elliott Gardiner. Natürlich sind hier auch andere Instrumente zu hören, deswegen auch die andere Stimmung. Wie gehen jetzt aber Friedrich Gulder und Claudio Abbado an die Sache heran? Sie machen eine Mischung aus beiden Beispielen davor.

Gulder spielt in die Tasten hinein, lässt die Musik aber dennoch atmen und vor allem lässt die Töne in der rechten Hand strahlen. Wir hören jetzt den ganzen zweiten Satz aus dem Klavierkonzert in C-Dur, Köchelverzeichnis 467, Friedrich Gulder, die Wiener Philharmoniker und Claudio Abbado.

0: Der zweite Satz Andante aus dem Konzert für Klavier und Orchester in C-Dur, Köchelverzeichnis 467, Nummer 21 von Wolfgang Amadeus Mozart. Friedrich Gulder mit den Wiener Philharmonikern unter der Leitung von Claudio Abbado. Wir nähern uns dem Finale dieser Sendung und gleichzeitig auch dem Finalsatz dieses Klavierkonzerts. Mit Allegro vivace assai ist er überschrieben, also sehr lebhaft und schnell. Dieser Mozartsche, Guldsche Witz, den ich schon mal angesprochen habe, der kommt hier zur Geltung. Sensibel, gleichzeitig humorvoll, prickelnd, präzise und vor allem sehr tänzerisch erklingt dieser Satz in der Aufnahme. Wie passend, denn Gulder war der Meinung, wie er selbst gesagt hat,
1: es ist eine bekannte Tatsache, dass der Mozart ein begeisterter Tänzer war.
0: Es folgt nun also das musikalische Finale. Der dritte Satz und gleichzeitig der Finalsatz aus dem Klavierkonzert in C-Dur und ein letztes Mal die Trilogie von Mozart, Gulder und Abbado.

0: Was für ein Finale. Frisch, fröhlich und bis in die Fußspitzen bzw. Fingerspitzen tänzerisch. Friedrich Gulder mit den Wiener Philharmonikern unter der Leitung von Claudio Abbado. Der dritte Satz aus dem Klavierkonzert Nummer 21 in C-Dur, Köchelverzeichnis 467 von Wolfgang Amadeus Mozart. Hören kann man das auf dem Album, das 1975 bei Deutsche Grammophon erschienen ist. Und das war eine weitere Ausgabe von Longplay. Danke an die Technik Martin Todd und damit verabschiedet sich am Mikrofon Daniela Fizek.
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1: Herzlich willkommen. Heute Extended Version. Wir haben Zeit bis 15.30 Uhr. Und die brauchen wir auch. Es gibt eine Kostbarkeit aus unserem Archiv zu hören. Und seinerzeit verlief Kronos noch in einem gemächlicheren Tempo. Wenn die Uhren nicht überhaupt angehalten werden, wie wir bald hören können. Wien in den 40er Jahren des 18. Jahrhunderts. Die erste Zeit der Regierung Maria Theresias. Baron Ox, der wohlweislich so heißt, ist an der reichen Bürgerstochter Sophie interessiert und schickt einen jungen Mann, Octavian, mit einer silbernen Rose, die dieser Sophie zu überbringen hat. Was sich daraus entspinnt, ist eine Verwechslungskomödie, eine Gesellschaftssatire, eine melancholische Liebesgeschichte und somit eine klassische österreichische Melange aus der Feder von Hugo von Hofmannsthal, verfasst 1909 und 1910. Da komponierte bereits Richard Strauss die Musik dazu. Die Oper Der Rosenkavalier wurde am 26. Jänner 1911 im Königlichen Opernhaus in Dresden uraufgeführt. Man musste alsbald Sonderzüge nach Dresden ausrichten, um des Ansturms Herr zu werden. Apropos Herr, das Libretto stammt aus dem beginnenden 20. Jahrhundert. Und als solches ist es auch zu rezipieren. Wir zensieren das Werk selbstverständlich nicht. Es wurde der Text vor mehr als 60 Jahren so aufgenommen, wie Sie ihn heute hören können. Das heißt auch, dass hier teilweise anstößiger Sprachgebrauch zu vernehmen ist und klischierte Figurenzeichnungen mitsamt rassistisch anmutenden Zuschreibungen. Heute würde man derlei vermeiden. Damals befand man sich ein Jahr nach einer legendären Festwochenaufführung von Rudolf Steinböck inszeniert und begab sich ins Studio in Wien. Der Norddeutsche Rundfunk war Produzent eines Stückes, das nicht zuletzt aufgrund seiner Besetzung wiederum als legendär bezeichnet wird. Aufgenommen wurden nur noch die Zwischentexte von Leopold Rudolf. Ansonsten bediente man sich des Live-Mitschnitts der Sprechaufführung im Schönbrunner Schlosstheater aus dem Jahr 1961. Hören Sie Käthe Gold als die Marschallin, Helmut Qualtinger als Baron Ox von Lerchenau, Albert Ruprecht in der Rolle des Octavian, Aglaia Schmidt als Sophie, Hermann Timig als Herr von Faninal und andere. Viel Vergnügen.
2: Wir sind im Schlafzimmer der Feldmarschallin Fürstin Werdenberg. Im Alkoven ist ein großes zeltförmiges Himmelbett. Die Vorhänge des Bettes sind zurückgeschlagen. Octavian hält die Feldmarschallin halb umschlungen. Man sieht ihr Gesicht nicht, sondern nur ihre sehr schöne Hand und den Arm, von dem das Spitzenhemd abfällt. Durch das halb geöffnete Fenster strömt die helle Morgensonne herein. Man hört im Garten Vöglein singen.
3: Wie du warst, wie du bist, das weiß niemand, das ahnt keiner.
4: Beklagt er sich über das Göcke? Möchte er, dass viele das wüssten?
3: Engel, nein. Selig bin ich, dass ich der Einzige bin, der weiß, wie du bist. Keiner ahnt's, niemand weiß es. Ich bin dein Bub. Aber wenn mir dann Hören und Sehen vergeht, wo ist dann dein Bub?
4: Du bist mein Bub, du bist mein Schatz. Ich hab dich lieb.
3: Warum ist Tag? Ich will nicht den Tag, da haben dich alle. Finster soll sein.
2: Er stürzt ans Fenster und zieht die Vorhänge zu. Man hört von fern ein leises Klingeln.
3: Lachst du mich aus?
4: Lach ich dich aus?
3: Engel.
4: Schatz, du, mein junger Schatz. Horch.
3: Ich will nicht.
4: Still, pass auf.
3: Ich will nichts hören. Was wird's denn sein? Sind's gleich Laufer mit Briefen und Komplimenten vom Saurer, vom Hartig, vom Portugieser Envoyer? Hier kommt mir keiner herein, hier bin ich der Herr.
2: Die Tür in der Mitte geht auf und ein kleiner Neger, behängt mit silbernen Schellen, ein Präsentierbrett mit der Schokolade tragend, trippelt über die Schwelle.
4: Schnell da, versteck er sich, das Frühstück ist's. Schmeiß er doch seinen Degen hinters Bett.
2: Octavian versteckt sich, die Marschallin verschwindet hinter den Bettvorhängen. Der kleine Neger stellt das Servierbrett auf das kleine Tischchen, verneigt sich dann tief gegen das Bett, dann tanzt er zierlich nach rückwärts und verschwindet.
4: Ihr Katzenkopf, ihr Unvorsichtiger, lässt man in einer Dame Schlafzimmer seinen Degen herumliegen? Hat er keine besseren Gepflogenheiten?
3: Wenn er zu dumm ist, wie ich mich benehme, und wenn er abgeht, dass ich kein Geübter in solchen Sachen bin, dann weiß ich überhaupt nicht, was sie an mir hat.
4: Philosophiere nicht, Herr Schatz, und komm er her. Jetzt wird gefrühstückt.
2: Octavian setzt sich dicht neben sie. Sie frühstücken sehr zärtlich. Dann legt er sein Gesicht auf ihr Knie. Sie streichelt sein Haar.
3: Marie-Therese.
4: Octavian.
3: Bischen. Der Feldmarschall sitzt im kroatischen Wald und jagt auf Bären und Luchsen. Und ich sitze hier, ich junges Blut, und jag auf was? Ich hab ein Glück.
4: Lasse den Feldmarschall in Ruhe. Mir hat von ihm geträumt.
3: Heute Nacht hat sie von deinem Mann geträumt, heute Nacht?
4: Mache nicht solche Augen, ich kann nichts dafür. Er war auf einmal wieder zu Haus.
3: Der Feldmarschall?
4: Es war ein Lärm im Hof von Pferd und Leut und er war da. Vor Schreck war ich auf einmal wach. Nein. Schau nur, schau, wie kindisch ich bin. Ich höre noch immer den Rumor im Hof. Ich bring's nicht aus dem Ohr. Hörst du vielleicht auch was?
3: Ja, freilich höre ich was, aber muss es denn dein Mann sein? Denk dir doch, wo der ist. Im Reizenland, noch hinterwärts von Essek.
4: Wenn das auch weit ist. Der Feldmarschall ist halt sehr geschwind. Es ist der Feldmarschall. Wenn es ein Fremder wäre, so wäre der Lärm da draußen in meinem Vorzimmer. Es muss mein Mann sein, der durch die Garderobe herein will und mit den Lakaien disputiert. Jetzt bleibt nur eins, verstecke sich, dort.
3: Ich springe ihm in den Weg, ich bleib bei dir.
4: Dort in das Bett, dort in die Vorhänge, und rühr dich nicht.
3: Wenn er mich dort erwischt, was wird aus dir, Therese?
4: Verstecke sich, mein Schatz.
3: Therese.
2: Er verschwindet hinter dem Wandschirm.
4: Sei ja ganz still. Das sind brave Kerle, meine Lakaien. Wollen ihr nicht hereinlassen, sollen, dass ich schlafe. Die Stimme? Das ist ja gar nicht die Stimme vom Feldmarschall. Sie sagen Herr Baron zu ihm. Das ist ein Fremder. Kakao, es ist ein Besuch. Fahr er schnell in seine Kleider, aber bleib er versteckt, dass die Lakaien ihn nicht sehen. Die blöde große Stimme müsste ich doch kennen. Wer ist denn das? Herrgott, das ist der Ochs. Das ist mein Vetter, der Lerchenau, der Ochs auf Lerchenau. Was will denn der?
5: Belieben, Herr, nach dieser Galerie zu warten.
6: Wo hat er seine Manieren gelernt, der Baron Lerchenau, auf die Chambrille
4: liegt? Wo steckt er denn?
2: Octavian, in einem Frauenrock und Jäckchen, das Haar mit einem Schnupftuch und einem Bande wie in einem Häubchen, tritt hervor und knickst.
7: Befehl, fürstliche Gnaden, ich bin heute noch nicht recht lang im fürstlichen Dienst.
4: Du Schatz, und nicht einmal mehr als ein Bussam kann ich dir geben.
6: Wird jetzt endlich geöffnet, oder was?
4: Er bricht mir ja die Tür ein, der Herr Vetter. Mach er, dass er hinauskommt. Schliff er frech durch die Lakaien durch. Er ist ein blitzgescheiter Lump. Und komm er wieder, Schatz. Aber in Mannskleidern und durch die vordere Tür, wenn es ihm beliebt.
2: Octavian geht schnell gegen die kleine Tür und will hinaus. Im gleichen Augenblick wird die Tür aufgerissen.
8: Selbstverständlich empfängt mich Ihre Gnaden.
2: Ha! Baron Ochs stößt mit Octavian zusammen.
9: Pardon, mein hübsches Kind. Ich habe doch nicht ernstlich wehgetan.
4: Oh, euer Liebten sehen vortrefflich aus.
2: Der Baron verneigt sich, dann sagt er zu den Lakaien.
8: Sieht er jetzt wohl, dass Ihre Gnaden entzückt ist, mich zu sehen?
4: Man hat sich betragen, wie es befohlen war. Ich hatte diesen Morgen die Migräne.
2: Der Baron ist äußerst okkupiert von der Anwesenheit der hübschen Kammerzofe.
9: Ein hübsches Ding, ein gutes, saubres Kinderl.
4: Ich bin auch jetzt noch nicht ganz wohl. Der Vetter wird darum vielleicht die Gnade haben.
8: Natürlich.
2: Er bemüht sich, die hübsche Zofe nicht aus den Augen zu verlieren.
4: Meine Kammerzofe, ein junges Ding vom Lande. Ich muss fürchten, die inkommodiert euer Liebten.
9: Ganz allerliebst. Wie? Nicht im geringsten, mich im Gegenteil.
2: Er winkt Octavian mit der Hand.
9: Euer Gnaden werden vielleicht verwundert sein, dass ich als Bräutigam...
4: Als Bräutigam?
9: Ja, wie euer Gnaden denn doch wohl aus meinem Brief genugsam...
4: Der Brief? Wer ist denn nur die Glückliche?
5: Pudeljung, gesund, gewaschen, allerliebst.
4: Wer ist nur schnell die Braut?
10: Das Fräulein Faninal. Ich habe euer Gnaden den Namen nicht verheimlicht.
4: Ja, natürlich. Wo habe ich meinen Kopf? Bloß die Familie ist mir nicht bekannt. Sind's keine hiesigen?
10: Jawohl, euer Gnaden, es sind hiesige. Ein durch die Gnade ihrer Majestät geadelter. Er hat die Lieferung für die Armee, die in den Niederlanden steht. Ich sehe, Gnaden runzeln, dero schöne Stirn, ob der Mesalliance? Allein, dass ich es sag, das Mädel ist für einen Engel hübsch genug, kommt frisch weg aus dem Kloster, ist das einzige Kind. Dem Mann gehören 12 Häuser auf der Wieden, nebst dem Palais am Hof, und seine Gesundheit soll nicht die beste sein.
4: Mein lieber Vetter, ich kapier schon, wie viel's geschlagen hat.
10: Und mit Verlaub von einer fürstlichen Gnaden, ich dünke mir, gutsadeliges Blut genug im Leib zu haben für ihrer zwei. Man bleibt doch schließlich, was man ist, corpo di Bacco, den Vortritt, wo ihr gebührt, wird man der Frau Gemahlin noch zu verschaffen wissen. Und was die Kinder anlangt, wenn sie denen den goldenen Schlüssel nicht konzedieren werden, war bene. Sie werden sich mit den 12 eisernen Schlüsseln zu den 12 Häusern auf der Wieden zu getrösten wissen.
2: Octavian will zur Tür hinaus.
8: Warum hinaus die Schokolade?
4: Fort, geh sie nur.
8: Wenn ich euer Gnaden gesteht, dass ich noch so gut wie nüchtern bin?
4: Mariandl, komm sie her. Servier sie seiner Lieb.
8: Sitz im Reisewagen seit 5 Uhr früh. Recht ein gestelltes Ding. Bleib sie da hier, mein Herz, ich habe was zu sagen. Meine ganze Livree, Stallpagen, Jäger, alles unten im Hof, zusammen mit meinem Almosinier.
4: Geh sie nur.
8: Hat sie noch ein Biskotter? Bleib sie doch. Sie ist ein süßer Engel, Schatz, ein sauberer. Sind auf dem Weg zum Weißen Ross, wo wir logieren, heißt bis übermorgen. Ich gehe was Schönes drum mit ihr, bis übermorgen, unter 4 Augen zu schamuzieren, wie? Ja, dann ziehen wir ins Palais von Faninal. Natürlich muss ich vorher den Bräutigamsaufführer, will sie denn nicht warten, an die wohlgeborene Jungfer Braut deputieren, der die silberne Rosen überbringt, nach der hochadeligen Gepflogenheit.
4: Natürlich, einen Aufführer für euer liebten ersten Bräutigamsbesuch aus der Verwandtschaft. Wen denn nur? Den Vetter Jörger? Wie? Vetter Lamberg? Ich werde...
8: Dies liegt in euer Gnaden allerschönsten Händen.
4: Ganz gut. Will er mit mir zu Abendessen, Vetter? Sagen wir morgen, will er? Dann proponiere ich ihm einen.
8: Euer Gnaden sind die Herablassung selber.
4: Indessen...
8: Dass sie mir wiederkommt, Mariandl, ich gehe nicht eher fort.
4: Bleib sie nur da. Kann ich dem Vetter für jetzt noch dienlich sein?
8: Ich schäme mich bereits. An euer Gnaden Notari eine Rekommandation wäre mir lieb, es handelt sich um den Ehevertrag.
4: Mein Notari kommt öfter des Morgens. Schau sie doch, Mariandl, ob er nicht in der Antichambre ist und wartet.
8: Wozu das Kammerzofel? Euer Gnaden beraubt sich der Bedienung um meinetwillen.
4: Lass er doch, Vetter, sie mag ruhig gehen.
8: Ah, das gebe ich nicht zu. Bleib sie da hier zu eurer Gnaden Wink. Es kommt gleich wer von der Livree herein. Ich ließ ein solches Goldkind meiner Seele nicht unter das infame Lakaien wollen.
4: Euer Liebten sind allzu besorgt.
8: Da, hab ich's nicht gesagt? Der Haushofmeister.
4: Struhan, habe ich meine Notare in der Vorkammer warten?
11: Fürstliche Gnaden haben. Den Notari, dann den Verwalter, dann den Kuchelchef. Ansonsten das gewöhnliche Bagage.
8: Mariandl, hat sie schon einmal mit einem Kavalier im Tete-a-Tete zu Abend gegessen?
7: Nein.
8: Nein? Du willst sie Augen machen, will sie?
7: Ich weiß halt nicht, ob ich das darf.
4: Der Vetter ist, sehe ich, kein Kostverächter.
8: Mit eurer Gnaden ist man frei daran. Da gibt's keine Flausen, keine Etikett, keine spanische Tuerei.
4: Aber wo er doch ein Bräutigam ist.
8: Dann macht er seinen lahmen Esel aus mir. Bin ich da nicht mehr ein guter Hund auf einer guten Fährte und doppelt scharf auf jedes Wild, nach links, nach rechts?
4: Ich sehe, euer Liebten betreiben es als Profession. Ha,
8: das will ich meinen. Wüsste nicht, welche mir besser behagen könnte. Ich muss euer Gnaden sehr bedauern, dass euer Gnaden nur, wie drücke ich mich aus, die verteidigenden Erfahrungen besitzen. Parole d'honneur, es geht nichts über die von der anderen Seite.
4: Ich glaube ihm, dass die sehr mannigfaltig sind.
8: So viel Zeiten das Jahr, so viel Stunden der Tag, da ist keine.
4: Keine?
8: Wo nicht dem Knaben Cupido ein Geschenk erlaubt zu listen wäre. Dafür ist man kein Auerhahn und kein Hirsch, sondern ist man Herr der Schöpfung. Dass man nicht nach dem Kalender forciert, ist heute zu Gnaden. Zum Exempel der Mai ist recht lieb fürs verliebte Geschäft. Das weiß jedes Kind. Aber ich sage,
10: Schöner ist Juni, Juli, August, da hat's Nächte. Da ist bei uns da droben so ein Zuzug von jungen Mägden aus dem Böhmischen herüber. Ihre zwei, drei halte ich oft bis im November mir im Haus. Dann erst schicke ich sie heim. Zur Ernte kommen sie und sind auch sonst anstellig und gut. Dann erst schicke ich sie heim. Und wie sich das mischt, das junge, runde, böhmische Vögel, schwer und süß, mit denen im Wald und denen im Stall, im deutschen Schlag, scharf und herb, wie ein Retzer Wein, wie sie das mischen tut.
4: Und er ist überall dahinter her.
10: Wollt ich könnt sein wie Jupiter selig in tausend Gestalten, wär Verwendung für jede.
4: Wie? Nein, er agiert mir gar zu gut, lass er mir doch das Kind.
7: Na, zu dem Herrn, da ging ich nicht. Da hätte er einen Respekt. Na, was mir da passieren könnte, da war ich gar zu geschreckt. Ich weiß nicht, was er meint, ich weiß nicht, was er will, aber was zu viel ist, das ist zu viel. Da hätte sie uns eins ja mutwillig schaden. Ich hab so Angst vor ihm, fürstliche Gnaden.
4: Nein, er agiert mir gar zu gut. Lass er mir doch das Kind. Das sind halt die Spiele, die euch konvenieren. Und wir, Herrgott, wir leiden den Schaden, wir leiden den Spott. Und wir haben es halt auch nicht anders verdient. Und jetzt, Zackerlott, jetzt lass er das Kind.
10: Geh mir, Herr Gnaden, den Gras auf da zu meiner künftigen Frau Gemahlin Bedienung.
4: Wie? Meine Kleine da? Was sollte die? Die Frau im Braut wird schon versehen sein und nicht anstehen auf eurer liebten Auswahl.
10: Das ist ein feines Ding, Kreuz, Zackerlott. Da ist ein Tropfen guten Bluts dabei.
12: Ein Tropfen guten Bluts?
4: Euer Liebten haben ein scharfes Auge.
10: Find in der Ordnung, dass Personen von Stand in solcher Weise von adeligem Blut bedient werden. Für selbst ein Kind meiner Laune mit mir.
7: Ein Kind seiner Laune?
4: Wie? Gar ein Mädel? Das will ich nicht hoffen.
10: Nein, einen Sohn. Trägt lerchenauisches Gepräge im Gesicht, holt ihn als Leiblakei. Wenn euer Gnaden dann werden befehlen, dass ich die silberne Rosendorf der Rohenden übergeben, wird er es sein, der sie heraufbringt.
4: Soll mich recht freuen. Aber warte einmal, Mariandl.
10: Gib mir, euer Gnaden, das Zofel, ich lass nicht locker.
4: Geh sie und bring sie das Medaillon her.
12: Therese, gib acht.
4: Bring's nur schnell, ich weiß schon, was sie tut.
10: Könnte eine junge Fürstin sein. Hab vor, meiner Braut eine getreue Kopie meines Stammbaumes zu spendieren, nebst einer Locke vom Ahnherrn Lerchenau, der ein großer Klosterstifter war und Obersterblandhofmeister in Kärnten und in der Windischen Mark.
7: Hier ist das Medaillon.
4: Wollen euer Gnaden leicht den jungen Herrn da auf dem Bild als Bräutigamsaufführer haben?
10: Bin ungeschaut einverstanden.
4: Mein junger Vetter? Der Graf Octavian.
10: Wüsste keinen Vornehmeren zu wünschen, wäre in Devotion dem jungen Herrn sehr verbunden.
4: Sehe ihn an.
10: Die Ähnlichkeit.
4: Ja, ja.
10: Aus dem Gesicht geschnitten.
4: Haben wir auch schon Gedanken gemacht. Rofrano, des Herrn Marchese zweiter Bruder.
10: Octavian Rofrano. Oh, da ist man wer, wenn man aus solchem Haus und wär's auch bei der Domestikentür.
4: Darum halte ich sie auch wie was Besonderes.
10: Geziemt sich.
4: Immer um eine Person.
10: Sehr wohl.
4: Jetzt aber geh sie, Mariandl, mach sie vor.
10: Wie denn? Sie kommt doch wieder.
4: Und lass sie die Antichambre herein.
10: Mein schönstes Kind.
7: Schafft's einer, geh.
10: Ich bin ihr Serviteur. Gib sie doch einen Augenblick auf Jens.
7: Ich komm, gell?
13: Der Baron zieht sich enttäuscht zurück. Lakaien öffnen die Flügeltüren, es treten ein der Notar, der Küchenchef, hinter diesem ein Küchenjunge, dann die Modistin, ein Gelehrter mit einem Folianten, der Tierhändler mit winzigen kleinen Hunden und einem Äffchen, Valzacchi und Anina und die adelige Mutter mit ihren drei Töchtern. Die drei adeligen Waisen erflehen für sich und ihre adelige Frau Mutter den hohen Schutz der durchlauchtigsten Fürstin. Der Tierhändler hat schöne Affen, wenn durchlaucht schaffen. Auch Vögel hat er da aus Afrika, Papageien aus Indien, Hunderten so klein und schon zimmerrein. Der Gelehrte, der seine Folianten würdevoll zu dedizieren wünscht, wird von Valzacchi zur Seite gedrängt.
14: So sei du, fürstliche Gnade, alles ihr, geheimgeschrieben, nur für hohe Persönlichkeiten, ist was so sei du. Eine Leichname in Hinterkammer von einer griffigen Palais. Eine Bürgersfrau mit der Amante vergiften der Hellmann diese Nacht um 3 Uhr.
4: Lass er mich mit dem Tratsch in Ruhe.
14: In Gnaden, tute quante Vertraulichkeit aus die große Welt.
4: Ich will nichts wissen. Lass er mich mit dem Tratsch in Ruhe.
14: Ah, ja.
13: Balzacchi ist abgeblitzt und zieht sich vorerst zurück. Die drei adeligen Waisen aber haben das Herz der Fürstin gerührt und trippeln mit ihren Geschenken davon. Der Friseur tritt hastig auf. Der Gehilfe stürzt ihm mit fliegenden Rockschüssen nach. Er eilt mit Entschlossenheit auf die Marschallin zu und beginnt sie zu frisieren, während der Baron auf die Notarin spricht.
15: Als Morgengabe, ganz separat, jedoch und vor der Mitgift bin ich verstanden. Herr Notar kehrt Schloss und Herrschaft Gaunersdorf an mich zurück. Von Lasten frei und ungemindert an Privilegien, so wie mein Vater selig sie besessen hat.
14: Gestatten, hochfreiherrliche Gnaden, die submisseste Belehrung, dass eine Morgengabe wohl vom Gatten an die Gattin, nicht aber von der Gattin an den Gatten bestellt oder stipuliert zu werden fähig ist.
15: Das mag wohl sein.
14: Dem ist so.
15: Aber im besonderen Fall?
14: Die Formen und die Präskriptionen kennen keinen Unterschied.
15: Haben ihn aber zu kennen.
14: Genau.
15: Wenn eines hochadeligen Blutes blühender Spross sich herablässt, im Ehebett einer so gut als bürgerlichen Mamsel Faninal, bin ich verstanden, Akte Präsenz zu machen, vor Gott und der Welt und sozusagen angesichts kaiserlicher Majestät, da wird Corpo di Bacco vom Morgengabe als geziemenden Geschenk dankbarer Devotion für die auf so hohen Blutes sehr wohl die Rede sein.
14: Vielleicht, dass man die Sache separatiert.
15: Er ist ein schmählicher Pedant. Als Morgengabe will ich das Gütel.
14: Als einen wohlverklausulierten Teil der Mitgift.
15: Als Morgengabe geht das nicht in seinen Schädel.
14: Als Schenkung inter vivos oder...
15: Als Morgengabe!
13: Alles schweigt betroffen. Aber der Baron tut, als ob nichts geschehen wäre und winkt allen leutselig zu. Die Marschallin blickt in den Spiegel.
4: Mein lieber Hippolyt, heute haben sie ein altes Weib aus mir gemacht. Abtretende Leute!
13: Die Lakaien schieben die aufwartenden Personen zur Tür hinaus. Balzacchi und Annina sind zum Baron hinübergeschlichen.
14: Ihre Gnade sucht etwas. Ich sehe, Ihre Gnade hat ein Bedürfnis. Ich kann dienen, ich kann besorgen.
15: Wer ist er? Was weiß er?
14: Ihr Gnadegesicht spricht ohne Zunge, wie eine Antike, come Statua di Giove.
15: Das ist ein besserer Mensch.
14: Erlaubte Gnade, attachieren uns an sein Gefolge.
15: Euch?
14: Onkel und Nichte, zu zwei machen alles besser. Per esempio, Ihre Gnade hat eine junge Frau.
15: Ja, woher weiß er denn das, Herr Teufel, ja?
14: Ihre Gnade ist in Eifersucht. Die Kuperdiere, heute oder morgen, könnte sein. Affare nostro. Jeden Schritt, die Dame sie tut, jede Wagen, die Dame steigt, jede Brief, die Dame bekommt, wir sind da. An die Ecke, in die Kamin, hinter die Bette. In eine Schranke, unter die Dache. Wir sind da.
16: Ihre Gnaden wird nicht bedauern.
15: Was es alles gibt in diesem Wien? Zur Probe nur. Kennt Sie die Jungfrau Mariandl?
16: Mariandl?
15: Das ist so viel hier im Haus bei Ihrer Gnaden.
14: Sei du, cosa vuole?
16: Niente.
14: Sicher, sicher. Meine Nichte wird besorgen. Seien sicher, Ihre Gnaden, wir sind da.
13: Die Marschallin ist aufgestanden. Friseur nach tiefer Verbeugung eilt ab. Der Baron lässt die Italiener stehen und präsentiert der Marschallin seinen Kammerlakai.
15: Darf ich das Gegenstück zu der sauberen Kammerzofel präsentieren? Die Ähnlichkeit soll, höre ich, unverkennbar sein. Leupold, das Futteral.
13: Der junge Kammerlakai präsentiert linkisch das Futteral.
15: Und da ist nun die silberne Rosen.
4: Lassen wir drinnen. Haben die Gnade und stellen es dorthin.
15: Vielleicht das Zofel soll es übernehmen, ruft man ihr?
4: Nein, lassen nur, die hat jetzt keine Zeit. Doch sei er sicher, den Grafen Octavian bitte ich ihm auch. Er wird's mir zulieb schon tun und als euer liebten Kavalier vorfahren mit der Rosen bei der Jungfer Braut. Und jetzt, Herr Vetter, sag ich ihm adieu. Man retiriert sich jetzt von hier. Ich werde jetzt in die Kirchen gehen.
15: Euer Gnaden haben heut durch unversiegte Huld mich tiefst beschämt.
13: Er macht die Reverenz, entfernt sich unter Zeremoniell mit dem Notar und seinen Leuten. Die beiden Italiener, lautlos und geschmeidig, schließen sich unbemerkt an. Lakaien schließen die Tür. Die Marschallin ist allein.
4: Da geht er hin, der aufgeblasene schlechte Kerl, und kriegt das hübsche junge Ding und einen Pinkel Geld dazu. Als müsst so sein. Und bildet sich noch ein, dass er es ist, der sich was vergibt. Was erzürne ich mich denn? Ist doch der Lauf der Welt. Kann mich auch an ein Mädel erinnern, die frisch aus dem Kloster ist in den heiligen Ehestand kommandiert worden. Wo ist die jetzt? Aber wie kann das wirklich sein, dass ich die kleine Resi war und dass ich auch einmal die alte Frau sein werde? Die alte Marschallin. Wie macht denn das der liebe Gott, wo ich doch immer die gleiche bin? Und wenn er schon so machen muss, warum lässt er mich denn zuschauen dabei? Warum versteckt das nicht vor mir? Das alles ist geheim. So viel geheim. Und man ist dazu da, dass man's ertragt. Und in dem Wie, da liegt der ganze Unterschied.
2: Octavian, jetzt wieder in seinen Mannskleidern, tritt ein.
4: Ach, du bist wieder da.
3: Und du bist traurig.
4: Es ist ja schon vorbei. Du weißt ja, wie ich bin. Ein halb mal lustig, ein halb mal traurig. Ich kann heute meinen Gedanken nicht kommandieren.
3: Ich weiß, warum du traurig bist, du Schatz. Weil du erschrocken bist und Angst gehabt hast. Um mich, um mich.
4: Ein bisschen vielleicht.
3: Und es war kein Feldmarschall, nur ein spaßiger Herr Vetter. Und du gehörst mir, du gehörst mir.
4: Davon umarme nicht zu viel.
3: Sag, dass du mir gehörst, mir.
4: Oh, sei jetzt sanft, sei ja gescheit und sanft und gut. Nein, bitteschön, sei ja nicht, wie alle Männer sind.
3: Ich weiß nicht, wie alle Männer sind. Ich weiß nur, dass ich dich lieb hab. Ischette, die haben mir dich ausgetauscht.
4: Sie ist wohl da, Herr Schatz.
3: Dann will ich sie halten, dass sie mir nicht wieder entkommt.
4: Oh, sei ja gut, Geike. Mir ist zumut, dass ich die Schwäche von allem zeitlichen Recht spüren muss, bis in mein Herz hinein. Wie man nichts halten soll, wie man nichts packen kann. Wie alles zerlauft zwischen den Fingern, alles sich auflöst, wonach wir greifen.
3: Sie will mir doch nur zeigen, dass sie nicht an mir hängt.
4: Jetzt muss ich noch den Buben dafür trösten, dass er mich über kurz oder lang wird sitzen lassen.
3: Über kurz oder lang? Wer legt dir heute die Wörter in den Mund, Bichette? Mein schöner Schatz, will sie sich traurig machen mit Gewalt, wo sie mich da hat, wo ich meine Finger in ihre Finger schlinge, wo ich mit meinen Augen ihre Augen suche, wo sie mich hat. Gerade da ist dir so zumut.
4: Kein. Heute oder morgen geht er hin und gibt mich auf um einer anderen Willen, die schöner oder jünger ist als ich. Der Tag kommt ganz von selber.
3: Nicht heute, nicht morgen. Ich hab dich lieb. Wenn's so einen Tag geben muss, ich denke nicht. Ich will den Tag nicht sehen, ich will den Tag nicht denken. Was quälst du dich und mich, Therese?
4: Nicht quälen will ich dich, mein Schatz. Ich sag, was wahr ist. Sag's zu mir so gut als wie zu dir. Leicht will ich's machen, dir und mir. Leicht muss man sein. Mit leichtem Herz und leichten Händen halten und nehmen. Halten und lassen. Die nicht so sind, die straft das Leben. Und Gott erbarmt sich ihrer nicht.
3: Sie spricht ja heute wie ein Pater. Soll das heißen, dass ich sie nie mehr werd küssen dürfen, bis ihr der Atem ausgeht?
4: Kanke, er soll jetzt gehen. Er soll mich lassen. Ich werd jetzt in die Kirchen gehen. Und später fahre ich zum Onkel Greifenklau, der alt und gelähmt ist, und ess mit ihm. Das freut den alten Mann. Und Nachmittag werde ich ihm einen Laufer schicken, Kai, und sagen lassen, ob ich im Prater fahre. Und wenn ich fahre und er hat Lust, so wird er auch im Prater kommen und neben meinem Wagen reiten. Jetzt sei er gut und folge mir.
3: Wie sie befiehlt, Wische.
2: Und Octavian geht leise und zögernd hinaus.
4: Ich habe ihn nicht einmal geküsst.
2: Lakaien kommen.
4: Lauft dem Herrn Grafen nach und bittet ihn noch auf ein Wort herauf.
2: Die Lakaien laufen ab.
4: Ich habe ihn fortgehen lassen und ihn nicht einmal geküsst.
2: Die Lakaien kommen zurück, außer Atem.
11: Der Herr Graf sind auf und davon. Gleich beim Tor sind aufgesessen. Der Reitknecht hat gewartet. Sie sind nachgelaufen, die haben geschrien. Warum sonst? Waren um die Ecken, wie der Wind.
4: Es ist gut. Geht's nur wieder. Den Mohammed.
2: Der kleine Neger läuft herein, verneigt sich. Die Marschallin reicht ihm das Safian-Futteral.
4: Das da trag. Weißt ja nicht, wohin. Zum Grafen Octavian. Gib's ab und sag, da drin ist die silberne Rosen. Der Herr Graf weiß ohnehin.
2: Der Neger läuft ab. Die Marschallin setzt sich nachdenklich an ihren Frisiertisch, stützt ihren Kopf in die Hand und blickt lange und sinnend in den Spiegel. Nun befinden wir uns im Palais des Herrn von Faninal. Alles ist in Erwartung des Rosenkavaliers. Faninal selbst ist gerade im Begriff, sich von seiner Tochter Sophie zu verabschieden.
17: Ein ernster Tag, ein großer Tag, ein Ehrentag, ein heiliger Tag.
2: Sophie küsst ihm mit großer Ehrerbietung die Hand und Marianne, die Duenja, ruft vom Fenster her.
18: Der Josef fährt vor mit der neuen Karosse, hat himmelblaue Vorhänge, 4 Apfelschimmel sind dran.
2: Der Haushofmeister mahnt Faninal.
19: Ist höchste Zeit, dass euer Gnaden fahren. Der hochadelige Bräutigams Vater sagt, die Schicklichkeit muss ausgefahren sein, bevor der silberne Rosenkavalier vorfahrt. Wäre nicht geziemend, dass sie sich vor der Tür begegneten.
2: Während Lakaien die Türen öffnen, seufzt Faninal.
17: In Gottes Namen, wenn ich wiederkomme, so führe ich deinen Herrn zukünftig bei der Hand.
18: Mit edlen und gestrengen Herrn von Lerchenau.
2: Aber Faninal ist schon auf und davon die Treppen hinunter.
18: Jetzt steigt er ein. Der Xaver und der Anton springen hinten auf. Der Stolper schreit den Josef seinen Peitschen. Alle Fenster sind voller Lärm.
20: In dieser feierlichen Stunde der Prüfung, da du mich, o mein Schöpfer, über mein Verdienst erhöhen und in den heiligen Ehestand führen willst, opfere ich dir in Demut mein Herz in Demut auf.
18: Die halbe Stadt ist auf die Füße. Aus dem Seminar schauen die Hochwürdigen vor die Balkone.
20: Demütigen und recht bedenken. Die Sünde, die Schuld, die Niedrigkeit, die Verlassenheit, die Anfechtung. Die Mutter ist tot und ich bin ganz allein. Für mich selbst stehe ich ein. Aber die Ehe ist ein heiliger Stand.
18: Er kommt in 2 Karossen. Die erste ist 4-stündig, die ist leer. In der 2. 6-stündigen sitzt er selber, der Rosenkavalier.
20: Ich will mich niemals meines neuen Standes überheben.
2: Da werden die Stimmen der Laufer vernehmbar.
20: Mich überheben? Was rufen denn die?
18: Den Namen vom Rosenkavalier und alle Namen von deiner neuen fürstlichen und gräflichen Verwandtschaft rufen es aus. Jetzt rangieren sich die Lieben. Die Lakaien springen rückwärts ab.
20: Werden Sie meinem Bräutigam seinen Namen auch so ausrufen, wenn er angefangen kommt? Herrgott im Himmel, ich weiß, der Stolz ist eine schwere Sünd. Aber jetzt kann ich mich nicht demütigen, jetzt geht's halt nicht. Denn das ist ja so schön.
2: Währenddem ist Octavians Dienerschaft in seinen Farben weiß mit blassgrün eingetreten. Dann Octavian, die Rose in der Rechten. Er geht mit adeligem Anstand auf Sophie zu, aber sein Knabengesicht ist von seiner Schüchternheit gespannt und gerötet. Sophie ist vor Aufregung über seine Erscheinung und die Zeremonie leichenblass. Sie stehen einander gegenüber und machen sich durch ihre Verlegenheit und Schönheit noch verwirrter.
21: Mir ist die Ehre widerfahren,
3: dass ich der hoch- und wohlgeborenen Jungfer Braut in meines Herrn Vetters Namen, dessen zu Lerchenau, die Rose seiner Liebe überreichen darf.
20: Ich bin euer Liebten in aller Ewigkeit verbunden.
2: Sophie nimmt die Rose nach einer Pause der Verwirrung.
20: Hat einen starken Geruch, wie Rosen, wie lebendige.
3: Ja, ist ein Tropfen persischen Rosenöls da reingetan.
20: Wie himmlische, nicht irdische, wie Rosen vom hochheiligen Paradies. Ist ihm nicht auch?
2: Octavian neigt sich über die Rose, dann blickt er auf ihren Mund.
20: Ist wie ein Gruß vom Himmel, ist bereits zu stark, als dass man's ertragen kann, zieht einen nach, als legen Stricke um das Herz. Wo war ich schon einmal und war so selig?
3: Wo war ich schon einmal und war so selig?
20: Dahin muss ich zurück und müsste ich völlig sterben auf dem Weg. Allein ich sterb ja nicht. Das ist ja weit. Ist Zeit und Ewigkeit in einem seligen Augenblick. Den will ich nie vergessen bis an meinen Tod.
3: Ich war ein Bub, da habe ich die noch nicht gekannt. Wer bin denn ich? Wie komme denn ich zu ihr? Wie kommt denn sie zu mir? Wäre ich kein Mann, die Sinne möchten mir vergehen. Das ist ein seliger Augenblick. Den will ich nie vergessen. Bis an meinen Tod.
2: Sophie schüttelt ihre Versunkenheit ab und reicht die Rose der Marianne, die sie ins Futteral schließt und dem Haushofmeister übergibt, der mit den faninalschen Bedienten den Saal verlässt. Sophie und Octavian stehen einander gegenüber, einigermaßen zur gemeinen Welt zurückgekehrt. Auf eine Handbewegung Sophies nehmen sie Platz. Es gleichen die Duenja.
20: Ich kenne ihn schon recht wohl, Mokusa.
3: Sie kennt mich, ma Cousine?
20: Ja, aus dem Buch, wo die Stammbäume drin sind, dem Ehrenspiegel Österreichs. Das nehme ich immer abends mit ins Bett und suche mir meine künftige Verwandtschaft drin zusammen.
3: Tut sie das, ma Cousine?
20: Ich weiß, wie alt euer Liebten sind. 17 Jahre und 2 Monate. Ich weiß all ihre Taufnamen. Octavian, Maria Ehrenreich, Bonaventura, Fernand, Hyacinth.
3: So gut weiß ich sie selber nicht einmal.
20: Ich weiß noch was.
3: Was weiß sie noch? Sag sie mir's, ma Cousine.
20: Kalke.
3: Weiß sie den Namen auch?
20: So nennen ihn halt seine guten Freund. Und schöne Damen, denke ich mir. Ich freue mich aufs Heiraten. Freut er sich auch darauf? Oder hat er leicht noch gar nicht dran gedacht, mon Cousin? Denk er, ist doch was anderes als der ledige Stand.
3: Wie schön sie ist.
20: Freilich, er ist ein Mann, da ist er, was er bleibt. Ich aber brauche erst einen Mann, dass ich was bin. Dafür bin ich dem Mann dann auch gar sehr verschuldet.
3: Mein Gott, wie schön und gut sie ist. Sie macht mich ganz verwirrt.
20: Und werde ihm keine Schand nicht machen. Und meinen Rang und Vortritt. Tät eine, die sich besser dünkt als ich, in mir bestreiten bei einer Kindstaufe oder Leich. So will ich, wenn es sein muss, meiner Seele ihr beweisen, dass ich die Vornehmere bin und lieber alles hinnehme, wie Kränkung oder Ungebühr.
3: Wie kann sie denn nur denken, dass man ihr mit Ungebühr begegnen wird, dass sie doch immer die Schönste, die Allerschönste sein wird?
20: Lacht er mich aus, mon Cousin?
3: Wie? Glaubt sie das von mir?
20: Er darf mich auslachen, wenn er will. Von ihm lasse ich alles mir gern geschehen. Weil mir noch nie ein junger Kavalier von nähem oder weitem allzu wohlgefallen hat wie er. Jetzt aber kommt mein Herr Zukünftiger.
0: Ich präsentiere euer Gnaden, der Zukünftige.
21: Deliziös. Mach ihm ein Kompliment.
2: Er küsst Sophie die Hand.
21: Ein feines Handgelenk, darauf halte ich gar viel, ist unter Bürgerlichen eine seltene Distinktion.
0: Gestatten, dass ich die getreue Jungfrau Marianne Leibmetzerin...
21: Lass er das weg. Begrüße jetzt mit mir meinen Herrn Rosenkavalier.
20: Was sind das für Manieren, Marianne? Ist er leicht ein Rosttauscher? Und kommt ihm vor, er hätte mich eingekauft?
1: Sag dir vor, wer er ist und zu was er dich macht. So werden dir die Faxen gleich vergehen.
21: Ist kurz zum Staunen, wie der junge Herr jemand gewissem ähnlich sieht. Hat ein Bastardelrecht, ein sauberes zur Schwester. Ist kein Geheimnis unter Personen von Stand, ob's aus der Fürstin eigenen Mund. Und weil der Faninal sozusagen jetzt so zu der Verwandtschaft gehört, macht dir kein Debüt. Darum, Rofrano, dass dein Vater ein Streichmacher war, befindet sich dabei in guter Kompanie, der selige Marchese. Ich selber exkludiere mich nicht. Seh, Liebten, schau dir dort den Langen an, den Blonden, hinten dort bei den Lakaien. Ich will ihn nicht mit Fingern weisen, aber er sticht wohl hervor durch eine adelige Kontenance. Ist auch er ein ganz besonderer Kerl, sag's nicht, weil ich der Vater bin und so faustig hinter den Ohren.
20: Jetzt lässt er mich so stehen, der grobe Ding, und das ist mein zukünftiger? Und blattersteppig ist er auch, oh mein Gott.
1: Na, wenn er dir von vorne nicht gefällt, der Jungfer Hochmut, so schau ihn dir von rückwärts an. Da wirst du was sehen, was dir schon gefallen wird.
20: Möcht wissen, was ich da schon sehen wird.
1: Dass es ein kaiserlicher Kämmerer ist, den dir dein Schutzpatron als ein Gemahl spendiert hat, das kannst du sehen mit einem Blick.
17: Wir lieben jetzt vielleicht, ist ein alter Dokler. Ja,
21: brav. Faninal, er weiß, was ich gehört. Serviert einen alten Docker zu einem jungen Mädel. Ich bin mit ihm zufrieden.
15: Ja, ich hol mir jetzt das Mädel her. Soll uns jetzt Konversation vormachen, damit ich sehe, wie sie beschlagen ist.
21: Eh bien, nun, plaudern Sie uns eins. Mir und dem Vetter Tafel. Sag sie heraus, auf was sie sich heute in der Ehe am meisten freut.
20: Wo denkt er hin?
15: Wo ich hindenk. Kommen Sie da ganz nah zu mir, dann will ich ihr gleich erzählen, wo ich hindenk.
6: Das ist ein Kerl, der Baron. Den möchte ich wohl begegnen mit meinem Degen da. Wo ihn kein Wort erscheinen hört, ja, das ist alles, was ich möchte.
21: Da geniert sie sich gleich vor dem Vetter Tafel und hat sie Unrecht.
20: Lass sie doch, wir sind nicht so vertraut.
2: Sophie reißt sich los.
15: Ist sie ein rechter Kapritzenschädel? Steigt ihr das Blut gar in die Wangen, dass man sich die Hand verbrennt?
20: Lass ihr die Hand davon!
15: Geht mir nichts drüber. Könnt mich mit Schmachterei und Zärtlichkeit nicht halb so glücklich machen, meiner Seele.
20: Ich denke nicht dran, dass ich ihn glücklich mache.
15: Sie wird es tun. Ob sie daran wird denken oder nicht.
6: Hinaus, hinaus und kein Adieu. Sonst stehe ich nicht dafür, dass ich nicht was Verwirrtes tue.
20: Nie kein Mann dergleichen Reden nicht zu mir gefühlt. Möchte wissen, was ihm dünkt von mir und ihm. Was ist er denn zu mir?
21: Wird kommen über Nacht, dass sie ganz sanft wird wissen, was ich bin zu ihr. Ganz wie es im Lidl heißt. Kennen Sie das Lidl? La, la, la, la, la. Wie ich denn alles werde sein, mit mir, keine Nacht dir zu lang.
2: Da er sie fester an sich drückt, reißt sie sich los und stößt ihn heftig zurück.
1: Sophie, ist recht ein familiärer Mann, der Herr Baron. Man delektiert sich, was er als für Einfälle hat.
21: Wahrhaftig und ja, ich hab heute ein lehrgenaues Glück. Gibt gar nichts auf der Welt, was mich so enflammiert und also vehement verjüngt, als wie ein rechter Trotz.
15: Ah, der Notar, dort gibt's Geschäften. Jetzt muss mich dispensieren, bin dort von Wichtigkeit. Indessen, der Vetter Tafel leistet dir Gesellschaft.
17: Wenn's jetzt belieben geht, Herr Schwiegersohn.
15: Ja, natürlich, wird's belieben. Hab nichts dawider. Wenn du ihr möchtest Augen machen, Vetter Tafel, jetzt oder künftig hin, ist noch ein rechter Rührnicht an. Betracht's als förderlich, je mehr sie degurgiert wird, ist wie bei einem jungen, ungerittenen Pferd. Kommt alles dem Angetrauten letzterdings zu gut, wofern er sein ehlich Privilegium zu Nutz zu machen weiß.
2: Und der Baron geht gravitätisch, gefolgt von Faninal und dem Notar, ab.
3: Marcousin, wird sie das Mannsbild da heiraten?
20: Nicht um die Welt. Mein Gott, wäre ich allein mit ihm, dass ich ihn bitten könnte.
3: Was ist, dass sie mich bitten möchte? Sag sie mir schnell.
20: Oh mein Gott, dass er mir halt hilft. Und er wird mir nicht helfen wollen, weil, Er halt sein Vetter ist.
3: Nein, ein Vetter aus Höflichkeit. Gott sei Lob und Dank habe ihn vor dem gestrigen Tag nie gesehen.
2: Quer durch den Vorsaal flüchten einige von den Mägden des Hauses, denen die lerchenjauischen Bedienten auf den Fersen sind. Der Fanninalsche Haushofmeister kommt verstört hereingelaufen.
5: Die Lerchenjauischen sind voller Brandwein gesoffen und gehen aufs Gesinde los. 20 Mal Ärger als Türken und Krawaten.
9: Hol unsere Leute, wo sind die?
2: Sie läuft mit dem Haushofmeister ab. Alles verliert sich. Sophie und Octavian bleiben allein.
20: Zu ihm hätte ich einen Zutrauen, mon Cousin, so wie zu niemand auf der Welt, dass er mir könnte helfen, wenn er nur den guten Willen hätte.
3: Erst muss sie sich selber helfen, dann hilf ich ihr auch. Tun sie das erst für mich, dann tue ich was für sie.
20: Was ist denn das, was ich zuerst tun muss?
3: Das wird sie wohl wissen.
20: Und was ist das, was er für mich tun will? Wo sag er mir's?
3: Nun muss sie ganz allein für uns zwei einstehen.
20: Wie? Für uns zwei? Oh, sag es noch einmal.
3: Für uns zwei.
20: Ich habe im Leben so was Schönes nicht gehört.
3: Für sich und mich muss sie sich wehren und bleiben, was sie ist.
2: Sophie nimmt seine Hand, er küsst sie schnell auf den Mund.
3: Ich muss jetzt als ihren Freund mich zeigen und weiß noch gar nicht wie. Mir ist so selig, so eigen, dass ich dich halten darf. Gib Antwort, aber gib sie mit Schweigen. Bist du von selber so zu mir gekommen? Ja oder nein? Du musst es nicht mit Worten sagen. Hast du es gern getan? Sag, oder nur aus Not so alles zu mir hergetragen? Dein Herz, dein liebliches Gesicht. Sag, ist dir nicht das irgendwo in irgendeinem schönen Traum, das einmal schon so war? Spürst du's wie ich? Sag, spürst du's so wie ich?
20: Ich möchte mich bei ihm verstecken und nichts mehr wissen von der Welt. Wenn er mich so in seinen Armen hält, kann mich nichts Hässliches erschrecken. Da bleiben möchte ich. Da. Und schweigen, was mir auch geschehe. Geborgen, wie der Vogel in den Zweigen stillstehen und spüren. Er ist in der Nähe. Mir müsste Angst und Bang im Herzen sein. Stattdessen fühle ich Freud und Seligkeit und keine Pein. Ich könnte es nicht mit Worten sagen. Habe ich was Unrechtes getan? Ich war halt in der Not, da war er mir nah. Da war es sein Gesicht, sein Auge, jung und licht, auf das ich mich gericht. Sein liebes Gesicht. Er muss mir seinen Schutz vergönnen. Was er will, werd ich können. Bleib er nur bei mir.
2: Valzacchi und Anina sind lautlos hereingeschlichen und kommen langsam auf den Zehen näher. Octavian zieht Sophie an sich und küsst sie auf den Mund. In diesem Augenblick springen die Italiener vor, Anina packt Sophie, Valzacchi fasst Octavian.
22: Herr Baron von Lerchenau!
1: Herr Baron von Lerchenau, lauf und hole seine Gnade, schnell, nur schnell, ich muss halten diese Herr!
23: Lass dich die Fräulein aus, läuft sie mir weg?
1: Herr Baron von Lerchenau!
23: Komm zu sehen, die Fräulein braucht!
1: Bitte, der junge Kavalier, kommen eilig, kommen hier, Echo!
2: Der Baron tritt aus der Tür. Die Italiener lassen ihr Opfer los, springen zur Seite, verneigen sich mit vielsagenden Gebärde. Sophie schmiegt sich ängstlich an Octavian.
21: Eh bien, Mamsel, was hat sie mir zu sagen? Nun, resolvier sie sich.
20: Mein Gott, was soll ich sagen? Er wird mich nicht verstehen.
21: Das werden wir ja sehen.
3: Euer Liebten muss ich halt vermelden, dass sich in seiner Angelegenheit was Wichtiges verändert hat.
21: Verändert? Nein, nicht, dass ich wüsste.
3: Warum soll er es jetzt erfahren? Die Fräulein...
21: Nein, er ist nicht faul, er weiß zu profitieren mit seinen 17 Jahren. Ich muss ihm gratulieren.
3: Die Fräulein...
21: Ist mir ordentlich, ich sehe mich selber. Muss lachen über den Filou, den Pudeljungen.
3: Die Fräulein...
21: Nein, sie ist wohl stumm. Und hat ihn angestellt für ihren Advokaten.
3: Die Fräulein...
20: Nein, nein, nein, ich bring den Mund nicht auf, schwäch er für mich.
3: Die Fräulein...
21: Die Fräulein, die Fräulein, die Fräulein, die Fräulein ist eine Kreuzerkomödie wahrhaftig. Jetzt echappier sich, sonst reißt mir die Geduld.
3: Die Fräulein, kurz und gut, die Fräulein mag ihn nicht.
21: Sei er da außer Sorg, wird schon lernen, mich mögen. Kommen Sie da jetzt hinein, wird gleich an Ihrer sein, die Unterschrift zu geben.
20: Um keinen Preis gehe ich an seine Hand hinein. Wie kann ein Kavalier so ohne Zartheit sein?
3: Versteht er Deutsch?
8: Die Fräulein hat sich resolviert. Sie will euer Gnaden ungeheirat lassen, in Zeit und Ewigkeit.
15: Mankare, Jungfernrät, ist nicht gehauen und nicht gestochen. Verlaub sie jetzt.
8: Wenn nur so viel in ihm ist von einem Kavalier, so wird ihm wohl genügen, was er gehört hat von mir.
15: Gratuliere sie sich nur, dass ich ein Auge zudruck. Daran mag sie erkennen, was ein Kavalier ist.
8: Ich achte ihn mitnichten für einen Kavalier.
15: Wahrhaftig wüsste ich nicht, dass er mich respektiert. Und wäre er nicht verwandt, es wäre mir jetzt so schwer, dass ich mit ihm nicht übereinander käme. Kommen Sie, gehen zum Herrn Vater dort hinüber, ist bereits der nähere Weg.
8: Ich hoffe, er kommt viel mehr mit mir jetzt in das Haus. Ist dort ein recht bequemer Garten.
15: Bewahre, wäre mir jetzt so nicht genehm. Lass um alles den Notare nicht warten, wäre gar ein Affront für die Jungfer Braut.
8: Beim Satan, er hat eine dicke Haut. Ich schreie ihm jetzt in sein Gesicht. Ich achte ihn für einen Filou, einen Mitgiftjäger.
2: Sophie reißt sich vom Baron los.
8: Einen durchtriebenen Lügner und schmutzigen Bauer. Einen Kerl ohne Anstand und Ehre.
2: Und flüchtet zu Octavian.
8: Und wenn es sein muss, gebe ich ihm auf den Fleck die Leer.
15: Was so ein Bub in Wien mit 17 Jahren schon für ein vorlaut Mundwerk hat. Doch Gott sei Lob, man kennt in hiesiger Stadt den Mann, der vor ihm steht, heut bis hinauf zu kaiserlicher Majestät. Man ist heut, was man ist und braucht sich zu beweisen. Das lasse sich gesagt sein und gib mir den Weg da frei.
2: Die lerchenauische Livree ist vollzählig in der Mitteltür aufmarschiert.
15: Wäre mir wahrhaftig leid, wenn meine Leute da hinten...
8: Ach, und da steht er sich, seine Bedienten hineinzumischen in unseren Streit. Jetzt ziehe oder Gnad in Gott.
2: Die Lerchenauischen, die schon einige Schritte vorgerückt waren, werden durch diesen Anblick einigermaßen unschlüssig.
15: Sich zu beweisen, das lasse sich gesagt sein und gib mir den Weg da frei.
2: Die lerchenauische Livree ist vollzählig in der Mitteltür aufmarschiert.
15: Wäre mir wahrhaftig leid, wenn meine Leute da hinten...
8: Ach, und da steht er sich, seine Bedienten hineinzumischen in unseren Streit. Jetzt ziehe oder Gnad in Gott.
2: Die Lerchenauischen, die schon einige Schritte vorgerückt waren, werden durch diesen Anblick einigermaßen unschlüssig.
20: Was wird denn jetzt geschehen?

0: zugleich auf Octavian los. Dieser springt nach rechts hinüber und hält sie sich vom Leib, indem er seinen Degenblick schnell um sich kreisen lässt. Valzacchi und Anina eilen auf den Baron zu, den sie stützen und auf einem der Stühle in der Mitte niederlassen.
1: Ich habe ein hitzig Blut um Erz, um Leinwand, verbannt her. Ich verblut mich auf 1, 2, aufhalten den, um Polizei.
0: Die sämtliche faninalsche Dienerschaft, auch das weibliche Hausgesinde, Küchenpersonal, Stallpagen sind hereingestreut.
2: Der junge Kavalier und das Fräulein Braut, versteht's? Waren im Geheimen schon recht vertraut, versteht's?
3: Wer mir zu nahe kommt, der lernt beten. Was da passiert ist, das kann ich vertreten.
4: Alles geht durcheinander. Furchtbar, was wie ein Blitz für ihr erzwungen hat. Ich spüre mir seine Hand, die mich umschlüsse.
0: Liebste. Die Lerchenhäuschen haben von Octavian abgelassen und gehen nun auf die ihnen zunächst stehenden Mägde handgreiflich los. Leinwand her, Verband machen, Fetzen aus dem Gewand machen, vorwärts kann ich Pomponaden, Leinwand her für seine Gnaden. Die Lerchenhäuschen machen Miene, sich zu diesem Zweck der Hemden der jüngeren und hübscheren Mägde zu bemächtigen.
1: Ich kann ein jedes Blut mit Ruhe fließen sehen, nur bloß das meine ich nicht. Oh, oh, so tu sie doch was gescheit, so rett sie doch mein Leben. Oh.
0: In diesem Augenblick stürzt Faninal herein.
5: Herr Schwiegersohn, wie ist ihm denn? Mein Herr und Heiland, dass ihm in mein Palais das hat passieren müssen, gelaufen um den Medikus, geflogen, meine 10 Teilen Pferd zu Tod gehetzt. Ja, hat denn niemand von meiner Livree dazwischenfahren mögen? Fütter ich dafür ein Schockbaum Lammerlacken, dass mir solche Schand passieren muss in meinem neichen Stadtpalais? Hätt wohl von eurer Lippen eines anderen Anstalts mich versehen.
1: Das
5: schöne, freiherrliche Blut, was auf dem Boden rinnt. Pfui! So eine ordinäre Metzgerei.
1: Hab heut so ein jung und hitzig Blut, ist nicht zum Stillen. Oh.
5: War mir von eurer Lippen hochgräflicher Gegenwart all hier wahrhaftig einer anderen Freude gewärtig.
3: Er muss mich pardonieren. Ich bin außermaßen sehr betrübt über den Vorfall. Ich bin aber außer Schuld. Zu einer mehr gelegenen Zeit erfahren euer Liebten wohl den Hergang aus ihrer faulen Tochter.
5: Ja, da möchte ich recht sehr bitten.
4: Wie Sie befehlen, Vater. Ich werde Ihnen alles sagen. Der Herr dort hat sich nicht so, wie er sollt, betragen.
5: Ei, von wem redet sie da? Von ihrem Herrn zukünftigen? Na, ich will nicht hoffen, wäre mir keine Manier.
4: Ist nicht der Fall. Sehe ihn mitnichten an dafür.
5: Sieht ihn nicht an?
4: Nicht mehr. Bitte sie dafür um gnädigen Pardon.
5: Sieht ihn nicht an? Nicht mehr? Mich um Pardon? Liegt dort gestochen. Steht bei ihr, der Junge. Blamage! Mir auseinander, meine Ehe! Alle Neidhammel von der Wieden oder Leimgrum auf in der Ehe! Der Medikus stirbt mir wohlmöglich! Sie heiratet ihn. Möcht eurer Liebten recht in aller Devotion gebeten haben, schleunig sich von ihr zu retirieren und nimmer wieder zu erscheinen. Hör sie mich. Sie heiratet ihn. Und wenn er sich verbluten tät, so heirate sie ihn als Toter.
4: Heirate den Herrn dort nicht lebendig und nicht tot. Sperr mich zuvor in meine Kammer ein.
5: Ach, sperrst dich ein. Es sind leid genug im Haus, die dich in Wagen tragen werden.
4: Spring aus dem Wagen noch, der mich zur Kirche führt.
5: Springst aus dem Wagen noch nach. Ich sitz neben dir. Werd dich schon halten.
4: Gib halt dem Pfarrer am Altar nein, anstatt ja zur Antwort.
5: Gib's nein, anstatt ja zur Antwort. Ich steck dich in ein Kloster, Sandepede. Marsch mir aus den Augen. Lieber heut als morgen. Auf Lebenszeit.
4: Bitte um Pardon. Bin doch kein schlechtes Kind, vergeben Sie mir nur dies eine Mal.
5: Auf Lebenszeit, auf Lebenszeit!
3: Sei sie nur ruhig, liebst du um alles. Sie hört von mir, leb sie wohl.
5: Auf Lebenszeit!
2: So geh doch nur dem Vater aus den Augen, komm mit!
1: Ein Schluck von was zu trinken?
5: Ja, ein Wein, ein Bier, ein Hippokrat mit Ingwer. So einen Herrn zuricht, miserabel, in meinem Stadtpalais. Sie heiratet ihn um desto früher. Bin Manns genug.
1: Ist gut, ist
5: bin
1: gut.
5: Manns genug. Küss ihm die Hand für seine Güte und Nachsicht. Gehört alles ihm im Haus. Ich laufe, ich bringe ihm ein Kloster ist zu gut. Sein außer Sorg. Weiß, was ich Satisfaktion ihm schuldig bin.
0: Und er stürzt ab.
1: Da liege ich. Was einem Kavalier nicht alles passieren kann in dieser Wiener Stadt, wäre nicht mein Gusto hier. Da ist er ins Ganze sehr in gutes Hand. Wäre lieber schon daheim.
6: Der Satan. 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

0: Welischer Hundsbub das? Dich sollte nur erwischen. In Hundezwinger sperre ich dich bei meiner Seel. In Hühnerstall, in Schweinekofen. Die die Kuranzen solltest alle Engel singen hören. Schenk er nur ein da schnell. Hm? Und doch muss lachen, wie sich so ein Loder mit seinen 17 Jahren die Welt imaginiert. Mein Gott weiß, wie er mich konterkariert. Umgekehrt ist auch gefahren. Möcht um alles nicht, dass ich dem Mädel sein rebellisch Aufbegehren nicht verspüret. Gibt auf der Welt nichts, was mich entflammiert und also vehement verjüngt, als wie ein rechter Trotz. Ja, Medikus, verfüge sich voraus, mache das Bett aus lauter Federbetten, ich komm. Erst aber trinke ich noch Marschierer, nur indessen, no. Ohne mich, ohne mich, jeder Tag dir super.
1: Anina schleicht sich verstohlen herein und winkt ihm geheimnisvoll mit einem Brief.
0: Für mich?
2: Von der Bewussten.
0: Wer soll da gemeint sein?
2: Nur eigenhändig insgeheim zu übergeben.
0: Zeig sie den Wisch. Such sie in meiner Tasche, meine Brillen. Nein, such sie nicht. Kann sie Geschriebenes lesen? Da.
2: Herr Kavalier,
0: ja?
2: Den morgigen Abend hätte ich frei. Sie haben mir schon gefallen. Nur geschamt habe ich mich vor der fürstlichen Gnaden, weil ich noch gar so jung bin. Das bewusste Mariando. Kammerzofel und Verliebte.
0: Verliebte.
2: Wenn der Herr Kavalier den Namen nicht schon vergessen hat. Ich warte auf Antwort.
0: Sie warte auf Antwort. Geht alles recht am Schnürl, so wie Zaus, und hat noch einen anderen Schick dazu. Ich hab heute schon einmal ein Lärchen aus Glück. Kommen Sie nach Tisch, gebe die Antwort nachher schriftlich.
2: Ganz zu Befehl, Herr Kavalier. Vergessen nicht der Bote.
0: Ohne mich, jeder Tag dir super.
2: Vergessen nicht der Bote, euer Gnaden.
0: Das später, alles auf einmal, dann zum Schluss. Sie wart auf Antwort, dreht sie ab, indessen schafft sie ein Schreibzeug in mein Zimmer hin dort drüben, dass ich die Antwort dann diktiere. Mit mir, kein...

0: Ein Extrazimmer in einem Gasthaus. Im Hintergrund ein Alkoven, darin ein Bett. Der Alkoven durch einen Vorhang verschließbar. Auf einem für zwei Personen gedeckten Tisch steht ein großer, vielarmiger Leuchter. Das Zimmer halbdunkel. Anina als Dame in Trauer gekleidet. Valzacchi richtet ihr den Schleier, zupft da und dort das Kleid zurecht, mustert sie, zieht einen Crayon aus der Tasche und ermalt ihr die Augen. Die Tür wird vorsichtig geöffnet, ein Kopf erscheint, verschwindet wieder. Dann kommt eine nicht ganz unbedenklich aussehende, aber ehrbar gekleidete Alte hereingeschlüpft, öffnet lautlos die Tür und lässt respektvoll Octavian in Frauenkleidern mit einem Häubchen, wie es die Bürgermädchen tragen, eintreten. Anina erkennt nicht sofort den Verkleideten. Sie kann sich vor Staunen nicht fassen, knickst dann tief. Octavian greift in die Tasche. Man sieht, dass er unter dem Reifrock Männerkleider und Reitstiefel anhat und wirft Valzacchi eine Börse zu. Valzacchi und Anina küssen ihm die Hände. Indessen sind fünf verdächtige Herren eingetreten. Valzacchi bedeutet sie mit einem Wink zu warten. Eine Uhr schlägt halb. Valzacchi zeigt Octavian, es ist hohe Zeit. Octavian geht eilig ab. Valzacchi nimmt indessen die Verdächtigen nach vorn. Er bedeutet einem, ihm zu folgen, öffnet lautlos eine Falltür, lässt den Mann hinabsteigen, schließt wieder die Falltür. Dann winkt er zwei zu sich, schleicht ihnen voran bis an die Eingangstür, steckt den Kopf heraus, vergewissert sich, dass niemand zusieht, winkt die zwei zu sich und lässt sie dort hinaus. Dann führt er die beiden Letzten leise mit Anina ins Nebenzimmer. Nun klatscht er in die Hände. Der eine Versteckte hebt sich mit halbem Leib aus dem Boden hervor. Zugleich erscheinen über dem Bett und anderen Stellen Köpfe. Auf Valzacchis Wink verschwinden dieselben ebenso plötzlich. Die geheimen Schiebetüren schließen sich. Dann beginnt er, die Kerzen auf dem Tisch anzuzünden. Kellner kommen und helfen ihm dabei. Sie entzünden die Leuchter auf dem Kamin, auf dem Buffet, dann die zahlreichen Wandarme. Valzacchi öffnet nun die Mitteltür. Man hört aus dem Vorsaal Tafelmusik. Valzacchi eilt dienstbeflissen zur Mitteltür und verneigt sich. Der Baron Ox erscheint, den Arm in der Schlinge. Er führt Octavian an der Linken. Der Leiblakai folgt ihnen. Der Baron bemerkt die Kellner, die noch mehr Kerzen anzünden wollen, winkt ihnen, sie sollten es sein lassen und löscht einige ihm zunächst brennende aus. Valzacchi zeigt dem Baron diskret den Alkoven und durch eine Spalte des Vorhangs das Bett. Der Wirt mit mehreren Kellnern eilt herbei, den vornehmen Gast zu begrüßen.
1: Aber Herr Gnaden, noch weitere Befehle?
2: Befehl mehr Lichter.
1: Ein größeres Zimmer.
2: Befehl mehr Silber auf dem Tisch.
3: Verschwind's. Macht's mir das Magel nicht verrückt. Was will die Musik? Hab sie nicht bestellt.
1: Schaffen vielleicht, dass man sie näher hört. Im Vorsaal da, als Tafelmusik.
3: Lass er die Musik, wo sie ist. Was ist das für ein Fenster da?
1: Ein blindes Fenster nur. Darf aufgetragen werden.
3: Buckze! Servieren wird mein Kammerdiener da. Einschenken tue ich selber, versteht er?
0: Valzacchi schiebt alle zur Tür hinaus.
3: Er ist ein braver Kerl, Valzacchi. Wenn er mir hilft, die Rechnung runterdrucken, dann fällt was ab für ihn. Kostet sicher hier ein Martergeld.
0: Der Baron führt Octavian zu Tisch. Der Lakai am Buffet sieht mit unverschämter Neugierde der Entwicklung des Tête-à-Tête entgegen. Ha? Stellt Karaffen mit Wein vom Buffet auf den Esstisch. Der Baron schenkt ein, Octavian nippt. Der Baron küsst Octavian die Hand, Octavian entzieht ihm die Hand. Der Baron winkt dem Lakai abzugehen. Octavian schiebt sein Glas zurück.
4: Nein, nein, nein, nein. Ich trinke einen Wein.
3: Hey, Herzl, was denn? Mach doch keine Faxen.
4: Nein, nein, ich bleib nicht da.
0: Tut, als wenn er fort wollte.
3: Sie macht mich desperat.
4: Oh, ich weiß schon, was Sie glauben. Oh, sie ist schlimmer, Herr.
3: Sapper, die Pieks, sie schwör bei meinem Schutzpatron.
0: Octavian tut sehr erschrocken, läuft, als ob er sich irrte, statt zur Ausgangstür gegen den Alkoven, reißt den Vorhang auseinander.
4: Jesus Maria, steht ein Bett drin, ein mordsmäßig großes. Ja, mei, wer schlaft denn da?
3: Das wird sie schon sehen. Jetzt kommen sie. Setze sich schön. Kommt gleich mehr mit Essen. Hat sie denn keinen Hunger nicht?
0: Er legte die Hand um die Taille.
4: Was ist doch ein Bräutigam tun sein?
3: Ach, geht los, sie schon einmal das fade Wort. Sie hat doch einen Kavalier vor sich und keinen Seifensieder. Ein Kavalier lässt alles, was ihm nicht konveniert, da draußen vor der Tür. Hier sitzt kein Bräutigam und keine Kammerjungfer nicht. Hier sitzt mit seiner Allerschönsten ein Verliebter beim Souper.
0: Der Moment für den ersten Kuss scheint ihm gekommen. Wie sein Gesicht dem der Partnerin ganz nahe ist, durchzuckt ihn jäh die Ähnlichkeit mit Octavian.
3: Ist dein Gesicht, verfluchter Bub, verfolgt mich als ein wachender Traum.
4: Was meint er denn?
3: Sieht einem ähnlich, einem gottverfluchten Kerl.
4: Ach geh, das hab ich noch nicht gehört.
0: Der Baron, nun wieder versichert, dass es die Zofe ist, zwingt sich zu einem Lächeln, aber der Schreck ist ihm nicht ganz aus den Gliedern. Er muss Luft schöpfen und der Kuss bleibt aufgeschoben. Der Mann unter der Falltür öffnet zu früh und kommt zum Vorschein. Er verschwindet sofort. Aber der Baron erblickt ihn gerade noch und erschrickt heftig.
3: Was war denn das? Hat sie den nicht gesehen?
4: Da ist ja nichts.
3: Und da ist auch nichts?
0: Fährt mit der Hand über ihr Gesicht.
4: Da ist mein Gesicht.
0: Der Baron atmet schwer, schenkt sich ein Glas Wein ein.
3: Mir scheint, ich hab die Kongestion.
0: Es ist ihm ängstlich zumute. Die Tür geht auf, der Lakai kommt und serviert.
4: Die schöne Musik.
3: Ist mein Leiblied, weißt du das?
4: Da muss man weinen.
3: Was?
4: Weil es gar so schön ist.
3: Was? Weinen? War nicht schlecht. Kreuzlustig muss sie sein, die Musik geht ins Blut. Spürt sie es jetzt? Auf die Letzte spürt sie es da hier, dass sie aus mir kann machen, alles frei, was sie nur will.
0: Der Lakai verschwindet auf einen heftigen Wink des Barons.
4: Es ist ja eh alles eins. Was ein Herz auch noch so gar begehrt. Geh, es ist ja alles nicht drum wert.
3: Ey, was denn, ist ja wohl der Mühe wert.
4: Wie die Stund hingeht, wie der Wind verweht, so sind wir bald alle zwei dahin. Menschen sind wir heute.
3: Ja. Macht sie der Wein leicht immer so, ist ganz gewiss ihr Mieder, das aufs Herzerl ihr druckt.
0: Er will ihr das Mieder aufschnüren.
3: Jetzt wird's frei mir noch ein bisschen heiß.
0: Schnell entschlossen nimmt er seine Perücke ab und sucht sich einen Platz, sie abzulegen. In dem erblickt er ein Gesicht, das sich wieder aus dem Alkoven zeigt und ihn anstarrt. Das Gesicht verschwindet gleich wieder. Er sagt sich Kongestion und verscheucht den Schrecken. Sieht nun wieder die Zofe, willenlos wie mit gelösten Gliedern dasitzen, das ist stärker als alles und er nähert sich ihr zärtlich. Da meint er wieder das Gesicht Octavians zu erkennen und fährt abermals zurück. Mariandl rührt sich kaum. Der Baron zwingt Munterkeit in sein Gesicht zurück. Da fällt sein Auge auf einen fremden Kopf, der aus der Wand hervorstarrt. Nun ist er maßlos geängstigt.
3: Ah.
0: Er schreit auf, ergreift die Tischglocke und schwingt sie wie rasend.
3: Da und da und da und da!
0: Plötzlich springt das angeblich blinde Fenster auf, Anina in schwarzer Trauerkleidung erscheint und zeigt mit ausgestreckten Armen auf den Baron.
3: Und da?
5: Es ist mein Mann! Er ist!
3: Was ist denn das?
4: Das Zimmer ist verhext!
5: Es ist mein Mann, ich lege Beschlag auf ihn. Gott ist mein Zeuge, Sie sind meine Zeugen. Gerichte, hohe Obrigkeit, die Kaiserin muss ihn mir wiedergeben.
3: Was will das Weibsbild da von mir? Herr Wirt, was will der dort und der und der und der? Der Teufel freckt mit dir sein gottverfluchtes Extrazimmer.
5: Er wagt mich zu verleugnen? Oh, er tut, als ob er mich nicht hätte kennen.
3: Ich hab wahrhaftigen Gott das Möbel nie gesehen. Die Balassierer mich und bloß hervorzervieren. Ich hab sein Beisel heute zum letzten Mal betreten.
5: Ach, es ist wahr, was mir berichtet wurde. Er will ein zweites Mal heiraten, der Infame. Ein zweites, unschuldiges Mädel, wie ich es war.
3: Oh, euer Gnaden. Bin ich in einem Narrenturmkreuzelement? Bin ich der Baron von Lerchenau oder bin ich es nicht?
5: Ja, ja, du bist es. Und so wahr als du es bist, bin ich es auch. Und du erkennst mich wohl. Leupold, bedenke. Leupold, Anton von Lerchenau. Dort oben richtet dich ein Hörer.
3: Kommt mir bekannt vor.
6: haben doppelte Gesichter alle miteinander.
4: Die arme Frau Baronin.
0: Vier Kinder zwischen 4 und 10 Jahren stürzen herein und auf den Baron zu.
5: Hörst du die Stimme deines Blutes? Kinder, hebt eure Hände auf zu mir.
6: Ich rasiere mich von denen daher wir. Von dem.
7: Zacki, ist der sofort für den Pfanne nachzuholen?
8: Sogar ich ihn anfange. Nicht so leicht, so ist der Lasse.
7: Halten zu Gnaden, Herr Baron, gehen nicht so weit. Könnten recht böse Folgen spüren, bitterböse.
6: Was? Ich was spüren von dem Möbel da? Hab sie nicht angerührt, nicht mit der Feuerzange.
7: Die Bigamie ist halt kein Spaß, ist gar ein Kapitalverbrechen.
8: Ich grad euer Gnaden, seien vorsichtig. Die Sittenpolizei sind gar nicht tolerant.
6: Die Bigamie, die Sittenpolizei.
7: Papa, schmeiß er hinaus, das Trauerpferd!
6: Spült das Gelichter leicht alles unter einem Leder? Seien wir in Frankreich, seien wir unter Kurutzen oder in kaiserlicher Hauptstadt? Polizei!
9: Rauf doch! Polizei! Die Ordnung herzustellen und einer Staatsperson zu Hilfe zu eilen!
7: Mein renommiertes Haus! Das muss mein Haus erleben!
8: Okay. Was machen wir?
2: Die Polizei?
7: Verlasse sich auf mich und lasse es gehen, wie es geht.
2: Zu Eurer Exzellenz Befehl.
8: Der Kommissar.
10: Halt! Keiner rührt sich. Was ist los? Wer hat am Hüftschirm? Wer hat Skandal gemacht?
6: Ist alles in Ordnung jetzt? Bin mit ihm wohl zufrieden. Hab gleich verhofft, dass in Wien alles so wie am Schnürl geht. Schaffe mir das Pack da vom Hals. Ich will ihn ruh supieren.
10: Wer ist der Herr? Was gibt dem Herrn Befugnis? Ist er der Wirt?
7: Mich dem Herrn Oberkommissarius schönstens zu rekommandieren.
10: Und die Wirtschaft da rekommandiert ihn schlecht. Berichte jetzt, voranfangen.
7: Herr Kommissar, der Herr Baron...
10: Der große Dicke da?
7: Das ist der Herr Baron von Lerchenau.
10: Genügt nicht.
6: Was?
10: Hat der Persona neue bei, die für ihn Zeugnis geben?
6: Gleich bei der Hand, da hier mein Sekretär, ein Italiener.
8: Ich exkusiere mich, ich weiß nichts. Die Herr kann sein Baron, kann sein noch nicht. Ich weiß von nichts.
6: Das ist doch stark welches Luder, welches...
10: Fürs Erste moderiere sich.
4: Oh mein Gott, in die Erden möchte ich sinken. Heilige Mutter von Maria Tafel.
10: Wer ist dort, die junge Person?
6: Die? Niemand. Sie steht unter meiner Protektion.
10: Ja, selber wird bald eine Protektion sehr nötig haben. Wer ist das junge Ding? Was macht sie hier? Ich will nicht hoffen, dass er ein gottverdammter Deponschierer und Verführer ist. Du kennst ihm schlechter gehen. Wie kommt er zu dem Mädel? Antwort will ich.
4: Ich geh ins Wasser.
0: Er rennt gegen den Alkoven, wie um zu flüchten, und reißt den Vorhang auf, sodass man das Bett friedlich beleuchtet dastehen sieht.
10: Herr Wirt, was sehe ich da? Ja, was für ein Handwerk treibt denn er?
4: Ja, wenn ich Personen von Stand zum Speisen oder Nachtmahl habe...
10: Halt Ihren Mund! Ich nehme ihn später vor. Jetzt zähle ich noch bis 3. Dann will ich wissen, wie er da zu dem jungen Bürgermädchen kommt. Ich will nicht hoffen, dass er sich einer falschen Aussage wird unterfangen.
6: Er wird wohl kein Anstand sein bei ihm, Herr Kommissar, wenn eine Standsperson mit seiner ihm verlobten Braut um 9 Uhr abends sein Souper einnehmen tut.
10: Das wäre seine Braut? Gib er den Namen an vom Vater und Logis. Wenn seine Augen stimmt, mag er sich mit der Jungfer retirieren.
6: Ich bin wahrhaftig nicht gewohnt in dieser Weise.
10: Mach jetzt ein Aussage oder ich sie andere Seiten auf.
6: Werd nicht mankieren, ist die Jungfer Faninal. Sophia, Anna, Barbara. Eheliche Tochter des wohlgeborenen Herrn von Faninal, wohnhaft am Hof im eigenen Palais.
0: An der Tür haben sich Personal, andere Gäste, auch einige der Musiker neugierig angesammelt. Herr von Faninal drängt sich durch sie durch.
11: Zu still? Was wird von mir gewünscht? Wie sieht er aus? War mir vermutet, nicht zu dieser Stunde in ein gemeines Beißel depeschiert zu werden.
6: Er hat ihn hierher depeschiert in des Dreiteufels Namen.
11: Was soll mir die saudumme Frage, Herr Schwiegersohn? Woher mich hier die Tür einrennen lässt mit Botschaft, ich soll zur Schellerei und ihm in eine üble Lage soutenieren, in der er unverschuldeterweise geraten ist.
10: Wer ist der Herr? Was schafft der Herr mit ihm?
6: Nichts von Bedeutung, ist bloß ein Bekannter, er hält sich bei Zufall hier im Gasthaus auf.
10: Der Herr gibt seinen Namen an.
11: Ich bin der Edle von Faninal.
10: Somit ist dies der Vater.
6: Beleibt gar nicht die Spur. Ist ein Verwandter, ein Bruder, ein Neveu. Der wirkliche ist noch einmal so dick.
11: Du, was geht hier vor? Wie, Wie sieht er aus? Ich bin der Vater freilich.
6: Schweitere find sich, verzieh er sich.
11: Ich muss schon bitten.
6: Pfarrer Heim mit Teufelsnamen.
11: Mein Name und er in einen solchen Händel zu melieren, Herr Schwiegersohn.
6: Ist eine Idee fix. Benennt mich also nur im Spaß.
10: Ja, genügt schon. Ja. Er erkennt demnach in diesem Herrn hier seinen Schwiegersohn.
11: Sehr wohl. Wieso sollte ich ihn nicht erkennen? Leicht, weil er keine Haare nicht hat.
10: Und er erkennt nunmehr wohl auch in diesem Herrn, wohl oder übel, seinen Schwiegervater.
6: So, lala.
10: Dagegen wird von ihm die Vaterschaft zu dieser ihm verbatim zugeschobenen Tochter geleugnet.
11: Meine Tochter? Da der Fritzen gibt sich für meine Tochter aus?
6: Ein Spaß, ein purer Missverstand. Der Wirt hat dem Herrn Kommissarius da was vorerzählt von meiner Brautschaft mit der Faninalischen.
1: Kein Wort, Herr Kommissarius. Laut eigener Aussage.
11: Das Weib will irritieren, kommt am Pranger, wird ausgepeitscht, wird eingekastelt in ein Kloster. Ach, ich.
1: Nach Hause, morgen davon, ich gehe alles auf. Er weiß, was er mir schuldig ist.
11: Laut eigener Aussage. Meine Tochter soll herauf. Sitzt unten in der Tagschließ, im Galopp herauf. Das zahlt er teuer. Bringt ihn vors Gericht.
6: Jetzt macht er einen rechten Ballerwatsch für nichts und wieder nichts. Ein Kavalier braucht eine Rossgeduld. Baron Tonneur, ich will meine Perücken.
11: Was ist denn das?
6: Gar nichts, ein Schwindel. Kenn nicht das Bagage. Sie sagt, dass sie verheiratet war mit mir. Käm zu der Schanze mit der Pontius ins Credo.
0: Sophie kommt eilig herein, man macht ihr Platz.
11: Da, schau dich um, da hast du den Herrn Bräutigam. Da, die Familie von dem sauberen Herrn. Die Frau mit samtigen Kinder. Da, das Weibsbild gehört linke Hand dazu. Nein, das bist ja du, laut eigener Aussage. Möchtest in die Erden sinken, was? Ich auch.
12: Bin herzensfroh, seh ihn mitnichten an dafür.
11: Sieh dich nicht an dafür! Mein schöner Name, ich trau mich nimmer über den Graben. Kein Hund nimmt mehr ein Stück Brot von mir. Oh, Herr Filou! Mir wird nicht gut.
0: Bediente springen hinzu, fangen ihn auf und tragen ihn ins Nebenzimmer. Sophie ist angstvoll um ihn bemüht.
6: Ich gehe für Sie jetzt noch aus.
10: Da irrt er sich. Mit ihm jetzt weiter im Verhör.
0: Auf den Wink des Kommissarius entfernen die Wächter alle übrigen Personen aus dem Zimmer.
6: Lass es jetzt gut sein. War ein Spaß. Ich sag ihm später, wer das Mädel ist. Gebe ihm mein Wort, ich heirate sie wahrscheinlich noch einmal. Da hinten dort, das Klumpert ist schon stark. Da sieht er, wer ich bin und wer ich nicht bin.
4: Ich geh nicht mit dem Herrn.
6: Ich heirate sie, verhält sie sich mit mir. Sie wird noch Frau Baronin. So gut gefällt sie mir.
4: Herr Kommissar, ich gebe was zu Protokoll. Aber der Herr Baron darf nicht zuhören dabei.
0: Der Kommissarius begleitet Octavian bis an den Alkoven. Octavian verschwindet hinter dem Vorhang. Der Kommissarius scheint sich zu amüsieren und ist den Spalten des Vorhangs ungenierterweise nahe.
6: Was geschieht denn dort? Ist wohl nicht möglich, dass der Lackl... Das heißt ihr Sittenpolizei? Ist eine Jungfer, steht unter meiner Protektion. Beschwer mich, ich hab da ein Wörtel drein zu reden.
13: Ihre hochfürstliche Gnaden, die Frau Fürstin Feldmarschallin.
0: Die Kellner reißen die Türe auf, dann erscheint die Marschallin. Der kleine Neger trägt ihre Schleppe.
10: Fürstliche Gnaden, melde mich gehorsamst als Vorstadt und der Kommissarius.
6: Er sieht, Herr Kommissar, die Durchlaucht haben selber sich bemüht. Ich denke, er weiß, woran er ist.
14: Er kennt mich, Kommissar. Kenne ich ihn nicht auch? Mir scheint beinahe.
10: Sehr wohl.
14: Dem Herrn Feldmarschall seine brave Ordonnanz gewesen.
10: Fürstliche Gnaden zu Befehl.
0: Octavian, wieder in Männerkleidung, tritt zwischen den Vorhängen hervor, sobald der Baron ihm den Rücken kehrt.
7: War anders abgemacht. Marie-Therese, ich wundere mich.
0: Die Marschallin, als hörte sie ihn nicht, hat fortwährend den erwartungsvollen Blick auf den Baron gerichtet, der in äußerster Verlegenheit versucht hatte, sich gegen die Tür zu stemmen, die nun mit Gewalt geöffnet wird. Zwei faninalsche Diener lassen Sophie eintreten.
12: Hab ihn von meinem Herrn Vater zu vermelden.
6: Ist jetzt so nicht die Zeit, Kreuzelement. Kann sie nicht warten, bis dass man ihr rufen wird? Meint sie, dass ich sie hier im Beisel präsentieren werde?
12: Er wird mich keinem Menschen auf der Welt nicht präsentieren, dieweil ich mit ihm auch nicht so viel zu schaffen habe. Und mein Herr Vater lässt ihm sagen, wenn er also weit die Frechheit sollte treiben, dass man seine Nase nur erblicken wird auf 100 Schritt von unserem Stadtpalais, so hätte er sich die bösen Folgen selber zuzuschreiben. Das ist, was mein Herr Vater ihm vermelden lässt.
6: Quaputibaco, was ist das für eine ungezogene Sprache?
12: Die ihm gebührt.
6: Bin willens, alles Vorgefallene vergeben und vergessen sein zu lassen.
14: Lass er nur gut sein und verschwind darauf eins, zwei. Er sieht, Herr Kommissar, das Ganze war halt eine Farce und weiter nichts.
10: Glück mir. Retiriere mich, ganz gehorsamst.
12: Das Ganze war halt eine Farce und weiter nichts.
0: Die Blicke der beiden Frauen begegnen sich. Sophie macht der Marschallin einen verlegenen Knicks.
15: Bin gar nicht willens.
14: Herr Kommissar, bedeutet er ihm?
16: Möchten Sie erbitten?
15: Wer? Was?
14: Sein Gnaden, der Herr Graf Rofrano. Wer denn sonst?
0: Der Baron, nachdem er sich Octavians Gesicht in der Nähe betrachtet, resigniert.
15: Ist schon also. Hab genug von dem Gesicht, sind doch nicht meine Augen schuld. Ist schon ein Mandel.
14: Ist eine wienerische Maskerade und weiter nichts.
12: Ist eine wienerische Maskerade?
15: Ah. Spülen alle unter einem Leder gegen meiner.
14: Ich hätte ihm nicht gewünscht, dass er mein Mariandl in der Wirklichkeit mir hätte deponiert.
15: Kreuzelement, komm aus dem Staunen nicht heraus. Die Marschallin, Octavian, Mariandl? Weiß bereits nicht, was ich von diesem ganzen Qui pro quo mir denken soll.
14: Er ist, meine ich, ein Kavalier. Da wird er sich halt gar nichts denken. Das ist's, was ich von ihm erwarte.
15: Ein Lerchenauer war noch nie kein Spielverderber, nicht. Find deliziös das ganze Qui pro quo, bedarf aber dafür nunmehr ihrer Protektion, bin willens, alles Vorgefallene vergeben und vergessen sein zu lassen. Eh bien, darf ich den Faninal...
14: Versteht er nicht, wenn eine Sache ein End hat? Die ganze Brautschaft und Affäre und alles sonst, was drum und dran hängt, ist mit dieser Stund vorbei.
12: Was drum und dran hängt, ist mit dieser Stund vorbei.
15: Mit dieser Stund vorbei?
0: In diesem Augenblick öffnet sich die Tür und Waltzacki tritt ein. Mit ihm Annina, die Kellner, Musikanten, Hausknechte, Kutscher, der Wirt. Alles strömt herein. Der Baron gibt sein Spiel verloren.
10: Bleib ruhig, wir gehen.
0: Er macht der Marschallin ein tiefes, aber zorniges Kompliment und will zur Tür. Da stellt sich aber Annina frech in den Weg, auch Waltzacki. Die Kellner drängen sich fordernd an ihn, der Wirt präsentiert die Rechnung, die Hausknechte, die Kutscher, die Musikanten verlangen ihre Bezahlung. Sie schreien wild durcheinander, bis es dem Baron und seinem Leiblakai gelingt, sich zu befreien und den Ausgang zu gewinnen. Alle stürmen ihm nach, der Lärm verhallt. Sophie, Octavian und die Marschallin bleiben allein.
12: Mein Gott, es war nicht mehr als eine Farce. Mein Gott, wie er bei ihr steht. Und ich bin leere Luft für ihn.
17: War anders abgemacht, Marie-Therese, ich wundere mich. Wie fehlt sie, dass ich... Soll ich nicht... Die Jungfer, der Vater...
14: Gehe doch schnell und tue, was sein Herz ihm sagt.
17: Therese, ich weiß gar nicht...
14: Geh und mache seinen Hof.
17: Ich schwöre ihr.
14: Lass es gut sein.
17: Ich begreife nicht, was sie hat.
14: Er ist ein rechtes Mannsbild. Geh ja hin.
17: Was sie befiehlt, hat sie kein freundlich Wort für mich. Nicht einen Blick, nicht einen lieben Gruß.
12: War mir von eurer Gnaden Freundschaft und Behilflichkeit wahrhaftig einer anderen Freude gewärtig.
17: Wie? Freut sie sich denn nicht?
12: Ich hab wirklich keinen Anlass, nicht?
17: Hat man dir nicht den Bräutigam vom Hals geschafft?
12: Ja, wäre alles recht schön und gut, wenn's anders abgegangen wäre. Schäme ich in Grund und Boden. Verstehe sehr wohl, mit was für einem Blick ihre fürstlichen Gnaden mich betrachten.
17: Ich schwöre ihr, meiner Seele und Seligkeit...
12: Lass sie mich gehen.
17: Ich lasse sie nicht.
12: Der Vater braucht mich drin.
17: Ich brauche sie nötiger.
12: Das sagt sich leicht.
17: Ich hab sie übermäßig lieb.
12: Das ist nicht wahr. Er hat mich nicht so lieb, als wie er spricht. Vergesse er mich.
17: Ist mir um sie und nur um sie.
12: Vergesse er mich.
17: Mag alles drunter und drüber gehen.
12: Vergesse er mich.
17: Hab keinen anderen Gedanken nicht. Sehe allweil ihr lieb Gesicht.
14: Heute oder morgen oder den übernächsten Tag. Habe ich mir es denn nicht vorgesagt? Das alles kommt halt über jede Frau. Habe ich es denn nicht gewusst? Habe ich nicht ein Gelübde getan, dass ich es mit einem ganz gefassten Herzen ertragen werde? Heute oder morgen oder den übernächsten Tag?
12: Die Fürstin da, sie ruft ihn hin. So geh er doch.
0: Octavian ist ein paar Schritte gegen die Marschallin hingegangen, aber jetzt steht er verlegen zwischen den beiden. Er dreht den Kopf von einer zur anderen. Die Marschallin sieht seine Verlegenheit. Ein trauriges Lächeln huscht über ihr Gesicht. Sophie ist unschlüssig, ob sie gehen oder bleiben soll.
12: Ich muss hinein. Du fragen, wie es dem Vater geht?
17: Ich muss jetzt was reden und mir verschlagt's die Red.
14: Der Bub, wie er verlegen da in der Mitte steht.
17: Bleib sie um alles hier, Sophie.
0: Die Marschallin geht, ohne Octavian zu beachten, hinüber zu Sophie und sieht sie prüfend, aber gütig an.
14: So schnell hat sie ihn quasi lieb?
12: Ich weiß nicht, was euer Gnaden meinen mit der Frage.
14: Ihr blasses Gesicht gibt schon die rechte Antwort drauf.
12: Ja, gar kein Wunder, wenn ich blass bin, euer Gnaden. Hab einen großen Schreck erlebt mit dem Herrn Vater. Gar nicht zu reden von gerechtem Empartement gegen den skandalösen Herrn Baron. Bin euer Gnaden recht in Ewigkeit verpflichtet, dass mit Dero Hilfe und Aufsicht...
14: Jetzt sind wir nicht zu viel. Sie ist ja hübsch genug. Und gegen den Herrn Papa sein Übel weiß ich etwa eine Medizin. Ich gehe jetzt da hinein zu ihm und lade ihn ein, mit mir und ihr und dem Herrn Grafen da in meinem Wagen heimzufahren. Meint sie nicht, dass ihn das rekreieren wird und allbereits ein wenig munter machen?
12: Euer Gnaden sind die Güte selbst.
14: Und für die Blässe weiß vielleicht mein Vetter da die Medizin.
17: Marie-Therese, wie gut sie ist. Marie-Therese, ich weiß gar nicht.
14: Ich weiß auch nix. Gar nix.
17: Marie-Therese.
14: Hab mir's gelobt, ihn lieb zu haben in der richtigen Weise. Dass ich selbst sein Lieb zu einer anderen noch lieb hab. Hab mir freilich nicht gedacht, dass es so bald mir auferlegt sollt werden. Es sind die mehreren Dinge auf der Welt so, dass sie eins nicht glauben tät, wenn man sie möchte erzählen hören. Alleinig wer's erlebt, der glaubt daran und weiß nicht wie. Da steht der Bub und da stehe ich. Und mit dem fremden Mädel dort wird er so glücklich sein, als wie halt Männer das Glücklichsein verstehen. In Gottes Namen.
17: Es ist was kommen und es ist was geschehen. Ich möchte Sie fragen, darf's denn sein? Und gerade die Frage, die spüre ich, dass sie mir verboten ist. Marie-Therese, ich möchte Sie fragen, warum zittert was in mir? Ist denn ein großes Unrecht geschehen? Und gerade an Sie darf ich die Frage nicht tun. Und dann sehe ich dich an, Sophie. Und sehe nur dich und spüre nur dich, Sophie. Und weiß von nichts als nur, dich habe ich lieb.
12: Mir ist wie in der Kirche. Heilig ist mir und so bang. Und doch ist mir unheilig auch. Ich weiß nicht, wie mir ist. Ich möchte mich niederknien dort vor der Frau. Und möchte auch was antun, denn ich spüre, sie gibt mir ihn und nimmt mir was von ihm zugleich. Weiß gar nicht, wie mir ist. Möchte alles verstehen und möchte auch nichts verstehen. Möchte fragen und nicht fragen. Wird mir heiß und kalt. Und spüre nur dich. Und weiß nur eins. Dich hab ich lieb.
0: Die Marschallin geht leise hinaus. Die beiden bemerken es gar nicht. Octavian ist dicht an Sophie herangetreten. Und einen Augenblick später liegt sie in seinen Armen.
17: Spür nur dich. Spür nur dich allein. Und dass wir beieinander sein, geht all sonst wie ein Traum dahin vor meinem Sinn.
12: Ist ein Traum. Kann nicht wirklich sein, dass wir zwei beieinander sein. Beieinander für alle Zeit und Ewigkeit.
17: War ein Haus, wo? Da warst du drein. Und die Leute schicken mich hinein, mich geradeaus in die Seligkeit. Die waren gescheit.
12: Kannst du lachen? Mir ist so still, bang, wie an der himmlischen Schwell. Halt mich. Ein schwach Ding, wie ich bin, sink dir dahin.
0: Sie muss sich an ihn lehnen. In diesem Augenblick öffnen die faninalschen Lakaien die Tür. Faninal tritt ein, die Marschallin an der Hand führend. Die beiden Jungen stehen einen Augenblick verwirrt. Dann machen sie ein tiefes Kompliment, das Faninal und die Marschallin erwidern.
16: sind heute so, die jungen Leute.
14: Ja, ja.
0: Faninal reicht der Marschallin die Hand und führt sie zur Mitteltür. Octavian und Sophie bleiben allein im halbdunklen Zimmer. Sie sinkt an ihn hin, er küsst sie. Ihr fällt, ohne dass sie es merkt, ihr Taschentuch aus der Hand. Dann laufen sie schnell Hand in Hand hinaus. Die Bühne bleibt leer. Dann geht nochmals die Mitteltür auf. Herein kommt der kleine Neger mit einer Kerze in der Hand, sucht das Taschentuch, findet es, hebt es auf und trippelt hinaus.
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0: Das war zum Ausklang des Ö1 Hörspiels ein musikalischer Nachschlag zum gesprochenen Text aus der Oper Der Rosenkavalier von Richard Strauss in einer Einspielung des Ensemble Minuit. Philipp Scheiner dankt im Namen der Ö1 Hörspielredaktion für Ihre Aufmerksamkeit.
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2: Und Christina Kreuz. Nach dem Kopftuchverbot für unter 14-Jährige will Integrationsministerin Claudia Bauer von der ÖVP nun weitere Verschärfungen an den Schulen. Mit Blick auf den muslimischen Religionsunterricht will sie eine staatliche Fachaufsicht dafür. Bauer sagt:
3: Wir sind hier auf einem Auge blind, was den Schulunterricht betrifft, nämlich gerade was den konfessionellen Religionsunterricht betrifft. Hier haben wir keine Handhabe, keine staatliche Aufsicht auch darüber, welche Personen unterrichten dürfen in unseren Schulen, auch welche Inhalte in den Lehrbüchern vermittelt werden und auch im Unterricht vermittelt werden. Und deswegen haben wir uns auch im Regierungsprogramm darauf verständigt, dass wir die Fachaufsicht für den konfessionellen Religionsunterricht brauchen. Eine Fachaufsicht, eine unabhängige von staatlicher Seite, damit wir eben hier auch sicherstellen können, dass im Grundsatz mit unserer Rechtsstaatlichkeit, mit der Demokratie, mit den Menschenrechten hier unterrichtet wird. Wir berichten Eltern, dass sie ihre Kinder vom Religionsunterricht abmelden, nicht weil sie ohne Bekenntnis wären, sondern weil sie Angst vor Indoktrinierung haben.
2: Sagt Integrationsministerin Bauer im Ö1-Journal zu Gastinterview. Nach der schweren Explosion in einem Haus in der Athener Altstadt sind mittlerweile 6 Tote aus den Trümmern geborgen worden und damit alle, die zunächst vermisst worden waren. Offiziell identifiziert sind die Opfer noch nicht. Es wird vermutet, dass es sich um ein älteres Ehepaar, das im 2. Stock gewohnt hat, handelt, sowie 4 US-Amerikaner, die eine Ferienwohnung im 1. Stock gemietet hatten. Das 3-stöckige Haus war gestern früh nach einer Explosion eingestürzt. Als Ursache für die Explosion wird ein Gasleck vermutet. Regierungsparteien in ganz Europa verlieren an Unterstützung. In Großbritannien hat sich der Trend jetzt umgedreht. Nach dem Austausch des Premierministers im Sommer hat die regierende Labour-Partei unter Andy Burnham deutlich zugelegt und liegt wieder klar auf Platz 1. Aus London berichtet Jörg Winter.
4: Ob im Pub als Snacktester, als Möbelpacker oder mit einer Influencerin billige Bustickets promotend, Burnham kommuniziert über soziale Medien gekonnt. Seine Clips sehen Millionen, der Vibe stets positiv. Dass er jüngst meint, man sollte das Bierverbot auf den Tribünen englischer Fußballstadien wieder aufheben, kommt auch an. Anstatt ständig zu polarisieren, versucht Burnham einfach populär und sympathisch rüberzukommen, sagt Kommunikationsexperte James Lyons. Ein Kontrast zum Rechtspopulisten Nigel Farage, selbst sozialer Medienprofi, aber mit stets negativer Botschaft, die spaltet. Seine Partei ist im Sinkflug, Labour unter Burnham in der Wählergunst wieder Nummer 1. Dass Burnham bisher mehr redet als handelt, sorgt aber mittlerweile auch für Kritik. Die trübe Wirtschaftslage erfordert Antworten, Burnham muss liefern, viel Zeit bleibt nicht, das Wahlvolk ist ungeduldig.
2: Internationale Studierende sind an Österreichs Hochschulen gefragt, doch nicht die hinter jeder Bewerbung steckt tatsächlich der Wunsch zu studieren. Die Johannes Kepler-Universität Linz versucht deshalb jetzt, ernsthafte Bewerber besser herauszufiltern. Aus Linz berichtet Isabella Köck.
5: Die JKU Linz kämpft mit einer Flut an Bewerbungen aus Drittstaaten. Rund 10.000 sind vergangenes Semester eingegangen, mehr als doppelt so viele wie 2024. Darunter seien auch Massenbewerbungen. Manche schreiben sich gleichzeitig für 10 Studiengänge ein, teils unterstützt von Vermittlungsagenturen und KI. Nicht immer mit dem Wunsch, tatsächlich zu studieren. Das Problem sei laut dem Vizerektor der Johannes Kepler Uni Andreas Janko,
6: dass diese Zulassung zum Studium dann die Grundlage für ein Visum nach Österreich ist und dass dann einfach viele Menschen, die einen Zulassungsbescheid bekommen haben, bei uns gar nicht aufscheinen.
5: Ab dem kommenden Sommersemester werden Bewerber aus Indien, Pakistan und Bangladesch deshalb strenger geprüft. Die Studierendenvertretung kritisiert die zusätzlichen Hürden. Die JKU hält dagegen. Für ernsthafte Bewerber soll es sogar einfacher werden. Eine externe Prüfstelle kontrolliert vor Ort Zeugnisse und Sprachkenntnisse.
2: In Paris hat vor circa einer halben Stunde die Messe von Papst Leo dem 14. begonnen. Er hält diese auf der Place de la Concorde ab. Laut dem Vatikan sind zur Messe rund 700.000 Menschen gekommen. Das Wetter.
7: Mit viel Sonnenschein geht es jetzt weiter am Nachmittag. Im Großteil des Landes ist der Himmel wolkenlos. Teilweise ist es warm, zum Beispiel in Bludenz mit knapp 25 Grad. Morgen am Sonntag wird es sogar noch wärmer im Westen. Im Inntal hat es dann am Nachmittag bis zu 27 Grad. In der Osthälfte werden es meist 18 bis 24 Grad und in und rund um Niederösterreich wird es windig. Meist bleibt der Wind aber schwach. Gute Bedingungen für Bergtouren also. Selbst in 2000 Meter Höhe ist es mild mit 10 bis 17 Grad zur Mittagszeit. So viel zum Wetter von Daniel Stanker.
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Christina Tengel begrüßt Sie sehr herzlich. Ich lade Sie ein zu ein paar musikalischen Genrebildern von den britischen Inseln, gemalt von Komponisten von dort und einer Komponistin. Einer Route folgen wir nicht, es wird eine Reise im Kopf. Sie beginnt in London, im Getümmel von Covent Garden. Nicht dem Opernhaus, sondern dem Kauf- und Verkaufsleben rundum. Heute sind es sogenannte Nobelmarken, früher ein Markt unter einer Galerie. Und den hat Eric Coates abgebildet.

Aus der London Suite von Eric Coates, die Covent Garden Tarantella, BBC Philharmonic unter Ruman Gamba. Eric Coates, 1886 bis 1957, er war ein Meister der British Light Music, was es zur Genrebezeichnung gebracht hat. Unterhaltsam Symphonisches, wie es ab den 1930ern speziell das Radio brauchte. Kontrast. Die Grafschaft Norfolk, ganz im Osten von England, hat bis heute keinen Autobahnanschluss und wird gut zur Hälfte eingeschlossen von der Nordsee. Große Städte gibt es wenig, alte Burgen umso mehr und Badeorte, die der Klimawandel vielleicht wieder attraktiv machen wird. 1905/6 hat Ralph Vaughan Williams drei Norfolk Rhapsodies für Orchester verfasst, denen er einerseits Folksongs zugrunde legte, die er davor an Ort und Stelle gehört, aufgeschrieben, gesammelt hatte, dies damals groß in Mode, die andererseits aber auch als Landschafts- und Leuteporträt gehört werden wollten. Die erste dieser Rhapsodien, gespielt vom Philharmonia Orchestra London mit Leonard Slatkin am Dirigentenpult. Viola John Chambers.

vor allem dem mit heutigem Wort unterprivilegierten Fischersvolk von Norfolk hat Ralph Vaughan Williams die Melodien abgehört, die er in seiner Norfolk Rhapsody Nummer 1 verarbeitet hat. Ursprünglich gab es 3 solche Rhapsodien, die Vaughan Williams sich insgesamt auch als Art Symphonie vorstellen konnte. Unsere Aufnahme mit dem Philharmonia Orchestra, Leitung Leonard Slatkin. Es drängt sich auf, sich Vaughan Williams dabei unmittelbar beeinflusst zu denken, von der im Jahr davor, 1904, in Ulster aufgeführten Irish Symphony von Hamilton Harty. Harty, der Ire, machte dabei einem Wettbewerb mit, der ursprünglich etwa hiesiges in der Art der Symphonie aus der Neuen Welt von Antonín Dvořák hervorbringen sollte. Kleine Point, der in der Chronologie erste Preisträger war gebürtiger Neapolitaner, dann kam schon mit der Auszeichnung und mit Publikumsovationen bedankt Harty, damals ein Mann in seinen 20ern. Diese viersätzige Irish Symphony sollte später noch etliche Revisionen verpasst erhalten und dabei auch die erklärenden Satztitel. Ich greife für dieses Apropos Klassik heraus die 2 Mittelsätze, in denen erkennbar zuerst ein Volksfest abgebildet wird, dann die Landschaft Antrim Hills, getränkt gewissermaßen in irische Folklore. Musik von Hamilton Harty mit dem Ulster Orchestra, Dirigent Vernon Handley.

Orchestration auf der Höhe der Zeit, Grundtendenz Retro. So präsentiert sich ein Irish Symphony aus der Feder von Hamilton Harty 1879 bis 1941. Harty übrigens auch als einer der prägenden Dirigenten des frühen 20. Jahrhunderts auf den britischen Inseln präsent. Primär Halle Orchestra Manchester. Bei uns spielte das Ulster Orchestra unter Leitung von Vernon Handley. Spätere Generation, modernere Schreibweise, weniger Schmalz, um es despektierlich zu sagen. Ruth Gibbs wurde als, so wie Harty, Komponistin und Dirigentin erst in den letzten Jahren wiederentdeckt, auch als Symphonikerin. Sie war Jahrgang 1921, dabei, wie Sie gleich werden feststellen können, sicher keine Modernistin. Aber der so gern auf die publizistische Schaufel genommene britische Pastoralstil konnte sich nicht ganz gleich bleiben. Kringlemeyer mit seinen Gärten verkauft sich heute touristisch als Teil der Lakeland Gardens. Ein imposantes Arts and Crafts Gebäude aus dem ausgehenden 19. Jahrhundert, umgeben auf terrassiertem Hügel von ebenfalls à la mode gestalteter Natur. Von Ruth Gibbs, also Kringlemeyer Garden, Opus 39 aus 1952. Lake District übrigens hoch droben in England auf der adriatischen Seite.

Kringlemeyer Garden, ein Orchesterstück von Ruth Gibbs, nochmals mit BBC Philharmonic und Ruman Gamba. Heute total außer Mode, vor 50 Jahren sagen wir noch ein Begriff, das für filmgeschneiderte Pseudo-Rachmaninow-Klavierkonzert namens Warschauer Konzert. Dauer unter 10 Minuten. Das wurde eifrig nachgeahmt, so von Hubert Barth für einen Streifen aus 1944, Love Story. Da geht es um eine per Herzkrankheit totgeweihte Konzertpianistin, die in Cornwall die letzte Liebe erlebt, mit einem erblindenden Piloten der Royal Air Force. Und integriert in die Handlung die Cornish Rhapsody.

Schwenk in die Filmmusik. Cornish Rhapsody aus 1944 von Hubert Barth, aufgenommen von Daniel Adney und dem Bournemouth Symphony Orchestra, Dirigent Kenneth Alvin. Die symphonische Dichtung Tintagel ist das Stück von Arnold Bax, das man als erstes spielt, will man für den Komponisten werben. Und auch das uralte, verfallene Tintagel Castle, das Bax inspiriert hat, liegt in Cornwall. Die Sache kann sich schleppen, bei allen Instrumentations-Zauberkunststücken, nicht so bei Podiumsaltmeister Sir Adrian Boult. Kennen wir Sir Arnold Bax 1883 bis 1953? Er war neben Vaughan Williams einer der wesentlichen britischen Spätsymphoniker, wobei ihn gegenüber dem Älteren auszeichnet, dass er auch Einflüsse des kontinentalen Impressionismus aufgenommen hat, solche von Ravel, von Richard Strauss obendrein. Tintagel, ein wunderbares, auf seine Art geniales Stück, und das London Philharmonic Orchestra gleist.

die symphonische Dichtung Tintagel von Arnold Bax, gespielt vom London Philharmonic Orchestra, Leitung Sir Adrian Boult. Hätten Sie gedacht, dass selbst Benjamin Britten zu dieser Spezies deskriptiver Tonstücke noch etwas beigetragen hat? Es war in der Zeit, in der er von England fern war, in den USA, um nicht zum Heer eingezogen zu werden, da machte er sich an eine Scottish Ballad für zwei Klaviere und Orchester, die auch eine Opuszahl zugewiesen erhielt, 26. Selten aber doch hat Britten seiner Neigung nachgegeben, in Orchesterkompositionen Folk Music zu verarbeiten, die für das Klavierduo Bartlett und Robertson geschriebene schottische Ballade ist eine davon. Nicht, dass sich der 1913 Geborene da, 1941, einen Bart umgehängt hätte. Das Orchester und ebenso die Harmonik sprechen klar 20. Jahrhundert. Aber in der Anlage, im Sog hin zum triumphalen Finale, sind die romantischen Muster unverkennbar. Ich serviere Ihnen eine Einspielung mit dem Duo Eden und Tamir, Bracher Eden, Alexander Tamir und dem Orchestre de la Suisse Romande. Es dirigiert Sergiu Commissioner.

0: das Klavierduo Eden und Tamir gemeinsam mit L'Orchestre de la Suisse Romande unter Leitung von Sergiu Commissiona. Scottish Ballad Opus 26 aus 1941 von Benjamin Britten. Klingende Postkarten von den britischen Inseln in diesem Apropos Klassik, Gestaltung Christina Tengel.
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2: Am Mikrofon Christina Goenz. Seit Gerhard Zeiler gestern klargemacht hat, dass er neuer SPÖ-Vorsitzender werden will, gibt es in der Partei auch heute keine eindeutige Position dazu. Die meisten Länderchefs und die Gewerkschaft halten sich mit Einschätzungen zurück. Die Regierungsmitglieder rund um den jetzigen SPÖ-Chef Andreas Babler wollen lieber über Sachthemen reden als über Personalfragen, berichtet Peter Daser.
3: Aus den verschiedenen Teilen der SPÖ gibt es bisher überwiegend Zurückhaltung in der Frage, ob man lieber Andreas Babler oder Gerhard Zeiler als Vorsitzenden der Partei sehen will. So kommen etwa aus der mächtigen Wiener Partei positive Worte über Zeiler, aber eine klare Meinung will man erst später kundtun. Aus der Gewerkschaft heißt es, man kenne noch keine inhaltlichen Ansagen Zeilers. Andreas Babler selbst will jedenfalls Vorsitzender bleiben. Er verweist aufs Parteistatut.
4: Ich habe das auch vernommen, dass jemand sich auch ins Spiel bringt als möglicher Kandidat im Boulevard und dann in anderen Medien. Wir haben klare Regeln dazu, die gelten für jeden, der sich da gerne bewerben mag. Insofern ist alles klar.
3: Auf die Frage nach einem Rücktritt verweist Babler auf seine Wahl zum Vorsitzenden erst im März und auf aktuelle Regierungsthemen.
2: Integrationsministerin Claudia Bauer von der ÖVP sieht beim muslimischen Religionsunterricht an Österreichs Schulen Handlungsbedarf. Im Ö1-Journal zu Gastinterview meinte Bauer, dass es eine staatliche Aufsicht brauche. Dabei gehe es um mehr Mitspracherecht und mehr Kontrolle darüber, was im Unterricht vermittelt wird und durch wen, so Bauer. In Deutschland ist jetzt am Nachmittag die Vorentscheidung gefallen, welcher Austragungsort sich für die Olympischen Spiele 2036, 2040 oder 2044 bewirbt. Maria Knips-Witting in Berlin, wer hat sich da durchsetzen können?
5: Die Entscheidung ist auf die bayerische Landeshauptstadt München gefallen. Am Nachmittag hat das der deutsche Bundespräsident Frank-Walter Steinmeier zusammen mit dem Präsidenten des Deutschen Olympischen Sportbunds bekannt gegeben. München hat sich gegen die Metropolregion Köln-Rhein-Ruhr durchgesetzt und konnte vor allem damit punkten, dass alle Austragungsorte nah beieinander liegen und München viel Erfahrung mit sportlichen Großereignissen hat. Der dritte Bewerber, Berlin, hat seine Bewerbung ja schon Mitte der Woche freiwillig zurückgezogen.
2: Berichtet Maria Knips-Witting. In Thailands Hauptstadt Bangkok wurde wegen der starken Überschwemmungen für alle 50 Bezirke der Notstand ausgerufen. Zuvor hat es fast zwei Tage lang ununterbrochen geregnet. Die Kanäle der Stadt sind angeschwollen, viele der an den Ufern gelegenen Häuser und Restaurants stehen unter Wasser. Der Gouverneur der Stadt erklärte, dass man versuche, das Wasser abzupumpen, allerdings würde es weiter regnen und die Kanäle seien voll. Man versuche nun, das Wasser über andere Wege abzuleiten, dazu werde mit anderen Provinzen zusammengearbeitet. In der spanischen Hauptstadt Madrid haben heute tausende Menschen gegen die Reaktion der Regierung auf die Ankunft von Migranten in der Exklave Ceuta protestiert. Sie warfen der Regierung vor, die Grenzen nicht zu schützen, fordern Neuwahlen sowie einen Prozess gegen Ministerpräsident Pedro Sánchez wegen Hochverrats. Die Protestkundgebung organisierte die rechtsgerichtete Organisation Sociedad Civil Española. In Paris hat heute Nachmittag Papst Leo XIV. Eine Messe abgehalten. Rund 700.000 Menschen waren auf der Place de la Concorde dabei. Ans Kernmeier berichtet.
6: Vor ungefähr einer halben Stunde ist diese Messe zu Ende gegangen. Der Papst hat die große Bühne, die hier auf der Place de la Concorde aufgebaut wurde, verlassen. Rund 700.000 Menschen waren hier, hat der Vatikan mitgeteilt. Das ist eine Schätzung, aber die Bilder, die man hier auf den großen Bildschirmen gesehen hat, die waren jedenfalls beeindruckend. Also Menschen dicht an dicht hier am Platz und auch an den angrenzenden Champs-Élysées. Der Papst setzt jetzt seine Frankreich-Reise fort. Er ist auf dem Weg zum Flughafen und fliegt in den Marienwallfahrtsort Lourdes. Dort wird er heute Abend und morgen sein.
2: Berichtet Ernst Kernmeier. In Innsbruck hat sich am Vormittag ein leichtes Erdbeben der Stärke 3,8 ereignet. Bei Erdbeben dieser Magnitude können vereinzelt leichte Schäden auftreten, teilte der österreichische Erdbebendienst Geosphere Austria mit. Das Wetter.
7: Mit Sonnenschein geht es im ganzen Land Richtung Abend. Sobald die Sonne aber weg ist, gehen die Temperaturen stark zurück. In höher gelegenen Tälern oder im Freiwald wird es leicht frostig über Nacht. Meist hat es morgen in der Früh kurz nach Sonnenaufgang zwischen 3 und 12 Grad und da und dort gibt es noch etwas Nebel. Der lichtet sich aber schon am Vormittag und dann ist es die meiste Zeit sonnig. Vor allem im Westen wird es wieder warm mit Höchstwerten von 18 bis 27 Grad. Im Nordosten bleibt es teilweise frisch, hier wird es nämlich windig. So viel zum Wetter. Von Daniel Stanker.

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Vor 800 Jahren begannen die Menschen in einigen europäischen Städten einen eigenartigen und bislang unerhörten Wunsch zu verspüren. Sie wollten wissen, wie spät es ist.

0: Heute, nach 800 Jahren Neuzeit und mit Atombomben lebend, ist unsere Begeisterung für die neue Zeit gedämpfter geworden. Wir fragen, was ist falsch gelaufen, seit die Menschen wissen wollten, wie spät es ist?
1: Fragt sich der Theologe Adolf Holl in seinem Buch »Der letzte Christ«.
0: Als die Menschen erstmals den Wunsch verspürten, ihre Tage in kürzere Intervalle einzuteilen wegen gewisser geschäftlicher Verpflichtungen und Termine, da wurde dem Tuchhändler Pietro Bernardone in Assisi ein Sohn geboren.
1: Francesco, Franziskus, Franz. Eigentlich war der spätere Heilige aus Assisi ja auf den Namen Giovanni getauft. Aber weil der Vater zu seiner Geburt wieder einmal in Frankreich gewesen war, rief er ihn nach seiner Rückkehr Francesco, kleiner Franzose, und das blieb. Geboren in Assisi 1181 oder 82, war er eben dort am 4. Oktober 1226 gestorben, also vor genau 800 Jahren, weshalb Italien in den kommenden Tagen Kopf steht. Ab heuer ist der 4. Oktober, international dank Franz der Welttierschutztag, dann auch wieder ein gesetzlicher Feiertag in Italien. Für Adolf Holl ist Franz von Assisi, der über ihn 1979 eine Biografie geschrieben hat,
0: der letzte Christ. Damit soll ausgedrückt werden, dass in Franz die alte Zeit sich sozusagen zusammennimmt, bevor sie zu Ende geht. Ein letztes Mal, bevor der Wagen des Fortschritts endgültig losdonnerte, hat einer die Antriebskräfte für die gewaltige Bewegung geprüft und verworfen.
1: Das hat den heute so beliebten und gern fälschlich naiv und zuckersüß dargestellten Heiligen aus Umbrien zum Unangepassten gemacht. Für manche zur Zumutung, auf jeden Fall zur facettenreichen Persönlichkeit. Ein Stoff, an dem sich die Kunst bis heute abarbeitet. Vom Fresko zum Comic, von der Oper zum Film.
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1: Und wir werden dabei begleitet von kundigen Menschen, die viele bunte Steinchen in unser akustisches Franziskus-Mosaik werfen.
3: Era considerato un matto, era considerato l'idiota del villaggio.
1: Die Leute haben ihn für verrückt gehalten, sagt etwa Theatermann Romeo Castellucci, den wir rund um seine Inszenierung von Mission Saint-François d'Assise in Salzburg getroffen haben. Er galt als Dorftrottel.
3: Le persone gli tiravano i sassi.
1: Die Leute hätten Steine nach ihm geworfen.
3: Era un folle di Dio. Lui stesso definiva se stesso il giullare di Dio, cioè il buffone di Dio. Lo scopo era voglio fare ridere Dio.
1: Und er selbst sah sich auch als Narr, als Gaukler. Er wollte Gott zum Lachen bringen und forderte Hilaritas von seinen Leuten. Frohsinn, Fröhlichkeit. Seine Lebensphilosophie, die Suche nach der Freude.
3: Lui chiedeva ai fratelli la hilaritas, siate felici, dovete sempre ridere, non dovete mai lamentarvi. Questa è la sua filosofia di vita, è una ricerca della gioia.

0: Allegranza, simple Freude mitten in widrigen Umständen. Was für ein Kontrastprogramm zur europäischen Gemütslage im Jahr 2026.
1: What's attractive about that is that sense of freedom that he has and you know, freedom accompanied by joy. I mean, you know, St. Francis must have sung a lot.
0: An Freude und Freiheit denkt auch Gabriele Finaldi bei Franz von Assisi. Er ist Direktor der National Gallery in London und hat als solcher vor 3 Jahren für seine Großausstellung St. Francis of Assisi Werke aus aller Welt zusammengeholt. Von Giotto, Zurbaran und Caravaggio über die Arte Povera bis zum Marvel-Comic. Da wird Franziskus zum Superhelden.
1: In our own time he's also quite a hard-hitting St. Francis, he's a champion for social justice.
2: In unserer Zeit ist er auch ein ziemlich unbequemer, kämpferischer heiliger Franziskus. Er ist ein Vorkämpfer für soziale Gerechtigkeit, ein Kämpfer für die Umwelt. Verschiedene Aspekte seiner Botschaft wurden von verschiedenen Künstlern aufgegriffen, aber niemand kann ihn ganz erfassen. Und gerade dieser vielschichtige, facettenreiche Charakter macht ihn so attraktiv und so unendlich vielseitig einsetzbar, sagen wir einmal im kreativen Sinne gemeint. Die Menschen haben auf Franziskus zurückgegriffen, um ganz unterschiedliche Botschaften zu transportieren.
1: People have used St. Francis in lots of different ways to support lots of different messages.
0: Patti Smith, der Punk-Poetin, geht es in ihrer Franz-Ballade in erster Linie um das Feiern der Natur und ihr Entsetzen über deren Zerstörung. Patti Smith trägt gern gut sichtbar ein Tau, Franzens Kreuzsymbol, als Anhänger an einer langen Kette um den Hals. Und sie träumt hier von ihm und seiner Kirche, San Francesco in Arezzo.

0: himself, and I heard him. I heard him speak, and the birds sang sweetly, and the wolves licked his feet.
1: Zuerst ist der Traum durchaus angenehm. Sie sieht vor sich die Welt seiner Welt, die strahlenden Felder, die Vögel in Hülle und Fülle, die ganze Natur, von der er sang. Um gegen Ende hin Richtung unserer Zeit apokalyptisch zu werden, auf dem Kontinent Amerika, wo Kolumbus zuerst die Natur in paradiesischem Zustand gesehen hatte, brennt es jetzt. Es brennt.

0: Patti Smith, Constantine's Dream, inspiriert von Piero della Francescas Fresken in der Franziskanerkirche in Arezzo. Diagonal heute zur Person Franz von Assisi, der Popstar unter den Heiligen. Ihm selbst hätte diese Beschreibung ja nicht so gut gefallen, aber Künstler der verschiedensten Genres und Epochen haben ihn dazu gemacht. Einen der ersten suchen wir jetzt auf und fahren dafür nach Umbrien. Hier hat alles angefangen. Nein, wir sind nicht in Assisi, wir sind in Perugia, der Hauptstadt Umbriens. Denn eigentlich hätte Francesco, der Sohn des reichen Tuchhändlers Pietro Bernardone, Ritter werden wollen. Die Geschichten um die ehrenhaften Krieger des Mittelalters waren dem jungen Mann zu Kopf gestiegen. Und so war er, eher von zarter Statur, dafür in voller Montur, 1202 ausgezogen, um mit der Bürgermiliz seiner Heimatstadt Assisi gegen Perugia in den Krieg zu ziehen. Was war geschehen? Die selbstbewussten Bürger von Assisi hatten gegen den alten Adel revoltiert und die Adelsfamilien aus der Stadt geworfen. Die sind nach Perugia geflüchtet und dort in ihrem Ansinnen unterstützt worden, ihre Macht in Assisi wieder zurückzuerobern. Es kam zur Schlacht. Und die hat Perugia gewonnen. Mit der Konsequenz, dass die Männer aus Assisi, die das Massaker überlebt hatten, in Kriegsgefangenschaft gekommen sind. Unter anderem eben Francesco Bernardone. Und seine Erfahrungen in Perugia, Hunger, Gewalt, Krankheit, haben ihn seinen Berufswunsch, das mit dem Rittersein, überdenken lassen. Heute ist Perugia zwar die gewichtigere und lebendigere Stadt, aber an die Strahlkraft Assisis reicht man weit nicht heran. Bis zu 5 Millionen Besucherinnen und Pilger kommen jährlich in die Geburtsstadt des Heiligen wegen ihm. Um in diesem Jubiläumsjahr davon ein paar auch nach Perugia umzuleiten, hatte man Franz von Assisi und den famosen Illustratoren seiner Legende, den Malern, eine Ausstellung eingerichtet und sie Giotto und Francesco, eine Revolution in Umbrien, genannt. Was es mit der Revolution auf sich hat, schildert einer der Kuratoren der Schau, der Kunsthistoriker Emanuele Zappasodi, so.
1: Giotto ist der Wegbereiter einer völlig neuen Malerei. Die radikalste Revolution besteht darin, dass sich die Maler jahrhundertelang auf die immer gleichen Vorbilder gestützt haben, auf die großen Ikonen, die nachgemalt wurden. Giotto hingegen vertraut seinem eigenen Blick, vertraut der Realität, vertraut dem, was ihn umgibt, und gibt das wieder. Und er zeigt es den anderen, womit ein epochaler Paradigmenwechsel in der Malerei stattfindet.
0: Im Zentrum von Perugia, Plakate mit der Abbildung eines Freskos mit Franziskusgestalt hängen an den Wänden. Die typische Tonsur, der milde Blick, das braune Gewand verweisen auf die Ausstellung in der Nationalgalerie. Untergebracht im stattlichen mittelalterlichen Palazzo dei Priori, dem Wahrzeichen der Stadt. Ein monumentales gotisches Gebäude aus hellem Sandstein mit Turm und zwei Reihen Spitzbogenfenster in den oberen Stockwerken. Die über mehrere Jahre sorgfältig erarbeitete Ausstellung gibt einen Einblick, wie sehr sich die Kunst ausgehend vom Bau der großen Basilika in Assisi Ende des 13. Jahrhunderts mit dem Malergenie Giotto di Bondone verändert hat.
2: Giotto poi di fatto è di fronte ad una sfida nuova, cioè quella di mettere in scena le storie di un santo contemporaneo, quasi.
1: Giotto stand dann tatsächlich vor einer neuen Herausforderung, nämlich die Geschichten eines fast zeitgenössischen Heiligen in Szene zu setzen, was eine neue naturalistische Bildsprache erfordert hat. Sie sollte die Realität zeigen, die Franziskus erlebt hat. Die Realität der Straßen, der Kaufleute, der Bettler, des ländlichen Raums und der Stadt Assisi. Also eine Reihe neuer Themen und Schauplätze, die Giotto in diesen Szenen der oberen Basilika ausformuliert.
0: Waren davor die Bilder von Madonnen, Heiligen und Kreuzesdarstellungen flach, vergeistigt, starr und verklärt, hauchen Giotto und die vielen Anhänger, die er mit seiner Malerei gleich findet, den dargestellten Figuren Leben ein. Das Kind greift ganz natürlich haltsuchend nach dem Gewand der Madonna Oder in der Pfingstszene von Giotto sieht man zwei Figuren, die offensichtlich genau hinhören, wenn die Apostel plötzlich in verschiedenen Sprachen sprechen. Anderen Zuhörenden ist das Staunen an den Gesichtern abzulesen. Das ist neu. Und die Architektur ist nicht mehr nur angedeutet. Die Maler versuchen sich in der Zentralperspektive.
2: Questa differenza naturalmente consiste nella.
1: Dieser Unterschied zu vorher besteht in der vollständigen Beherrschung des Raums und der Fähigkeit, Gefühle in ihrer ganzen Vielschichtigkeit wiederzugeben, sowie in einer absoluten Intelligenz der Gesten, Gesten, die auf etwas anspielen und etwas bedeuten. Giotto gelingt es tatsächlich, den Raum zu ergründen, zu betrachten und intensive, zärtliche, leidenschaftliche, dramatische Blicke wiederzugeben. Und er tut das, indem er auf das schaut, was um ihn herum geschieht, auf die Realität, auf die ihn umgibt. Welt.
2: Guardando a quello che avviene intorno a lui, alla realtà, al mondo circostante.
0: Und das verbindet wiederum den Maler mit dem Heiligen, der circa 100 Jahre zuvor gelebt hat. War es Franz von Assisi, der das Göttliche wieder im Weltlichen, in der Schöpfung gesehen und verehrt hat, hauchen Giotto und die ihn nachahmenden Kollegen den religiösen Szenen Lebendigkeit ein.
1: Zweifellos war Assisi und damit der heilige Franziskus und die franziskanische Spiritualität der treibende Motor einer neuen Religiosität, einer menschlicheren Spiritualität. Und zugleich der Ort, an dem jene bildende Kunst entsteht, die diese Spiritualität erfassen und dem Gläubigen vermitteln kann.
2: Capace a comprenderla e a restituirla ai fedeli.
0: Schauplatzwechsel. Mit Zug und Stadtbus geht es in einer guten Dreiviertelstunde von Perugia durch die Ebene rauf zur Altstadt von Assisi, das auf einem Hügel unter dem Monte Subasio thront. Erprobt und ausformuliert hatte Giotto seine Kunstrevolution, nämlich dort auf der Großbaustelle der Franziskusbasilika im späten 13. Jahrhundert. Die Anlage ist fürstlich oder besser päpstlich, opulent und mächtig. Bruder Thomas, den wir gleich treffen werden, beschreibt sie als die Hauskapelle des Papstes. Schon 2 Jahre nach Francescos Tod, also 1228, hat man hier alle Kräfte zusammengezogen, um dem so populären Heiligen in kürzester Zeit ein pompöses Kirchenhaus zu schaffen, eine Pilgerstätte. Dafür hat der Papst eine europaweite Spendenkampagne gestartet. Mit Erfolg. Nach nur 25 Jahren war das Ensemble fertig gebaut und der im Jahr 1253 amtierende Papst Innozenz IV. Beauftragte einen der innovativsten Maler seiner Zeit für die Ausgestaltung, Giotto di Bondone.
3: Vielleicht zunächst auch mal noch die Frage, warum sind diese Bilder da? Und man hat sie gemalt zum Teil auch an Stellen, die man schwer sehen kann oder auch früher ohne elektrisches Licht.
0: Und hier ist Bruder Thomas Freidl im Kloster von Assisi auch verantwortlich für die Kunst und deutschsprachige Pilger. Die scharen sich gerade um ihn.
3: Zunächst mal sind sie ja da, weil die Idee, die dahinter steht, es wert ist. Weil Gott das Größte und Wichtigste ist und in dem Fall noch der kleine Franziskus, der uns gezeigt hat, wie der Weg zu Gott hingehen kann. Und das rechtfertigt die beste Qualität, die größte Mühe, den größten Aufwand, unabhängig jetzt mal von irgendeiner Zweckbestimmung, nach der wir heute ja immer gerne so fragen. Es ist zunächst mal da, weil die Idee es wert ist. Und natürlich für den mittelalterlichen Menschen auch vor allem dieser Gedanke, die Vergegenwärtigung der abgebildeten Person. Dass Franziskus praktisch präsent war, gegenwärtig durch die Abbildung und das natürlich schon mal einen ganz anderen Eindruck gemacht hat als für uns heutige Menschen, die wir ständig bunte Bilder sehen. Franziskus ist präsent.
0: Und das war das Ziel der Übung. Giotto schmückt die Oberkirche aus mit einer Art gigantischem Comicstrip. Jedes einzelne der 28 Einzelfresken ist 2,70 Meter hoch und 2,30 Meter breit. Der Zyklus entwickelt sich um das Kirchenschiff der Oberkirche, ein Freskenband, das in einzelnen Szenen die Legenden rund um den heiligen Franziskus erzählt. Wie Papst Innozenz III. Träumt, Franz werde die neue Stütze der damals angeschlagenen Kirche sein. Wie Franz bei einem Kreuzzug versucht, den Sultan für den Frieden zu gewinnen. Oder wie er den Vögeln predigt.
4: Unter diesem Bild kennt man Franz von Assisi eigentlich in der Welt. Am meisten ist die Darstellung der Vogelpredigt. Es geht nicht in erster Linie darum, dass er ein Freund der Tiere und der Natur gewesen ist. Das war er natürlich auch. Aber wie ist er dargestellt? Man sieht ihn, wie er läuft und wie er sich der Schöpfung zuwendet und verkündet. Das heißt, wenn Gott die Welt erschaffen hat, oder anders gesagt, wenn er der Ursprung von allem ist, der in Bewegung gebracht hat, dass sich alles entwickeln kann, aber auch so von der Evolution her sehen, ist eigentlich auch möglich, ne? dann heißt das ja, ich sehe diesen Ursprung selber nicht, aber ich sehe das, was er geschaffen hat, mit der selber ein Teil dieser Schöpfung. Das ist der entscheidende Gedanke, um Franziskus besser zu verstehen.
0: 700 Jahre alt ist dieser berühmte Freskenzyklus und die Hüter dieses kunsthistorischen Schatzes sind bis heute Franziskanerbrüder wie Bruder Thomas, der nicht müde wird zu erzählen, wie wirkungsmächtig und aktuell Giottos Darstellungen heute noch sind.
5: Das ist ja gerade auch für uns heute das Schöne, dass wir an diesen alten Bildern wirklich eine aktuelle Botschaft verkünden können. Und eigentlich geht es um das Thema, das uns immer beschäftigt. Die Zeiten ändern sich. Aber was bleibt? Was muss bleiben? Was ist tragend und wichtig und muss bleiben? Das Grundlegende, was bleiben muss, wäre dann nach Franziskus Leben in Armut, das heißt Besitzverzicht als Gewaltlosigkeit, Verzicht auf Machtausübung, der Einklang mit der Schöpfung und diese Grundhaltungen, die dann immer wieder aktualisiert werden müssen. Für uns heute hat das Thema Schöpfung eine andere Bedeutung als vor 800 Jahren.
0: Aber schon damals fordert der Heilige Respekt ein für Bruder Sonne, Schwester Mond im Sonnengesang, dem ersten Zeugnis italienischer Literatur.
6: Gelobt seist du, mein Herr, mit all deinen Geschöpfen, besonders dem Herrn Bruder Sonne, der uns den Tag schenkt und durch den du uns leuchtest. Und schön ist er und strahlend, in großem Glanz, von dir, Höchster, ein Sinnbild. Gelobt seist du, mein Herr, für Schwester Mond und die Sterne. Am Himmel hast du sie geformt, klar und kostbar und schön.
5: Genau das ist es eigentlich, dass er von Mitwelt eigentlich schon spricht und nicht nur von Umwelt, die mich so umgibt, sondern er sieht sich da als Teil des Ganzen, sieht alles von dem gemeinsamen Ursprung herkommend. Und so, und das ist eben im Sonnengesang ganz besonders ausgedrückt, dass er die Geschöpfe und die Elemente, es sind ja eigentlich vor allem die Elemente, als Schwestern und Brüder anspricht. Und mit den Elementen, da sieht er ja die Lebensgrundlage für alles. Also er thematisiert jetzt nicht auch die Tiere nochmal eigens, sondern die sind mit dabei. Denn wenn es um Erde, Feuer, Wasser, Luft und so geht, dann sind das ja die Elemente, die Leben ermöglichen.
6: Gelobt seist du, mein Herr, für Bruder Wind, für Luft und Wolken und heiteres und jegliches Wetter, durch das du deine Geschöpfe am Leben erhältst. Gelobt seist du, mein Herr, für Schwester Wasser. Sehr nützlich ist sie und demütig und kostbar und keusch. Gelobt seist du, mein Herr, für Bruder Feuer, durch den du die Nacht erhältst. Und schön ist er und fröhlich und kraftvoll und stark. Gelobt seist du, mein Herr, für unsere Schwester Mutter Erde, die uns erhält und lenkt und vielfältige Früchte hervorbringt mit bunten Blumen und Kräutern.
0: Dante Alighieri platziert ihn dafür in seiner göttlichen Komödie im Paradies und würdigt den heiligen Franziskus wiederum als die Sonne, die der Menschheit aufgegangen ist. Angelo Branduardi, ein italienischer Troubadour unserer Tage, hat aus Dantes Text eine Canzone gemacht. Paradiso, Canto 11, Paradies, 11. Gesang.

0: 700 Jahre haben die Millionen Besucher und diverse Erdbeben dem Freskenzyklus von Giotto in der Basilika von Assisi, dem vielleicht bedeutendsten Kunstwerk des Mittelalters, nichts anhaben können. Dann kam der 26. September 1997, an den sich in Assisi alle erinnern, die ihn erlebt haben.
1: Um 11.42 Uhr kam dieses extrem starke Beben.
2: Ich sehe noch immer diese romanischen Bögen hin und her schwanken.
0: Das sind Szenen aus dem neuen Dokumentarfilm Der Schatz von Assisi von Filmemacher Paolo Colangeli, der demnächst zum 800. Todestag auf Arte und ORF 2 zu sehen sein wird. Archivmaterial zeigt dabei den dramatischen Moment, als das Gewölbe der Oberkirche einstürzt. Vier Menschen sterben in der Basilika und die Deckenfresken von Cimabue und Giotto zersplittern in abertausende kleine Verputz- und Mauerstückchen. Giottos Freskenzyklus an den Kirchenwänden wurde dabei auch beschädigt, aber nicht zerstört. Chefrestaurator Sergio Fossetti, der gerade in der Basilika war, um eventuelle Schäden vom nächtlichen Vorbeben zu untersuchen, hatte Glück.
1: Glücklicherweise befand ich mich am Altar und machte einen Sprung, um dem Einsturz zu entkommen. Wenn ich an diesen Moment zurückdenke, kommen die Bilder wieder hoch.
0: Was folgt, und auch das begleitet die Dokumentation, ist eine der aufwendigsten Rekonstruktionen der Kunstgeschichte. Mit Hilfe von genauen Fotografien und Computerprogrammen konnten Restauratorinnen den Großteil der Fresken retten. Pro Fresko mussten sie dafür an die 80.000 bis 90.000 Fragmente wieder zusammensetzen, wie ein riesiges dreidimensionales Puzzle. Inzwischen sind Bauwerk und Kunstwerke besser gegen Erdbeben gesichert.

0: Dammi conforto, Dio et allegranza. Trost und Freude spendet hier das Ensemble Micrologus aus Assisi. Und Dominik Gromes hat einen Überblick über Zeit und Leben von Francesco Bernardone alias Franz von Assisi zusammengestellt.
1: Das 13. Jahrhundert in Europa gilt als Geburtsstunde des Kapitalismus. Die Mechanisierung beschleunigte das Weben von Stoffen, das Maischen von Weintrauben und das Hämmern von Eisen. Schafhirten und Gänsemägde zogen in die Stadt, um ihre ersten Geldmünzen zu verdienen. Und mit der Erfindung des Uhrwerks wurde ihnen, von den Türmen der Kirchen und Klöster aus, der tägliche Arbeitsrhythmus vorgegeben. Der Handel expandierte, die Wirtschaft blühte auf und eine neue Gesellschaftsschicht entstand. Neben dem Adel, der Geistlichkeit und dem arbeitenden Volk gab es nun auch Wirtschaftstreibende, Kaufmänner, Banker und Juristen. Aus dieser Schicht stammt Franz von Assisi. In seiner 400 Seiten starken Franziskusbiografie »Der letzte Christ« schreibt der Theologe Adolf Holl:
2: Die ersten 20 Jahre im Leben des Franz von Assisi verliefen unauffällig und fröhlich. Er ging zur Schule, lernte lesen, schreiben und Latein. Später hat er im Textilgeschäft seines Vaters mitgearbeitet und mit Altersgenossen die Tavernen besucht. Seine Kleidung war nach der neuesten Mode. Und da er die Taschen voll Geld hatte und freigebig damit umging, wurde er zum König vieler Feste gewählt.
1: Franz schwärmte für den Ritterstand. Und als die Ritter von Assisi gegen die Nachbarstadt in den Kampf zogen, sattelte auch der 20-jährige Franz sein Pferd, kaufte sich teure Ausrüstung und zog mit. Die Stadt Assisi unterlag im Gefecht und Franz verbrachte ein Jahr in Kriegsgefangenschaft. Wie es ihm in dieser Zeit ergangen ist, ist nicht überliefert, aber er scheint nach der Erfahrung von Krieg und Gefängnis nicht in sein altes Leben zurückgefunden zu haben. Stattdessen kümmerte er sich um die Leprakranken und Aussätzigen der Stadt. Ein so einschneidendes Erlebnis, dass er später sein Testament damit einleitet.
3: So hat Gott mich inspiriert, ein Leben in Buße zu beginnen. Als ich in Sünde gelebt habe, wurde mir schon beim Anblick der Aussätzigen übel. Aber dann hat Gott mich zu ihnen geführt und ich habe an ihnen Barmherzigkeit geübt. Als ich sie einmal kennengelernt hatte, wurde das, was mir zuerst Übelkeit verursacht hat, zur Quelle spirituellen und körperlichen Trostes.
1: Franz beschäftigte sich immer mehr mit dem Evangelium und immer weniger mit der Gewinnmaximierung im Geschäft seines Vaters. Er stahl sogar einen wertvollen Stoffballen, um mit dem Geld aus dem Verkauf eine Kirche zu renovieren. Da reichte es dem Vater und er brachte seinen Sohn vor Gericht.
2: Franz kam zum festgesetzten Termin und der Bischof sprach: Dein Vater ist aufs Äußerste gegen dich aufgebracht. Willst du gottesdienstlich handeln, so gib ihm das Geld unverzüglich heraus. Hat er einmal das Geld, wird sich sein Zorn schon besänftigen. Da sprach Franz: Nicht nur das Geld will ich ihm wiedergeben, sondern auch die Kleider. Rasch ging er in eine Kammer, entledigte sich all seiner Kleider, kehrte nackt zurück und warf Kleider und Geld dem Vater vor die Füße. Franz sprach: Bis jetzt habe ich Pietro Bernardone meinen Vater genannt. Von nun an will ich sagen: Vater unser im Himmel.
1: Eine der größten Errungenschaften des späten Mittelalters ist die Erfindung der Institution Universität. Nach einem Grundstudium von Latein und Naturwissenschaft standen den Studenten drei Ausbildungsmöglichkeiten offen: Medizin, Jura oder Theologie. Franz hielt nichts vom jahrelangen Studieren. Er war überzeugt, dass es keine ausgebildeten Theologen oder Priester braucht, um sich mit dem Evangelium zu beschäftigen oder die christliche Lehre zu verkünden. Das könne man auch als Laie.
2: Franz wollte nicht, dass Menschen zu ihm kommen wie zu einem Priester. Er wollte hinausgehen, um die Menschen aufzusuchen. Er zog durch Dörfer und Städte. Er sprach mit Männern und Frauen am Straßenrand und auf Feldern. Er schüttelte die Hände von Bauern. Er predigte unter freiem Himmel in den Zentren von Städten und in Häusern, im Schoß von Familien.
1: Als Laienprediger hielt Franz seine Messen nicht auf Latein, wie es die Priester taten, sondern auf Italienisch, in der Sprache des Volkes. Er formulierte seine Reden spontan, gestikulierte wild dabei, sprang herum, tanzte und sang zu Musik. Wie bei einem Theaterstück sollten die Leute berührt und belehrt gleichzeitig werden. Überliefert ist etwa die Weihnachtsmesse, bei der Franz von Assisi, so schreibt es der Theologe Adolf Holl in seiner Franziskusbiografie, die lebende Krippe erfunden hat.
2: Am heiligen Abend kamen die Männer und Frauen aus der ganzen Gegend mit Fackeln zu der vorbereiteten Stelle im Wald. Da stand eine Krippe, gefüllt mit Heu. Auch ein Ochs und ein Esel wurden herbeigeführt. Franz sang das Evangelium von der Geburt Christi. Danach fing er zu reden an. Der Inhalt seiner Predigt war das Kind von Bethlehem. Während er so redete, erblickte ein Mann in der Krippe ein Knäblein, das von Franz aus seinem tiefen Schlaf aufgeweckt wurde. Danach nahmen die Menschen das Heu aus der Krippe in Büscheln nach Hause mit und gaben es den kranken Haustieren als Arznei, worauf die Tiere alle gesund wurden.
1: Nach einem Jahr Wanderpredigen in der Region Umbrien hatte Franz von Assisi bereits viele Menschen erreicht und 11 junge Männer hatten sich ihm begeistert angeschlossen. Diese 11 ersten Brüder seiner Gemeinschaft – Franz hat sich immer geweigert, seine Gemeinschaft zu institutionalisieren und Orden zu nennen. Diesen 11 gab er den Namen Minderbrüder.
3: Eine kleine und schlichte Herde sind wir, die minderen Brüder. Mindere nennen wir uns deshalb, weil wir uns weigern, Vorgesetzte zu werden.
1: Franz, noch immer in Opposition zum Streben seiner Familie nach Ansehen und Geld, beschloss, nie mehr eine Münze auch nur anzufassen. Und nichts zu besitzen außer dem Allernötigsten, einer Unterhose, einer Kutte und einem Strick um den Bauch. So schickte Franz auch seine Minderbrüder in die Welt hinaus.
3: Gehet und prediget. Kein Gold, kein Silber, kein Geld. Keinen Proviantbeutel. Nur eine Kutte. Keine Schuhe, keinen Stab.
1: Franz von Assisi hatte Zeit seines Lebens nicht einmal eine Bibel besessen. Bücher galten im Mittelalter als wertvolle Objekte und der Besitz von Wertvollem erzeuge Hierarchien und begünstige Machtverhältnisse, so Franz.
3: Wenn wir Besitz hätten, bräuchten wir auch Waffen, um unseren Besitz zu verteidigen. Es ist der Reichtum, der die Basis ist für gegenseitiges Anklagen, Streit und Krieg.
1: Die Oberschicht definierte sich im Mittelalter auch darüber, nicht körperlich arbeiten zu müssen, als vermeintliches Zeichen ihrer auch geistigen Überlegenheit. Franz von Assisi hingegen bestand auf tägliche Arbeit mit den eigenen Händen.
2: Franz und seine Brüder arbeiteten überall, wo sie sich nützlich machen konnten. Auf den Feldern, bei der Olivenernte, im Wald, als Holzarbeiter, in den Städten, beim Hausbau. Im Austausch für ihre Arbeit erhielten sie Essen. So lebte Franz unter den kleinen Leuten wie ein Fisch im Wasser, ohne Herablassung und ohne Geldgebrauch, gebend und nehmend.
1: Daraus leitete sich sein fundamentaler Gleichheitsgrundsatz ab. Franz von Assisi machte keinen Unterschied, ob er mit einem Bettler, einem Ritter oder dem Papst höchstpersönlich sprach. Und gleich waren für ihn nicht nur alle Menschen, sondern überhaupt alle Lebewesen und alle nicht lebenden Dinge.
2: Diejenigen Brüder, die in den Wald gingen, um Feuerholz zu machen, bat Franz, nie einen ganzen Baum umzuhacken. Dem Bruder, der den Garten besorgte, trug er auf, nicht nur Gemüse anzupflanzen, sondern auch ein Beet für duftende Blumen anzulegen. Ungern löschte er Kerzen aus Pietät gegenüber dem Bruder Feuer.
1: Im 20. Jahrhundert wurde Franz von Assisi deshalb zum Patron für Natur- und Umweltschutz ernannt und zum Schutzheiligen der Tierärzte. Heute sind seine Ideen auch Vorbild im Umgang mit dem Klimawandel. Zum Abschluss die Geschichte von der Zikade aus dem Buch »Der letzte Christ« des Theologen Adolf Holl.
2: Einmal geschah es, als Franz auf dem Zweig eines Feigenbaumes eine Zikade sitzen sah. Der Feigenbaum war in der Nähe seiner Hütte. an der Gartenhecke hinter dem Haus. Franz streckte seine Hand aus und sagte zu der Zikade: »Komm zu mir, Schwester Zikade.« Alsbald sprang das Tier auf seine Hand. Franz strich ihm mit dem Finger über den Rücken und bat die Zikade: »Sing, Schwester Zikade.« Da begann die Zikade zu zirpen. Und Franz war glücklich. Eine gute Stunde verging auf diese Weise, bis Franz die Zikade wieder auf ihren Platz auf dem Feigenbaum zurücktat. Immer wenn Franz seine Hütte verließ, saß die Zikade auf demselben Platz und Franz verfuhr mit ihr wie beim ersten Mal. Nach 8 Tagen sprach Franz zu den Genossen: »Jetzt wollen wir uns von der Schwester Zikade verabschieden, damit sie ihrer Wege gehen kann.« Kaum hatte er dies gesagt, verschwand die Zikade und wurde nicht mehr gesehen.

Noch einmal das Ensemble Mikrologus, aus Assisi stammend und mit ihrem Alte Musikprogramm auch immer wieder mit dem Heiligen aus ihrer Stadt beschäftigt. El Grillo, die Grille, einmal getragen, einmal flott. Diagonal heute zur Person Franz von Assisi, der Popstar unter den Heiligen.

0: Tja, Franz, der Tierflüsterer. Der Legende nach war da noch die Bändigung eines furchterregenden Wolfes in der Stadt Gubbio oder die berühmte Vogelpredigt. Franziskus wandert mit seinen Gefährten durch die Gegend von Bevagna in Umbrien, sieht eine ganze Schar verschiedenster Vögel, bleibt stehen, grüßt sie als Brüder und ruft sie auf, Gott zu loben und ihm zu danken, weil er ihnen doch Kleidung, Flügel zum Fliegen, die reine Luft und alles Lebensnotwendige gegeben hätte. Die Geschichte kommt schon vor in der Vita Prima, der ersten Lebensbeschreibung von Franz von Assisi, verfasst von Thomas von Celano, einem langjährigen Weggefährten, schon 2 Jahre nach seinem Tod 1226. Diese Szene erobert die Kunst. Jüngstes Beispiel: die neue Inszenierung der Oper Saint-François d'Assise des Vogelkenners und Liebhabers Olivier Messiaen diesen Sommer in Salzburg. Der italienische Theatermacher Romeo Castellucci hat diese Anti-Oper, wie er sagt, gewohnt bildgewaltig inszeniert und mit Erich Klein unter anderem darüber geredet, warum der Heilige aus Assisi bis heute auch Atheisten inspiriert.
1: Salzburger Festspiele 2026. Felsenreitschule. Die Unendlichkeit dieses Raums erfüllt fast mit Schrecken.

Bruder Leon, die Kapuze tief über den Kopf gezogen, singt «J'ai peur». Ich habe Angst auf diesem Weg, wenn die Fenster größer und dunkler werden, wenn sich die Blätter des Weihnachtssterns nicht mehr rot färben. Saint-François seinerseits beschwichtigt: O Himmel, o Erde, o Kreuz –

0: Saint-François d'Assise, Olivier Messiaens Oper über Leben und Tod des heiligen Franziskus, liegt wie ein Felsblock in unserer säkularen Gegenwart. Romeo Castellucci, seit Kindheit mit dem italienischen Nationalheiligen bestens vertraut, hat keinerlei Berührungsangst. Vorweg die Gretchenfrage. Wie hält es der internationale Theater- und Opernregisseur mit der Religion?
1: Je pense que c'est pas important pour le spectateur de connaître si le directeur le metteur en scène.
2: Ich denke, es ist für das Publikum nicht wichtig zu wissen, ob der Regisseur Christ ist oder nicht oder ob er gläubig ist. Die Begegnung mit der Kunst hat meiner Meinung nach nichts mit der Biografie des
0: Regisseurs, mit der Religion.
1: Je pense que c'est pas important pour le spectateur de connaître si le directeur le metteur en scène.
2: Ich denke, es ist für das Publikum nicht wichtig zu wissen, ob der Regisseur Christ ist oder nicht oder ob er gläubig ist. Die Begegnung mit der Kunst hat meiner Meinung nach nichts mit der Biografie des Künstlers zu tun.

0: Im Übrigen hat Franziskus den Glauben durch den Körper gelebt. Es war keine Idee. Es bestand nicht darin, ein Buch aufzuschlagen. Franziskus stand dem Lesen von Büchern sogar eher ablehnend gegenüber. Damals bedeutete der Besitz einer Bibel, so wohlhabend zu sein, als besäße man heute 2 oder 3 Autos. Für ihn verwirklichte sich das Evangelium in jeder alltäglichen Geste. Das ist die Revolution des Franziskus.
1: Revolution wohl in einem sehr metaphorischen Sinn. Lässt sich eine Figur wie der heilige Franziskus eigentlich auch politisch verstehen? Romeo Castellucci?
0: Unbedingt. Heute sogar mehr denn je, würde ich sagen. Ganz sicher. Gerade sein Umgang mit Armut stellt all unsere Gewissheiten in Frage. Aber es war eine Armut, die sich ganz offensichtlich gegen das Privateigentum richtete. Doch in seinem Weltbild konnte er alles nutzen, so wie ein Pferd das Gras frisst, ohne sich darum zu kümmern, wem das Gras gehört. Aber das ist eine lange Geschichte.
1: Auf dem Salzburger Altar austriakischer Hochkultur ist diese Geschichte mit Pausen 6 Stunden lang. Franziskus François zieht sich aus, Glasplatten werden auf die Bühne getragen, ein Wolfshund überquert zur Illustration einer berühmten Episode aus dem Leben des Heiligen die Bühne. Eine Passionsgeschichte in 8 Bildern, inklusive Stigmata in der Nachfolge Christi. Was fasziniert Romeo Castellucci an diesem Mann aus dem 13. Jahrhundert so sehr?
0: Franziskus hat sein ganzes Leben lang versucht, das Evangelium nach den Worten Jesu zu leben. Deshalb sollte man sich keine Sorgen um den morgigen Tag machen, nicht einmal um die Nahrung. Aus diesem Grund war es der Bruderschaft untersagt, Essen für den nächsten Tag aufzubewahren. Das allein ist meiner Ansicht nach bereits etwas Außergewöhnliches. Es handelt sich um eine Form von Armut, die eigentlich Reichtum ist, weil es eine Armut ist, die nichts braucht. Die Reichen sind die wirklich Armen, weil sie jeden Tag in Angst leben und immer mehr besitzen müssen. Der wahre Reichtum ist die Armut. Eine strahlende Armut.
1: Strahlende Armut als Reichtum? Das klingt entweder dekadent oder sehr dialektisch. Franziskus, Francesco, François, wie immer man ihn nennt, ist für Romeo Castellucci nicht nur Provokation und Herausforderung für unseren bürgerlichen Alltag. Für den italienischen Theatermacher ist der Heilige aus Assisi ein Counterpart zu unserem ach so modernen Weltbild. Mehr als eine, wie es neudeutsch so schön heißt, bloße Challenge.
0: Ja, das ist eine ziemliche Herausforderung, aber natürlich eine, die niemals endet. Denn die Welt bewegt sich in die entgegengesetzte Richtung. Sie steht dem vollkommen entgegen. Wir sind ganz in den Bereich der Technik eingetaucht. Technik ist die äußerste Form der Macht. Eine Macht, die ich als Diktatur bezeichnen würde. Es handelt sich um eine ganz üble Form der Diktatur, weil sie unsichtbar ist. Das ist keine Diktatur alten Typs mehr, mit einem Gesicht, einem Körper, einem Anführer. Heute haben wir eine ganz diffuse Diktatur. Diese Diktatur wirkt in den Dingen selbst, zwischen den Dingen und vor allem in der Sprache, in der Information und in der Kommunikation. Dort liegt heute die eigentliche Macht, die wahre Diktatur. Aber es ist eine Diktatur, die wir selbst wollen, weil sie bequem ist.
1: Ludwig Wittgenstein meinte einmal, revolutionär wird der sein, der sich selbst revolutionieren kann. Im Fall des Franziskus

gerät die Revolution gegen die Bequemlichkeit noch etwas radikaler. Ich bin nicht würdig, geheilt zu sein, singt der Aussätzige einer Leprastation.

Weine nicht so sehr, mein Sohn. Auch ich bin nicht würdig, geheilt zu sein, beteuert Franziskus, umarmt den Kranken und heilt ihn. Denen, die viel geliebt haben, wird alles vergeben, ertönt der Chor aus den unsichtbaren Höhen der Felsenreitschule.

0: C'est ambitieux, c'est une radicalité extraordinaire, je pense,
1: Es ist eine außergewöhnliche Radikalität, im abstoßendsten noch das Antlitz Jesu zu erkennen. Und warum ist das so? Weil alles von Gott geschaffen ist, selbst der Kot. Alles ist von Gott geschaffen. Man braucht also Mut, um die geringsten und am meisten abstoßenden unter den Geschöpfen zu umarmen. Aber genau dort ist das Licht Jesu, genau dort. Und das ist das Paradoxon Jesu. Das ist nicht eine Idee des Franziskus, sondern von Jesus selbst.
2: Der Wiener Autor und Theologe Adolf Holl bezeichnete Franz von Assisi einmal als letzten Christen. Romeo Castellucci, der auf der Bühne gerne intensive Gefühle mit Blut und Dreck, mit Gestank, aber auch mit Wohlgerüchen inszeniert, geht auf dem glitschigen Terrain der Religion unzeitgemäß noch einen Schritt weiter.
1: Mich fasziniert und verstört das Bild Jesu. Jesus ist für mich immer das Vorbild. Ich spreche nicht vom Glauben, ich spreche von einer sehr tiefen Faszination. Als Künstler, würde ich sagen. Er ist das absolute Modell. Sogar Gilles Deleuze sagte, Jesus sei das Leitbild der abendländischen Kunstgeschichte. Immer. Man kann diese Gestalt weder aus der Geschichte der westlichen Kunst noch aus der westlichen Kultur entfernen. Sie ist ihre tragende Säule. Selbst wenn man nicht glaubt, bleibt sie doch das Fundament unserer Kultur.

0: Dieses Fundament hat Castellucci, eigentlich ein gelernter Maler, in den letzten 30 Jahren gehörig bearbeitet. Anfänglich mit einer Art experimentellem Theater, dann mit deutlichem Hang zum Gesamtkunstwerk. Bühne und Kostüme gestaltet der Regisseur üblicherweise selbst, egal ob es um Bach, Mozart, das Gilgamesch-Epos oder Richard Strauss geht. Wie weit war es bis zu François d'Assise als Role Model für einen Künstler?
1: Die Aufgabe der Kunst besteht darin, Probleme freizulegen, so wie Franziskus es auf seine Weise tat. Er schuf Probleme. Für die Gesellschaft seiner Zeit war er ein Störenfried. Was bedeutet das? Das ist die grundlegende Frage. Was bedeutet all das? Doch die Antwort muss aufgeschoben werden. Wenn die Antwort sofort bereit liegt, ist sie bereits vorverdaut. Das ist Kommunikation, das ist Information. Die Aufgabe der Kunst besteht darin, eine Frage in dauernder Spannung zu halten. Und diese Frage ist immer dieselbe. Warum sind wir hier?
0: Zur Beantwortung dieser großen existenziellen Fragen greift Castellucci in der Salzburger Inszenierung von Saint-François d'Assise tief in den Fundus der zeitgenössischen Kunst. Tyrells monochrome Lichträume blitzen da auf. Die weißen Kittel der Franziskusjünger erinnern frappierend an das Orgien-Mysterientheater von Hermann Nietzsche. Franziskus, von oben bis unten blutbesudelt und mit umgeschnallter Geige am Rücken, ginge auch als Samurai durch. Und der ausgetrocknete Sumpf, in dem François schließlich stirbt, ist eine gar nicht so kleine Landart-Installation. Ist Franz von Assisi für Castellucci ein Säulenheiliger der Kunst?
1: Absolut, davon bin ich überzeugt. Denken Sie etwa an Body Art. Franziskus war für viele Künstler eine wichtige Bezugsperson. Sie benutzten den Körper als Instrument, als künstlerische Sprache. Den Körper verstanden sie als Erfahrungsraum, als Ort der Bewährung. Ich denke auch an die Performance-Kunst und den Wiener Aktionismus. Ich denke ebenso an amerikanische Künstler, vor allem Chris Burden. Und ganz sicher auch an Gina Pane. Für die französisch-italienische Künstlerin Gina Pane war Franziskus ein Vorbild. Das trifft auch auf Joseph Beuys zu. Vielleicht war Joseph Beuys der franziskanischste aller Künstler. Sein Verhältnis zur Natur ist dem des Franziskus sehr ähnlich. Franziskus entdeckte die Natur als Weggefährtin. Die Natur steht nicht im Dienst des Menschen. Vielmehr gilt, sie ist Bruder und Schwester. Die Tiere, das Wasser, das Feuer, die Erde, der Wind, die Sonne, alles ist Bruder und Schwester.
0: Ganz besonders gilt das für die Vögel, deren Gesang sich durch Messiaens Oper als wiederkehrendes Motiv zieht. Lange bevor Nature Writing und Guerilla Gardening en vogue wurden, gab es schon Franz von Assisis Sonnengesang. Dessen Vogelpredigt spielt im Werk des französischen Komponisten Olivier Messiaen ohnehin eine zentrale Rolle. Romeo Castellucci.
1: Ich halte Messiaen, den ich persönlich verehre, für einen großen Meister. Meiner Meinung nach ist Messiaen nicht nur ein Komponist wie andere. Er ist ein Künstler, ein Philosoph. In gewisser Weise steckt auch eine Form von Mystik in ihm. Sein lebenslanges Streben, den Vögeln nahe zu sein, das finde ich absolut wunderbar. Aber Messiaens Bild von Franziskus ist, wie soll ich sagen, ein sehr hagiografisches. Franziskus ist für ihn ein Mann des Himmels. Deshalb habe ich versucht, das außergewöhnliche himmlische Bild von Messiaen durch einen in der Erde verwurzelten Franziskus auszugleichen.
0: Der in der Erde verwurzelte Franziskus erlebt in Salzburg in einer der effektvollsten Szenen einen Regen an toten Vögeln, die in großer Menge aus der Höhe der Felsenreitschule herabstürzen. Eine Verbeugung des Regisseurs vor dem Heiligen und vor dem Komponisten. Olivier Messiaen, ein leidenschaftlicher Ornithologe, hat im Lauf seines Lebens unzählige Vogelstimmen in Notenschrift festgehalten. Ein Drittel dieser Vogelarten ist heute verschwunden und nur noch in der Oper als wiederkehrendes Motiv zu hören. François d'Assise entwickelt sich entlang des heiligen Lebens zu einer Apotheose der Musik. Es wurde einmal gesagt, in Messiaens Musik drücke sich unmittelbare Gottverbundenheit aus. Tatsächlich wird das Publikum mittels Musik über den Tod des Franziskus zur Vision einer monumentalen Auferstehung überwältigt. Bei so viel Hochamt der Kunst mit den Regeln der Religion. Was bevorzugt Romeo Castellucci? Oper oder Kirche?
2: Ah, no, Opera.
1: Für mich gibt es im Theater etwas, das von großem Ernst ist, das nicht bloß Kommunikation ist und nicht bloß Unterhaltung. Darin besteht eine Beziehung zur Religion. Denn etymologisch bedeutet religio zusammenführen, verbinden. Und genau das findet auch im Theater statt. Man bringt Menschen zusammen, Fremde, die einander nicht kennen. Sie kommen zusammen, um gemeinsam etwas zu sehen. Darin besteht bereits eine religiöse Beziehung zu einem Bild. Aber es geht dabei nicht um die Suche nach Erlösung. Das Bild will nicht retten. Kunst und Religion sind tatsächlich Hand in Hand entstanden, vielleicht schon in einer Höhle. Doch die Religion versucht immer, Antworten zu finden, Antworten zu geben. Die Kunst versucht hingegen, wie wir gesagt haben, die Frage offen zu halten. Beide gehen von derselben Grundfrage aus, aber sie nehmen unterschiedliche Wege. Die Religion sucht eine Antwort, jede Religion. Die Kunst dagegen überhaupt nicht. Sie gibt keine Antworten. Aber Kunst und Religion stellen dieselbe Frage.
2: Mais la religion a la même question.

Erich Klein hat Romeo Castellucci in Salzburg getroffen. Von den vielen Facetten, die man von Franz von Assisi beleuchten kann, geht es jetzt zu Peace, Love and Understanding. Immer dann war der heilige Franz im 20. Jahrhundert en vogue, wenn es galt, der Vernichtung, Zerstörung, dem moralischen Verfall etwas entgegenzuhalten. Nach Faschismus und Weltkrieg in Italien, in den Jahren des Kalten Kriegs und der Bedrohung durch Atombombe und Umweltkollaps in den 1970er Jahren. Während in ruhigeren Zeiten die franzischen Werte wie Frieden, Liebe, Verständigung und Respekt nicht nur Menschen gegenüber gern belächelt werden, als naiv, kindisch und altmodisch, eigentlich peinlich. Was ist so lustig an Frieden, Liebe und Verständnis, fragt sich dann nicht nur Elvis Costello.

0: Elvis Costello hat dem Song von Nick Lowe Ende der 1970er Jahre noch einmal mehr Dringlichkeit verpasst.
1: Der Popstar unter den Heiligen, Franz von Assisi,
0: ist heute unser Thema in Diagonal. Warum Franz und seine Anliegen vielleicht manchmal nicht so richtig ernst genommen werden, ist dem Kitsch geschuldet, der sich da in manchen Zeiten allzu süßlich um seine Figur wickelt. In der Romantik war es so oder in Post-1968er Zeiten. Und dann spielt auch noch Mickey Rourke Franz von Assisi in Liliana Cavanis 1989 veröffentlichtem Streifen Franziskus.
2: 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I can learn from them.
0: Es ist wohl kein Zufall, dass sich vor allem italienische Meisterregisseure an der Franziskus-Figur abgearbeitet haben. Petra Erdmann hat sich bei ihrem Kinobesuch auf die Franziskus-Inszenierungen von Roberto Rossellini, Franco Zeffirelli und gleich zu Beginn Pier Paolo Pasolini eingelassen. Für die Filmmusik zu Pasolinis Uccellacci e Uccellini, deutsch große Vögel, kleine Vögel, zeichnet, wie man gleich hören wird, ebenfalls ein italienischer Maestro verantwortlich. Ennio Morricone.
3: Pasolinis Hauptfiguren sind ein Vater, gespielt von Totò, einem der populärsten Komödianten im italienischen Kino des 20. Jahrhunderts, und ein Sohn. Sie wohnen in einer armen, kargen Vorstadt von Rom der 1960er Jahre. Auf ihrem Marsch über eine staubige Landstraße treffen sie einen sprechenden, hochgebildeten Raben, einen Marxisten.
4: Scusi, io non l'ho mai vista da queste parti. Ma da dove viene? Lei chi è?
5: Io vengo da lontano. Il mio paese si chiama Ideologia.
3: Der Rabe sagt, er käme aus dem Land namens Ideologie. Er lebe in der Hauptstadt, der Stadt der Zukunft, in der Karl-Marx-Straße. Und wir hausen im Müllhaufen, in der Hungertodstraße Nummer 23, antworten der Vater und sein Sohn ungläubig und zerkugeln sich vor Lachen. In Große Vögel, kleine Vögel, im Original Uccellacci Uccellini, transferiert Pier Paolo Pasolini die franziskanischen Motive wie die Wanderpredigt in eine anarchische Mischung aus Slapstick-Komödie und politischer Parabel. Statt eines klassischen Historienfilms wählt Pasolini die Form einer surrealistischen Fabel, einen Film im Film, den der Rabe erzählt.
5: La storia che voglio raccontarvi è una strana storia di uccellacci e uccellini. Siamo nel 1200, ma il riferimento a fatti o persone dei nostri giorni non è affatto casuale.
6: Voi che non volete sapere, che vivete come assassini tra le nuvole, che vivete come banditi nel vento.
3: Die Schauspieler, die im modernen Italien der 1960er Jahre als Vater und Sohn herumlaufen, sind exakt dieselben, die sich plötzlich im Mittelalter als einfältige Franziskanermönche wiederfinden. Pasolini nutzt diese filmische Kontinuität, um zu zeigen, das Elend der Armen und die Sehnsucht nach Erlösung haben sich seit 800 Jahren nicht verändert.
6: Nicht solo di parole. Noi dobbiamo sapervi riconcepire, che siete voi a testimoniare Cristo ai fedeli inariditi, con la vostra allegrezza, con la vostra pura forza che è fede.
3: Die politische Allegorie, den Klassenkampf und die Krise der Ideologien packt Pasolini leichtfüßig, satirisch und dialektisch in den Film. Pasolini nutzt den Franziskusbezug, um die widersprüchlichen Utopien und Realitäten der Moderne und der Arbeiterklasse zu hinterfragen.
7: Che stai a fare con quella fionda? Buttala via e di una Maria.
3: Den Kommunisten Pier Paolo Pasolini faszinierte Franz von Assisi vor allem wegen seiner radikalen Systemkritik. Für ihn verkörperte die franziskanische Tradition das Urchristentum, eine vormoderne, unschuldige Weltsicht, in der der Mensch noch in einer magischen Beziehung zur Natur und seinen Mitmenschen stand. Obwohl bekennender Atheist, glaubt der Dichter und Regisseur Pasolini durchaus auch an eine spirituelle Seele, wie er in einem Interview im italienischen Fernsehen erklärt.
8: Quel mio vivere in maniera molto interiore le cose.
9: Mein Blick auf die Welt, auf die Objekte, ist kein natürlicher, kein weltlicher. Ich sehe die Dinge immer als etwas Wunderbares an. Jeder Gegenstand ist für mich ein Wunder. Ich habe eine formlose, nicht konfessionelle, aber in gewisser Weise religiöse Sichtweise auf die Welt. Diese lasse ich auch in meine Werke einfließen.
8: Ho trovato!
3: Toto als Franziskanermönch muss jahrelang mühsam die Sprachen der Vögel studieren. Er hüpft und pfeift wild herum, um mit den Falken zu kommunizieren, die die herrschende Klasse symbolisieren, springt er krächzend und flügelschlagend in der Landschaft herum. Um mit den Spatzen zu sprechen, springt er hektisch piepsend von einer Stelle zur nächsten. Das Wunder der Vogelpredigt wird zu einem Kraftakt und durch den Schauspieler Toto zu einer absurden, unglaublich komischen schauspielerischen Höchstleistung.
10: Ma come avete fatto? Come ci siete riuscito?
7: Aiutati che Dio t'aiuta.
3: Nachdem die Mönche mühsam den Falken und danach den Spatzen das Gesetz der Liebe beigebracht haben, montiert Pasolini die entscheidende Szene. Ein Falke stürzt sich erbarmungslos auf einen Spatzen und tötet ihn. Durch diesen harten, dokumentarisch anmutenden Schnitt dekonstruiert Pasolini die Utopie, nämlich die herrschende Klasse, also Falken, wird die Unterschicht, hier die Spatzen, immer unterdrücken, egal wie schön die religiöse oder politische Botschaft ist. »16 Jahre vor Pasolini verfilmt Roberto Rossellini das Leben des Heiligen und seiner Gefolgschaft in Episoden.
11: »E Francesco, per vincere il mondo, si fece spregevole umile, si fece pargolo per meritarsi il regno dei cieli.«
3: Franziskus, der Gaukler Gottes, aus dem Jahr 1950, steht für die künstlerische Idee eines Neuanfangs nach der Diktatur Mussolinis.
11: Ed ecco ora Francesco che ritorna da Roma verso Rivotorto insieme ai suoi compagni. La capanna però è occupata.
3: Während Pasolini als Marxist in Franziskus vor allem den revolutionären Anarchisten sah, suchte Rossellini in dem Heiligen eine Antwort auf die moralische und geistige Krise der Nachkriegszeit. Um so etwas wie das Heilige im Alltäglichen zu finden, inszeniert Rossellini einfach, im dokumentarischen Stil, mit Laiendarstellern, ohne jede Studiokulissen, in einer mal verregneten, mal staubigen Landschaft. Ganz im Sinne des sogenannten Neorealismus fängt Rossellini eine ungeschminkte Realität der friedliebenden Armut ein.
12: Fuori, fuori! Poche chiacchiere, fuori! Vi farò vedere io se continuate ad importunarmi, fuori!
3: Rossellini dreht mit echten Mönchen, die er bereits für seinen Film Baissa 1946 engagiert hatte. Und mit diesen wirklichen Angehörigen des Bettelordens erschafft der Regisseur eine Atmosphäre, die aus der Zeit fällt. Franziskus, der Gaukler Gottes, wirkt durch seine poetische Nüchternheit heute zwar interessant, aber auch etwas spröde. Rossellini schrieb das Drehbuch gemeinsam mit seinem damals noch unbekannteren Kollegen, nämlich mit Federico Fellini. Der italienische Filmkritiker Adrian Napra beschreibt deren Zusammenarbeit.
13: Credo che quindi le due sensibilità.
14: Ich glaube, dass Rossellini und Fellini sich damals recht gut verstanden, in vollkommener Übereinstimmung zusammengefunden haben. Rossellinis Religiosität ist ein komplexes Thema. Er hat gesagt, immer erklärt, allerdings in späteren und auch viel späteren Jahren, dass er ein Atheist sei. Gleichzeitig sagt er aber, ich bin Italiener. Ich bin in Italien aufgewachsen. Ich kann nicht anders, als von dem geprägt zu sein, was die italienische Kultur ist. Und in der italienischen Kultur ist der Katholizismus ein grundlegender Bestandteil.
3: Als Rossellini Franziskus, der Gaukler Gottes, dreht, steckt er selbst in einer persönlichen Krise. Er hatte gerade ein Verhältnis mit einem verheirateten internationalen Hollywood-Star begonnen.
13: La storia con Ingrid Bergman.
14: Die Geschichte mit Ingrid Bergman hatte international so viele Gerüchte ausgelöst, aber auch heftige Reaktionen wie die des amerikanischen Senats gegen diese ehebrecherische Frau, gegen diesen Verführer verheirateter Frauen und andere Niederträchtigkeiten, wirklich abscheuliche Dinge gegen Rossellini.
13: Di cui si è persa memoria, ma veramente ignobili contro Rossellini, l'assedio dei giornalisti.
14: Journalisten in Italien und im Ausland belagerten ihn. Es war eine chaotische Situation, die überhaupt nicht zu Rossellinis Gewohnheiten passte. In all dem schafft sich Rossellini mit dem Film einen Raum des Friedens und der Gelassenheit.
13: Alle abitudini di Rossellini. In tutto questo Rossellini si crea un alveo di pace e di serenità.

Im krassen Gegensatz zur dreckigen Realität bei Rossellini wählt Regisseur Franco Zeffirelli als gelernter Opern- und Bühnenregisseur eine opulente, hochromantische Ästhetik. Weichgezeichnete Close-ups dominieren seinen Filmhit Bruder Sonne, Schwester Mond von 1972. Der sanfte Folk-Pop-Soundtrack machte auch den US-Sänger Donovan weltberühmt.

0: So wird Anfang der 1970er Jahre Franziskus zum Prototyp der Flower Power Bewegung. Zeffirelli interpretiert Franz von Assisi als Ur-Hippie. William Faulkner spielt die Identifikationsfigur einer idealistischen Jugendkultur.
1: Meinst du denn, du kannst diesen Menschen helfen?
2: Die Armen leben von nichts. Ich kann viel von ihnen lernen.
1: Ich verstehe dich wirklich nicht.
0: Von seinen Kriegserfahrungen traumatisiert, gründet Franziskus mit Gleichgesinnten eine Art Aussteigerkommune im ländlichen Umbrien. Seine Heiligkeit äußert sich bei Zeffirelli nicht in strenger theologischer Askese wie bei Rossellini, sondern im glücklichen, harmonischen Einssein mit Pflanzen und Tieren. Franziskus also als erster großer Umweltschützer.
3: Matthäus!
4: Herr, Regen ist etwas Wunderbares.
5: Herr, Regen ist etwas Wunderbares.
4: Er erfrischt und bringt dem Land Segen. Herr, aber unsere Häuser sind ärmlich. Sie sind aus Lehm und Stroh.
5: Herr, aber unsere Häuser sind ärmlich. Sie sind aus Lehm und Stroh.
4: Herr, bitte schütze die Häuser und sprich mit dem Regen.
5: Herr, bitte schütze die Häuser und sprich mit dem Regen.
0: Franziskus und seine heiligen Kollegen sind auf der großen Leinwand eher zum Auslaufmodell geworden. Das Motiv der wunderlichen Bekehrung birgt dramaturgisch eher ein flaches Narrativ. Jede Zeit hat ihre Helden und die sind im zeitgenössischen Kino eher gebrochene Individuen, voller innerer Konflikte und Abgründe. Antihelden, Superheldinnen, die trotz ihrer altruistischen Kräfte keine Lösungen in einer komplexen Welt anzubieten haben.
6: Aus den Filmen mag Franz von Assisi derzeit gerade verschwunden sein, aber das hört sich doch so an, als hätte er im Australien des 21. Jahrhunderts einen Anhänger in der Musik gefunden. Xavier Rudd, Follow the Sun. Und eine Runde die Nase in den Wind halten.

0: In Kirchen und Museen begegnet man dem heiligen Franz von Assisi häufig. Anders als andere Heilige gibt seine Lebensgeschichte einfach mehr Bildmaterial her. Nicht nur ein von Pfeilen durchbohrter Körper wie beim heiligen Sebastian, Höhle, Buch und Löwe beim heiligen Hieronymus oder ein Mann mit Kind auf den Schultern im Fluss wie beim heiligen Christophorus. Bei Franz gibt's die Vögel und den Wolf, die Aussätzigen und die Szene, wenn er dem Vater sein Gewand vor die Füße wirft. Der Papst, der träumt, Franz werde die neue Stütze der Kirche sein, den Besuch beim Sultan während eines Kreuzzugs, die Stigmata und, schön wie nur bei Caravaggio, der Mystiker Franziskus auf dem Gemälde, der heilige Franziskus in Ekstase. Da liegt er mit Stigmata und brauner Kutte in den Armen eines Engels am Ufer eines nächtlichen Sees. Dass aber durchaus auch Zeitgenossen wie Anthony Gormley, Giuseppe Benone, ein Vertreter der Arte Povera, der Baumstämme zu Skulpturen macht, oder sogar die Comicschreiber und Zeichner von Marvel Comics Franz von Assisi in ihrer Kunst mitdenken, das hat 2023 eine Ausstellung in der National Gallery in London gezeigt. Verantwortlich dafür war der Chef selbst, Gabriele Finaldi. Der meint, dass Franz von Assisis Anregungen nie aus der Mode kommen, schon gar nicht jetzt. Wir haben Gabriele Finaldi in London erreicht.
1: Für unsere Zeit gibt es, glaube ich, zwei Aspekte, die wirklich entscheidend sind.
2: One is St. Francis's vision of how nature.
1: Der eine ist das Anliegen des heiligen Franziskus oder besser seine Vorstellung davon, wie Natur und Schöpfung in Gottes Plan hineingehören. Und gerade diese Inspiration war, denke ich, sehr bedeutsam für alle, die sich mit Umweltfragen beschäftigen. Für die große Umweltbewegung, würde ich sagen, ab den 1960er Jahren.
2: The other reason, of course, is that we're increasingly aware, I guess, that our world is full of injustices of one kind or another.
1: Der andere Grund ist natürlich, dass uns immer klarer wird, wie voller Ungerechtigkeiten unsere Welt ist. Und eine entscheidende davon ist sicher die riesige Kluft zwischen den außergewöhnlich Reichen und den außergewöhnlich Armen. Der heilige Franziskus stellte sich klar auf die Seite der Armen, ohne deshalb die Reichen zu verurteilen. Ihm ging es darum zu zeigen, dass jeder Verantwortung für seine Mitmenschen trägt, für seine Brüder und Schwestern, wie er selbst gesagt hätte, dass wir zur Fürsorge verpflichtet sind, zur Liebe und dazu dafür zu sorgen, dass jeder wenigstens genug zum menschenwürdigen Leben hat.
0: Ein Kapitel des Katalogs und ein Teil der Ausstellung heißt Der Radikale. Was machte Franziskus denn so radikal?
3: What made him so radical?
2: There's that first encounter, I guess, which is so significant, where he goes to San Damiano and he encounters.
1: Da ist zunächst diese erste ganz entscheidende Begegnung. Er geht nach San Damiano und sieht dort das Kreuzbild Christi in diesem verfallenen Kirchlein. Und dort beginnt quasi eine Liebesgeschichte. Sie zeigt ihm, welchen Platz er in der Welt einnehmen soll. Er trifft die radikale Entscheidung, auf alle weltlichen Güter zu verzichten, auch alle weltlichen Bindungen loszulassen und sich ganz Gott und dem Dienst an den Armen zu widmen. Das ist bis heute inspirierend, ob man gläubig ist oder nicht. Dieses Gefühl von Freiheit, losgelöst von Familie, von Geld, Ruhm, Ansehen und Erfolg. Das ist immer noch enorm radikal und enorm anziehend. Vor dem heiligen Franziskus, finde ich, muss man sich selbst hinterfragen. Wie stehe ich zu den Armen? Wie stehe ich zu meinen eigenen Ambitionen, meinem eigenen Verlangen nach Anerkennung oder Besitz? Man kann sich immer wieder im Spiegel des heiligen Franziskus betrachten.
0: Was mir an ihm auch so gefällt, ist dieses Nichts vorbereiten. Was man braucht, bekommt man, egal was.
4: Er hat nicht mal das Essen für den nächsten Tag vorbereitet. 2000 Leute kommen und irgendwie werden alle satt und es hat funktioniert.
2: Genau,
1: es hat funktioniert und ich glaube, das Anziehende daran ist dieses Freiheitsgefühl. Freiheit verbunden mit Freude. Der heilige Franziskus muss viel gesungen haben, von seinen Melodien ist nichts überliefert, aber einiges, was er geschrieben hat, war eindeutig zum Singen gedacht. Der große Lobgesang auf die Schöpfung, der Sonnengesang. Ich bin sicher, das war zum Singen gemacht und wie gern hätte man gehört, wie das geklungen hat. Er tanzte auch gern und drückte seine Freude gern körperlich aus. Man ist einfach immer wieder beeindruckt von dieser Freiheit des Geistes, die er hatte.
4: Und er weigerte sich, alles kontrollieren zu wollen.
2: Yeah.
1: Genau.
2: And you know, there was a lot of kind of suffering in his life, and that you see very clearly in the paintings too.
1: Es gab in seinem Leben auch viel Leid. Das sieht man in den Gemälden ja auch. Er hatte körperliche Beschwerden und dieses Leiden hat sich am Ende auch in den Stigmata gezeigt. Historisch gab es auch schon früh Probleme im Orden. Es gab einen Moment, in dem Franziskus bei der Entwicklung seines eigenen Ordens ziemlich ins Abseits gedrängt wurde. Das muss für ihn emotional sehr schmerzhaft gewesen sein.
2: Emotionally painful for him as well.
3: Talking about the
4: zur Kunst jetzt. Wie hat Giotto mit seinen Fresken in der Basilika von Assisi unser Bild vom heiligen Franziskus geprägt, auch für die Künstler nach ihm?
3: Our idea of St. Francis and also the idea of the artists to come.
2: Giotto's role is absolutely fundamental.
1: Giottos Rolle ist absolut zentral. Die Bilder sind so überzeugend, so eindringlich, oft von auffallender Schönheit, voller Architektur, menschlicher Gesten, Interaktion, Kircheninnenräume, sogar Kunstwerke innerhalb des Kunstwerks. Ein wahnsinnig reicher Schatz an Bildsprache mit enormem Einfluss. Und sie befinden sich natürlich in der Basilika, wo Franziskus selbst begraben liegt, quasi unter dem Fresko. Da passt einfach alles zusammen.
2: Of artistic talent, which was really there defining a new language for art, is all happening there in Assisi. Giotto's role is absolutely fundamental.
1: Giottos Rolle ist absolut zentral. Die Bilder sind so überzeugend, so eindringlich, oft von auffallender Schönheit, voller Architektur, menschlicher Gesten, Interaktion, Kircheninnenräume, sogar Kunstwerke innerhalb des Kunstwerks. Ein wahnsinnig reicher Schatz an Bildsprache mit enormem Einfluss. Und sie befinden sich natürlich in der Basilika, wo Franziskus selbst begraben liegt, quasi unter dem Fresko. Da passt einfach alles zusammen.
2: He is buried, as it were, underneath the fresco. So everything works very well together. The other thing, you know, Assisi is not only the home of Francis, the Basilica is not only.
1: Assisi ist nicht nur die Heimat von Franziskus und das Kraftzentrum des Ordens, sondern auch ein regelrechter Schmelztiegel der modernen Malerei. Giotto war dort, Cimabue war dort, Simone Martini war dort. Dieser Reichtum an künstlerischem Talent, das gerade eine neue Bildsprache erfand, spielte sich alles in Assisi ab.
2: Language for art is all happening there in Assisi.
3: You have shown in your exhibition also,
4: Sie haben in Ihrer Ausstellung auch Kunst des 20. Jahrhunderts gezeigt, etwa Arte Povera. Gibt es da eine direkte Verbindung zum heiligen Franziskus oder steckt Povero, arm, nur zufällig im Namen der Bewegung?
3: In the name of the movement.
2: I think there is a direct link and I think the link was identified quite early on in the Arte Povera movement.
1: Ich glaube, es gibt eine direkte Verbindung und die wurde schon recht früh innerhalb der Arte Povera Bewegung selbst erkannt. In der Ausstellung habe ich Alberto Burri gezeigt, eine der Gründerfiguren der Arte Povera, vor allem wegen der Art, wie er ganz einfache Materialien verwendet, insbesondere Sackleinen. Sackleinen ähnelt stark dem Stoff der franziskanischen Kutte. Also haben wir eine Reliquie der Kutte aus Santa Croce in Florenz neben ein Sackbild von Burri gestellt. Das war, muss ich sagen, ein sehr starker Moment in der Ausstellung. Auch im Gespräch mit Giuseppe Pennone, einem eher späten Vertreter der Arte Povera, merkt man, dass er ein Gespür dafür hat, worum es bei Franziskus geht. Seine Bildsprache von Bäumen mit Öffnungen, mit einer Art innerem Leben, da lässt sich vieles franziskanisch lesen. Und Pennone selbst würde sagen, dass das eine völlig legitime Interpretation seiner Arbeit ist.
2: Giuseppe Pennone would say that that's perfectly appropriate reading of his work.
4: In ihrer Ausstellung gab es auch ein Comic. Was macht den heiligen Franziskus zu diesem Superhelden bei Marvel?
1: Er ist einfach ein Mann mit Superkräften. Das kam vor allem von meinem Kollegen, der mit mir an der Ausstellung gearbeitet hat. Er kam eines Tages zu mir und meinte, schauen Sie, wir haben entdeckt, dass Marvel dem heiligen Franziskus ein ganzes Heft gewidmet hat. Also haben wir danach gesucht. Und tatsächlich wird er in dem Comic als eine Art religiöser Superheld dargestellt, mit einer großen Kraft, die aus ihm herausströmt und Situationen verändert, Menschen heilt und so weiter. Es steckt da ein bisschen Humor drin, aber ich finde, es zeigt gut, wie breit das Interesse an Franziskus ist und wie anziehend er auf Menschen aus ganz unterschiedlichen Ecken wirkt. Das war schon bemerkenswert.
2: People from lots of different backgrounds. It was quite striking.
4: Apropos Backgrounds, Sie selbst haben italienische Wurzeln. Ist der heilige Franziskus für Italiener etwas Besonderes, mehr als für den Rest der Welt?
1: Zunächst mal, den Italienern ist er auf jeden Fall sehr vertraut, auch weil er zu den ersten gehörte, die überhaupt auf Italienisch geschrieben haben. Da gibt es also diese Verbindung. Dante hat über ihn geschrieben und in Italien liest jeder Dante in der Schule. Dante war ein großer Bewunderer und Verehrer von Franziskus. All das macht Franziskus kulturell und religiös zu einer bedeutenden Figur für Italiener. Er ist ja auch der Schutzpatron Italiens. Aber seine Anziehungskraft geht weit über Ländergrenzen hinaus. Er ist eine universelle Figur und genau das macht ihn so faszinierend.
2: The borders of a country, he is a universal figure and that's what makes him appealing and constantly fascinating.
3: Well, thank you so much.
2: Great pleasure and thank you for giving me the opportunity to remember that show 3 years ago, which I enjoyed.
1: Sehr gerne. Und danke, dass ich mich so noch einmal an diese Ausstellung von vor 3 Jahren erinnern durfte. Ich habe sie sehr genossen und auch das Publikum hat sie sehr genossen. Es kamen viele religiöse Menschen, aber auch sehr viele, die nicht religiös sind, aber trotzdem von Franziskus fasziniert sind. Ob als Tierfreunde, politisch links oder einfach, weil sie sich für soziale Gerechtigkeit interessieren. Franziskus bleibt wohl einfach eine große Inspiration.
2: Remains a significant inspiration.
0: Wenn das nicht ein schönes Schlusswort ist. Das war Diagonal zur Person Franz von Assisi, der Popstar unter den Heiligen, zum 800. Todestag am 4. Oktober 2026. Lektüre-Empfehlungen und die Musikliste gibt es im Serviceteil zu unserer Sendung im Netz oe1orf.at/diagonal. Und das ungekürzte Gespräch mit Romeo Castellucci haben wir als Diagonal gefragt Podcast zugänglich gemacht auf ORF Sound oder der Plattform Ihrer Wahl. 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
6: Das Instrument, das in Hinblick auf Tonumfang, Frequenzbereich, Timbre und artikulatorische Möglichkeiten der menschlichen Stimme am nächsten kommt, ist wohl das Saxophon. Es vermag zu sprechen, zu stöhnen, zu seufzen und zu schreien. Was also läge näher als eine Begegnung dieser beiden Instrumente, des Saxophons mit der menschlichen Stimme. Erstaunlicherweise finden sich davon in der Musikgeschichte aber kaum Spuren. Ja, gewiss, Billie Holiday hat einige ihrer schönsten Aufnahmen mit dem Tenorsaxophonisten Lester Young eingespielt. Aber da war in der Regel ein ganzes Orchester oder eine Big Band dabei. Mit Sommer 2026, nun muss die Historie des Jazz nicht gerade umgeschrieben, darf aber zumindest um einen bedeutsamen Eintrag ergänzt werden. Ein im August erschienener Tonträger dokumentiert endlich eine Zusammenkunft, bei der die genannten sonoren Protagonisten tatsächlich alone together auf der Bühne bzw. im Studio zusammenkamen. Die Stimme ist in diesem Falle jene der norwegischen Jazz- und Soul-Vokalistin Rohi Thala und das Tenor- bzw. Baritonsaxophon wird von ihrem Landsmann Martin Myhre Olsen beatmet. Die Meilensteine musikalischer Populärkultur, die die beiden 30-somethings auf ihrem programmatisch Homage to Legends betitelten Album würdigen, reichen zurück bis zu einem Folksong aus der Zeit des amerikanischen Bürgerkriegs. Hauptsächlich umfasst das Programm Musik von den 1930er bis in die 1970er Jahre. Die Auswahl reicht von George Gershwin bis Joni Mitchell, Aretha Franklin und ein Ausreißer aus dem 21. Jahrhundert zur englischen Soul-Pop-Sängerin Laura Mvula. Aber so eklektisch dieser Mix auch anmutet, so gelingt es Rohi Thala und Martin Myhre Olsen doch, sich die zum Teil bereits dutzendfach gecoverten Songs auf souveräne, individuelle Weise anzuverwandeln und dabei nicht nur Klischees, sondern auch die Gefahr der Hypervirtuosität zu vermeiden. Hören Sie im Folgenden also George and Ira Gershwins Musical-Hit But Not For Me, Nina Simones Empowerment-Hymne Feeling Good und den erwähnten Bürgerkriegs-Folksong Bright Sunny South.

0: In der heutigen Ausgabe von Diagonals feinen Musiksalon hörten Sie Ausschnitte aus dem Album Homage to Legends von Rohit Thala und Martin Myhre Olsen, erschienen auf Jazzland Records.
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2: Am Mikrofon ist Felix Schneider-Storm. So wie die Gerichte und Staatsanwaltschaften personell aufgestellt sind, könne der Rechtsstaat auf Dauer nicht mehr funktionieren. Diese Warnung stammt von den Standesvertretungen der Richter und Staatsanwälte. Von 12. bis 16. Oktober protestieren sie deshalb im Rahmen der Aktionswoche für den Rechtsstaat. In dieser Woche werden etwa keine Verhandlungen durchgeführt. Veronika Mauler.
3: In Österreich fehlen allein an den Bezirks- und Landesgerichten 225 Planstellen, sagt Gernot Kandut, der Präsident der Richtervereinigung.
4: Das wäre so, wie wenn in Österreich 5.500 Polizisten fehlen würden oder noch drastischer über 25.000 Lehrer.
3: Statt mehr Planstellen zu schaffen, habe die Regierung Gesetze beschlossen, die mehr Arbeit schaffen. Dazu kämen hunderte Seiten lange KI-generierte Schriftsätze. Die Kolleginnen und Kollegen seien im Schnitt zu 120% ausgelastet.
4: Das heißt, sie arbeiten am Wochenende, nehmen keinen Urlaub mehr und sind selbst im Krankenstand, oft noch am Computer. Und irgendwann einmal ist dieser Akku leer und das System funktioniert nicht mehr.
3: Justizministerin Anna Sporrer von der SPÖ hat zuletzt zwar mit Verständnis auf die Anliegen reagiert, aber auf die schwierige finanzielle Lage verwiesen.
2: Andreas Babler denkt nicht an einen Rücktritt. Er sei erst vor 6 Monaten am Parteitag als SPÖ-Chef wiedergewählt worden und habe einen klaren Auftrag, sagt er heute. Gestern hat Medienmanager Gerhard Zeiler überraschend angekündigt, die SPÖ übernehmen zu wollen, weil er die richtige Person sei, die Partei wieder erfolgreicher zu machen. Babler sagt, sollte Zeiler für den Chefposten kandidieren wollen, gäbe es in der Partei klare Regeln dafür. Ein Stier hat heute früh auf einer Weide im Tiroler Achenkirch im Bezirk Schwarz den Bauer sowie dessen Cousine attackiert und verletzt. Der Bauer hatte versucht, den Stier mit 2 Stöcken von der Kuhherde zu trennen. Internationale Studierende sind an Österreichs Hochschulen durchaus gefragt. Aber nicht hinter jeder Bewerbung steckt tatsächlich der Wunsch zu studieren. Die Johannes-Kepler-Universität Linz versucht deshalb jetzt, ernsthafte Bewerber besser herauszufiltern. Isabella Köck.
5: Die JKU Linz kämpft mit einer Flut an Bewerbungen aus Drittstaaten. Rund 10.000 sind vergangenes Semester eingegangen, mehr als doppelt so viele wie 2024. Darunter seien auch Massenbewerbungen. Manche schreiben sich gleichzeitig für 10 Studiengänge ein, teils unterstützt von Vermittlungsagenturen und KI. Nicht immer mit dem Wunsch, tatsächlich zu studieren. Das Problem sei laut dem Vizerektor der Johannes-Kepler-Uni Andreas Janko,
6: dass diese Zulassung zum Studium dann die Grundlage für ein Visum nach Österreich ist und dass dann einfach viele Menschen, die einen Zulassungsbescheid bekommen haben, bei uns gar nicht aufscheinen.
5: Ab dem kommenden Sommersemester werden Bewerber aus Indien, Pakistan und Bangladesch deshalb strenger geprüft. Die Studierendenvertretung kritisiert die zusätzlichen Hürden. Die JKU hält dagegen. Für ernsthafte Bewerber soll es sogar einfacher werden. Eine externe Prüfstelle kontrolliert vor Ort Zeugnisse und Sprachkenntnisse.
2: Das waren die Nachrichten mit Felix Schneider-Storm. Zum Wetter.
7: Am Abend und heute Nacht bleibt es trocken und oft verläuft diese Vollmondnacht klar, auch wenn von Nordwesten ja vorübergehend ein paar eher dünne Wolkenfelder durchziehen. Die Temperaturen sinken meist auf 12 bis 2 Grad. Morgen Sonntag wird es wieder in ganz Österreich sonnig und vor allem im Westen ungewöhnlich warm. Einzelne Nebelfelder lösen sich rasch auf und es ziehen nur ein paar dünne Wolken vorüber. Im Osten kommt lebhafter Südostwind auf. Höchstwerte 18 bis 24 im Westen bis zu 27 Grad und in 2000 Meter 11 bis 18 Grad.
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1: Ich habe eine Geschichte für euch. Hört gut zu. Staunet und lernet.
2: Und vor allem lachet. Diese Imperative sind für die deutsche Comedienne Daphne Deluxe in ihrem Heimatland Garanten ihres Erfolges. Vor dem Sommer war die füllige blonde Künstlerin, deren Markenzeichen ein ausladendes Dekolleté und eine adrette blonde Hochsteckfrisur sind, zu Gast im Wiener Stadtsaal mit ihrem aktuellen Solo Artgerecht. Dazu gibt es auch einen Poster, auf dem die Künstlerin mit einem Huhn zu sehen ist, das sie liebevoll im Arm hält.
1: Es war auch, ich bin ganz ehrlich, schon schwierig genug für das Foto, für das Plakat, ein Huhn zu finden, neben dem ich zierlich aussehe. Gell? Macht euch keine Sorgen, ich bin nach wie vor ziemlich entspannt. Ich sage ja, ich bin quasi komplexbefreit. Ist nichts, mit dem man geboren wird, das muss man sich erarbeiten. Aber ich hatte ja viele Jahre Zeit, nicht? Ich war nie ein zartes Kind, ich war immer ein gesundes Kind. Und meine Oma, Gott hab sie selig, hat immer gesagt, Schätzchen, lass dich nicht ärgern. Denk immer dran, dicke Kinder sind schwerer zu entführen, nicht?
2: Im heutigen Contra stellen wir Ihnen Daphne Deluxe und ihr Programm Artgerecht vor. Bernhard Fellinger wünscht eine vergnügliche halbe Stunde. Und das wird sie, denn das Publikum im Wiener Stadtsaal hat die Künstlerin, die in Oberfranken geboren wurde und in Hannover mit Mann und einigen Tieren lebt, in den ersten Minuten in höchste Begeisterung versetzt. Nicht nur mein Dekolleté ist für meine üppige Oberweite perfekt geschnitten, lacht die 55-Jährige, sondern auch jener Song, den ich jetzt gleich zum Besten geben werde.
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sind ein Fisch. Ich halt sie artgerecht, denn dann halten sie länger frisch. Ausgerechnet hier vorne zwei Plätze frei, na sowas. Am Mai.

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1: Wenn Daphne Deluxe nicht gerade singt und das Publikum zum Schunkeln animiert, dann sitzt sie in einem roten Samtsessel auf der Bühne und erzählt aus ihrem Leben, stellt Betrachtungen zum Thema des Abends an und tut das authentisch und unglaublich facettenreich.
2: Also ich bin ja bekanntlicherweise eine Hobbyzoologin und ganz große Tierfreundin, habe sehr viele Haustiere, habe in meiner Kindheit massenweise Tiere um mich geschart und aus dieser Tierleidenschaft, dieser Zoologie-Faszination und natürlich durch meinen Beruf, weil ich ja auch sehr viel Menschen beobachte und dadurch natürlich auch Vergleiche ziehen kann zwischen Mensch und Tier, hat sich daraus diese Idee ergeben, dass ich mal ein Programm mache, wo ich wirklich mich dieser Thematik widme, wo ich wirklich gucke, gibt es Sachen, die bei Menschen besser laufen vielleicht oder bei Tieren, zum Beispiel auch die Frage, gibt es dumme Tiere? Ja, das war auch ein faszinierender Moment, wo ich gedacht habe, gibt es eigentlich wirklich dumme Tiere? Und dann musste ich feststellen, also bei Menschen ist es einfacher, die Frage zu beantworten. Aber bei Tieren muss man halt fair bleiben. Man muss gucken, die sind ja auch unterschiedlich hochentwickelt. Du kannst ja jetzt einen Seestern oder eine Weinbergschnecke nicht mit einem Zwergschimpansen vergleichen. Das ist schon ein bisschen schwieriger. Aber ich habe tatsächlich, und das kommt auch im Programm vor, ein Beispiel für dumme Tiere gefunden, sinnigerweise aus Nordamerika, woher sonst? Und das ist eine super spannende Thematik. Also ich erzähle von meiner Kindheit mit den ganzen Tieren, die ich nach Hause geschleppt habe. Ich erzähle von den aktuellen Haustieren, die ich habe. Ich erzähle über Tiermessis. Und das ist wirklich eine spannende, lustige Mischung in diesem Programm.
1: Daphne Deluxe ist eine Königin im Improvisieren, eine Meisterin im Kreieren von guter Stimmung und eine der unterhaltsamsten Geschichtenerzählerinnen im deutschsprachigen Raum.
3: Ich weiß noch, als ich ganz frisch aus Land gezogen bin, gell? Da haben mich meine Freundinnen aus der Stadt besucht, um zu gucken, wie es denn so ist auf dem Land. Man muss ja dazu sagen, dass so Menschen aus der Stadt oft eine abstruse Vorstellung vom Landleben haben, gell? Die kennen das Landleben dann nur aus irgendwelchen Hochglanzmagazinen. Bei uns heißt es Landlust, dieses Magazin. Das ist so, wo dann immer alles so idealisiert ist, gell? Und dann denken die halt dann immer, ja, das Landleben, also wir würden den ganzen Tag Reiterhosen tragen und so Tweetjäckchen, nicht? Und würden so Deko-Hartriegelkränze für die Tür basteln und Schafe umschubsen und so ein Schmarrn. Und am schlimmsten ist, wenn nach zwei Ausgaben Hochglanzmagazin vom Landleben die Stadtmenschen beschließen, aufs Land zu ziehen. Jesus, Maria und Josef. Und dann immer völlig überfordert sind, weil das Landleben ja auch Gerüche hat und Geräusche, nicht? Davon wussten sie ja gar nichts, da stand ja gar nichts in dem Magazin drin, nicht? Das macht der Hahn doch mit Absicht, dass er kräht, sag ich natürlich. Bevor du hier gewohnt hast, hat er das nie gemacht. Jetzt habe ich schon mal an die Redaktion dieser Magazine geschrieben, ob man nicht vielleicht so Duftstreifen mit reinmachen kann. Kennt ihr es noch von früher, so Parfümproben gab es doch früher, meine... Da habe ich gesagt, könnte man doch machen, die Oktoberausgabe Rind, nicht? Im November vielleicht mal Schwein, dann hat man eine realistischere Vorstellung. So, jetzt haben die also da bei mir auf der Terrasse gesessen, es gab Kaffee und Kuchen, nicht? Und, ach schön hast du es, ach Gott, nein, wie nett, oh mei. So, und jetzt kommt plötzlich dieser Kater, Tim Tom haben wir ihn genannt, weil wir nicht wussten, ob er jetzt lieber Tim oder Tom heißen möchte, hat er halt Tim Tom geheißen. Und während wir da, also Kaffee und Kuchen, kommt er rüber und hat zusätzlich zu dem Futter, was er kriegt, sich an dem Tag noch so dicke, fette, junge, saftige Ratte geschnappt. Mit der im Maul kam er jetzt quasi um die Ecke in Richtung Kaffeetisch. Und meine Freundinnen alle so, Sag ich, Gott, was stellt ihr euch denn so an? Sag ich, das ist Natur. Sag ich, was soll er denn machen? Spargel stechen? Also, man kann sich aber auch anstellen. Und er hat gedacht, oh, das war das Signal, wir essen zusammen. Jetzt hat er sich direkt vor diesen Kaffeetisch gesetzt. Als erstes hat er den Kopf abgebissen. Ja, Hirn mochte er nicht so, gell? Geht ja vielen Männern ähnlich, gell? Und Innereien waren auch nicht so seins, gell? Da hat er sich mit seinen mittlerweile fast 8 Kilo so draufgestemmt. Und dann ist dieses Ratteninnenleben so durch unser Gesichtsfeld. Ich habe gedacht, meine Freundinnen sterben, wirklich. Also ich bin ein Mädchen vom Land, ich kann einiges ab, aber auch bei mir hat es einen Moment gedauert, bis ich weiter kauen konnte, gell? Also das, Wahnsinn. Nein, ich sage es euch ganz ehrlich, das ist wirklich sehr bereichernd, dieses Leben mit den Tieren.
1: Daphne Deluxe heißt mit bürgerlichem Namen Daphne Haderlein. Ihr realer Charakter und ihre Kunstfigur, lacht die 55-Jährige, führen seit Jahrzehnten eine befruchtende Koexistenz. Die beiden Daphnes mögen sich selbst und einander. Das bestätigt sich sehr schnell während der Show und danach beim Interview in der Künstlergarderobe.
2: Wir haben ja nie getrennt voneinander existiert, die Privatperson und die Bühnenrolle, sondern das war ein gemeinsames Erwachsenwerden, ein gemeinsames sich verabschieden von Komplexen und einfach die Realität zu sehen, wir sind, wie wir sind und wir haben unseren Charakter, wir haben unsere Figur und wenn du irgendwann erkennst, dass niemand perfekt ist, nobody, und wenn du dann dir erstmal bewusst bist, dass du vielleicht viel zu viel Energien in Komplexe gesteckt hast und in Befürchtungen und Ängste, dann wozu? Das ist Zeitverschwendung. Also das heißt jetzt nicht, das soll kein Aufruf sein, lasst euch gehen und fresst euch voll und macht keinen Sport und so. Darum geht's ja gar nicht. Aber hört auf, immer nur das Negative an euch zu suchen und die Fehler, sondern guckt auch mal, was habt ihr an guten Eigenschaften. Ja?
1: Auf der Bühne bin ich eine Kobra, privat eher eine Blindschleiche, lautet eine Selbstbeschreibung von Daphne Haderlein alias Daphne Deluxe, die außerdem selbstsicher behauptet, ich bin eine dicke Portion Witz und sich als Role Model mit einer großen Verantwortung sieht.
2: Natürlich gibt es stabilere Mädels, die im Publikum sitzen und mich so ein bisschen als ihr Role Model oder als ihren Hero sehen. Es gibt sogar einen Fall, da hat mir eine Dame ein Geschenk ins Theater geschickt und hat dazu geschrieben, danke, dass Sie meine Ehe gerettet haben. Ich war so mit meinen Komplexen und in meinen negativen Gefühlen gefangen, dass ich irgendwie vergessen habe, was aus mir zu machen. Und ich habe sie da gesehen auf der Bühne und habe gedacht, was für eine tolle Frau. Die ist ja, hat ja eine ähnliche Figur wie du, aber guck mal, was die aus sich macht. Und dann sagt sie, habe ich mir wieder ein bisschen mehr Mühe gegeben und seitdem hat sie wohl auch ein bisschen ihr Eheleben wieder ein bisschen aufgepeppt. Also das finde ich dann sehr süß, gell?
1: In Artgerecht philosophiert Daphne Deluxe über das Leben in einem Goldfischglas, erzählt von Fröschen und Hamstern ihrer Kindheit, warum sie aus der Stadt aufs Land gezogen ist und über die Tiere, die mit ihr und in ihrer Umgebung leben oder auf dem Grill bzw. dem Smoker ihres Nachbarn landen.
3: Es gibt Leute, die sind ja richtig fleischsüchtig. Bekannter von mir, der ist, boah, den ganzen Tag Fleisch, Fleisch, Fleisch. Was der total mag, ist zum Beispiel so ein Dry-Aged Beef. Kennt ihr das, dieses trocken gealterte Rindfleisch? Bei uns hieß das früher mal Tante Monika. Ich weiß noch, als ich das erste Mal bei dem zum Essen eingeladen war, da hatte der in seiner Küche so einen Reifeschrank. Kennt ihr diese für Fleisch, diese Reifeschränke? Ich habe wirklich gedacht, so, oh Gott, du bist bei Jeffrey Dahmer zum Grillen eingeladen. Gell? Das ist der Hammer gewesen. Das ist, oh, da hängt da seine Rindfleischkollektion bei, ich glaube, 2 Grad plus und 80% Luftfeuchtigkeit oder sowas, damit es zarter wird, nicht? Oder wie die Experten sagen, man muss dem Fleisch Zeit geben. Ich frage mich immer, wie viel, gell? Ich habe da Steaks gesehen, die hatten mehr Urlaubstage als ich, gell? Gut, was man sagen muss, optisch wird das Fleisch dadurch nicht hübscher, gell? Eher im Gegenteil. Also, ihr müsst mal gucken, manchmal in so Metzgereien oder Supermärkten gibt's das da so, die Reifeschränke, wo du es in verschiedenen Reifegraden dir angucken kannst. Beim ersten denkt man immer noch so, ja, durchaus. Ne? Beim nächsten ist schon so, weiß nicht. Schon so ein bisschen wie bei Körperwelten, gell? Und im letzten Fach denkst du, auf keinen Fall. Ess ich die Arschbacke von Tutanchamun. Also auf keinen Fall. Und das kostet richtig Geld. Das kostet richtig Geld. Ich glaube, bis zu 100 Euro das Kilo. Überleg mal, dafür, dass es bald abläuft, gell? Oder womöglich selber anfängt zu laufen, ne? Ich meine, es gibt Lebensmittel, wo Leben drin steckt. Habt ihr schon mal von diesem Caso Marzo gehört? Dieser sardische Käse mit diesen Maden da drin? Überleg mal, da hocken da die Viecher drin und machen in diesem Schafskäse Aerobic. Also ich meine, das ist doch widerlich. Grauenvoll. Wir Menschen sind schon merkwürdig, oder? Wir warten beim Fleisch, bis es aussieht wie aus einem Tatort-Kühlhaus, ne? Und beim Käse, bis er eine eigene Insektenpopulation hat, ne? Und dann hocken wir dann da vor Orgeln die Augen und sagen, oh, was für ein Bouquet. Das ist kein Bouquet, wenn ihr mich fragt, das ist Verwesung mit Marketingabteilung. Ja. Aber ich meine, in unserer Gesellschaft, in der der Jugendwahn herrscht, wird zumindest das Essen nicht fürs Alter diskriminiert. Ist ja auch was, gell? Also ich dachte, wir machen was, ein bisschen was Auflockerndes, vielleicht so einen kleinen Popsong. Wenn ich jetzt Helene Fischer wäre, würde ich über eure Köpfe hinwegfliegen. Und na, Angst? Nein, keine Sorge, das hätten wir vorher üben müssen. Ich glaube, die Jungs würden jetzt Nervenzusammenbruch, wenn ich mich hier irgendwo einklinken würde, würde hui! Das hätten wir ja vorher alles testen müssen. Das ist ja, man muss ja auch gucken, wie die Statik und so. Also das ist. Nein, aber ich würde mich freuen, wenn ihr euch mit einbringt. Ihr könnt mitsingen, mitklatschen, im Vordermann auf dem Hinterkopf batschen. Ihr könnt mit den dritten Zähnen Kastagnetten klappern. Jeder so, wie er kann, gell?

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1: Eine Begeisterung für die Bühne hegte Daphne Haderlein alias Daphne Deluxe schon als Jugendliche. Diese selbst einmal zu betreten, um Menschen zu unterhalten, das war aber nicht ihr erklärtes Ziel. Nach dem Abitur 1989 machte sie ihrem Vater zuliebe eine Ausbildung zur Fremdsprachenkorrespondentin und begann in einem Betrieb Briefe in und aus dem Französischen sowie Englischen zu übersetzen.
2: Und habe gemerkt, wie diese Büroroutine mich langweilt und anödet. Und dann habe ich damals ein bisschen Leute aus der Künstlerszene kennengelernt, also im privaten Umfeld gehabt und Cabaret-Acts und Varieté-Acts und so weiter. Und dann habe ich das mal reingeschnuppert und die haben gesagt, du bist immer so witzig, versuch doch mal so ein paar Überleitungen als Moderation zwischen den Nummern zu machen. Da habe ich gesagt, okay. Und dann habe ich da so ein paar Sachen rausgehauen, die Leute fanden das ganz witzig. Und so hat das so seine ersten Anfänge genommen. Und ich habe dann wirklich viel probiert, sehr viel. Also ich habe Chansonprogramme mit dem Pianisten probiert, ich habe Varieté-Vorstellungen moderiert, ich habe, oh Gott, alles Mögliche gemacht, wirklich alles. Als ich dann im Schauspielhaus in Hannover auch gespielt habe, habe ich halt gedacht, okay, du bist schon sehr gefangen in so einer Rolle. Also da kannst du, Entfaltung ist da nicht. Und dann habe ich gedacht, also ich glaube, die humoristische Seite ist schon eher meins. Also ich kann jederzeit auch aus meinem Programm ausbrechen, mit den Leuten rumblödeln und wieder einsteigen in mein Programm, was jetzt zum Beispiel im Bereich Schauspiel halt schwer möglich wäre, gell?
1: Schon in jeder kleinen Theaterrolle, die ich in den 1990ern gespielt habe, war Daphne Deluxe bereits dabei, erzählt die deutsche Stand-up-Comedienne. Ich habe mir die Rollen zurechtgebogen und so entstand langsam ihr alter Ego. Ihre ersten abendfüllenden Auftritte absolvierte sie im Rahmen des hessischen Karnevals.
2: Ich war quasi eine Quereinsteigerin, die entdeckt wurde auch für den Karneval. Es war ganz süß. Ich hatte einen Auftritt in Frankfurt-Enkheim in einem Festzelt von so einem Stadtteilkirmes. Und da war ein Programm mit verschiedenen Kollegen. Und da wurde ich angesprochen, ob ich mir zutraue, in Offenbach auf einer großen Karnevalssitzung aufzutreten. Das habe ich bis dato nie gemacht. Und habe ich gedacht, oh, warum nicht? Und man ist ja auch, wenn man so jung ist, immer so gnadenlos und traut sich alles zu. Und dann kam ich dahin, da waren fast 1000 Zuschauer. Und habe ich gedacht, oh, ist aber schon ein bisschen groß. Und dann hieß es dann, als ich auf der Bühne war, kam dann einer an meine Seite und hat gesagt, kannst du noch ein bisschen länger machen? Die Leute, die nach dir auftreten, die stehen noch im Stau. Und ich so, okay. Also habe ich da einfach gnadenlos drauf gearbeitet. Die Leute haben getobt und hatten einen Spaß. Und dann habe ich noch ein Wettrinken gemacht mit dem Karnevalsprinz und der Prinzessin. Also die Leute haben das sehr gefeiert. Und an dem Abend war eine Dame vom Hessischen Rundfunk im Publikum und hat gesagt, das kleine, dicke, blonde Fräulein sollten wir uns mal näher angucken. Und das hat mir aber wirklich sehr, sehr, sehr viel gebracht.
1: Das Fernsehen brachte ihr eine gewisse Berühmtheit, erzählt die heute 53-Jährige. 2009 belegte Daphne Deluxe in der Finalshow des NDR Comedy Contests den 2. Platz. 2011 wurde sie mit dem Fränkischen Kabarettpreis ausgezeichnet. 2013 gewann sie dann gleich mehrere Comedy- und Kleinkunstpreise, den Stuttgarter Comedy Clash, den Kelkheimer Comedy Preis, Thron der Nachtrevue und den Dattelner Kleinkunstpreis, das Dattelner Nachtschnittchen. Vor 12 Jahren, im September 2014, trat sie das erste Mal bei der Ladies' Night auf. Das ist eine Kabarett-Fernsehsendung der ARD, in der ausschließlich Frauen zu sehen sind. Seit 2019 ist sie eine der beiden Moderatorinnen, die dieses wöchentliche Format präsentieren. Ihr künstlerischer Lebensmittelpunkt bleibt aber die Kleinkunstbühne, sagt Daphne Haderlein alias Daphne Deluxe.
2: Das Fernsehen ist toll, aber du hast nie die Möglichkeit, dein Publikum so zu erreichen, wie du das im Theater in einem Soloprogramm hast. Da kannst du, da hast du Zeit, du musst nicht im Hinterkopf haben, okay, nicht zu lange, weil die Kollegin kommt gleich, die hat 3:60 und dann musst du, also du hast niemals diesen Zeitdruck, den du im Fernsehen hast. Das Fernsehen ist immer ein Arbeiten auf Zeit und du musst innerhalb eines Rahmens bleiben, weil du sonst das Format sprengst, die Sendezeit sprengst und natürlich auch unkollegial wirst.
1: Auch nach über 35 Jahren im Showgeschäft spürt sie keine Abnützungserscheinungen, was die Kunstfigur betrifft. Ganz im Gegenteil.
2: Ich bin ja wie so ein guter Wein besser geworden im Laufe der Jahre. Also freue ich mich da auf das nächste, auf die nächsten Aromastoffe, die dazukommen. Nicht? Also ich finde das sogar spannend. Ich finde das wirklich spannend, diesen auf der einen Seite Rückblick zu machen, nach dem Motto, was ist im Laufe der Jahre entstanden, aber auch dieses im Hier und Jetzt verwurzelt und gleichzeitig so ein Auge nach vorne. Ich finde das spannend. Ich finde das Alter sehr spannend. Ich glaube allerdings, wenn dann irgendwelche körperlichen Gebrechen dazu kommen sollten und so weiter, ich glaube, dann hält sich meine Begeisterung wahrscheinlich in Grenzen. Aber grundsätzlich finde ich mein jetziges Alter und das, was da auf mich noch zukommt, sehr, sehr, sehr spannend.
1: Wenn sie alt ist und nicht mehr auftreten kann, erzählt Daphne Deluxe gegen Ende ihres Programms Artgerecht, dann wird sie mit ihrem Mann, verliebt wie eh und je, Enten füttern.
3: Wenn man sich jetzt mal überlegt, dass unsere Gesellschaft ja immer älter wird, also immer mehr ältere Menschen, immer weniger jüngere Menschen, hat sich eigentlich schon mal irgendjemand Gedanken gemacht, ob es irgendwann noch genug Enten für uns alle gibt? Vermutlich nicht, ja. Irgendeiner muss sich doch darum Gedanken machen, also wieder ich. Naja, ich meine, da ist der Ärger doch vorprogrammiert. Ich sehe es doch schon, wie sie dann mit ihren Gehhilfen in Richtung Stadtteich gehen und dann sich um so eine Ente prügeln und dann mit ihren Gehhilfen dann, Finger weg, das ist meine Ente, ich habe die zuerst gesehen, ja. Ich weiß ja auch gar nicht, was so eine Ente für ein Fassungsvermögen hat, also was mag da reinpassen? Keine Ahnung, 5 Kasten Weißbrote, 3 Semmeln, dann ist die dicht, oder? Aber man weiß ja nie, vielleicht entstehen dadurch ja auch neue Berufsgruppen. Ne? Zum Beispiel der Entendealer. Ja, warum nicht? Ich kann mir das schon vorstellen, wie ich dann mit meiner Gehhilfe, meinen Freundinnen, wie wir in Richtung Stadtteich unterwegs sind, gell, und dann plötzlich aus dem Gebüsch so, pst, wollen Sie eine Ente? Komplett leer und ausgehungert. Und dann wechseln Ente und Geld den Besitzer. Ne?

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1: In Contra haben wir Ihnen heute artgerecht das neue Solo der deutschen Comedienne Daphne Deluxe vorgestellt. Die Künstlerin kommt wieder im Mai 2028 in den Wiener Stadtsaal. Karten können bereits vorbestellt werden. Nächste Woche entfällt Contra, übernächste Woche beschäftigen wir uns dann mit dem neuen Programm von Andreas Witasek, Titel »Wie es mir gefällt«. Als Gestalter der heutigen Sendung verabschiedet sich Bernhard Fellinger.

Der kroatische Dirigent Ivan Repušić. 9 Jahre lang war er der Chefdirigent des Münchner Rundfunkorchesters. In der vergangenen Saison hat er sich von diesem Klangkörper verabschiedet. Und wie schon in seiner ersten Spielzeit hat auch zum Programm seiner letzten Saison eine Oper von Giuseppe Verdi gezählt. Nach den frühen Werken dieses Komponisten, die Ivan Repušić während seiner Münchner Jahre zur Aufführung gebracht hat, es waren Luisa Miller, Attila, Idue Foscari, I Lombardi und Ernani, hatte er jetzt zum Finale seiner Tätigkeit mit dem Münchner Rundfunkorchester und dem Chor des Bayerischen Rundfunks ein Werk des reifen Giuseppe Verdi gewählt, die Oper Simon Boccanegra in der überarbeiteten Fassung von 1881. Für eine konzertante Aufführung dieses Dramas mit politischen Konflikten und privaten Katastrophen und vor allem mit einer bewegenden Musik hatte sich im April dieses Jahres ein internationales Verdi-erfahrenes Spitzenensemble in München eingefunden. George Petean war in der Titelrolle zu erleben, Eleonora Burato als Amelia Grimaldi, Freddy De Tomaso als Gabriele Adorno und Alexander Vinogradov als Jacopo Fiesco. Heute steht der Mitschnitt des Bayerischen Rundfunks von diesem vom Publikum gefeierten Konzertereignis auf dem Programm des Opernabends in Österreich 1. Michael Blies begleitet Sie am Mikrofon durch diese Sendung. Wenn man die Umarbeitungen von I Lombardi zu Jerusalem und von Stifelio zu Aroldo nicht mitzählt, dann handelt es sich bei Simon Boccanegra um die 20. Oper von Giuseppe Verdi. Die Form, wie das Werk heutzutage in der Regel über die Bühne geht, ist aber nicht gleich der Version, die 1857 in Venedig ihre Uraufführung erlebt hat. Mehr als 20 Jahre nach der ersten Simon Boccanegra-Premiere hat Verdi die Oper grundlegend überarbeitet. Diese Neufassung war die erste wichtige Zusammenarbeit zwischen dem Komponisten und Arrigo Boito, dem Librettisten von Verdis genialen Spätwerken Othello und Falstaff. Bereits 1862 hatten die beiden Autoren bei einer Kantate zusammengearbeitet, dann hatte es aber Boito auf die Seite der künstlerischen Revolutionäre verschlagen. Verdi soll er bezichtigt haben, den Altar der Kunst beschmutzt zu haben. Der Komponist hatte diese Äußerung natürlich nicht vergessen, als es um 1879 erneut zu einem geschickt eingefädelten Treffen zwischen Verdi und Boito gekommen ist. Verdi war anfänglich eher reserviert, im Grunde wollte er gar keine Oper mehr schreiben. Und doch konnte er überredet werden, wenn schon kein ganz neues Werk zu schaffen, so doch wenigstens den bis dahin erfolglosen Simon Boccanegra zu überarbeiten. Im Zuge der Revision wurden Szenen gestrichen oder durch andere ersetzt, Instrumentationsänderungen vorgenommen, Kabaletten entfernt und musikalische Übergänge fließender gestaltet, überhaupt eine größere dramatische Dichte erzielt und die Struktur des Werkes durchsichtiger und verständlicher angelegt. Schauplatz des Prologs ist Genua in der Mitte des 14. Jahrhunderts. Patrizier und Plebejer streiten sich um die Macht. Paolo und Pietro, die Führer der Volkspartei, hoffen durch die Wahl des Simon Boccanegra den Sieg davon zu tragen. Mit der Wahl verbunden sind auch ganz persönliche Interessen von Simon Boccanegra. Er, ein ehemaliger Korsar in den Diensten der Republik, hofft,
das mit seiner Ernennung zum Dogen der Widerstand des Patriziers Jacopo Fiesco gegen eine Hochzeit mit dessen Tochter Maria beendet sein wird. Dem Liebesverhältnis zwischen Maria und Simon ist bereits ein Kind entsprossen, dennoch wollte aber Fiesco bisher der Heirat seiner Tochter mit einem Plebejer nicht zustimmen. Fiesco hat seine Tochter in seinen Palast eingesperrt. Dort ist sie vor Kummer gestorben. Bei einem Gespräch zwischen Jacopo Fiesco und Simon Boccanegra fordert der Edelmann die Herausgabe der kleinen Tochter. Simon Boccanegra muss aber daraufhin eingestehen, dass das Kind verschwunden sei. Unversöhnt gehen die beiden Männer auseinander. Nichtsahnend tritt Simon Boccanegra in den Palast von Fiesco und muss den Sarg seiner geliebten Maria entdecken. Er ist erschüttert von der Grausamkeit des Schicksals, während ihn das Volk als den neuen Dogen von Genua begrüßt. Simon Boccanegra von Giuseppe Verdi mit folgenden Solisten im Prolog. Simon Boccanegra, Giorgio Petean, Fiesco, Alexander Vinogradov, Paolo, Ljubomir Puškarić, Pietro, Miklos Šebestijan. Der Chor des Bayerischen Rundfunks und das Münchner Rundfunkorchester, der Dirigent ist Ivan Repušić.

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Giuseppe Verdis Oper Simon Boccanegra, konzertant am 26. April dieses Jahres im Münchner Prinzregententheater. In den zentralen Rollen des Prologs hörten Sie George Petean in der Titelrolle und Alexander Winogradov als Fiesco. Der Chor des Bayerischen Rundfunks und das Münchner Rundfunkorchester wurden von Ivan Repušić dirigiert. Schon in seiner Abschiedsspielzeit beim Münchner Orchester hatte der Dirigent aus Kroatien sein jetziges Amt als Generalmusikdirektor der Oper Leipzig übernommen und seit 2024 ist er auch Chefdirigent der Staatskapelle Weimar. Opern hat der Maestro an vielen Bühnen mit großem Erfolg dirigiert, an der Bayerischen Staatsoper genauso wie in Hamburg und Berlin, in Dresden, Essen und Hannover, in Tokio und im kroatischen Nationaltheater von Split. Mehr als 20 Jahre nach dem eben gehörten Prolog der Oper Simon Boccanegra spielt der erste Akt. Im Haus der Grimaldis wartet Amelia Grimaldi auf ihren Geliebten Gabriele Adorno. Als Gabriele erfährt, dass der Doge Amelia mit Paolo Albiani verheiraten will, bittet er den Vormund des Mädchens, Andrea, ihnen den Ehesegen zu geben. Bei diesem Andrea handelt es sich um niemand anderes als um Fiesco, der sich seit vielen Jahren unter diesem falschen Namen versteckt hält. Er weiß nicht, dass Amelia in Wahrheit seine Enkelin Maria ist, die als Kind entführt wurde und von den Grimaldis adoptiert worden ist. Der Doge kommt persönlich, um Amelias Hand für Paolo Albiani zu erbitten und verkündet der jungen Frau die baldige Wiedereinsetzung der im Exil lebenden Grimaldis. Da vertraut ihm Amelia an, dass sie keine Grimaldi der Geburt nach ist. Letztendlich erkennt Simon Boccanegra in Amelia seine Tochter. Er will sie nun nicht mehr zur Heirat mit Paolo Albiani zwingen. Dieser ist enttäuscht und schwört, die wahren Zusammenhänge nicht kennend, Rache. Das zweite Bild führt in den Ratssaal im Regierungspalast. Eine aufgebrachte Menge führt Gabriele und Fiesco vor den Dogen. Sie verkünden, dass Amelia entführt worden sei. Gabriele beschuldigt den Dogen für diese Tat und zieht sein Schwert gegen ihn. Genau in diesem Moment taucht aber Amelia selbst auf. Ihr ist es gelungen, ihren Entführern zu entkommen. Und mehr noch, sie verkündet, dass der Schurke sich hier im Ratssaal befinde. Der Doge vermutet zugleich Paolo als Urheber des Überfalls. Weil er ihn aber nicht der Wut des Volkes ausliefern will, fordert er ihn auf, den Fluch des Himmels auf den Schuldigen herabzurufen. So ist Paolo gezwungen, sich selbst zu verfluchen. Simon Boccanegra von Giuseppe Verdi, konzertant im vergangenen April im Münchner Prinzregententheater. Neben George Petean in der Titelrolle und Alexander Winogradov als Fiesco haben jetzt Freddy de Tomaso als Gabriele Adorno und Eleonora Burato als Amelia ihre Auftritte. Die Rollen von Paolo und Pietro werden von Ljubomir Puškarić und Miklos Šebestijen interpretiert. Ruth Volpert singt die kleine Partie der Dienerin. Der Chor des Bayerischen Rundfunks und das Münchner Rundfunkorchester, sie alle unter der musikalischen Leitung von Ivan Repušić.

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Simon Boccanegra von Giuseppe Verdi am 26. April dieses Jahres Konzertant im Münchner Prinzregententheater mit George Petean in der Titelrolle, Alexander Winogradov als Fiesco, Eleonora Burrato als Amelia Grimaldi, Freddy de Tomaso als Gabriela Adorno und Ljubomir Puškarić als Paolo Albiani. Wie Verdi auf den Stoff des Simon Boccanegra aufmerksam geworden war, lässt sich nicht mehr vollständig nachvollziehen. Er fand ihn auf jeden Fall beim spanischen Dichter Gutiérrez. Immerhin hatte er mit einem anderen Sujet dieses Autors großes Glück gehabt, mit Il Trovatore. Als Librettist hatte Verdi, wieder wie bei La Traviata, Francesco Maria Piave gewählt. Dessen erste Fassung des Librettos schickte der Komponist aber mit zahlreichen Korrekturen, Strichen, Umstellungen und selbstverfassten Textpassagen zurück. Ende 1856 war die Erstfassung der Oper abgeschlossen. Im März 1857 fand in Venedig die Uraufführung statt und hat wenig Zuspruch beim Publikum gefunden. Auch in Mailand 1859 war dem Werk kein Erfolg beschieden, sodass es nach wenigen Aufführungen wieder verschwunden ist. Bis nach mehr als 20 Jahren der Verleger Giulio Ricordi Verdi zu bewegen verstand, die ihm sehr ans Herz gewachsene Partitur einer Überarbeitung zu unterziehen. Diese Neufassung hat ihre Uraufführung 1881 an der Mailänder Scala erlebt und jetzt endlich mit sehr großem Beifall. Paolo, der Amelias Entführung befohlen hatte, hat sich also selbst verflucht. Sein Hass treibt ihn nun so weit, ein langsam wirkendes

Gift in den Schlaftrunk des Dogen zu träufeln. Er lässt Jacopo Fiesco und Gabriele Adorno zu sich bringen und verlangt von ihnen den Mord des Dogen. Während Fiesco ablehnt, ist Gabriele aus Eifersucht dazu bereit. Er glaubt, der Doge sei in Amelia verliebt. Simon Boccanegra erscheint erschöpft. Er leert das Glas mit dem Gift und legt sich zur Ruhe. In diesem Moment tritt Gabriele Adorno aus seinem Versteck und will den Dogen ermorden. Amelia tritt jedoch dazwischen und erklärt dem Geliebten, dass sie die Tochter von Simon Boccanegra ist. Gabriele Adorno wechselt schuldbewusst auf die Seite des Dogen und ist bereit, an dessen Seite gegen die Patrizier zu kämpfen. Im gleich anschließenden dritten Akt feiert Genua den Sieg des Dogen über die Rebellen. Die meisten Anführer des Aufstandes werden aber begnadigt. Nur Paolo wird zur Hinrichtung geführt. Auf dem Weg vor den Henker vertraut Paolo Fiesco an, dass er den Dogen vergiftet hat. Fiesco, von Rache getrieben, gibt sein Inkognito auf und zeigt sich Simon Boccanegra unter seinem wahren Namen. Der Doge aber, der Auseinandersetzungen müde, eröffnet ihm, dass Amelia Fiescos Enkelin sei. Die beiden Männer finden in Versöhnung zueinander. Doch für Simon Boccanegra ist es längst zu spät. Das Gift zeigt seine Wirkung. Immer schwächer werdend kann der Doge noch die Ehe zwischen Amelia und Gabriele Adorno segnen und bestimmt vor seinem Tod den jungen Mann zu seinem Nachfolger. Simon Boccanegra von Giuseppe Verdi, zweiter und dritter Akt. In den zentralen Partien hören Sie George Petean als Simon Boccanegra, Alexander Vinogradov als Jacopo Fiesco, Eleonora Burratto als Amelia Grimaldi, Freddy De Tomaso als Gabriela Adorno und Ljubomir Puškarić als Paolo Albiani. Ivan Repušić dirigiert den Chor des Bayerischen Rundfunks und das Münchner Rundfunkorchester.

0: Ehemalige Feinde versöhnen sich, junges Glück kommt zusammen und der Titelheld haucht sein Leben aus. Im heutigen Opernabend in Österreich 1 brachten wir Giuseppe Verdis Oper Simon Boccanegra, ein Werk in einem Prolog und drei Akten, Text von Francesco Maria Piave und Arrigo Boito. Sie hörten die vom Komponisten selbst überarbeitete Zweitfassung des Werkes in einer Aufzeichnung des Bayerischen Rundfunks aus dem Münchner Prinzregententheater. Hier noch einmal die komplette Besetzung der Konzertantenaufführung am 26. April dieses Jahres. Simon Boccanegra, Doge von Genua, George Petean. Maria, seine Tochter unter dem Namen Amelia Grimaldi, Eleonora Burato, Jacopo Fiesco, Alexander Vinogradov, Gabriela Adorno, Freddy De Tomaso, Paolo Albiani, Ljubomir Puškarić, Pietro Miklos Šebestijan, ein Hauptmann der Bogenschützen, Mon Jung Oh, eine Dienerin von Amelia, Ruth Volpert. Der Chor des Bayerischen Rundfunks und das Münchner Rundfunkorchester, sie alle unter der musikalischen Leitung von Ivan Repušić. Nach 9 Jahren der Zusammenarbeit hat er sich in der vergangenen Saison als Chefdirigent des Münchner Rundfunkorchesters verabschiedet. Am kommenden Samstag sind wir live zu Gast in der Wiener Staatsoper. Wir übertragen die Premiere eines Doppelopernabends. Auf dem Programm stehen Neuproduktionen von Béla Bartoks Oper Herzog Blaubarts Burg und von Alexander Zemlinskis Einakter Eine florentinische Tragödie. Mit diesem Hinweis verabschiedet sich Michael Blaes, Ihr Begleiter durch den Österreich 1 Opernabend.
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2: Am Mikrofon ist Felix Schneider-Storm. Nachdem Gerhard Zeiler gestern klargemacht hat, dass er neuer SPÖ-Vorsitzender werden will, gibt es in der Partei auch heute keine eindeutige Position dazu. Die meisten Länderchefs und die Gewerkschaft halten sich mit Einschätzungen zurück. Und die Regierungsmitglieder rund um den jetzigen SPÖ-Chef Andreas Babler wollen lieber über Sachthemen reden als über Personalfragen. Mehr von Peter Dasser.
3: Aus den verschiedenen Teilen der SPÖ gibt es bisher überwiegend Zurückhaltung in der Frage, ob man lieber Andreas Babler oder Gerhard Zeiler als Vorsitzenden der Partei sehen will. So kommen etwa aus der mächtigen Wiener Partei positive Worte über Zeiler, aber eine klare Meinung will man erst später kundtun. Aus der Gewerkschaft heißt es, man kenne noch keine inhaltlichen Ansagen Zeilers. Andreas Babler selbst will jedenfalls Vorsitzender bleiben. Er verweist aufs Parteistatut.
4: Ich habe das auch vernommen, dass jemand sich auch ins Spiel bringt als möglicher Kandidat im Boulevard und dann in anderen Medien. Wir haben klare Regeln dazu, die gelten für jeden, der sich da gerne bewerben mag. Insofern ist alles klar.
3: Auf die Frage nach einem Rücktritt verweist Babler auf seine Wahl zum Vorsitzenden erst im März und auf aktuelle Regierungsthemen.
2: Deutschlands Außenminister Johann Wadephul hat sich in New York mit seinem russischen Amtskollegen Sergei Lavrov getroffen. Es ist das erste bilaterale Treffen der Außenminister dieser beiden Länder seit Jahren. Es fand am Rande der UN-Generaldebatte in einem Besprechungszimmer der russischen Seite im UN-Gebäude statt. Hintergrund des Treffens sind die anhaltenden Bemühungen,

0: Bemühungen um ein Ende des Ukraine-Krieges. Über den Inhalt des Gesprächs ist aber nichts bekannt. Nach fast 2 Tagen ununterbrochenem Regens haben die Behörden der thailändischen Hauptstadt Bangkok den Katastrophenfall ausgerufen. Er gilt für alle 50 Bezirke der Stadt. Besonders betroffen ist aber der Osten der Stadt. Die Kanäle sind angeschwollen und viele der an den Ufern gelegenen Häuser und Restaurants stehen unter Wasser. Es ist laut Berichten auch schon zu ersten Hamsterkäufen gekommen. Panik ist laut dem Gouverneur Bangkoks aber nicht angebracht. Dass sogenannte Chatbots, also eine künstliche Intelligenz, in sozialen Medien posten, ist nicht ganz neu. Neu ist aber, dass sie dort auch private Fotos hochladen. Die Entwicklerfirma OpenAI musste derlei Zwischenfälle jetzt einräumen. Robert Siegmund aus unserer Auslandsredaktion, was ist da denn genau passiert?
1: Merkwürdig zumindest ist, unbenommen jetzt des Inhalts dieser privaten Fotos, dass ChatGPT von sich aus aktiv wurde, diese Bilder also ohne jede Aufforderung online stellte. Man stelle sich vor, man lässt Fotos von einer KI bearbeiten und diese landen dann etwa auf Instagram. Dass KI-Agenten eine Art Eigenleben entwickeln, kommt nicht erstmals vor. OpenAI lässt nun seine KI-Agenten überprüfen. Denn die so große wie unheimliche Frage ist natürlich, warum tun sie das?
0: Das Kolosseum in Rom ist wieder offen. Nach dem tödlichen Sturz eines 22-jährigen Arbeiters ist das antike Amphitheater in den vergangenen 3 Tagen zugesperrt geblieben. Die Staatsanwaltschaft in Rom ermittelt wegen fahrlässiger Tötung. Auf dem Wiener Zentralfriedhof fand heute die Verabschiedung von Ernie Mangold statt. Die Schauspielerin, Regisseurin und Professorin ist vor 3 Wochen im Alter von 99 Jahren gestorben. Das Wichtigste vom Sport, das fasst jetzt noch Wolfgang Eichinger zusammen.
2: Startzielsieg für George Russell und Mercedes beim Formel 1 Grand Prix von Aserbaidschan. Dahinter die Red Bull Autos, 2. Max Verstappen, 3. Isaac Hadjar bei seinem Comeback-Rennen. Der WM-führende Kimi Antonelli fährt vom 16. Startplatz auf Rang 5. Im Fußball baut Teamchef Ralf Rangnick seine Mannschaft für das morgige Spiel gegen den Kosovo um. Im Tor steht nicht Alexander Schlager, sondern einer der Jungen. Entweder Lukas Jung wird vom LASK oder der Salzburger Christian Zawierschitzki. Xaver Schlager führt die Mannschaft als Kapitän an. Daher wird Michi Gregoritsch nach seiner Blessur nicht beginnen. Ob Sascha Kalajdzic den Stürmer ersetzt, das ist auch nicht sicher. In der Frauen-Bundesliga gewinnt St. Pölten gegen Blau-Weiß Linz 4:0 und fährt den 7. Sieg im 7. Spiel. Basketball, Meister Kapfenberg besiegt Wels 101:78 und holt sich den Supercup. In der Eishockey-Liga gewinnt Innsbruck gegen Fehervar 2:0 und München bewirbt sich für die Austragung der Olympischen Sommerspiele und Paralympics 2036, 2040 oder 2044. Die Bayerische Landeshauptstadt hat sich in der deutschen Bewerbung klar durchgesetzt.
0: Vielen Dank, Wolfgang Eichinger. Das waren die Nachrichten mit Felix Schneider-Storm. Zum Wetter.
3: Heute Nacht bleibt es trocken, oft auch klar mit ein paar dünnen Wolkenfeldern vom Nordwesten her. 17 Grad hat es jetzt noch in der Wiener Innenstadt, nur noch 1 Grad in Schwarzau im Freiwald. Morgen gibt es dann anfangs da und dort etwas Nebel oder Hochnebel, der sich aber rasch auflöst. Dann scheint wieder in ganz Österreich die Sonne. Ein paar hochliegende Wolkenfelder können vor allem am Nachmittag in Niederösterreich durchziehen. Im Osten weht lebhafter Südostwind. Höchsttemperaturen zwischen 18 und 24 Grad, im Westen bis zu 27 und in 2000 Meter 11 bis 18 Grad. So viel zum Wetter mit Jörg Stibor.

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1: Der Sie ganz herzlich zur Ö1 Jazznacht begrüßt, live aus dem Studio im Ö1 Haus am Wiener Königlberg. Ich darf Ihnen in den nächsten Stunden einen abwechslungsreichen Soundtrack für Ihre Nacht anbieten und sage wie immer, lehnen Sie sich zurück, machen Sie es sich bequem. Wir starten heute mit der wunderbaren Stimme von Gabriel Cavazza.

Die kalifornische Sängerin Gabrielle Cavassa mit einem Lied des brasilianischen Sängerkomponisten Edu Lobo. Cavassa wurde begleitet von Jeff Parker Gitarre, Larry Grenadier Bass und Brian Blade, Schlagzeug einer Luxus-Rhythmusgruppe. Das gehörte Lied entstammt dem Album Diavola, das heuer bei Blue Note Records erschienen ist. Das ist das Blue Note-Debüt von Gabrielle Cavassa, die in den letzten Jahren unter anderem von Saxophonist Joshua Redman gefördert wurde. Vor 3 Jahren, im November 2023, hat Joshua Redman die Sängerin mit auf seine Europa-Tournee genommen. Damals konzertierten sie auch im Wiener Konzerthaus. Jetzt startet die 32-jährige Gabrielle Cavassa also durch. Es scheint nur eine Frage der Zeit, wann sie mit eigener Band in Europa zu erleben sein wird. Wir hören noch den Titelsong Diavola, ein Lied aus Cavassas eigener Feder. Es umkreist das Thema weibliche Selbstbestimmtheit.

Der junge texanische Pianist Paul Cornish mischt hier noch zusätzlich mit dem Titelsong des Albums Diavola von Gabriel Cavassa. Von dieser Sängerin werden wir in Zukunft wohl noch hören. Wir kommen zum Programm dieser Wöhrens Jazznacht. Von 23.03 Uhr bis 0 Uhr steht ein Interview mit dem in Berlin lebenden niederösterreichischen Trompeter Richard Koch auf dem Programm. Wir werden über sein Album Rays of Light plaudern und anderes. Von 0.05 Uhr bis 1 Uhr erwartet uns dann ein Konzertmitschnitt von Gitarrist Karl Ritter und Trompeter Franz Hautzinger, aufgenommen im Oktober 2025 im Wiener Radio Kulturhaus. Um 1 endet der aktuelle Teil dieser Jazznacht. Danach folgen die voraufgenommenen Ö1 Jazznachtstunden aus dem Archiv. Jetzt bis 23 Uhr steht das Ö1 Jazznacht Magazin auf dem Programm mit aktuellen Konzerthinweisen, 9 CDs und einem Gewinnspiel, bei dem es Konzertkarten zu gewinnen gibt. Wir beginnen unseren Terminüberblick diesmal im niederösterreichischen Waldviertel in Jeidhof im Bezirk Krems.

Gerald Selig, Sopransaxophon, Andreas Meyerhofer, E-Piano und Gerald Endstrasser, Perkussion mit dem Ancient Song von Andreas Meyerhofer. Entnommen dem unlängst erschienenen Album des Trios, das heißt Apiacere. Apiacere ist italienisch und lässt sich übersetzen mit Nachgefallen, was auf die Auswahl der Musikstücke gemünzt ist, die sich als sehr bunt erweist und von Henry Purcell über Egberto Gismonti bis hin zu Eigenkompositionen reicht. Das Trio Gerald Selig, Andreas Meyerhofer, Gerald Endstrasser wird am 3. Oktober im Waldviertler Forellenhof in Jeidhof aufspielen. Es ist dies eine Veranstaltung des Kulturvereins Gföhlerwald, einer von vielen verdienstvollen Kulturnahversorgern in Österreich, abseits der urbanen Zentren. Vom Waldviertel nach Wien, dort startet am kommenden Mittwoch das Wednesday Night Prayer Orchestra seine Stageband-Konzertreihe im Jazzclub Porgy & Bess.

Das Wednesday Night Prayer Orchestra unter der Leitung von Altsaxophonist Ludwig Bekic ist das. Wir haben ein Stück aus dem Debütalbum Look, See, Love Now gehört, nämlich New Seasoning von Schlagzeuger Lukas Eichinger mit den Solisten Stefanie Weninger Klavier und Christian Gonsior Tenorsaxophon. Das Album Look, See, Love Now wird kommenden Mittwoch am 30. September im Wiener Porgy & Bess präsentiert. Dieses Konzert ist zugleich Auftakt der Stageband Residency des Wednesday Night Prayer Orchestra im Porgy & Bess. In der Saison 2026-27 wird das Orchester einmal im Monat im Club in der Wiener Innenstadt zu Gast sein. Ludwig Bekic, der Gründer und Spiritus Rector des Wednesday Night Prayer Orchestra, wird zudem heute in einer Woche in die Ö1 Jazznacht kommen und meiner Kollegin Katharina Ostowitsch im Interview Rede und Antwort stehen. Und im dritten Wiener Gemeindebezirk im Weiß-Gerber-Viertel, da feiert die Kulturinitiative Das Dorf am 3. Oktober ihr 25-jähriges Gründungsjubiläum. Unter anderem wird die Saxophonistin Swantje Lampert erwartet.

Tenorsaxophonistin Swantje Lampert ist hier zu hören im Trio mit Karol Hodasch Bass und Christian Eberle Schlagzeug. Heute in einer Woche, am 3. Oktober, wird Swantje Lampert beim 25-Jahre-Jubiläumsfest der Initiative Das Dorf Kunst und Kultur im Weißgerber Viertel in Wien konzertieren. Und zwar im Duo mit Bassist Andi Hadl. Im bunten Programm, das schon am Nachmittag um 15 Uhr beginnt, findet sich ein weiterer zugkräftiger Musikername, nämlich jener von Akkordeonist Otto Lechner. Er wird abends mit der Band Die Frühaufsteher im Dorf aufspielen, inklusive Gitarrist Karl Ritter und Schauspielerin und Sängerin Anne Bennent. Von Wien nach Tirol und jetzt heißt es aufgepasst für alle, die Konzertkarten gewinnen wollen. Von 1. bis 3. Oktober findet im Festspielhaus Erl zum dritten Mal das Herbstfestival Ausklang statt, kuratiert von Andreas Schett, dem Mastermind der Musikbanda Franui. Klassik, Volksmusik, Jazz, Pop und mehr wird geboten, wobei der Jazz, vor allem der heimische Jazz, prominent vertreten ist. Am ersten Tag treten das Leoncoro-Quartett, das Streichquartett aus Berlin, die Musikbanda Franui sowie Pianist David Hellbock und seine Band Random Control mit der Sängerin Philippa Goyo auf. Für dieses Konzert am 1. Oktober können Sie jetzt einmal zwei Karten gewinnen, wenn Sie wissen, wie der Sänger der folgenden Nummer heißt, der am 2. Oktober in exakt dieser Konstellation zu erleben sein wird, mit seinem Duo und der Jazzwerkstatt Wien. Die richtige Antwort senden Sie bitte unter Angabe Ihres Namens und Ihrer Adresse an jazz.orf.at. Ich wiederhole, wie heißt der im folgenden Stück zu erlebende Sänger? Antwort bitte an jazz.orf.at.

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Die Strottern und die Jazzwerkstatt Wien mit dem wunderbar melancholischen Lied Es renkt aus dem aktuellen Album Sieben Zwetschgen. Dieses Programm wird am 2. Oktober im Festspielhaus Erl in Tirol zu hören sein, im Rahmen des Herbstfestivals Ausklang. Einmal zwei Karten für den 1. Oktober von Ausklang gewinnt der oder diejenige, der oder die den Sänger in diesem Lied am schnellsten erkannt hat. Und das war bis jetzt erstaunlicherweise niemand. Wir werden deshalb die Frage noch ein bisschen offen lassen und die Antwortfrist verlängern, gehen inzwischen weiter im Programm. Nicht vergessen sei an dieser Stelle noch, dass beim Festival Ausklang neben David Hellbock, den Strottern und der Jazzwerkstatt Wien auch das Septett Shakestew von Bassist Lukas Kranzelbinder auftreten wird und das finnische Mundharmonika-Quartett Swang. Sie finden den Link zum Festival und alle anderen genannten Konzerte sowie auch einige nicht genannte Terminempfehlungen gesammelt im Netz unter oe1orf.at/jazz unter der Rubrik dieser Sendung. Bis 23 Uhr bleibt noch Zeit in diesem Jazznacht-Magazin, um zwei Alben von in Berlin lebenden Musikern mit Österreich-Bezug vorzustellen. Der eine heißt Matthias Rupnik, er stammt aus Oberpullendorf im Burgenland, ist Schlagzeuger, hat in Graz studiert und lebt seit rund 10 Jahren in Berlin. Dort hat er sich einen guten Namen gemacht, unter anderem durch seine Zusammenarbeit mit Gitarrist Kurt Rosenwinkel. Und Kurt Rosenwinkel, der US-Amerikaner mit Wahlheimat Berlin, er ist auch auf Rupniks aktuellem Album zu finden. Es heißt Foam.

Petrology Kid. Das war Schlagzeuger Matthias Rupnik und seine sehr international besetzte Band, die mitunter recht orchestral tönt, obwohl sie nur ein Sextett ist. Bestehend aus Kurt Rosenwinkel, dem Gitarristen aus Philadelphia, der in Berlin lebt, einige Jahre als Professor am Jazzinstitut Berlin tätig war. Wir haben ihn auch als Solisten gehört. Weiterhin dabei ist Mosina Ebobisse am Tenorsaxophon. Er stammt aus Frankreich, lebt ebenfalls in Berlin. Juan da Cruz stammt aus Brasilien. Er hat nach seinem Studium in Mannheim vor einigen Jahren seine Zelte in Wien aufgeschlagen. Tony Tixier war am Klavier zu hören, auch als Solist. Er stammt ebenfalls aus Frankreich. Und der einzige Deutsche in dieser Berliner Band, das ist der Bassist Lorenz Heigenhuber. Er lebt in Leipzig. Soweit also die Besetzung und eine Kostprobe aus dem Album Foam von Schlagzeuger Matthias Rupnik, erschienen bei No Waste Records. Wir kommen noch einmal zurück zum Gewinnspiel dieses Ö1 Jazznacht Magazins, denn wir haben jetzt tatsächlich jemanden mit der richtigen Antwort. Gefragt war der Sänger im zu hörenden Musikstück von den Strottern und der Jazzwerkstatt Wien. Es ringt, hieß das Stück, und dieser Sänger, das ist tatsächlich Clemens Lendl. Gewusst hat das am schnellsten Robert Vogelhuber aus Biberach in Niederösterreich. Er gewinnt einmal zwei Karten für den 1. Oktober beim Herbstfestival Ausklang im Festspielhaus Erl. Ich gratuliere herzlich. Es folgt noch vor 23 Uhr Musik eines weiteren Wahlberliners mit Österreich-Bezug von Bassist Vinicius Cachado. Er stammt aus Brasilien, hat in New York und auch in Wien einige Jahre lang gelebt. Er ist in Österreich amtsbekannt, bevor er nach Berlin weitergezogen ist. Außerdem unterrichtet Vinicius Cachado Kontrabass und erweiterte Instrumentaltechniken im Masterstudiengang an der Hochschule für Musik und Theater in Hamburg. Kürzlich hat Cachado eine Trioaufnahme veröffentlicht mit dem in Berlin lebenden britischen Pianisten Kit Downs und dem österreichischen Schlagzeuger Lukas König. Das in Wien im Juni 2025 aufgenommene Album, und zwar an einem heißen Sommertag aufgenommene Album, so kann man auf der Bandcamp-Seite dazu lesen. Es heißt Siren Jaw und dokumentiert das allererste Zusammentreffen dieser drei Musiker. Und um miteinander warm zu werden oder noch wärmer, haben die drei vor allem frei improvisiert.

0: hochenergetische, freie Improvisationen. In diesem Fall überschrieben mit Saturday Night, durchaus passend für die Jazznacht. Das waren Vinicius Cachado, Bass, Kit Downs, Klavier und Lukas König, Schlagzeug, mit Musik aus dem Album Siren Jaw von Vinicius Cachado. Es ist erschienen bei Sonic Transmission Records. Ja, das war Musik von zwei in Berlin lebenden Musikern mit Österreich-Bezug, von Matthias Rupnik einerseits und Vinicius Cachado andererseits, als Einstimmung auf das Studiogespräch mit Richard Koch, dem im Jahr 2000 nach Berlin übersiedelten niederösterreichischen Trompeter. Dieses Gespräch folgt nach den 23 Uhr Nachrichten. Bleiben Sie bei uns.
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2: Am Mikrofon ist Felix Schneider-Storm. In Österreich warten derzeit hunderte Menschen auf eine Organspende, die ihr Leben retten soll. Dabei wäre rein rechtlich jeder und jede im Fall seines Todes ein Spender, außer er oder sie legt zu Lebzeiten dagegen Widerspruch ein. Mehr dazu von Susanne Berger.
3: Es gibt nicht genug Spender, sagt der Leiter der Abteilung für Transplantation am AKH in Wien, Robert Oellinger.
4: Es ist nach wie vor so, dass Patienten, Patientinnen auf der Warteliste für eine Lebertransplantation versterben und dass die Wartezeit auf eine Niere im Durchschnitt im Moment so bei 4 bis 5 Jahren liegt.
3: Mit ein Grund ist, dass immer öfter Angehörige von Sterbenden die Zustimmung zur Organentnahme verweigern, oft aus religiösen Gründen oder aus Angst, sagt Oellinger.
4: Ich glaube, dass es gut wäre, am besten heute innerhalb der Familie dieses Thema Organspende zu besprechen und für sich selbst festzulegen, ob man denn gewillt wäre, im Fall eines Todes die Organe zu spenden.
3: Und damit Leben zu retten.
2: Keinerlei Fortschritte und wenig Sinn, so bezeichnet Russlands Außenminister Sergei Lavrov das spontane Treffen mit dem deutschen Außenminister Wadefuhl in New York. Deutschland habe laut Lavrov kurzfristig angefragt. Es war das erste Mal seit Beginn des russischen Angriffskrieges in der Ukraine, dass sich der deutsche und russische Außenminister persönlich getroffen haben. Auf Sizilien rumort der Ätna wieder. Der Flughafen Catania bleibt vorerst geschlossen. Bis zumindest morgen Mittag gibt es keine Starts und Landungen. Der Vulkan hat erneut eine kilometerhohe Eruptionswolke ausgestoßen. Am heutigen Samstag haben in Österreich so viele Menschen Geburtstag wie an keinem anderen Tag. Wer am 26. September geboren ist, teilt sich seinen Geburtstag nämlich mit über 21.000 anderen. Warum das so ist, berichtet Tobias Mayer.
5: Ende September herrscht in Österreich Geburtstagshochzeit. Die häufigsten Geburtstage des Landes liegen alle zwischen 18. und 28. September. Das ist kein Zufall, sagen Demografen, denn 9 Monate vorher ist Weihnachten. Viele Menschen haben zu dieser Zeit frei und Paare verbringen im Schnitt mehr Zeit miteinander. Dass 9 Monate später dann mehr Kinder geboren werden als sonst, nennen Experten den

0: Ferieneffekt. Den gibt es übrigens auch im Februar. Auch da häufen sich die Geburtstage, weil es 9 Monate vorher im Mai viele Feiertage gibt. Schlusslichter in der Geburtstagsverteilung sind die Weihnachtstage. Am ersten Weihnachtsfeiertag haben rund 4000 Menschen weniger Geburtstag als an einem typischen Septembertag.
1: Zum 39. Mal in Folge bleibt Spaniens Herrenfußballnationalteam ungeschlagen. Die Spanier gewinnen das Topspiel in der Nations League gegen England im Londoner Wembley Stadion 3:2. Und rund 250.000 Menschen haben heute bei blauem Himmel den Tag des Sports am Wiener Heldenplatz besucht, darunter viele Kinder. Bei zahlreichen Mitmachstationen konnte man bei freiem Eintritt zahlreiche Sportarten ausprobieren. Das waren die Nachrichten und jetzt zum Wetter.
2: Ein sonniger und vor allem im Westen ungewöhnlich warmer Sonntag steht uns bevor. In der Früh ist es noch meist frisch und da und dort gibt es etwas Nebel oder Hochnebel, der sich rasch auflöst. Ein paar hochliegende Wolkenfelder können vor allem am Nachmittag in Niederösterreich durchziehen. Im Osten weht lebhafter Südostwind. Die Temperaturen erreichen 18 bis 24, im Westen bis zu 27 Grad und in 2000 Meter werden es 11 bis 18 Grad. Auch am Montag viel Sonne, nur vereinzelt Frühnebel und nur wenige Wolken, dazu noch 1 Grad wärmer. So viel zum Wetter mit Jörg Stibor.

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1: Ja, willkommen zurück. In dieser Jazznachtstunde erwartet uns das heutige Studiogespräch. Mein Gast ist der aus dem niederösterreichischen Tulln stammende und seit vielen Jahren in bzw. nahe Berlin lebende Trompeter Richard Koch, der kommende Woche am 2. Oktober sein aktuelles Album in Wien vorstellen wird. Wir hören daraus zum Einstand eine Kostprobe.

0: Ja, das ist Musik aus dem aktuellen Album Rays of Light von Trompeter Richard Koch, erschienen 2025 bei Fun in the Church. Wir haben gehört, neben Richard Koch selbst, dem Bandleader und Komponisten des Stücks Frank, Fabiana Striffler Violine, Valentin Butt Akkordeon, Andreas Lang Bass und Nora Thiele Frame Drums. Und Richard Koch ist jetzt hier im Studio zu Gast. Ich sage herzlich willkommen.
1: Hallo, ich freue mich sehr, hier zu sein.
0: Richard Koch, wir sind über Leitung miteinander verbunden. Ich in Wien, Sie in Berlin. Sie leben ja seit vielen Jahren in bzw. in der Nähe von Berlin. Darüber werden wir auch sprechen. Erstes Thema unseres Jazznachtgesprächs ist aber Ihr aktuelles Album Rays of Light. Was als erstes auffällt, wenn man die Besetzung anschaut, ist die ungewöhnliche Frontline. Trompete, Akkordeon, Violine, das ergibt oft einen ein bisschen folk-jazzigen Touch. War das der Plan?
1: Ich hatte gar keinen bestimmten Plan, einen bestimmten Sound zu erreichen. Mehr hatte ich die Menschen im Hinterkopf und habe gespürt, dass ich gerade mit diesen Menschen, mit diesen Musikern gern zusammen ein Projekt machen will. Und in meinem Kopf hat sich dann quasi die Musik aus den Persönlichkeiten der Musiker zusammengefügt.
0: Generell fällt mir an Ihrer Musik auf, mal an Ihrer Art, wie Sie Trompete spielen, ein sehr praller, satter Ton und dann auch eine Vorliebe für plastisch-sinnliche Melodien und Grooves. Ist das etwas, was Sie bewusst ansteuern, wenn Sie Musik schreiben, wenn Sie Musik machen mit Ihren Bands?
1: Man könnte vielleicht sagen, dass für mich die Verbindung von Körper und Instrument immer sehr wichtig war und auch in meiner Laufbahn, ich in allen möglichen Projekten die Gelegenheit hatte, das auszuprobieren und da meine Erfahrungen zu sammeln, auf großen Popbühnen, aber auch in interdisziplinären Projekten mit Tänzern, Sprechern und so weiter. Und da habe ich gemerkt, dass mir es wirklich wichtig ist, dass die Trompete quasi ein Ausdruck des Einklangs zwischen Körper und Geist ist. Und so hat sich, glaube ich, auch ein bestimmter Sound, eine bestimmte Erdung, ein bestimmter Groove entwickelt.
0: Richard Koch, ich habe sehr gut im Gedächtnis noch den Auftritt Ihres Quintetts im April 2026 im Rahmen der German Jazz Expo bei der Jazz Ahead in Bremen, dem großen europäischen Jazz-Branchentreffen. Damals hat Ihr Quintett ein Showcase-Konzert gespielt, das sehr gut angekommen ist beim Publikum, das dort großteils aus Multiplikatoren und Multiplikatorinnen besteht, also Veranstaltern, Menschen aus der Plattenbranche und so weiter und so fort. Wie haben Sie diesen Auftritt selbst in Erinnerung und hatte das Auswirkungen auf die Engagements?
1: Ja, absolut. Also ich war natürlich total aufgeregt, ist ja klar, 1000 Veranstalter, Journalisten, Labelchefs, die aufmerksam einem zuhören, das ist schon eine Situation, die man nicht jeden Tag hat. Aber es ist mir glücklicherweise mit der Band gelungen, mich zu entspannen und einfach Freude auf der Bühne zu haben und das scheint auch angekommen zu sein. Wir spielen nächstes Jahr eine Tour in Schweden, wir waren gerade in Ägypten und auch einige Veranstalter aus Deutschland haben sich gemeldet.
0: Erfreulich, dass so ein Showcase-Konzert tatsächlich etwas bringt. Richard Koch, wir hören ein weiteres Musikstück aus Rays of Light. Ich habe den Opener ausgesucht, Space. Wollen Sie vorab ein, zwei Sätze dazu sagen?
1: Das Stück ist entstanden in der Vorstellung eines großen Raumes. Also ich habe mich hingesetzt, mich in ein paar Minuten entspannt und dann mir vorgestellt, wie die Band in einem riesigen Raum steht, möglicherweise sogar eine Kathedrale und wir fangen an zu spielen und dann passiert das, was eben passiert.

0: Berührende Musik von Trompeter Richard Koch und seinem Quintett. Das war die Komposition Space, Opener seines aktuellen Albums Rays of Light. Richard Koch ist zu Gast in dieser Jazznachtstunde. Richard, während die Musik lief, habe ich mir gedacht, Soli stehen nicht unbedingt im Vordergrund der Musik dieses Albums. Es geht ihnen doch auch sehr um den Ensembleklang. Liege ich da richtig?
1: Ich würde sagen, ja und nein. Also vielleicht treten Einzelne nicht so stark in den Vordergrund, aber die Interaktion, das Zusammenspiel zwischen den Musikern liegt mir doch sehr am Herzen. Auch aus diesem Grund haben wir im Studio auch ein paar Stücke frei improvisiert. Und auch eines ist auf dem Album gelandet, tatsächlich. Bei Live-Konzerten nehmen wir uns durchaus auch ein bisschen mehr Zeit für die Soli.
0: Richard, Sie sind, und damit zweigen wir ein bisschen in Ihrer Biografie ab, Sie sind Jahrgang 1979, Sie stammen, ich habe es eingangs schon gesagt, aus Tulln an der Donau. Sie haben in Wien studiert, an der heutigen Musik- und Kunstprivatuniversität der Stadt Wien, außerdem in Stuttgart und ab 2000 in Berlin an der Hochschule der Künste. Berlin ist auch Ihre Wahlheimat geworden. Sie haben lange in Berlin gelebt. Heute leben Sie in der Nähe der deutschen Hauptstadt, an einem Ort namens Wustermark. Ich glaube, das ist ungefähr 30 Kilometer entfernt. Können Sie über diesen Ort ein bisschen was erzählen?
1: Es ist ein ziemlich unspektakulärer kleiner Ort westlich von Berlin. Ich habe das große Glück, dort eine wunderschöne Villa oder genauer gesagt den Erdgeschoss einer schönen Villa mit einem großen Garten mit meiner Familie bewohnen zu dürfen, mit sehr schönen Eichen, Obstbäumen und auch einem kleinen Gemüsegarten. Und das ist für mich schon ein ganz, ganz schöner Ausgleich zu meiner Tätigkeit auf Tournee, die Reisetätigkeit, aber auch die Besuche in Berlin, die ich sehr schätze und auch gerne die Szene auch nach wie vor gern treffe.
0: Sie sind ja recht schnell Teil der Berliner Jazz-Szene geworden und darüber hinaus der Berliner Musikszene. Ich nenne einige prominente Ensembles, deren Teil Sie waren oder sind. Das Andromeda Mega Express Orchestra oder auch das Orchestra Berlin von Pianistin Satoko Fuji. Sie haben auch mit Hip-Hop-Musikern wie Peter Fox aufgenommen und gearbeitet, auch mit Nils Frahm, dem Ambient-Sound-Choreografen. Und in den letzten Jahren, ab 2018, zunehmend als Bandleader. Damals ist Ihr Debüt unter eigenem Namen erschienen. Wald heißt es. Warum war damals die Zeit reif, dass Sie eine eigene Aufnahme vorgelegt haben?
1: Ich hatte einfach schon sehr viel erlebt und auch sehr viel Unterschiedliches erlebt. Die Phase mit Peter Fox war gerade durch, viele Konzerte gespielt, auch große Konzerte. Und jetzt hatte ich das Gefühl, jetzt kann ich mich eigentlich ein bisschen zurücklehnen und einfach das Leben genießen. Und da kam dann die eigene Musik empor und das Bedürfnis zu komponieren, etwas nach draußen zu geben und schöpferisch auch tätig zu sein.
0: Dieses Debüt namens Wald wurde mit einem Quartett aufgenommen, im Gegensatz also zur aktuellen Aufnahme. Neben Ihnen waren dabei Michael Horneck, der Tiroler Pianist, Andreas Lang am Bass und Andy Haberl am Schlagzeug, dazu Ron Spielman als Gast, als Gitarristengast bei einem Stück. Es ist in der Folge eine Trilogie entstanden mit recht einprägsamen Titeln Wald, Stadt, Fluss. War das auch ein bisschen Ausdruck Ihrer möglicherweise damals neuen Wohnumgebung in der Wustermark?
1: In gewisser Weise ja. Also das erste Album Wald ist tatsächlich noch entstanden, als ich in der Stadt gelebt habe und mich sozusagen zum Wald hingezogen gefühlt habe. Das zweite Album Stadt ist dann entstanden, als ich gerade raus aufs Land gezogen war und auch gemerkt habe, wie viel ich der Stadt zu verdanken habe. Und das dritte Album hat für mich so eine verbindende Qualität bekommen. Vielleicht diese beiden Orte verbinden, der Fluss.
0: Ist die Trilogie, wenn es eine Trilogie ist, damit abgeschlossen oder folgen noch weitere Teile?
1: Das weiß ich ehrlich gesagt gar nicht. Ich arbeite gerade an einem neuen Album mit dem neuen Quintett. Also da soll es jetzt erstmal weitergehen. Aber das mit dem Quartett haben wir gerade auch wieder ein Konzert gespielt. Und da war ich auch sehr angetan. Und die Band ist für mich absolut aktuell. Und meistens ist es bei mir so, dass zuerst die Musik entsteht und dann kommen die Titel oder dann kommt irgendwie die Inspiration, wie ich das platzieren kann auf einer sprachlichen Ebene.
0: Dann, ja, möchte ich trotzdem fragen, wie es zum Titel Smile kommt. Das ist ein Titel aus dem letzten Album der bisherigen Trilogie, die natürlich noch fortgesetzt werden kann, wie Sie gerade erwähnt haben, aus Fluss. Was können Sie über den Titel Smile erzählen, Richard Koch?
1: Ich habe mir das Stück angehört, als wir es aufgenommen hatten. Da hieß es, glaube ich, noch Nummer 18 oder hatte eine Ziffer. Und es hatte einfach zum Lächeln angeregt und hat mich zum Lächeln angeregt und ich konnte nicht anders, als es so zu nennen.

0: Das war das Soul-Jazzig inspirierte Smile. Komponist Richard Koch, er war hier auch als Trompeter zu hören, mit seinem Quartett, mit Michael Horneck Klavier, mit Matthias Pichler Bass und Moritz Baumgärtner Schlagzeug. Ein Stück aus dem Quartettalbum Fluss von 2022. Dem dritten und bislang letzten Teil der Quartettserie mit sehr einprägsamen Titeln Wald, Stadt und eben Fluss von Richard Koch. Richard, Matthias Pichler, der genannte Bassist, ist ein weiterer Österreicher, der in Berlin sesshaft geworden ist. Lange Jahre sind Musiker und Musikerinnen aus Österreich, aus ganz Europa nach Berlin geströmt. Berlin war einer der europäischen Szene-Gravitationspunkte in Sachen Musik, in Sachen Jazz im Besonderen. Mittlerweile habe ich das Gefühl, dass viele Musiker Berlin auch wieder verlassen und mitunter auch nach Wien kommen oder mitunter in die Wustermark ziehen. Hat Berlin diese zentrale Stellung als europäisches Jazz-Szene-Zentrum ein bisschen verloren aus Ihrer Sicht?
1: Das würde ich nicht unbedingt so bezeichnen. Also Berlin ist zunehmend internationaler geworden und ich finde es schon auch beachtlich, wie hoch nach wie vor der internationale Zustrom in die Stadt ist, auch gerade an JazzmusikerInnen. Allerdings muss ich sagen, dass das natürlich auch zur Folge hatte, dass die Mieten extrem nach oben gegangen sind und viele Leute sich dann schon auch fragen, also muss ich mich diesem Druck noch aussetzen? Für mich war das nicht unbedingt ein Grund, raus aufs Land zu ziehen. Ich hatte einfach Bedürfnis mehr nach Natur und auch ein Kind damals bekommen. Das ist natürlich dann auch immer ein Grund, nach mehr Ruhe zu suchen. Aber ich würde sagen, dass die Stadt einem schon mittlerweile einiges abverlangt und auch wirklich die geistige Gesundheit auch einfach wichtig ist. Und deswegen kann ich es durchaus nachvollziehen, dass jemand sagt, diesen Druck setze ich mich nicht mehr aus und ziehe vielleicht irgendwo hin, wo es etwas entspannter ist, wo ich nicht so einem extremen finanziellen Druck auch ausgesetzt bin.
0: Diesen Ruf, dass in Berlin nicht so leicht Geld zu verdienen ist mit improvisierter Musik, den hat die Stadt schon länger. Also viele Musiker und Musikerinnen haben mir gesagt, dass Berlin die Stadt ist, in der man viel ausprobieren kann, in der Raum für Experimente da ist. Damit Geld zu verdienen ist aber schwierig. Wie sehen Sie diese Aussage?
1: Das ist absolut richtig, das kann ich nur bestätigen. Ich persönlich hatte relativ viel Glück. Ich habe nun mal auch mit einigen Berliner Acts gespielt, die nun mal äußerst erfolgreich waren und kann deswegen auch sagen, dass ich der Stadt mindestens indirekt über Kontakte auch ein sehr gutes, zum Teil ein sehr gutes Auskommen zu verdanken habe. Zum Teil hatte ich dann auch Engagement in der Komischen Oper, hatte eine Bühnenrolle als Trompeter in Beethovens Fidelio und das waren durchaus, wie man bei uns sagt, gute Gigs. Aber grundsätzlich ist es für uns Berliner wirklich wichtig, den Kontakt nach außen zu suchen, also den Kontakt eben auch nach Österreich oder auch nach Deutschland zu suchen, andere Orte zu spielen, oft im Süden von Deutschland, Bayern, Baden-Württemberg, da wo es einfach mehr Geld ist und wo es Veranstalter gibt, die sich natürlich auch sehr für die Berliner Szene interessieren.
0: Im April 2025 haben Sie, Richard Koch, einen Ausflug nach Österreich unternommen, nach Wien. Sie waren engagiert für die Aufnahme des ersten Albums von Schlagzeuger Niki Dolp unter seinem eigenen Namen. Niki Dolp kennt man als Schlagzeuger unter anderem des Septetts Shake Stew, auch als einen der künstlerischen Leiter des Festivals Open Jazz Vienna. Sie waren beteiligt an den Aufnahmen zu Niki Dolps Album Dread, Delight und Jausa. Und wir hören daraus jetzt eine Kostprobe. Das Album erscheint in diesem Herbst.

0: Ein Stück mit dem schönen Titel Zombie Fight, in Klammer The Grand Arrival. Aus dem Album Dread, Delight and Yowza von Niki Tolp, das dieser Tage bei Unit Records in der Schweiz erscheint und auf dem Richard Koch mitspielt. Hier waren Sie, Richard, im Wechselspiel mit Pianistin und Keyboarderin Stefanie Weninger. Ein Wort zu dieser Aufnahme, Ihre Erinnerungen an die Studio-Session in Wien?
1: Es war eine sehr harmonische Zeit. Steffi habe ich vorher noch nicht gekannt und sie in dem Rahmen kennengelernt und bin auch dem Niki sehr dankbar dafür, dass wir in dem Rahmen zusammenarbeiten konnten. Also wirklich eine Bereicherung für mich. Und oft bin ich ja nur auf ganz kurz in Wien für ein Konzert oder vielleicht zwei Tage schnell Verwandtenbesuche. Aber so ein paar Tage auch in Wien zu haben und die Stadt zu genießen und mit diesen tollen Musikern aufzunehmen, war wirklich ganz toll. Und Niki kannte ich ja eben aus der Zusammenarbeit mit Shakes Do. Da haben wir zum Beispiel auch in Krems bei Glatt und Verkehrt ein Eröffnungskonzert gespielt, zusammen mit Tänzern. Und Niki hat mich damals angerufen und meinte, ja Richard, ist mir schon klar, du wohnst nicht gerade um die Ecke, aber jetzt überlege ich schon seit einigen Wochen und ich kann mir einfach niemand anders an der Trompete vorstellen für dieses Album als dich.
0: Ein schönes Kompliment. Ja, mehr über dieses Album Dread, Delight and Yowza von Niki Tolp hören Sie in der Ö1 Jazznacht am 17. Oktober. Da wird Niki Tolp Studiogast von meinem Kollegen Klaus Wienerreuther sein. In diesem Jazznacht-Gespräch heißt der Gast Richard Koch. Wir kommen langsam zum Ende, ein bisschen was geht sich aber noch aus. Richard, ich habe ein bisschen auf Ihrer Homepage gestöbert im Vorfeld zu diesem Gespräch. Dabei ist mir ein witziger Bandname untergekommen, Ritsche und Zast. Und ich habe gelesen, dass Sie hier multidisziplinär unterwegs sind. Sie haben es vorher auch schon angedeutet. Da verbinden Sie Musik, Performance und bildende Kunst. Kann man das so sagen?
1: Absolut, ja. Also wir haben uns damals kennengelernt. Also Zast ist der Künstlername von Thomas Bratzke. Wir haben uns vor vielen Jahren kennengelernt, als ich gerade frisch in Berlin war und noch kaum etwas wusste von Graffiti. Das war für mich quasi ein Fremdwort. Und eines Abends hatte ich jemanden im Wohnzimmer sitzen, einen Freund eines Freundes. Und er hat dann auf ein Blatt Papier meinen Namen gezeichnet in sehr kunstvoller Form. Und dann meinte ich, was ist das, was machst du da? Dann meinte er, das ist Graffiti. Und dann haben wir langsam angefangen, Sessions zu machen mit anderen Musikern zusammen auf großflächigen Leinwänden. Und es hat sich immer mehr wegentwickelt von Graffiti und mehr zu Kunst, Malen, Zeichnen mit schwarzer Tusche. Und wir waren damit auch wirklich weltweit unterwegs, unter anderem auch im Trio mit Schlagzeug, mit dem Schlagzeuger Christian Marien, und haben Performances unter anderem in Japan, Schweden und auch in Italien gespielt.
0: Auf Ihrer Homepage, Richard Koch, gibt es einen Link zu einem schönen Video. In diesem Video zieht der genannte Maler dicke Pinselstriche durch mehrere Räume einer möglicherweise leerstehenden Wohnung. Sie spielen Trompete. Dazu gibt es dann noch einen Menschen, der im Raum agiert, wenn ich das richtig verstanden habe. Können Sie über dieses Video, der Tänzer, können Sie über dieses Video ein bisschen was sagen? Weil das kann sich jeder Hörer, jede Hörerin auch jetzt gleich anschauen.
1: Ja, gerne. Das war eine Auftragsproduktion für Arte. Wir wurden beauftragt, ein Video zu produzieren und hatten quasi eine carte blanche, was wir da machen konnten, und hatten einen guten Kontakt zur Kulturbezirksbeauftragten des Bezirks Marzahn in Berlin und haben gesagt, ja, wir haben hier einen Auftrag, was zu machen. Hast du eventuell ein Gebäude, wo man einfach malen kann? Und sie hat diesen ehemaligen Kindergarten, der zum Abriss quasi schon bereit stand, uns vermittelt. Und da konnten wir einen ganzen Tag verbringen und in den Räumen zeichnen und malen. Und unter anderem war auch der Tänzer Julian Hamilton dabei, ein schon sehr erfahrener Tänzer, der auch ganz Wichtiges geleistet hat im Bereich des Improvisationstanzes.
0: Ritsche und Zast, also den Link zu diesem Video finden Sie auf der Homepage von Richard Koch. die da lautet richardkoch.at. Ja, und wir wenden uns jetzt gegen Ende dieses Interviews nochmal der aktuellen Produktion von Richard Koch zu, Rays of Light. Hier ist ein weiteres Stück daraus.

0: Chuchu heißt diese Komposition von Richard Koch, realisiert von seinem aktuellen Quintett mit ihm selbst Trompete, mit Fabiana Striffler Violine, Valentin Putt Akkordeon, Andreas Lang Kontrabass und Nora Thiele Rahmentrommel. Ein weiteres Stück aus dem Album Rays of Light, das letztes Jahr erschienen ist. Rays of Light, Richard Koch, ist keiner der neuen Titel benannt. Das heißt, sie haben sich für den Albumtitel etwas anderes, etwas Besonderes überlegt. Was steckt hinter Rays of Light?
1: Ach, das ist ein Titel, der eigentlich von selbst aus mir entstanden ist. In einer Zeit wie heute, wo ich mich als Musiker ja schon frage, was möchte ich hinausgeben in die Welt? Was ist mein Beitrag, den ich in dieser heutigen Zeit voller Krisen und auch Gefühl von Hilflosigkeit geben kann. Und da finde ich doch Lichtstrahlen etwas, was eine gewisse Offenheit ausstrahlt, was Raum schafft und was in Form von Musik, die Verbindung von Musik und Strahlkraft und Licht, das ist das, was eigentlich wie von selbst aus mir heraus entstanden ist und deshalb auch dieser Titel.
0: Musik als positive Kraft, die ins Leben hinauswirken soll. Das ist auch etwas, was ich an sich mit ihrer Musik assoziiere. Richard Koch, es ist sehr, wie ich vorher schon gesagt habe, plastische, lebenspralle Musik, sehr sinnlich, sehr gut hörbar und dennoch anspruchsvoll. Ist das auch die Zielrichtung der Musik, die Sie machen?
1: Also ich finde, dass etwas nur auch heilsam sein kann, was einen auch ein Stück weit herausfordert und einen aus der Komfortzone herausholt, damit man sich der Welt öffnen kann. Und deswegen gibt es bei meiner Musik immer eine Art von Grenzwertigkeit, etwas, was auch ein bisschen provoziert, aber gleichzeitig auch freundlich ist.
0: Sie werden Ihr Quintett mit dem Programm des Albums Rays of Light in Kürze in Wien präsentieren, und zwar am 2. Oktober im Wiener Jazzclub Porgy & Bess. Ist das für Sie ein bisschen ein Homecoming wieder? Wien ist ja die Stadt, in der Sie studiert haben, unter anderem.
1: Absolut. Ich war ja schon als Teenager einmal im alten Porgy noch in Wien und habe da bestimmt viele meiner wirklich bahnbrechenden und eindrücklichsten Konzerterlebnisse genießen dürfen. Und deswegen ist für mich das Porgy & Bess nicht nur ein Nachhausekommen, sondern auch wirklich ein Kommen zu dem Ort, wo auch mit vieles meiner Musik entstehen durfte.
0: 2. Oktober, Porgy & Bess in Wien, das Richard Koch Quintett mit dem Programm des Albums Rays of Light. Damit endet unser Gespräch, Richard Koch, für das ich mich herzlich bedanke. Bevor es endet, möchte ich Sie noch um einen Kommentar zum letzten Stück bitten, das wir zum Abschluss hören werden. Ebenfalls ein Stück des Albums Rays of Light, das heißt Big Blossom. Was möchten Sie da den Hörern, Hörerinnen mitgeben, bevor Sie es hören?
1: Den Frühling, die Pracht des Frühlings. Das ist es im Wesentlichen. Ich bedanke mich auch sehr, war sehr schön dabei zu sein.
0: Vielen Dank, Richard Koch. Alles Gute für den weiteren Weg.
1: Danke.

Das war zuletzt das Stück Big Blossom aus dem Album Rays of Light von und mit Trompeter Richard Koch. Am Ende eines Ö1-Jazz-Nacht-Interviews via Studioleitung nach Berlin. Ich habe es vor einigen Tagen voraufgezeichnet. Tonmeister war Gerald Domian. Richard Koch hat im Interview davon gesprochen, dass er mit seiner Band auch gerne frei improvisiert und eine frei improvisierte Miniatur von gut 1,5 Minuten Dauer findet sich ebenfalls auf dem Album. Sie ist kurz genug, um sie jetzt noch vor den 0 Uhr Nachrichten zu spielen. Titel Constancy.

0: Das war sozusagen noch die frei improvisierte Zugabe in dieser Jazz-Nachtstunde mit Richard Koch. Wir haben ihn hier noch einmal mit seinem Berliner Quintett gehört, mit Fabiana Striffler Violine, Valentin Butt Akkordeon, Andreas Lang Bass und Nora Thiele Perkussion. Das Stück findet sich ebenfalls auf Richard Kochs aktuellem Album Rays of Light, erschienen bei Fun in the Church. Das Programm wird, wie gesagt, am 2. Oktober im Pog & Bess in Wien live zu hören sein. Es folgen die 0-Uhr-Nachrichten. Danach sind ein anderer bekannter österreichischer Trompeter, nämlich Franz Hautzinger, und Gitarrist Karl Ritter, zuerst jeweils solo und dann Together zu hören in einer Konzertaufnahme vom Oktober 2025 aus dem Studio 3 des Wiener Radiokulturhauses. Die Reihe heißt genauso, nämlich Solo Together. Bis gleich also.
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2: Es ist Sonntag, der 27. September. Im Nachrichtenstudio ist Felix Schneider-Storm. Die Landesparteien der SPÖ und die Gewerkschaften halten sich bisher zurück, ob sie Gerhard Zeiler oder den jetzigen SPÖ-Chef Andreas Babler als SPÖ-Vorsitzenden bevorzugen. Die SPÖ-Regierungsmitglieder um Babler jedenfalls wollen lieber über Sachthemen reden als über Personalfragen. So auch Frauenministerin und SPÖ-Frauensprecherin Eva-Maria Holzleitner.
3: Wir haben aktuell die Situation, dass die Umfragen einfach schlecht sind. Deswegen sich zu überlegen, wie kann man die SPÖ so nach außen hin gut aufstellen, dass wir Vertrauen zurückgewinnen durch Inhalte, durch die gute Regierungsarbeit, die wir in der Koalition auch machen, die auch die Handschrift der SPÖ in vielen Punkten trägt, wie beispielsweise aktuell bei den Spritpreisen, bei der Spritpreisbremse. Das fände ich wichtig, nicht öffentliche Diskussionen, Zerstrittenheit etc., weil die bringt uns tatsächlich nicht nach vorne, auch nicht in den Umfragen,
2: sagt Frauenministerin Holzleitner. So wie die Gerichte und Staatsanwaltschaften personell aufgestellt sind, könne der Rechtsstaat auf Dauer nicht mehr funktionieren. Diese Warnung stammt von den Standesvertretungen der Richter und Staatsanwälte. Von 12. bis 16. Oktober protestieren sie deshalb im Rahmen der Aktionswoche für den Rechtsstaat. In dieser Woche werden etwa keine Verhandlungen durchgeführt. Veronika Mahler berichtet.
4: In Österreich fehlen allein an den Bezirks- und Landesgerichten 225 Planstellen, sagt Gernot Kandut, der Präsident der Richtervereinigung.
5: Das wäre so, wie wenn in Österreich 5.500 Polizisten fehlen würden oder noch drastischer über 25.000 Lehrer.
4: Statt mehr Planstellen zu schaffen, habe die Regierung Gesetze beschlossen, die mehr Arbeit schaffen. Dazu kämen hunderte Seiten lange KI-generierte Schriftsätze. Die Kolleginnen und Kollegen seien im Schnitt zu 120% ausgelastet.
5: Das heißt, sie arbeiten am Wochenende, nehmen keinen Urlaub mehr und sind selbst im Krankenstand, oft noch am Computer. Und irgendwann einmal ist dieser Akku leer und das System funktioniert nicht mehr.
4: Justizministerin Anna Sporrer von der SPÖ hat zuletzt zwar mit Verständnis auf die Anliegen reagiert, aber auf die schwierige finanzielle Lage verwiesen.
2: Im Raum Innsbruck hat die Erde heute früh leicht gebebt. Das Beben hatte eine Stärke von 3,8 und war teils deutlich zu spüren, durch ruckartige Bewegungen. Viele haben auch Grollen gehört. Am Nachmittag, nach 13:30, hat es ein leichteres Nachbeben gegeben. Über Schäden ist aber nichts bekannt. Der Erdbebendienst ersucht die Bevölkerung um Rückmeldungen. Sie war einer der großen Publikumslieblinge im Wiener Theater und im Kino, Ernie Mangold. Am 5. September ist die Schauspielerin im Alter von 99 Jahren verstorben. Gestern wurde sie am Zentralfriedhof verabschiedet. Die Wiener Kulturstadträtin Veronika Kaup-Hasler erinnert an eine, Zitat, unfassbare Persönlichkeit.
6: Also eine Schauspielerin, die über 70 Jahre wirklich eine Karriere gemacht hat, hat einen unglaublichen Wandel gemacht, nämlich vom lieben Mädchen zu einer unglaublich starken Persönlichkeit.

0: Persönlichkeit, mit Haltung, mit einem wahnsinnigen, hintergründigen Humor und mit einem scharfen Blick, gerade im Alter, auch auf Männer und auf die Zeit, in der sie groß geworden ist, als hübsche Schauspielerin. Also da gab es eine Widerborstigkeit und eine Art und Weise, wie sie dem Volk aufs Maul geschaut hat. Unfassbare Persönlichkeit und interessante Frau.
1: Sagt Wiens Kulturstadträtin Kaup Hasler. Das waren die Nachrichten mit Felix Schneider-Storm. Und jetzt haben wir noch die Wetteraussichten.
2: Ein sonniger und vor allem im Westen ungewöhnlich warmer Sonntag steht uns bevor. In der Früh ist es immer noch meist frisch und da und dort gibt es etwas Nebel oder Hochnebel, der sich rasch auflöst. Ein paar hochliegende Wolkenfelder können vor allem am Nachmittag in Niederösterreich durchziehen. Im Osten weht lebhafter Südostwind. Die Temperaturen erreichen 18 bis 24, im Westen bis zu 27 Grad und in 2000 Meter werden es 11 bis 18 Grad. Auch am Montag viel Sonne, nur vereinzelt Frühnebel und nur wenige Wolken, dazu noch 1 Grad wärmer. So viel zum Wetter mit Jörg Stibor.
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1: Wir kommen zum Konzertmitschnitt dieser 1 Jazznacht. Am 7. Oktober 2025 traten zwei bekannte Figuren der österreichischen Improvisationsmusikszene. Nicht nur der Improvisationsmusikszene, muss man sagen, in der Reihe Solo Together im Studio 3 des Wiener Radio Kulturhauses auf. Der zu diesem Zeitpunkt 65-jährige Gitarrist Karl Ritter und der 62-jährige Trompeter Franz Hautzinger stellten sich zuerst jeweils in rund 20-minütigen Solosets vor, ehe sie abschließend in klangliche Improvisationsdialoge eintraten. Hautzingers und Ritters Wege waren durchaus unterschiedlich. Der Trompeter entwickelte in den 1990er Jahren auf seiner Vierteltontrompete eine genuin eigenständige, unverwechselbare Klanggrammatik, die er anno 2000 auf dem Soloalbum Gomberg plastische Gestalt annehmen ließ. In der Folge avancierte Hautzinger zu einer einflussreichen Figur der europäischen Improvisationsmusikszene. Karl Ritter wiederum erlangte als Mitglied der Band Ostbahnkurte und die Chefpartie Bekanntheit, ehe er sich ebenfalls als musikalischer Freigeist einen Namen machte, der freie Improvisation ebenso praktiziert, wie er Filmmusik komponiert und innovative Konzepte des simultanen Musizierens zweier unabhängiger Ensembles auslotet. Wir gehen in medias res. Karl Ritter machte an diesem 7. Oktober 2025 den Anfang mit seinem Solo. Er beginnt mit sehr leisen Schattenklängen, so der Titel des ersten Stücks.

Sie hören das Konzert von Gitarrist Karl Ritter und Trompeter Franz Hautzinger vom 7. Oktober 2025 in der Reihe Solo Together im Wiener Radio Kulturhaus. Auf das Solo von Karl Ritter folgt nun jenes von Franz Hautzinger.

Sie hören die Jazznacht mit Andreas Felber. Noch bis 1 Uhr steht das Konzert von Karl Ritter und Franz Hautzinger in der Reihe Solo Together im Wiener Radiokulturhaus vom 7. Oktober 2025 auf dem Programm. Soeben haben wir gehört das Solo von Franz Hautzinger. Abschließend fanden sich die beiden zum Duo zusammen und spielten zwei Stücke von Karl Ritter, nämlich Nitro und Ziegenziehen.

0: Franz Hötzinger und Karl Ritter im Oktober letzten Jahres im Radio Kulturhaus. Das war der Live-Teil dieser Ö1 Jazznacht. Andreas Fellwar wünscht noch anregende Jazznachtstunden aus dem Archiv.
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2: Am Mikrofon Adam Michalech. Es ist 1 Uhr. Nachdem Gerhard Zeiler klargemacht hat, dass er neuer SPÖ-Vorsitzender werden will, gibt es in der Partei derzeit keine eindeutige Position dazu. Die meisten Länderchefs und die Gewerkschaft halten sich mit Einschätzungen zurück und die Regierungsmitglieder rund um den jetzigen SPÖ-Chef Andreas Babler wollen lieber über Sachthemen reden als über Personalfragen, berichtet Peter Daser.
3: Aus den verschiedenen Teilen der SPÖ gibt es bisher überwiegend Zurückhaltung in der Frage, ob man lieber Andreas Babler oder Gerhard Zeiler als Vorsitzenden der Partei sehen will. So kommen etwa aus der mächtigen Wiener Partei positive Worte über Zeiler, aber eine klare Meinung will man erst später kundtun. Aus der Gewerkschaft heißt es, man kenne noch keine inhaltlichen Ansagen Zeilers. Andreas Babler selbst will jedenfalls Vorsitzender bleiben. Er verweist aufs Parteistatut.
4: Ich habe das auch vernommen, dass jemand sich auch ins Spiel bringt als möglicher Kandidat im Boulevard und dann in anderen Medien. Wir haben klare Regeln dazu, die gelten für jeden, der sich da gerne bewerben mag. Insofern ist alles klar.
3: Auf die Frage nach einem Rücktritt verweist Babler auf seine Wahl zum Vorsitzenden erst im März und auf aktuelle Regierungsthemen.
2: Rund 800.000 Gläubige sind für eine große Messe mit Papst Leo dem 14. im Stadtzentrum von Paris zusammengekommen. Das sind um 200.000 mehr als angekündigt. Das Oberhaupt von weltweit 1,4 Milliarden Katholiken wurde auf der Place de la Concorde von einer riesigen Menschenmenge in Empfang genommen. Unter großem Jubel war der Papst zuvor im Papamobil die Champs-Élysées heruntergefahren. Die Formel-1-Weltmeisterschaft könnte doch noch einmal spannend werden. Zumindest hat George Russell mit seinem Sieg in Baku den Rückstand auf den WM-führenden Kimi Antonelli reduziert. Gerhard Prohaska.
5: Ja, zumindest ist beim 28-Jährigen nach diesem perfekten Wochenende der Kampfgeist zurück. Der 8. Sieg seiner Karriere soll der Beginn einer Serie sein.
6: Win every race. I mean, that's the game plan.
5: Und Russell gibt sich selbst bewusst, wenn ich weiter so abliefere, dann kann ich das Blatt vielleicht doch noch einmal wenden.
6: If I continue delivering performance like I've done this weekend, and now I feel like I've come through the other side.
5: Kimi Antonelli hat mit Rang 5 allerdings den Schaden einigermaßen begrenzen können. 66 Punkte sind es aktuell.
7: Hopefully more wins to come, but yeah, we just gotta keep pushing.
5: Die nächsten zwei Wochen werden für alle Beteiligten intensiv. Kommendes Wochenende in Malaysia, die Woche drauf in Singapur.
2: Und jetzt zu den Wetteraussichten und zu Daniel Schlager.
8: Kühl starten wir in den Sonntag, meist mit einstelligen Tiefstwerten. Dazu kann es in einzelnen Tälern und entlang mancher Flüsse nebelig sein. Tagsüber setzt sich dann überall rasch die Sonne durch, es gibt maximal ein paar Schleierwolken und damit wird es noch etwas wärmer als am Samstag, die Höchstwerte 18 bis 25, im Westen vereinzelt 28 Grad. Selbst in 2000 Meter Höhe hat es 10 Grad am Schneeberg, 17 im Bereich der Silvretta. In der neuen Woche ändert sich wenig, nur in und um Niederösterreich legt der Südostwind von Tag zu Tag etwas zu.

Ich begrüße Sie zu Ö1 Jazznachtstunden aus dem Archiv. Bis 3 Uhr steht Musik eines originellen, leider nicht mehr existenten Kammerjazz-Ensembles aus Österreich auf dem Programm. Altsaxophon bzw. Klarinetten, Trompete bzw. Flügelhorn, Vibraphon und Bass, so lautete die Besetzung. Und dahinter standen Clemens Salesny, Herbert Joos, Woody Schaberter und Raphael Preuschl. Saxophonist Clemens Salesny hatte die Formation 2007 gegründet, die 3 Generationen von Musikern umfasste. Herbert Joos, Jahrgang 1940, war rund eine Generation älter als Woody Schaberter, Jahrgang 1955. Beide kannte man in Österreich unter anderem durch ihre Mitwirkung im Vienna Art Orchestra. Raphael Preuschl wiederum wurde 1977 in Wien geboren, Clemens Salesny 1980 in Scheibs in Niederösterreich. Er war 2004 auch einer der Mitbegründer der Jazzwerkstatt Wien. Wir hören Salesny, Joos, Schaberter und Preuschl heute in einer Ö1-Aufnahme vom 3. November 2009 aus dem Studio 3 des ORF-Landesstudios in Salzburg. Das Konzert fand im Rahmen des in den Jahren 1996 bis 2012 von Johannes Kunz organisierten Salzburger Jazzherbsts statt. Clemens Salesny wird im Laufe des Konzerts immer wieder die Stücke ansagen. Als Opener fungierte Woody Schaberters XB2. Es eröffnet der Komponist am Vibraphon im Duo mit Bassist Raphael Preuschl. Nach rund 40 Sekunden gesellt sich Altsaxophonist Clemens Salesny dazu. Herbert Joos lässt sich mit seinem Einsatz Zeit. Er macht das Quartett erst nach über 3 Minuten komplett.

Danke, herzlich willkommen. Und wir haben eröffnet mit einer Komposition von Woody Shawater, XP2. Und es geht weiter mit einer kleinen Suite aus zwei Hans-Koller-Kompositionen, Old Fashion und Jeannerette.

Zwischen freier Improvisation und avanciertem Kammerjazz war die Musik des Quartetts Clemens Salesny, Herbert Joos, Woody Schapater und Raphael Preuschl auf angesiedelt. So auch am 3. November 2009 im Rahmen des Konzerts beim Salzburger Jazzherbst. Zuletzt haben wir zwei Kompositionen des Wiener Saxophonisten Hans Koller gehört, Old Fashion und Jean Rey, letztere gewidmet dem Architekten Le Corbusier. Trompeter Herbert Joos hatte in der zweiten Hälfte der 1970er Jahre im Ensemble des 2003 verstorbenen Hans Koller gespielt. Er gilt bis heute als Vaterfigur des modernen Jazz in Österreich. Clemens Salesny wiederum hegte seit vielen Jahren ein Faible für Kollers Musik. Als nächstes ist Bassist Raphael Preuschl auch als Komponist an der Reihe. Sein Stück heißt »Tachmine«.

Das letzte war eine Nummer von Raphael Breuschel, Tachmine. Die nächste, die ist von mir und heißt Stuffed Chicken.

Wir haben noch nichts von Herbert Jost gespielt, das machen wir jetzt. Gleich zwei Nummern in einer. Zuerst Ballad for Monk und dann Song for Thelonious.

Sie hören Jazz-Nachtstunden aus dem Archiv mit Andreas Felber. Auf dem Programm steht noch bis 3 Uhr Musik des Quartetts Clemens Salesny, Altsaxophon und Klarinetten, Herbert Joos, Trompete und Flügelhorn, Woody Schabatter, Vibraphon und Raphael Preuschl, Bass. Wir hören eine Konzertaufnahme vom 3. November 2009 aus dem Studio 3 des ORF-Landesstudios in Salzburg. Das Konzert fand im Rahmen des Salzburger Jazzherbsts statt. Clemens Salesny war der jüngste dieses Ensembles. 40 Jahre